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1: Tut einfach gut.
2: Am Mikrofon Andreas Odrich. Frieden ist möglich. Davon ist die Theologin und Autorin Margot Kessmann überzeugt. Und das in einer Zeit, die alles andere als friedlich ist. Da ist der Angriffskrieg Russlands auf die Ukraine, der Krieg zwischen den USA und dem Iran, sowie die dramatische Situation im Nahen Osten überhaupt und weitere Kriege, etwa im Kongo, die schon kaum noch von uns wahrgenommen werden. Ich könnte die Aufzählung noch lange fortsetzen. Fest steht, auf allen Seiten gibt es täglich schreckliche Gräueltaten und Tausende von Toten. Die Mehrheit der Deutschen spricht sich angesichts dieser Entwicklungen, vor allem im Fall Russlands, in verschiedenen Befragungen für eine Erhöhung des Rüstungsetats zur besseren Verteidigung aus. Margot Kessmann setzt auf friedensstiftende Maßnahmen und Versöhnungsprogramme und sagt, das wird man ja noch sagen dürfen in dieser Debatte. Am 1. September 2026 hat sie im Bene Verlag ein Buch veröffentlicht, Warum ich Pazifistin bleibe. Und warum das so ist, das wird sie uns jetzt selbst erzählen. Ich bin mit ihr per Telefon verbunden. Liebe Frau Kessmann, erstmal herzlich willkommen und herzlichen Dank, dass Sie sich für unser Gespräch Zeit genommen haben.
3: Gerne, ich grüße Sie, Herr Odrich.
2: Ja, wir sagen bewusst dazu, bei den Ereignissen, die sich politisch ständig überschlagen, diese Sendung zeichnen wir jetzt auf am 8. September, am Vormittag auf Basis zu dem, was wir jetzt wissen. Zu allen weiteren Ereignissen können wir logischerweise nichts sagen, aber das ist wichtig für Menschen, die die Sendung versetzt oder später hören. Frau Kessmann, wir werden gleich über Ihr Buch sprechen. Dennoch ist es natürlich so, dass an einem Tag, praktisch 48 Stunden später nach der Wahl in Sachsen-Anhalt, auch da kurz ein Blick drauf geworfen werden will. Die AfD hat die absolute Mehrheit knapp verpasst. Die anderen Parteien müssen irgendwie gucken, was sie damit machen können. Wie hat das Ergebnis, dieses Wahlergebnis denn auf Sie persönlich gewirkt?
3: So, natürlich mache ich mir auch Sorgen, das ist ja gar keine Frage, aber ich finde, dass es jetzt auch wichtig ist, mal Ruhe zu bewahren. Ja, also wir müssen aufhören, auch dass immer zu die Wählerinnen und Wähler der AfD beschimpft werden. Mehr als 44% in Sachsen-Anhalt haben sie gewählt und jetzt müssen wir uns doch in aller Ruhe fragen, warum, was geht da vor sich? Ich finde, diese Abwertung des Ostens, der Ostdeutschen, und der Wählerinnen und Wähler der AfD sehr schwierig, weil nicht jeder, der die AfD gewählt hat, ist so rechtsextrem wie diese Partei.
2: Sie sind ja auf Usedom zum Teil zu Hause, so wenigstens einige Monate im Jahr. So heißt es, man kann Sie ansprechen, wird auch immer wieder gesagt, wenn man Sie auf der Straße trifft. Passiert das denn und was sagen Ihnen die Leute, gerade zum Beispiel auf Usedom?
3: Ich war eigentlich den ganzen Sommer da, glücklicherweise, ich weiß, aber die Sorge ist so ungeheuer groß, was jetzt passiert, weil viele Menschen eben keine gute Rentenabsicherung haben. Die haben wirklich Angst vor Alter. Dann gibt es die ganze Frage, was wird eigentlich mit Alleinerziehenden, wenn das Wohngeld beispielsweise derart drastisch gekürzt wird, wenn der Unterhaltsvorschuss ab 16 Jahren nicht mehr gezahlt werden soll, wenn bei der Pflege Abstriche gemacht werden. Also die Menschen machen sich ganz große Sorgen um ihre soziale Absicherung und haben das Gefühl, sie werden damit nicht gehört.
2: Die Kirchen haben ja die Möglichkeit, mit Menschen zu sprechen und auf sie zuzugehen. Nun sind die Mitgliedszahlen sehr gering und man hat so den Eindruck, in der gesellschaftlichen Debatte spielt Kirche nicht mehr so die große Rolle. Wie kann Kirche denn gerade auf Menschen zugehen, die in Ängsten, Nöten und Sorgen sind? Friedrich Kramer, der Bischof von Mitteldeutschland, der evangelischen Kirche dort, hat ja gesagt, wir müssen in jedem Dorf bleiben und bei den Menschen. Das ist schon mal eine

0: Lösung von seiner Seite. Wie schätzen Sie das ein? Wie kann das gelingen, dass Kirche wieder neu auf Menschen zugeht?
1: Ich würde Bischof Cramer da wirklich zustimmen, weil das ja zu erleben ist, gerade in Ostdeutschland, aber durchaus auch in Westdeutschland, die massiven Kürzungen in der Kirche führen ja dazu, dass viele Pfarrstellen abgebaut werden und die Kirche dann nicht mehr ad personam erreichbar ist. Du weißt nicht mehr, wer ist mein Pfarrer. Und ich denke schon, die Präsenz vor Ort spielt eine ganz große Rolle. Ich weiß, dass das vielerorts so gar nicht mehr aufrecht zu erhalten ist, aber wir brauchen diese Orte, an denen wir noch zusammenkommen können, ganz egal, welche Partei wir wählen, an denen wir noch im Gespräch sind. Im Moment habe ich den Eindruck, da ist so viel Hass und Pöbelei und Abgrenzung, dass die Kirchen wirklich eine große Rolle spielen könnten, ja auch zu versöhnen und zu sagen, kommt zusammen, lasst uns über die Sorgen sprechen. Und ich muss sagen, ich fürchte, dass das viele Wählerinnen und Wähler zur AfD geführt hat. Das habe ich ja auch gesehen. Da wurden Sommerfeste gemacht, ist überall präsent, auf den Marktplätzen. Und ich frage mich, wo da eigentlich die anderen Parteien waren. Die Kirche kann sicher diese Präsenz zeigen und die Kirche wird vor allen Dingen immer wieder auch sagen, jeder Mensch ist Gottes Ebenbild, gleich welche Hautfarbe, gleich welche Herkunft, gleich welche sexuelle Orientierung. Und das muss ja der Maßstab sein. Tolerare heißt ertragen. Und ich denke, wir müssen ertragen, dass es hier unterschiedliche Meinungen in diesem Land gibt. Aber die Grenze des Tolerierens ist da, wo andere Menschen, weil sie andere Menschen sind, gewertet werden. Und da ist die Grenze klar zu ziehen. Und das werden die Kirchen auch immer wieder tun.
0: Damit kommen wir im Grunde schon zu Ihrem Buch, Warum ich Pazifistin bleibe, mit den Menschen reden, im Dialog bleiben, auf der persönlichen Ebene oder in der Region. Mag das klappen? Mag das fast schon in Anführungsstrichen einfacher zu sein, weil wir wirklich auf die Leute zugehen können oder man auf die Leute zugehen kann? Warum ich Pazifistin bleibe. Dieses Buch beschäftigt sich mit der Weltpolitik, im Bene Verlag München erschienen, fertiggestellt im Mai 2026 ungefähr, jetzt zum 1. September herausgekommen, 155 Seiten, neun Hauptkapitel, zum Schluss ein Appell, Hoffnung auf Frieden. Und dann haben Sie ganz bewusst noch einmal Ihre Neujahrspredigt von 2010 abgedruckt dort, die ja praktisch ja für viel Aufregung gesorgt hat und auch Gegenwind. Nichts ist gut in Afghanistan, haben Sie seinerzeit gesagt. Es gab eine große Empörung. Da hieß es, Sie würden den Einsatz der deutschen Soldaten diffamieren. Sehen Sie sich nach nunmehr 15, 16 Jahren bestätigt in dieser Formulierung, nichts ist gut in Afghanistan. Denn, wie gesagt, die Predigt hat ja ihren Platz in Ihrem Buch, Warum ich Pazifistin bleibe.
1: Jetzt will ich erst mal sagen, ich habe die Predigt dann nochmal abgedruckt oder abdrucken lassen, weil immer diese fünf Worte zitiert werden und ich gerne nochmal deutlich machen würde, die waren in einem Kontext. Die Jahreslosung damals 2010 hieß, euer Herz erschrecke nicht. Und ich habe gesagt, das ist eine Ermutigung, auch dahin zu schauen, wo es eben nicht gut ist. Wir müssen nicht immer sagen, alles ist schon gut und alles wird gut. Nein, wir können wirklich hinschauen. Ich habe damals gesagt, beispielsweise, nichts ist gut in Deutschland, wenn jedes fünfte Kind in Armut aufwächst. Nichts ist gut in der Klimafrage, wenn wir einfach so tun, als gibt es die Klimakatastrophe nicht. Und ich habe gesagt, ja, nichts ist gut in Afghanistan, wenn wir einfach so tun, als sind unsere Soldaten einfach nur dazu da, jetzt Brunnen zu bohren und Mädchenschulen zu bauen. Wir müssen doch hinschauen, was da passiert. Und ich muss sagen, ich habe entsetzliches Mitleid mit den Menschen in Afghanistan. Das ist wirklich ein gequältes Volk. Erst sind die Sowjets einmarschiert, dann kam dieser Afghanistan-Einsatz, an dem auch Deutschland beteiligt war. Aber der Versuch, irgendwie dieses Land zu befrieden, aber von außen, und gar nicht von innen her, meine ich. Und dann dieser entsetzliche Abzug vor 5 Jahren, mit dem die Taliban jetzt wieder an der Macht sind, Schulbildung für Frauen verbieten und Menschen weiterhin quälen, das ist erschütternd und furchtbar.
0: Aber muss sie das als Pazifistin nicht auch bedrücken, dass also, sagen wir mal, hier in dem Fall speziell die Rolle der Bundeswehr, Sie haben es selber angesprochen, praktische Hilfe zu leisten, also das ist ja im Grunde so etwas Ähnliches wie ein Friedensdienst, so wenig gebracht hat?
1: Erstmal müssen wir sagen, eine Armee ist ja nicht dazu da, Schulen zu bauen und Brunnen, sondern das macht das technische Hilfswerk. Ja, also es ist sicher eine Tragödie, dass dieser Afghanistan-Einsatz so entsetzlich im Chaos geendet hat. Aber wir müssen uns doch fragen, was wollen wir? Was ist auch Landesverteidigung? Wir haben eine Armee zur Landesverteidigung. Und wird die tatsächlich am Hindukusch verteidigt, unsere Freiheit?
0: Das hat der damalige Verteidigungsminister so gesagt.
1: Mhm. Ja, und das habe ich damals schon bezweifelt. Also das müssen wir uns doch fragen, die Auslandseinsätze der Bundeswehr, was die eigentlich bedeuten.
0: Damit sind wir im Grunde genommen schon bei Ihrem ersten Kapitel. 9 sind es ja insgesamt. Und das heißt, aus der Geschichte lernen. Also ganz praktisch gesagt, was würden Sie aus der Rückschau denn anders machen? Ich lese daraus, die Bundeswehr hätte dort gar nicht erst hingehört.
1: Also ich meine, dass tatsächlich die Bundeswehr keine Auslandseinsätze durchführen sollte. Und insgesamt bin ich dafür, dass Deutschland eine ganz andere Rolle spielt. Ich sehe das mit großer Sorge, dass der Bundeskanzler erklärt, Deutschland solle wieder die größte konventionelle Armee in Europa haben. Fragen Sie mal, was das in Frankreich für eine Resonanz mit sich gebracht hat. Müsste Deutschland nicht nach der Erfahrung von 2 Weltkriegen und nach so vielen Millionen Toten die größte diplomatische, vertrauensbildende Kraft in Europa sein? Eine Kraft in Europa, die sowas wie den KSZE-Prozess, also damals Konferenz für Sicherheit und Zusammenarbeit in Europa im letzten Jahrhundert, anstößt und sagt, wir müssen Prozesse finden, hier in Frieden zusammenzuleben. Und ich zweifle das auch an, dass Deutschland unbedingt das Land sein muss, das aus ganz Europa die meisten Waffen in die Ukraine liefert. Warum hat Deutschland diese Rolle? Müssten wir nicht eine ganz andere Rolle haben? Ich weiß, wenn ich diese Fragen stelle, dann wird sofort gesagt, ich sei irgendwie eine Putin-Versteherin oder ich begreife nicht so ganz, was los ist. Aber ich finde, man muss in einem freien Land, in einer Demokratie und auch in unserer Kirche so eine Diskussion führen dürfen.
0: An manchen Stellen hatte ich fast den Eindruck, dass Sie das Buch so ein bisschen ja mit Zorn oder Wut geschrieben haben. Sie werden Ihre Emotionen besser beschreiben können als ich, weil auch immer wieder der schon von mir zitierte Satz auftaucht als rhetorische Figur. Das wird man ja wohl noch sagen dürfen. Fühlen Sie sich als Pazifistin, die Sie sich ja ausdrücklich so bezeichnen, in einer Minderheitenrolle und B noch quasi in die Ecke gedrückt?
1: Ich denke schon, dass das offensichtlich ist, ja, wenn von Teestuben-Pazifisten die Rede ist, Lumpen-Pazifisten oder Elitär-Pazifisten dann so getan wird, als sind alle, die sich als Pazifistinnen und Pazifisten bezeichnen, irgendwie dumm, naiv und begreifen nicht den Druck der Lage. Ja, also ich will nur sagen, Wut ist ein schlechter Ratgeber, aber Martin Luther hat sehr wohl gesagt, dass der Mensch zornig sein kann und dass das manchmal auch hilfreich ist. Ich denke, mit dem Buch wollte ich nochmal klar machen, ich bin weder dumm noch naiv, noch lasse ich mich von Herrn Putin irgendwie beeinflussen. Ich bin in der Lage, selbst zu denken. Und ich habe das Buch aus 3 Motivationen geschrieben. Einmal als Deutsche, weil ich schon meine, dass unsere deutsche Geschichte uns Lektionen mitgibt. Dann habe ich es geschrieben als Christin, weil ich zutiefst überzeugt bin, dass wir mit dem Neuen Testament keine Gewalt legitimieren können. Und das habe ich ganz zum Schluss ja geschrieben. Ich schreibe es auch als Großmutter von 7 Enkelkindern, weil ich nicht nur an meine Enkelkinder, sondern an die Kinder dieser Welt denke und zutiefst überzeugt bin, dass diese ganzen Milliarden Investitionen in Rüstung doch nicht die Zukunft für Kinder darstellen, sondern ihre Zukunft wird gesichert durch Investitionen in Bildung, in Entwicklung, durch Verhinderung der Klimakatastrophe. Das sind Investitionen in die Zukunft von Kindern.
0: Sie berichten in Ihrem Buch, dass Sie mit dieser Argumentation Millionen und Milliarden gehen in die Rüstung. Teilweise auch assoziiert werden mit den Argumenten, die die AfD vertritt, von denen Sie sich distanzieren und sagen dann aber auch und kritisieren dann aber auch, ich nenne es mal die Parteien der bürgerlichen Mitte, Sie haben es einen Cantus Firmus genannt, die also praktisch eine pazifistische Haltung oder eine Lösungshaltung, die Sie hier schon beschrieben haben, dass es die dort nirgendwo gibt. Also Sie fühlen sich bei den Parteien der bürgerlichen Mitte da gar nicht aufgehoben oder wiedergespiegelt.
1: Ja, das sehe ich wirklich als problematisch an, dass das Friedensthema dann gekapert werden kann. Jetzt immer wieder beim Anfang bei beispielsweise der AfD. Und ich habe ja auch gesagt, also eine Partei, die in unserem Land so viel Konfrontation und Menschenverachtung von sich gibt, die kann auch international nicht glaubwürdig für Frieden eintreten, meine ich jedenfalls. Und ich finde, dass die Parteien der Mitte, wenn wir sie jetzt mal so nennen, dass die diesem Friedenswunsch der Bürgerinnen und Bürger, der Angst auch vor Krieg, viel mehr Raum geben müssen, statt immer zu sagen, spätestens 2029 wird Russland einen NATO-Staat angreifen. Da hat übrigens, das habe ich in der zweiten Auflage des Buchs dann auch noch aufgenommen, der NATO-Oberbefehlshaber für Europa, General Grinkevich heißt der, ein Amerikaner, gesagt, er sieht dafür überhaupt keine Begründung für solche Mutmaßungen. Also ich finde, dass doch die Parteien der Mitte, sagen wir jetzt wirklich, wir nennen sie mal so, dass die tatsächlich dieser Sehnsucht der Menschen und der Beunruhigung über die Milliarden, die in Rüstung investiert werden, einfach mehr Raum geben müssten. Sie haben vorhin gesagt, die Mehrheit der Bevölkerung befürwortet das, aber das 5%-Ziel, das auf einmal von Donald Trump vorgegeben wurde, das uns jetzt massiv belastet und die Freigabe von Geldern ohne Limit für Aufrüstung, die macht vielen Menschen im Land Sorgen, nicht nur mir.
0: Nun kenne ich die genauen Auflagezahlen nicht, aber Sie haben es gerade gesagt, in der zweiten Auflage. Das heißt also, das Buch hat eine Nachfrage. Ich schätze mal, dass Sie diesbezüglich auch schon Reaktionen erreicht haben. Ich sage es mal bewusst bezogen auf die Leserinnen und Leser. Was sagen die Ihnen oder schreiben die Ihnen denn?
1: Also es gibt natürlich die üblichen E-Mails, die ich auch nach Interviews zum Thema in den letzten Jahren bekommen habe. Sie verstehen eben nicht, dass Russland unser Feind ist, dass der Russe bekämpft werden muss und Ähnliches. Das ist für mich nicht neu, aber einige bewegende Mails auch von Menschen, die geschrieben haben, ich bin Ihnen so dankbar, dass diese christliche Stimme des Pazifismus doch noch existiert in unserem Land. Ich dachte schon, sie wäre verklungen. Oder ein Mann hat mir so schön geschrieben, Frau Käsmann, ich denke genau das, was Sie denken, nur ich kann es nicht so gut ausdrücken. Das fand ich sehr, ja, sehr berührend. Also es gibt auch eine Dankbarkeit, dass ich das nochmal ausdrücke und ich sehe das Buch ja auch als beides. Das eine ist für mich doch auch eine Selbstvergewisserung. Warum habe ich diese Haltung? Ich habe es auch biografisch nochmal dargelegt. Meine Eltern haben beide den Krieg erlebt, als Deutsche wohlgemerkt. Ja, also aus dem sagen wir Tätervolk und trotzdem waren sie auch beide Opfer des Krieges. Am Ende sind im Krieg alle die Opfer, übrigens auch die Soldaten, der unterschiedlichen Kriegsparteien. Also es ist einmal so eine Selbstvergewisserung meiner Position. Zum anderen möchte ich aber eben andere auch ermutigen zu sagen, ach, das ist eine Position, die wir öffentlich vertreten können und die ist nicht dumm.
0: Umgekehrt wird in politischen Debatten auf Podien und in Fernsehsendungen diese Haltung immer wieder als gefährlich dargestellt. Ich erinnere auch etwa an den Deutschen Evangelischen Kirchentag 2023. Da saßen Sie nicht auf dem Podium, sondern der Friedensbeauftragte der EKD, den es ja auch gibt, dem nahegelegt wurde von anwesenden Politikern, dass das eigentlich eine pazifistische Haltung mit dem christlichen Glauben nicht vereinbar sei. Sie verweisen in Ihrem Buch im ersten Kapitel, wir blicken schon wieder nochmal auf die Geschichte, aber es lohnt sich vielleicht an der Stelle, auf die Debatte zur Wiederbewaffnung der Bundesrepublik Deutschland im Jahre 1954 und sagen, dort war es wesentlich, nennen wir es mal, diskursfreudiger und bewegter als heute. Man kann das jetzt hier nicht alles aufzählen, aber da wurden deutlich verschiedene Positionen genannt. Gustav Heinemann beispielsweise, der spätere Bundespräsident, hat deshalb die Partei gewechselt. Also wenn man das mal so flapsig sagen möchte, obwohl sich das bei dem Thema verbietet, da war richtig was los. Und diese Debatte wünschen Sie sich erneut.
1: Ja, das wünsche ich mir auf jeden Fall. Und ich habe den Eindruck, es gibt ja jetzt wieder Demonstrationen am 2. und 3. Oktober. Und da sehe ich ja im Hintergrund, wie gerungen wird, weil sich die Friedensbewegten, sage ich jetzt mal, die beispielsweise aus der Deutschen Friedensgesellschaft, Vereinigte Kriegsdienstgegnerinnen, aus auch der christlichen Friedensbewegung Pax Christi, Arbeitsgemeinschaft Dienste für den Frieden kommen, nicht vereinnahmen lassen wollen von Parteien ganz links oder ganz rechts. Und das ist im Moment, glaube ich, so ein Problem. Wir brauchen diese Friedensbewegung auch der Mitte eben wieder, damit Menschen sich gemeinsam auf die Straße trauen. Ich habe das ja auch nochmal selbst nachgelesen alles. Also ich muss schon sagen, dass die Debatten auch in der Kirche damals Anfang der 50er Jahre ja wirklich heftig und gut, ich meine gut waren, das Ringen um den richtigen Weg auch einer Kirche aus christlichem Glauben, finde ich ungeheuer wichtig. Und ich muss sagen, dass Friedrich Kramer sich 2023, also der Landesbischof, mitteldeutschen Kirche auf diesem Podium, finde ich, doch wacker und engagiert weiter für den Frieden eingesetzt hat. Und ich denke, die Politik kann der Kirche oder Christinnen und Christen nicht sagen, was der rechte Glaube ist. Und das müssen Christinnen und Christen für sich selbst erringen, aber auch innerhalb ihrer Kirche. Und übrigens, das will ich auch noch sagen, Pazifismus ist nicht, was du anderen je oktroyieren könntest. Das wäre ja auch ein Akt der Gewalt. Sondern das ist eine Haltung, die du für dich selber nur persönlich finden kannst. Und ich freue mich eigentlich auch, wie viele Menschen jetzt auch engagiert sagen, wir müssen sehen, dass diese stetige Aufrüstung, diese Rüstungsspirale wieder ausgebremst, gestoppt wird und wir nicht nur zu Waffenstillstand kommen. Natürlich in der Ukraine muss das Ziel sein, damit nicht noch mehr Menschen sterben. Aber insgesamt auf der Welt ist es doch ein Irrsinn, wie viele Milliarden und Abermilliarden in diese Rüstung gesteckt wird. Das ist ja keine Wertschöpfungskette auch beispielsweise für die Wirtschaft, sondern ist was produziert wird, um es zu vernichten an Waffen. Und wir müssen doch sehen, dass wir diese Menschheit ernähren und zu friedlichen Verhältnissen kommen.
0: Da hätte ich sozusagen gleich zwei Anknüpfungspunkte. Ich merke mir den einmal und komme noch mal kurz auf die damalige sehr engagierte Debatte zurück. Da gab es ja schon sehr harsche Worte. Sie zitieren eigens Martin Niemöller, damals Präses der Evangelischen Kirche Hessen-Nassau, 1954 in der Wiederbewaffnungsdebatte. Der hat ganz klar gesagt, ihr erzieht eure Kinder zu Mördern, wenn ihr sie zu Soldaten macht. Das hat auch damals so etwas ausgelöst, was man heute Shitstorm nennen würde. Ist er da vielleicht ein bisschen zu weit gegangen? Wir haben ja schon über verschiedene Möglichkeiten oder Rollen auch der Bundeswehr im Ausland gesprochen oder diskutiert, besser gesagt.
1: Ja, ich denke, da ist er zu weit gegangen. Was doch ganz wichtig ist, ist, dass es in unserer Kirche von Anfang an, kann ich jetzt für die evangelische Kirche sagen, dieses Ringen gab. Ich habe das auch nochmal aufgeführt. Ja, Martin Luther wurde von dem Ritter Asser von Kram gefragt, ob ein Soldat seligen Standes sein kann, also Christ sein kann. Es war ja am Anfang der Christenheit so, dass Soldat sein und Christ sein als unvereinbar galten. Also die ersten Christen, für die war das ganz klar in den ersten Jahrhunderten und viele und dann erst ihren Soldatendienst absolviert und sich danach taufen lassen, weil sie selbst auch meinten, das eigentlich in Einklang zu bringen. Aber Luther schreibt dann an den Ritter Asser von Kram zurück, das kann der Christ, er kann Soldat sein, aber auch der Christ, der Soldat ist, oder heute würden wir sagen, auch die Christin, die Soldatin ist, das war für Luther sicher unvorstellbar, müssen das eigene Gewissen befragen. Und das ist mir so wichtig. Ich bin ja auch Mitglied der Deutschen Friedensgesellschaft und war lange Präsidentin der KDV, als das noch gab, ja, bis 2011, bis zur Aussetzung der Wehrpflicht. Und ich habe mich immer gefragt, warum unser Staat das Gewissen derer befragt, die den Kriegsdienst verweigern wollen, aber nicht doch auch das Gewissen derer, die ihn leisten wollen. Ich habe Respekt vor beiden Entscheidungen, aber eine Gewissensentscheidung muss es meines Erachtens dann auch für beide sein.
0: Also Sie attestieren hier eine ganz klare Asymmetrie im Blick auf die Haltung oder die Entscheidung, ob jemand Soldat werden will oder einen sogenannten, ja, man hat es Ersatzdienst genannt, einen Zivildienst leistet. Ersatzdienst ist ja im Grunde genommen auch schon eine asymmetrische Beschreibung dessen. Es wird darüber diskutiert. Ja, bitteschön, Sie wollen da gleich einhaken.
1: Ich würde gerne noch was ergänzen. Ich sehe das ja jetzt wieder bei der Beratung. Die hat ja neu eingesetzt und wir haben jetzt in der Deutschen Friedensgesellschaft viele, viele Anträge auf Beratung bei der Kriegsdienstverweigerung, nachdem diese Briefe verschickt werden an die jungen Leute, die 18 werden. Und dann sehe ich, wie da gerungen wird, auf drei Seiten aufzuschreiben, warum mein Gewissen mich dazu führt, keinen Kriegsdienst zu leisten. Es ist nicht einfach für 17-Jährige oder Leute, die gerade 18 werden, das aufzuschreiben. Und dann, denke ich, wirkt auf der anderen Seite die Bundeswehr sozusagen, als sei das schönste, größte Abenteuer, jetzt zur Bundeswehr zu gehen. Ich finde da auch eine Asymmetrie. Also auch da müsste doch gerungen werden, was bedeutet es, die Waffe in die Hand zu nehmen. Wie gesagt, ich habe Respekt vor Soldatinnen und Soldaten, die das bewusst für sich entscheiden. Das ist gar keine Frage. Aber sehe da gar nicht das Drängen, das auch so zu reflektieren, wie das die Kriegsdienstverweigerer machen müssen.
0: Das Interessante ist, dass Sie am Anfang Ihres Buches schreiben, jeder muss das selber entscheiden, niemand darf zum Pazifismus gedrängt werden. Das muss ich für mich als Leser eben selber erarbeiten und entscheiden. Und gleichzeitig kritisieren Sie die Denkschrift der EKD aus dem Jahre 2025, die ja auch entstanden ist angesichts vor allen Dingen des Angriffskrieges Russlands auf die Ukraine, wo davon, ich zitiere das jetzt gerade sinngemäß, davon die Rede ist, dass Pazifismus als politisches Modell nicht taugt, sondern ein Teil persönlich gelebter Frömmigkeit ist. Das treibt Sie so ein bisschen in Ihrem Buch auf die Barrikaden. Erklären Sie nochmal, warum.
1: Ja,
0: ich merke schon, also, da kommen die Emotionen.
1: Da war ich schon emotional, weil ich denke, das sehe ich aus der christlichen Tradition eben nicht, dass das so die private gelebte Frömmigkeit ist, sondern also Jesus ist doch eine Provokation, gerade noch mit der Feindesliebe. Ja, das ist eine solche Provokation, doch damals schon gewesen und bleibt es bis heute. Martin Luther King hat mal gesagt, das ist das Schwerste, was Jesus uns hinterlassen hat. Und das stimmt ja auch. Und das schafft wahrscheinlich auch kaum ein Mensch. Aber diese Provokation ist nicht einfach private Frömmigkeit für mich, sondern das ist eine Provokation auch in unserer Debatte jetzt, mit der wir doch umgehen müssen. Und ich muss sagen, gerade in Diskussionen, neulich auch in Greifswald, mit Menschen, die in Ostdeutschland verweigert haben und da als Bausoldaten in Prerow oder sonst wo wirklich unter schwersten psychischen Belastungen diese Verweigerung aus christlicher Überzeugung geleistet haben. Da haben damals die Kirchen in der DDR gesagt, die Kriegsdienstverweigerung ist das deutlichere Zeichen des Friedensgebotes unseres Herrn. Und ich finde, dass das jetzt so weggewischt wird in der Denkschrift nach dem Motto, das war halt in der DDR so, aber das hat in der Bundesrepublik keine Geltung. Da sind auch viele enttäuscht in Ostdeutschland, sage ich mal, die wirklich vieles aufs Spiel gesetzt haben, um da ihre christliche Überzeugung glaubwürdig zu leben.
0: Macht vielleicht an dieser Stelle auch nochmal den Qualitätsunterschied deutlich zwischen einer Demokratie, Debatte 1954 in der Bundesrepublik, wo es hoch herging, und dann auf der anderen Seite in einem diktatorischen System, wo man vielleicht die Bausoldaten in irgendeiner Form zugelassen hat, aber dann, also sprich Menschen, die sich nicht an der Waffe ausbilden lassen wollten, aber dann heftig schikaniert hat. Sie widmen, und das finde ich ja deshalb wichtig, da freue ich mich, dass ich Sie sozusagen als Theologin hier im Gespräch habe, ganz bewusst den biblischen Grundlagen, logischerweise könnte man sagen, Frau Käßmann, ein ganzes eigenes Kapitel. Die Bergpredigt Jesu spielt da drin, ich blättere gerade jetzt tatsächlich aktiv da nochmal, da drin natürlich eine zentrale Rolle. Ich will aber trotzdem, bevor wir dazu kommen, nochmal andersrum anfangen. Ich frage mal ganz naiv, warum ist es möglich, ich sage es mal so, mit der Bibel auch Krieg zu führen? Denn auf zahlreichen Koppelschlössern in verschiedensten Sprachen stand durchaus früher Gott mit uns. Gott wird uns dabei helfen, gegen den Feind zu ziehen. Wo um alles in der Welt hat man das bitte aus der Bibel hergenommen?
1: Also ich muss sagen, ich finde das kirchenhistorisch auch eine schwere Belastung. Und ich nehme jetzt mal jemanden wie den schwedischen Erzbischof Nathan Söderblom. Er hat ja versucht, die europäischen Kirchenführer, sage ich mal, dazu zu bringen, den Kriegen zu widerstehen, weil er gesagt hat, hier kämpfen doch Christen gegen Christen und alle haben dieses Gott mit uns auf ihren Koppelschlössern. Das ist doch absurd. Aber die Kirchen konnten diesem Sog des Nationalismus nicht widerstehen. Und auf einmal hieß es, wir sind auf der richtigen Seite und Gott ist auf unserer Seite. Deshalb ist Gott auf der Seite der Soldaten. Ich denke, dass Gott mit allen leidenden Soldaten, allen, die da Angst haben, also dass Gott mit diesen Menschen leidet, war ein Gott, der Kriege führt. Ich kann es aus der Botschaft Jesu überhaupt nicht herauslesen. Und das habe ich ja versucht, auch nochmal darzulegen, wenn es heißt, das fünfte Gebot, das habe ich gesehen bei einer Freundin, ja, das war das Gebetbuch für den deutschen Soldaten im Felde. Und da waren auch die 10 Gebote aufgeführt und unter den 5. du sollst nicht töten, stand in Klammern, gilt nicht im Kriegsfall. Und da habe ich mich damals schon aufgeregt, habe gesagt, man kann doch ein Gebot dann nicht relativieren. Aber das habe ich jetzt eben in der Denkschrift dann auch nochmal gesehen, dass gesagt wird, dass sich das fünfte Gebot würde sich nicht auf das Töten im Krieg beziehen, sondern auf Töten ohne Rechtsgrundlage. Und da muss ich sagen, schlucke ich doch schwer, weil ich finde, man kann das Gebot nicht einfach so relativieren. Und das ist ja auch ein Problem, dass Soldaten im Krieg massiv verrohen. Ja, also eine deutsche Politikerin hat mir in der Diskussion gesagt, Frau Kessler, Sie verstehen nicht, dass alle Russen Barbaren sind. Und dann habe ich gesagt, entschuldigen Sie bitte, aber nicht die Nation macht Menschen zu Barbaren, sondern der Krieg. Und das wissen wir Deutschen also doch sehr, sehr genau. Ich habe gerade ein Buch gelesen, das ich unheimlich interessant fand, über die deutsche Armee auf dem Rückzug aus der Sowjetunion, wie die dann durch Ostpreußen geht und auf ihrem Feldzug nach Polen und nach Russland gelernt hat, die Zivilbevölkerung wirklich zu quälen, zu ermorden, zu vergewaltigen. Und als sie zurück sind über die deutsche Grenze, hat sich ja nicht auf einmal ihre moralische Haltung verändert, sondern in Ostpreußen haben die tatsächlich auch gegen die deutsche Bevölkerung dann gewütet. Und das muss uns doch klar machen, der Krieg verändert Menschen. Und ich finde, deshalb müssen wir alles tun, Krieg zu verhindern. So, das war jetzt ein weiter Bogen, ich weiß.
0: Ja, tut mir leid. Nein, überhaupt nicht. Wir sind hier im Gespräch. Die Reihe heißt Das Gespräch. Sie hören Das Gespräch. Margot Käßmann über ihr neues Buch, Warum ich Pazifistin bleibe. Ein breiter theologischer Teil ist hier angelegt. Ach, Frau Käßmann, man müsste eigentlich hier noch stundenlang und ausführlich darüber reden, dass Jesus dann in der Bergpredigt zum Beispiel sagt, ihr habt gehört, dass gesagt ist, Auge um Auge, Zahn um Zahn. Wird bis heute missverstanden als Aufforderung, man dürfe sich rächen.
1: Ja, auf jeden Fall ist das schon eine Eingrenzung ja von Gewalt gewesen. Ja, dass du dich 7-fach oder 12-fach rächen darfst, sondern das war schon eine Eingrenzung von Gewalt. Nur Jesus geht eben darüber noch hinaus und sagt, tut nicht dasselbe wie die anderen, sondern durchbrechst diese Spirale der Gewalt. Und übrigens wird mir auch immer wieder gesagt, wollen Sie der Ukraine sagen, soll die andere Wange hinhalten? Dieses die andere Wange hinhalten, das versuche ich ja in dem biblischen Teil auch zu sagen, heißt nicht Passivität, sondern heißt diese Logik des Krieges und die Logik der Gewalt zu durchbrechen und etwas zu verändern in den Beziehungen. Das habe ich ja weit ausgeführt, müssen wir jetzt nicht alles machen, aber das heißt nicht, dass Christinnen und Christen, die Krieg ablehnen, passiv sind, sondern es ist die Frage, gibt es soziale Verteidigung? Gibt es andere Formen, mit denen wir uns wehren können gegen Aggressoren?
0: Was verstehen Sie in diesem Fall unter sozialer Verteidigung? Das wäre ja dann offensichtlich ein Lösungsschritt. Und wie sähe der aus?
1: Es gibt ja den Bund für soziale Verteidigung, die unterschiedliche Ansätze machen, die beispielsweise sagen, wenn es einen Angriff durch Feinde gibt, werden wir nicht mit Gewalt antworten, aber mit unterschiedlichen Methoden, die wir haben. Und eine ist beispielsweise keinerlei Kollaboration mit dem Feind. Das ist nämlich das, was in den Kriegen immer passiert, dass dann doch kollaboriert wird. Und Feinde, sei es jetzt in Anführungsstrichen, sei es mal Feinde in Anführungsstrichen in einem Land, sind immer darauf angewiesen, dass sie dann doch Unterstützung der Bevölkerung bekommen. Also das ist eine Form. Es gibt Formen des gewaltfreien Widerstands, die massiv auf die Straße gehen. Ich nehme jetzt Martin Luther King, das habe ich schon oft gesagt, für mich da ein Beispiel. Dieser Marsch auf Selma beispielsweise, auf Birmingham, also diese Versuche, der Gewalt zu widerstehen. Und ich zitiere ja auch Michelle Obama, die ihren Töchtern gesagt hat, when they go low, we go high. Wenn sie ganz nach unten in die Kiste von Gewalt, Hass und Pöbelei greifen, dann werden wir uns nicht auf dieselbe Stufe begeben, sondern wir werden andere Formen finden.
0: Eine Form ist zum Beispiel die der Diplomatie. Und das kritisieren Sie auch. Sie sagen, da passiert Ihnen viel zu wenig. Wir haben jetzt das jüngste Beispiel, dass die USA praktisch einen Vorstoß gemacht hat, aber heute Nacht schon wieder Bomben gefallen sind, beziehungsweise Drohnen im Einsatz gewesen sind. Bomben auf Kiew, Drohnen in Saratow. Könnte man oder müsste man sagen, was nützt die schönste Diplomatie, wenn hinterher nichts passiert oder sich nichts ändert?
1: Ja, ich denke, die hätte natürlich viel früher einsetzen müssen. Das ist auch ganz klar. Es gibt ja auch Erzählungen, dass man schon 22 mal kurz vor einem Waffenstillstand war. Das weiß ich nicht, weil ich da nicht in die politischen Bezüge eingebunden bin. Aber Meine Frage ist eben, ist es richtig, alle Beziehungen abzubrechen? Jetzt haben wir die Schließung des russischen Hauses. Ich habe die Begründung durchaus verstanden, aber jetzt werden die letzten Goethe-Institute in Russland geschlossen. Die Städtepartnerschaften sind ausgesetzt. Gemeinsame Sportturniere, Musikveranstaltungen. Der Kontakt zur Zivilbevölkerung in Russland ist ja quasi auch abgebrochen. Und ich habe das auch geschrieben, ich bin zutiefst enttäuscht von der russisch-orthodoxen Kirche, weil ich mit Patriarch Kirill fast 20 Jahre im Zentralausschuss des Ökumenischen Rates der Kirchen gesessen habe. Und wir haben manchen Friedenstext gemeinsam abgestimmt. Und dass jetzt die russisch-orthodoxe Kirche diesen Krieg derart massiv legitimiert und in der Ukraine die orthodoxe Kirche, die sich Moskau zugehörig fühlt und die sich autonom von Moskau fühlt, dass die sich auch noch sozusagen innerukrainisch befehden, sage ich jetzt mal. Das ist für mich eine ganz tiefe Enttäuschung, weil ich es tatsächlich gehofft habe. Und so wurde der Ökumenische Rat der Kirchen ja auch 1948 in Amsterdam gegründet. Krieg soll nach Gottes Willen nicht sein, haben die Kirchen damals gesagt. Und ich hätte mir gewünscht, dass es da noch viel größere Initiativen gibt. Meinetwegen alle Christen aus ganz Europa, ein großer Marsch Richtung Moskau. Irgendwas, ja, der Papst versucht ja jetzt auch zu vermitteln. Und ich finde, die Rolle steht ihm sehr gut an.
0: Da wollte ich nochmal nachfragen, im Blick auf etwa die Zusammenarbeit mit Kirill, also der ja dafür steht, dass die orthodoxe Kirche eine Nationalkirche ist und das, was Wladimir Putin dort tut, mit dem Angriffskrieg auf die Ukraine geradezu als Heiligen Krieg bezeichnet, ein Unwort, was ja immer wieder auftaucht, auch von verschiedenen Religionsführern oder denen, die Religion an der Stelle missbrauchen. Würden Sie fordern oder wünschen sich mehr Diplomatie, wenn das Thema nicht so brisant und so belastet wäre, könnte ich jetzt etwas locker fragen, na, wenn Sie doch 20 Jahre zusammengearbeitet haben, können Sie da quasi nicht mal den Hörer abnehmen und mit dem sprechen? Wie funktioniert das eigentlich, wenn es auch wieder heißt, es sind Gespräche geführt worden? Bleiben wir da mal auf kirchlicher Ebene. Wie vertraulich oder wie formal ist denn das, damit man überhaupt eine Chance hat, mit seinen Argumenten durchzudringen und nicht locker zu lassen?
1: Ja, wissen Sie, das ist natürlich, ich habe ja eine eigene Geschichte. Ich bin 2002 aus dem Zentralausschuss ausgetreten.
0: Ja, weil man sie als Frau nicht akzeptiert hat.
1: Nein. Damals war es so, dass ich gesagt habe, beim Ökumenischen Rat der Kirchen, wenn die russisch-orthodoxe Kirche hier derartig dominant ist, dass wir keinen kritischen Text mehr verabschieden können, dass alles im Konsens sein soll und wir, die russisch-orthodoxe Kirche, stimmt nicht zu, dann kann ich das nicht mehr als Gremium, in dem ich mich engagiere, für mich akzeptieren. Jeder kann unterschiedlich sein, jede Kirche kann ihren Glauben praktizieren. Ich finde Vielfalt und Verschiedenheit da auch gut, aber es kann nicht sein, dass eine Kirche damit droht, das Gremium zu verlassen. Und deshalb kuscheln alle und machen genau das, was diese Kirche sich vorstellt und keiner wagt mehr, irgendwas Kritisches zu sagen. Und deshalb, da war ich dann auch emotional. Ja, dann habe ich gesagt, also dann hielt ich nach 20 Jahren hier zurück. Und eines der Ergebnisse war, dass ich, als ich Ratsvorsitzende der Evangelischen Kirche in Deutschland wurde, dann 2009 hat Patriarch Kirill die Beziehung zur EKD abgebrochen. Ja, weil ich sagte, also wenn diese Frau Ratsvorsitzende wird, ist das ein Zeichen der Dekadenz des Westens. Also von daher, Herr Kirill und ich haben keine Telefonverbindung.
0: Den können Sie nicht anrufen. Wie gesagt, an der Stelle ist es wahrscheinlich auch einfach von meiner Seite ein etwas bitteres Lachen, weil das Thema,
1: ja, aber
0: wie
1: gesagt, ich sag ernst genug ist. Ja, ich sehe es ja aber trotzdem so. Es gab ja jahrzehntelang Gespräche, auch zwischen der russisch-orthodoxen Kirche, im Ökumenischen Rat der Kirchen, aber auch in der Konferenz Europäischer Kirchen. Es gab EKD, russisch-orthodoxe Gespräche. Und dass all diese Beziehungen jetzt nichts fruchten, um zu Gesprächen zu kommen, zu deeskalieren, das ist für mich auch wirklich eine bittere Erkenntnis, muss ich sagen.
0: Worüber wir noch gar nicht gesprochen haben, und das soll dann jetzt unser Gespräch aber abrunden und noch einmal fokussieren. Sie schreiben in dem Buch immer wieder, wir müssen nicht kriegstüchtig werden, sondern friedensfähig. Nun sag ich mal an der Stelle bewusst, das haben Sie auch selber gesagt, Sie sind Großmutter von 7 Enkeln. Ich habe nicht ganz so viele Enkel, aber dennoch liegt uns die Zukunft unserer Enkel am Herzen. Wie machen wir denn unsere Enkel friedensfähig?
1: Ich denke, das fängt doch ganz früh an, also in den Familien. Wie lösen wir Konflikte? Wir sind in Deutschland ja weit gekommen, indem es jetzt einen Rest auf gewaltfreie Erziehung gibt, aber wirklich Konflikte, die es in jeder Familie gibt, zu versuchen, am Tisch miteinander zu lösen, das ist ein Punkt. In den Kitas können wir lernen, dass sehr unterschiedliche Menschen, sehr unterschiedliche Auffassung und Herkunft friedlich miteinander leben. Ja, also ich habe das in einem Kita erlebt beim Besuch, dass die Erzieherin sagte, das Erste, was die Kinder hier lernen müssen, wir sitzen uns alle zusammen an den Tisch und erst wenn alle da sind, fangen wir gemeinsam an zu essen. Das ist jetzt minimal, ich weiß. Aber der Versuch auch, die Konflikte unter den Kindern gewaltfrei zu lösen. Die Schulen haben alle einen Auftrag, zum Frieden zu erziehen. Und wie setzen wir den eigentlich um? Und dann müssen wir Erwachsene uns natürlich auch fragen, wie lösen wir unsere Konflikte eigentlich? Also das fängt ja da schon an, friedensfähig zu werden. Und das schaukelt sich dann hoch bis zu den internationalen Konflikten. Und da würde ich eben sagen, friedensfähig werden heißt, in Abrüstungsprozesse, in Abrüstungsgespräche hineinzugehen. Und das ist ja was, was wir in den 80er Jahren des letzten Jahrhunderts dann wirklich eingeübt haben und das wir nicht einfach alles vergessen sollten.
0: Warum ich Pazifistin bleibe, das neue Buch der Theologin und Autorin Margot Kessmann, erschienen im September 2026 im Bene Verlag München, auch bei uns zu beziehen im ERF-Shop für 18 Euro und wie ich gerade gehört habe, bereits in der zweiten Auflage. Und es sei hier nochmal gesagt, wir haben diese Sendung am Vormittag des 8. September aufgezeichnet. Alles, was es danach an aktuellen Entwicklungen rund um unser Thema gab, wenn Sie die Sendung versetzt hören, konnte naturgemäß nicht berücksichtigt werden. Frau Kessmann, mir ist durchaus bewusst, dass wir sozusagen jetzt hier viele Fässer aufgemacht haben, weil es auch ein komplexes Thema ist. Am Ende verschiedener Kapitel schreiben Sie, warum ich Pazifistin bleibe. Wenn Sie das nochmal angesichts all dessen, was wir besprochen haben, versuchen zusammenzufassen, was würden Sie da sagen? Warum bleiben Sie, Klammer auf, trotz allem, Klammer zu, Pazifistin?
1: Weil das für mich eine Lektion aus der deutschen Geschichte ist, weil ich tiefst überzeugt bin, dass das den Wurzeln meines christlichen Glaubens entspricht und weil ich die Hoffnung nicht aufgeben will, dass meine Enkelkinder und die Kinder dieser Welt eine friedliche Zukunft vor sich haben.
0: Frau Kessmann, vielen Dank, dass Sie sich für uns Zeit genommen haben. Wenn Sie zu Hause oder unterwegs diese Sendung nochmal hören wollen, dann finden Sie die Sendung in unserer Audiothek in der Rubrik Das Gespräch im Web und in der App von ERF Plus. Danke fürs Zuhören. Sie können uns gerne auch Kommentare dort schreiben oder sich an uns als Redaktion wenden. Wie gesagt, es ist uns durchaus bewusst, dass das ein sehr komplexes und herausforderndes und emotionales Thema ist. Mein Name ist Andreas Odrich. Vielen Dank, wie gesagt, fürs Zuhören. Bleiben Sie geistreich.
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1: Lieber Vater im Himmel, danke, dass du selbst Menschen zu deinem Freundeskreis zählst. Menschen wie Mose, der dein Volk Israel aus Ägypten geführt hat. Die Jünger deines Sohnes Jesus waren nicht nur Schüler, sondern auch Freunde. Danke, dass du gerne mit anderen unterwegs bist, bis heute. Danke für dein Interesse an mir. Danke, dass dein Umgang mit mir hilft, meine Freundschaften zu gestalten. Ich danke dir für Freunde, die du mir geschenkt hast. Danke, dass die meisten Freunde dich ebenso ins Herz geschlossen haben wie ich. Du kennst meine Freunde viel besser als ich, und manchmal zeigst du mir eine Seite an ihnen, die ich noch gar nicht gesehen habe. Danke für die Freunde, die für mich beten. Ich möchte sie dir jetzt auch ans Herz legen, besonders die, die heute in der Nachtschicht sind oder wach im Bett liegen. Hilf denen, die arbeiten, wach und aufmerksam ihren Aufgaben nachzugehen. Behüte sie auf dem Weg nach Hause, dass sie nicht am Steuer einschlafen vor Müdigkeit. Die wach im Bett liegen, schütze vor den Pfeilen der Nacht. Schütze ihre Seele und ihre Gedanken, dass sie eingehüllt sind von deinem Frieden. Deine Liebe erfülle ihr Herz. Amen.

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1: In Deutschland darf jeder Mensch seine Religion oder Weltanschauung frei wählen, ausüben und sich dazu bekennen. Dazu gehört auch das Recht, den Glauben öffentlich oder im privaten Kreis zu leben, zu beten und Gottesdienste zu feiern. Das ist Religionsfreiheit, ein unveräußerliches Menschenrecht und im deutschen Grundgesetz festgeschrieben in Artikel 4. In China allerdings kann es passieren, dass während eines Gottesdienstes plötzlich die Polizei vor der Tür steht und die Leiter der Versammlung zum Verhör auf die Polizeistation mitnimmt. Die christliche Menschenrechtsorganisation Open Doors berichtet von Razzien, geschlossenen Kirchen und verhafteten Gemeindeleitern. Die Kontrolle von Kirchen und Gemeinden hat in China eine lange Geschichte. Und darüber spreche ich jetzt mit meiner Kollegin Ingrid Will von ERF Global Hope. Hallo Ingrid.
2: Hallo Christine.
1: Ingrid, wie gerade erwähnt, Kontrolle von Kirchen hat in China schon eine lange Geschichte. Wir kürzen ein bisschen ab und steigen 1949 ein, als die Kommunistische Partei die Macht in China übernommen hat. Wie hat sich seitdem die Situation in China entwickelt?
2: Ja, also in den 1950er Jahren wurden ausländische Missionare nach und nach ausgewiesen und Missionswerke geschlossen. Gleichzeitig begann dann der Staat, Kirchen in kontrollierbare Strukturen einzugliedern. Im protestantischen Bereich entstand die sogenannte Drei-Selbst-Bewegung. Für katholische Christen gründete der Staat dann die chinesische patriotische katholische Vereinigung.
1: Doch in den folgenden Jahrzehnten wurde doch der Druck auf die Kirchen noch größer. Was geschah denn während der Kulturrevolution von 1966 bis 1976? Denn da sollten ja alle bürgerlichen und traditionellen Einflüsse quasi ausgelöscht werden.
2: Ja, genau. Also von 66 bis 76 hat die Regierung Religion praktisch vollständig unterdrückt. Kirchen wurden geschlossen, Bibeln beschlagnahmt und ja, Christen mussten ihren Glauben im Verborgenen leben, sonst wurden sie verhaftet.
1: Hat sich denn die Situation danach wieder verändert?
2: Ja, also nach 1978 wurden einige staatlich anerkannte Kirchen wieder geöffnet. Christinnen und Christen konnten sich nun wieder offiziell zum Gottesdienst versammeln. Die Anzahl der Christen stieg in den 80er und 90er Jahren auch explosionsartig. Aber manche Christen misstrauten einfach den staatlich kontrollierten Kirchen und wollten ihren Glauben unabhängiger leben. Und ja, deshalb wuchsen auch unabhängige Gemeinden. Sie waren zwar nicht offiziell registriert, wurden aber in manchen Regionen über längere Zeit geduldet.
1: Wenn es diese Spielräume gab, warum hat sich denn die Lage in den letzten Jahren wieder verschärft?
2: Also ja, seit 2018 kann man wirklich sagen, dass die Kommunistische Partei sukzessiv die Religionsgesetze verschärft, besonders mit Blick auf das Internet und religiöse Versammlungen. Zum Beispiel wurden religiöse Apps aus App-Stores entfernt. Eine Bibel kann man in China auch nicht mehr online kaufen. Ja, und auch die Anforderungen für religiöse Treffen wurden weiter erhöht. Also gerade die Pandemie wurde zum Anlass genommen, Versammlungen stärker zu kontrollieren und einzuschränken. Und vieles wurde dann nicht mehr zurückgenommen.
1: Wie sieht es denn heute aus in China?
2: Also die staatlich anerkannten Kirchen werden videoüberwacht und Predigten werden kontrolliert. Also das heißt, Pastorinnen und Pastoren müssen darin die Staatsideologie und sozialistische Werte vermitteln, sonst werden sie zensiert. Etliche inoffizielle Gemeinden mussten in den letzten Jahren schließen. Also zuvor zählten manche auch mehrere hundert Mitglieder und konnten Räumlichkeiten anmieten. Aber jetzt treffen sich die meisten wieder in kleineren Gruppen in Privathäusern. Aber diese Hausgemeinden gelten vor dem Gesetz als illegal.
1: Was kann denn passieren, wenn eine nicht registrierte Gemeinde sich trotzdem weiter trifft?
2: Also besonders bekannt geworden ist zum Beispiel der Fall von Pastor Yang Wei aus Chengdu. Er leitete die nicht registrierte Early Rain Covenant Church. Im Dezember 2018 wurde er festgenommen und ein Jahr später dann zu 9 Jahren Haft verurteilt. Offiziell hieß der Grund dann wegen Anstiftung zum Umsturz der Staatsmacht. Seine Gemeinde wurde geschlossen, zahlreiche Gemeindemitglieder wurden verhört oder ebenfalls festgenommen. Ja, und das ist leider kein Einzelfall.
1: Der ERF unterstützt ja gemeinsam mit seinem Partner TWR ein theologisches Fernstudium auf Chinesisch. Wie hilft denn dieses Programm chinesischen Christinnen und Christen?
2: Ja, also wie gesagt, stehen die offiziell zugelassenen Kirchen unter staatlicher Kontrolle und ja, christliche Ausbildungsstätten außerhalb dieses Rahmens sind unerwünscht. Gleichzeitig wachsen aber die Hausgemeinden und ihre Leiter brauchen ja auch eine solide theologische Ausbildung. Und wir unterstützen daher ein theologisches Fernstudium, das Chinesen auf der ganzen Welt absolvieren können. Ja, und Studien beschäftigen sich natürlich dann intensiv mit der Bibel und wichtigen theologischen Themen, einfach damit sie Glaubensgeschwister fundiert leiten und im Glauben stärken können.
1: Der ERF unterstützt mit unserem Partner TWR Projekte für verfolgte Christinnen und Christen auf der ganzen Welt. Danke dir, Ingrid. 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
1: Wer wäre nicht gern makellos? Innerlich kerngesund und äußerlich Falten, Pickel und polsterfrei. Zweifelhafte Angebote, wie man so ein Idealbild angeblich erreichen kann, gibt es im Überfluss. Ein superschlankes Konto und ein inhaltlich blankes Portemonnaie gibt es, wenn man sich auf diese Art Angebote einlässt, automatisch und gratis dazu. Na super! Da befasse ich mich doch lieber mit dem, was der Apostel Paulus in seinem Brief an die Gemeinde in Philippi an seine Glaubensgeschwister schreibt. Da geht es nämlich auch um Makellosigkeit. Allerdings ist das, was Paulus unter makellos versteht, ganz schön heftig. Ich zitiere aus der Basisbibel, die Verse 14 und 15 aus Philipper 2. Tut alles, ohne euch zu beklagen und ohne Zweifel und Bedenken. Denn ihr sollt fehlerlos und unbescholten sein, makellose Kinder Gottes, inmitten einer ungerechten und verkehrten Generation. Aus ihr strahlt ihr hervor wie helle Lichter in der Welt. Helles Licht klingt gut, aber wie ist das mit den Voraussetzungen dafür? Nicht klagen, nicht zweifeln, fehlerlos sein und so weiter. Das schafft kein Mensch. Deshalb sollte man Philipper 2 lieber mehrfach lesen, denn schon in Vers 13 heißt es, Gott bringt euch dazu, dass ihr nicht nur so handeln wollt, wie es ihm gefällt, er sorgt vielmehr dafür, dass ihr es auch könnt. Gut so. Es liegt nicht an meiner Stärke oder Willenskraft. Gott selbst will in mir wirken, damit ich das tun kann, was ihm gefällt. Dafür will ich ihm heute danken.
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2: Von Arndt Herrmann. Sei du mein Ein und Alles, Herr, mein Tröster und mein Teil. Und führe mich je mehr und mehr zu dir, dem wahren Heil. Sei du die Quelle, die mich tränkt, das Brot, das mich ernährt, das Licht, das meine Schritte lenkt und allem dunkel wehrt. Sei du die Brücke, die mich trägt, der Hirte, der mich führt, der Adler, der mich schirmt und hegt und meine Ängste spürt. Sei du mein Fels, auf dem ich steh, der Stecken, der mich stützt, das Rettungsboot auf hoher See, das mich im Sturm beschützt. Sei du der Tau, der mich belebt, der Baum, der Schatten gibt, die Stille, die, wenn's tobt und bebt, mir sagt, dass Gott uns liebt.

0: lautete: Was halten Sie vom Beten? Ich war überrascht, wie offenherzig viele Menschen darauf antworteten. Wirklich verärgert war kaum jemand. Beten hilft, wenn man sich in einer Notlage befindet, haben mir einige gesagt. Beten gibt einem das Gefühl, nicht allein auf der Welt zu sein, sagte jemand anderes. Beten ist Reden mit Gott, bekam ich von einigen Christen sinngemäß zur Antwort. Und dass sie mehrmals täglich beten, weil es eine Pflicht sei, sagten mir drei junge muslimische Männer. Dass die Antworten auf meine Frage recht unterschiedlich ausfielen, ist kein Wunder. Aber dass es auch unter Christen unterschiedliche Auffassungen über das Gebet gibt, dass sie bestimmte Aspekte betonen und andere für weniger wichtig halten, mag überraschen. Rainer Harter, der Gründer und Leiter des Gebetshauses Freiburg, hat die Aussagen von sechs bekannten Theologen und Buchautoren miteinander verglichen und ist zu interessanten Ergebnissen gekommen. Sechs Sichten auf Gebet, so heißt eine seiner Lehrserien aus dem Gebetshaus Freiburg, die wir heute und in den nächsten Wochen hier auf ERF Plus wiedergeben.
1: Herzlich willkommen zu einer neuen Lehrserie. Es geht um Gebet. Diese Serie unterscheidet sich aber von anderen Lehrserien, die ich gehalten habe, nämlich dadurch, dass meine Rolle nicht die des primär Lehrenden ist, sondern des Fragenden und des Zusammenfassenden. Ich stelle sechs Autoren, die über Gebet gearbeitet haben, acht Fragen, fasse zusammen, werte aus und präsentiere die Antworten auf meine Fragen hier in dieser Lehrserie. Ich bin selbst viel unterwegs, um über Gebet zu sprechen, in ganz unterschiedlichen Settings. Zwei Dinge sind mir immer wieder aufgefallen. Beide wecken eine gewisse Unzufriedenheit in mir. Und Unzufriedenheit wiederum weckt immer den Wunsch in mir, etwas zu verändern. Die erste Beobachtung ist die: Wir Christen sind randvoll mit religiöser Information. Ob die Qualität immer herausragend ist, sei jetzt mal dahingestellt. Aber an der Menge mangelt es wirklich nicht. Zusätzlich wird in vielen Gemeinden mit großer Hingabe und Ernst versucht, Woche für Woche gute Predigten und immer wieder auch hilfreiche Seminare anzubieten. Und das ist wertvoll und verdient Anerkennung. Und doch fällt mir auf, dass viele Gemeinden thematisch von Sonntag zu Sonntag auch springen. Mal geht es um Jüngerschaft, dann um Beziehung, nächste Woche um Gerechtigkeit und zwischendurch komme ich vielleicht selber vorbei für ein Seminar über Gebet. Aber einen Monat später kommt ein anderer Sprecher und setzt einen ganz anderen Seminarschwerpunkt. Und dazwischen liegen ja vier weitere Sonntage mit vielleicht verschiedenen Themen. Das Resultat ist, dass die Vertiefung im Alltag oft gar nicht gelingt. Inhalte perlen an vielen Christen ab. Nicht, weil sie uninteressant wären, sondern weil ihnen die Zeit fehlt, sich zu setzen, sich zu beschäftigen, die Themen sich verwurzeln zu lassen, Teil des Lebens werden zu lassen. So geht's manchmal, wenn ich ehrlich bin, auch mit meinen Gebetsseminaren. Sie berühren für einen Moment und dann verschwinden sie im Strom der Themenvielfalt. Die zweite Beobachtung ist etwas anders gelagert. Viele, die sich zu einem Seminar anmelden, erhoffen sich, dort endlich den entscheidenden Kick, die fehlende Erkenntnis oder die für sie genau richtige Form vermittelt zu bekommen, die sie hinsichtlich des jeweiligen Seminarthemas endlich auf eine neue Ebene bringt. Das Problem beim Thema Gebet ist, dass es nichts Neues gibt. Man kann als Sprecher zwar dieselben alten Wahrheiten aus anderen Blickwinkeln beleuchten oder sie in neue Worte kleiden, aber das ändert nichts daran, dass Gebet etwas ist, das nur durch Übung lebendig wird. Information reicht nicht aus. Neulich hielt ich wieder so ein Seminar. Die Rückmeldungen waren gut, aber ein Punkt war dabei, der mich getriggert hat. Jemand sagte nämlich so etwas wie: Inhaltlich war es jetzt nicht besonders tief. Über diesen Satz bin ich gestolpert. Dem muss ich mich auch stellen. Er ist dafür verantwortlich, dass es diese neue Lehrserie gibt. Ich halte die über Jahre gewachsenen Inhalte meiner Seminare persönlich für ganz gut. Aber doch will ich so ein Feedback ernst nehmen. Ich

sagte mir also Rainer, jetzt beschäftigst du dich selbst noch einmal mit Büchern von anerkannten Theologen und Autoren unterschiedlicher Prägung zum Thema Gebet und findest heraus, ob du bisher vielleicht doch etwas übersehen hast, tiefer graben und noch etwas dazulernen kannst. Dieser Gedanke gefiel mir, denn ich wusste, dass ich auf jeden Fall von so einem Vorgehen profitieren würde. Als ich darüber nachdachte, welche Autoren neben all den anderen, die ich bereits früher gelesen habe, in Frage kämen, stieß ich auf die folgenden, denen ihr begegnen werdet in dieser Serie. Ihre Werke vergleiche ich im Folgenden miteinander. Ich ziehe Schlüsse daraus, gleiche sie mit meinem Wissen ab und versuche, sie so aufbereitet weiterzugeben, dass die Zuhörer profitieren und sie ein eigenes Bild machen können. Die folgenden Vorträge bündeln also Kernaussagen von Timothy Keller, Andrew Murray, Pete Gregg, Watchman Nee, Bernhard Meuser und Romano Guardini und verbinden sie mit zentralen geistlichen Linien meiner eigenen Seminare wie Identität, Frage nach Identität, die Sehnsucht, die wir in uns tragen, Dinge, die uns vom Beten abhalten, Motivationsgründe fürs Gebet, Selbstführung, Kontemplation, Beten mit der Bibel und die Frage nach einem Lebensstil des Gebets. Zuerst stelle ich die Autoren einzeln vor und auch ihre jeweiligen Bücher, aus denen ich zitiere und zusammenfassen werde. Pete Gregg, sein Buch heißt Offline, God on Mute. Pete Gregg, geboren 71, ist ein britischer Autor, Pastor und Mitbegründer der internationalen 24/7-Prayer-Bewegung, die 1999 in Chichester, England, entstand und sich seitdem in über 100 Nationen ausgebreitet hat. Er leitet die Bewegung bis heute und ist zudem Gründer der Emmaus Road Church in Guildford in Großbritannien, die er gemeinsam mit seiner Frau Sammy aufgebaut hat. Der zweite Autor, Timothy Keller. Sein Buch Beten, Gott begegnen. Timothy Keller, verstorben 2023, war ein US-amerikanischer Pastor, Theologe und Bestsellerautor. Er gründete 1989 gemeinsam mit seiner Frau Kathy sowie einem kleinen Team die Redeemer Presbyterian Church in New York City, die sich zu einer der einflussreichsten evangelikalen Gemeinden der Vereinigten Staaten entwickelte. Als Autor veröffentlichte Keller zahlreiche theologisch fundierte, zugleich aber allgemein verständlich geschriebene Bücher. Zu seinen wichtigsten Werken gehört Prayer, Experiencing Awe and Intimacy with God, zu Deutsch Gott begegnen, das heute zu den einflussreichsten modernen Büchern über das Gebet zählt. Drittens, Romano Guardini, sein Buch Vorschule des Betens. Guardini, der von 1885 bis 1968 gelebt hat, war ein deutsch-italienischer, katholischer Theologe, Philosoph und einer der einflussreichsten geistlichen Lehrer des 20. Jahrhunderts. Er prägte Generationen durch seine Arbeit über Liturgie, geistliches Leben und christliche Anthropologie. Seine Schriften zur geistlichen Praxis, besonders eben Vorschule des Betens und vom Geist der Liturgie, gelten bis heute als Klassiker. Guardinis Denken beeinflusste maßgeblich die liturgische Erneuerungsbewegung und wirkte weit über die katholische Kirche hinaus. Watchman Nee ist mein vierter Autor. Er hat gelebt von 1903 bis 1972 und war ein chinesischer Lehrer, Gemeindegründer und geistlicher Schriftsteller. Er zählt bis heute zu den einflussreichsten christlichen Stimmen Chinas im 20. Jahrhundert. Nie verband eine intensive Bibelauslegung mit einer konsequent gelebten geistlichen Praxis. Zentrale Themen seiner Lehre sind Gebet, geistliche Autorität, Nachfolge und das Wirken des Heiligen Geistes. Viele seiner Vorträge wurden später verschriftlicht. Zu seinen bekanntesten Werken zählen Der geistliche Mensch, das normale Christenleben und eben der Gebetsdienst. Nach der Machtübernahme der Kommunisten wurde er 1952 verhaftet und verbrachte die letzten 20 Jahre seines Lebens im Gefängnis, wo er 1972 dann verstarb.
Trotz dieser Begrenzung blieb sein geistlicher Einfluss ungebrochen. Seine Schriften wurden weltweit verbreitet und prägen bis heute evangelikale, charismatische und gemeindebewegte Gebetstraditionen. Unser fünfter Autor heißt Andrew Murray. Sein Buch »Das Gebet des Glaubens«. Murray wurde 1828 geboren, lebte bis 1917 und war ein südafrikanischer Pastor, Schriftsteller und Erweckungsprediger. Er diente über viele Jahrzehnte in der Dutch Reformed Church und wurde durch seine tiefgeistlichen Schriften über Hingabe, Gebet und die Nähe Gottes international bekannt. In seinen über 200 Veröffentlichungen sprach er viel über Gebet, zum Beispiel in den Werken »Das Gebet des Glaubens«, das wir uns anschauen werden, »Die Kraft des Gebets« oder auch »Mit Christus in der Schule des Gebets«. Diese Bücher prägen bis heute Gebetstraditionen vieler evangelikaler und pietistischer Gebetsgemeinschaften weltweit. Zuletzt Bernhard Meuser, geboren 1953, ist Meuser ein deutscher Theologe, Verlagsleiter und Autor zahlreicher Bücher zu Glauben, Spiritualität und christlicher Lebenspraxis. Er wurde besonders bekannt als Initiator und Mitautor des UCAT, des offiziellen Jugendkatechismus der katholischen Kirche, der weltweit in Millionenauflage verfügbar ist. Meuser war viele Jahre als Geschäftsführer und Programmleiter in katholischen Verlagen tätig und engagiert sich bis heute in verschiedenen Projekten der Glaubensvermittlung. Die theologische Bandbreite der gewählten Autoren und ihre große Erfahrung mit dem Beten wird uns hoffentlich inspirieren können und unserem persönlichen Gebetsleben neues Feuer geben. Warum habe ich ausgerechnet diese Stimmen und diese Bücher gewählt? Weil diese sechs Stimmen eine harmonische und umfassende Gebetstheologie bilden, die das Leben ernst nimmt, dafür steht Greg, die Bibel ernst nimmt, dafür steht Keller, den Menschen ernst nimmt, Guardini, Gottes Verheißungen ernst nimmt, Murray, die geistliche Wirklichkeit und Christuszentrierung des Gebets ernst nimmt, dafür steht Niestark und unsere Sehnsucht ernst nimmt, Meuser. Die sechs zusammen ergeben also ein ausgewogenes Bild des Gebets. Greg schreibt realistisch, Keller biblisch, Guardini anthropologisch, also menschenbezogen, Murray schreibt verheißungsorientiert, Nie christologisch und geistig vertiefend und Meuser existenziell. Bevor wir aber die unterschiedlichen geistlichen Stimmen zum Gebet anhand von 8 Fragen vergleichen, möchte ich einen Blick auf die frühe christliche Theologie zum Thema Gebet werfen. Dazu möchte ich eine besondere Person vorstellen, die sich sehr früh schon mit dem Thema Gebet auseinandergesetzt hat. Sein Name lautet Quintus Septimius Florens Tertullianus, kurz Tertullian. Tertullian wurde ca. 160 nach Christus in Karthago geboren, einer römischen Großstadt voller religiöser Angebote, politischer Spannungen und sozialer Gegensätze. Christ zu sein bedeutete damals, gefährdet zu sein, denn Christen verweigerten die Verehrung der römischen Götter und des Kaisers und galten deshalb als illoyal gegenüber Staat und Gesellschaft. Je nach Situation drohten Verhöre, Gefängnis, soziale Ächtung oder sogar der Tod. Tertullian war ursprünglich Jurist und Rhetor, also ein Mann der Sprache, der Argumente, der Schärfe. Er dachte präzise, formulierte polemisch, manchmal kompromisslos. Christ wurde er nicht durch Tradition, sondern erstaunlicherweise durch Beobachtung. Er sah nämlich Menschen, die für ihren Glauben litten und trotzdem beteten. Gebet war für Tertullian fortan keine innere Wellness-Praxis, sondern eine Überlebensstrategie. Bereits um 200 nach Christus verfasste er mit De Oratione, zu Deutsch über das Gebet, eine der frühesten theologischen Abhandlungen über das christliche Gebet. Sein Anliegen ist dabei nicht primär die pastorale Erbauung, sondern eine theologische Bestimmung dessen, was Gebet ist, was es darf und wie es geordnet wird. Wenn Tertullian davon spricht, dass Gebet geordnet werden muss, dann meint er damit etwas sehr Grundsätzliches und zugleich sehr Befreiendes. Ordnung ist für ihn kein Selbstzweck. Sie ist der Versuch, das Gebet vor Beliebigkeit, Selbsttäuschung und Auflösung zu schützen. Tertullian spricht also nicht pauschal von Ordnung, sondern unterscheidet 4 zusammenhängende Aspekte, die das christliche Gebet prägen.
Erstens meint er eine theologische Ordnung. Gebet ist für Tertullian kein religiöses Improvisieren und kein spontanes Reden ins Ungefähre hinein. Dieser Schwerpunkt wird uns später bei unseren Autoren noch begegnen. Gebet entsteht auch nicht aus menschlicher Kreativität, sondern aus Gottes Offenbarung. Deshalb steht das Gebet unter dem Wort Jesu. Das Vaterunser ist für Tertullian nicht einfach ein schönes Beispiel, sondern eben Wort Jesu und die innere Form des christlichen Betens überhaupt. Ordnung heißt hier, wir beten nicht irgendwas, sondern wir antworten auf das, was Gott über sich selbst gesagt hat. Zweitens meint Tertullian eine christologische Ordnung. Christliches Gebet ist nur dann möglich, weil Christus den Weg zum Vater geöffnet hat und wir diesen Weg gehen. Wir beten nicht aus uns selbst heraus, sondern in Christus. Darum ist Gebet für Tertullian immer mehr als ein persönliches Bedürfnis. Es ist Teilhabe an der Beziehung Jesu zum Vater. Ordnung heißt hier, das Gebet kreist nicht um mich, sondern ist hineingenommen in das Leben Christi. Drittens meint er eine existenzielle Ordnung. Gebet und Leben gehören untrennbar zusammen. Tertullian ist hier erstaunlich klar. Wer betet, kann sein Leben nicht ausklammern. Unversöhnlichkeit, Selbsttäuschung oder Heuchelei stehen im Widerspruch zum Gebet. Ordnung bedeutet für ihn, das Leben muss zum Gebet passen. Nicht Perfektion ist gefragt, aber Wahrhaftigkeit. Und viertens meint Tertullian eine kirchliche Ordnung. Gebet ist für ihn nie nur Privatsache. Es ist eingebettet in die Gemeinschaft der Glaubenden. Gemeinsame Zeiten, gemeinsame Worte und gemeinsame Ausrichtung schützen das Gebet davor, sich nur um das eigene Ich zu drehen. Ordnung heißt hier, ich bete nicht nur für mich, sondern als Teil des Leibes Christi. Zusammengefasst kann man sagen, Tertullian ordnet das Gebet, aber nicht um es einzuengen, sondern um es zu bewahren, damit es eben christlich bleibt, wahrhaftig bleibt und nicht seine Mitte verliert. Tertullian beginnt in seiner Abhandlung mit der Feststellung, dass das christliche Gebet eine neue, von Christus verordnete Form des Betens ist. Er beschreibt das Gebet als eine vollgültige geistliche Praxis, die Gott selbst eingeführt hat. Ich zitiere, als Gottes Geist und Gottes Wort und Gedanke Gottes, und beides ist ja Jesus Christus, unser Herr, hat er uns, den Jüngern des neuen Bundes, auch eine neue Gebetsform vorgeschrieben. So besteht denn auch die von Christus angeordnete Art zu beten aus drei Dingen. Aus dem Worte, weil es ausgesprochen wird, aus dem Geiste, wodurch es so viel Kraft hat, und aus dem Gedanken, womit es gelehrt wird. An diesen Worten Tertullians wird deutlich, für ihn ist Gebet kein menschlicher Einfall, sondern ein durch Christus vorgezeichnetes Tun, gekennzeichnet durch Wort, Geist und Einsicht. Was darf Gebet laut Tertullian eigentlich? Tertullian nimmt das Vaterunser als paradigmatischen Maßstab dafür, was im Gebet gesagt und gewollt sein darf. Er betont, dass es nicht um zufällige Wünsche, sondern um die theologische Struktur der Bitte vor Gott geht. Er schreibt, wenn wir sagen, Vater, der du bist in den Himmeln, dann beten wir Gott an und wir legen unseren Glauben dar. Und wir erfüllen damit zugleich auch das Gebot, für alle, auch für unsere Feinde zu beten. Tertullian versteht Gebet nicht nur als Bitte, sondern als anbetenden und gehorsamen Akt. Auch das wird uns später bei unseren neuzeitlichen Autoren begegnen. Ein Akt, der sich an Gottes Offenbarung orientiert. Was ordnet Gebet nach Tertullian? Für ihn ist Gebet eben keine rein private Praxis, sondern Teil der Gemeinschaft und der ethischen Ordnung des Glaubens. Er betont, dass Gebet eine innere und äußere Haltung voraussetzt, die von Versöhnung geprägt ist. Demnach ist Gebet nicht losgelöst von der Beziehung zum Nächsten. Es ordnet das Leben des Beters, seine innere Haltung, seine Gemeinschaft und sein ethisches Verhalten. Ganz praktisch erwähnt Tertullian ein Beispiel. Wenn zwischen uns und den Brüdern eine Streitigkeit oder Beleidigung vorgefallen ist, dann sollen wir sie beilegen. Wie könnte man sonst zum Frieden Gottes hinzutreten, ohne den Frieden zu haben? Also, wie können wir beten, wenn wir im Streit miteinander sind?
Tertullians Ausführungen sind kostbar. Mit De Oratione hat er den theologischen Rahmen des christlichen Gebets wunderbar abgesteckt. Erklärt, was Gebet seinem Wesen nach ist, woran es sich inhaltlich orientieren muss und in welche geistliche Ordnung es dem Beter stellt. Gebet erscheint hier weniger als subjektives Erleben, denn als antwortender Vollzug auf göttliche Offenbarung, normiert durch das Vaterunser und eingebettet in Gemeinschaft und Lebensführung. Die späteren Stimmen, die nun zu Wort kommen, bewegen sich innerhalb dieses von der frühen Kirche gesetzten Koordinatensystems. Sie setzen zwar andere Akzente, stellen auch neue Fragen und vertiefen einzelne Dimensionen des Gebets, ohne aber dessen grundlegende Ordnung aufzulösen. Während Tertullian die Form und Norm des Gebets klärt, fragen sie nach dem inneren Vollzug der biblischen Verankerung, der existenziellen Spannung und der geistlichen Reifung des Betenden. So viel als Einladung zu dieser Serie. Jetzt freue ich mich auf unsere Autoren und auf ihre Antworten auf meine 8 Fragen zum Gebet.

0: Für uns Christen ist Gebet etwas Selbstverständliches, aber was ist denn Gebet eigentlich? Ich frage unsere Autoren also als erstes, was versteht ihr unter Gebet? Die Antworten auf meine 8 Fragen strukturiere ich in den weiteren Folgen so. Ich fasse die Kernaussagen der jeweiligen Autoren jeweils einzeln zusammen. Anschließend zeige ich Grundlinien und Unterschiede auf, bevor ich dann abschließend zu jeder Frage eine Zusammenfassung formuliere. Ich starte mit der heutigen Frage bei Pete Gregg, den viele von euch kennen werden. Pete Gregg beschreibt Gebet als ehrliches Gespräch mit einem liebenden Gott, welches besonders mitten im Schmerz stattfinden kann. In seinen Büchern God on Mute, How to Pray, definiert Gregg Gebet in erster Linie beziehungsorientiert. Gebet ist das Reden mit einem Gott, der wirklich zuhört, selbst dann, wenn er selbst schweigt. Beten heißt bei ihm, mit allem, was in uns ist, dran zu bleiben an Gott, gerade auch dann, wenn er verborgen scheint. In seinen Augen ist Gebet ein Mysterium, das teilweise auch unverständlich bleibt. Er besteht darauf, dass wir mit Gottes Schweigen leben lernen müssen. Prayer, schreibt er, is our conversation with God, the most natural thing in the world. Also Gebet ist unser Gespräch mit Gott und eigentlich das normalste Ding, die normalste Sache in der Welt. Der große Theologe Timothy Keller definiert Gebet als persönliche, kommunikative Antwort auf Gott. Also als Fortführung eines Gesprächs, das jedoch Gott begonnen hat. Gebet ist für ihn nicht etwas, das wir initiieren, sondern unsere vom Heiligen Geist gewirkte Antwort auf das, was Gott bereits in Christus und durch die Bibel über sich selbst gesagt und offenbart hat. Keller betont, dass Gebet immer 2 Bewegungsrichtungen hat. Gott spricht, wir antworten. Und die zweite Richtung, wir hören und reden. Er legt Wert auf eine trinitarische Gründung unseres Betens. Wir beten zum Vater durch den Sohn in der Kraft des Geistes. Er sagt, das Gebet aus der Meditation der Schrift, den Psalmen, dem Vater Unser und der biblischen Verheißungen entsteht und sowohl Ehrfurcht als auch Intimität beinhaltet. Ein Zitat: Gebet bedeutet, ein Gespräch fortzusetzen, das Gott durch sein Wort und seine Gnade begonnen hat. Ich komme zu Romano Guardini. Er bezeichnet Gebet als bewusstes, wahrhaftiges Stehen des ganzen Menschen vor Gott. Also, man kann sagen, als Einübung der Gegenwart Gottes. In seinem Buch Vorschule des Betens beschreibt Guardini, dass ein Christ ohne Gebet nicht leben kann. Gebet ist für Guardini ein aktiver Vollzug. Der Mensch tritt vor Gott. Er sammelt sich, schweigt, spricht und lernt, sich von Gott anschauen zu lassen. Im Gebet wird nach Guardini der Mensch wahr, weil er sich ohne Maske vor Gott stellt. Guardini betont stark, dass Gebet eine Schule der Wirklichkeit ist. Damit meint er, dass der Umgang mit Gott den Menschen erst wahr, nüchtern und gehorsam macht. Gebet ist also deutlich mehr als ein Gefühl. Gebet geschieht im Rahmen der Kirche, der Liturgie, der Psalmen und des Vaterunsers. Seine Sicht stimmt mit der Kellers über die Bedeutung des Wortes Gottes überein. Vorgegebene Worte wie Psalmen und so weiter sind eine Schule, aus der das persönliche, freie Gebet wachsen kann. Alle unsere Gebete sollen christozentrisch sein. Wir beten in Christus und mit Christus. Das Gebet Jesu ist Form und Norm allen Gebets, das Vaterunser. Ein Zitat von Guardini. Er sagt, man kann auf Dauer kein Christ sein, ohne zu beten. Watch My Knee versteht Gebet nicht zuerst als Gespräch oder inneren Ausdruck, sondern als von Gott eingesetzten Dienst, durch den sein Wille auf Erden wirksam wird. Gebet ist für ihn also der Ort, an dem Gott bewusst den Menschen in sein Handeln einbezieht. Kooperation findet statt. Knee betont, dass Gott zwar einen klaren Willen hat, diesen aber nicht unabhängig vom Gebet ausführen würde. Gebet ist deshalb keine fromme Ergänzung des Glaubenslebens, sondern ein notwendiger Vollzug, ohne den Gottes Wirken auf Erden gehemmt bleibt. Besonders stark hebt Knee den gemeinschaftlichen und autoritativen Charakter des Gebets hervor. Die Gemeinde betet nicht nur bittend, sondern handelt betend im Auftrag Gottes. Ein Zitat: Gott hat vieles beschlossen, aber er führt es nicht aus, bevor der Mensch auf Erden gebetet hat. Gebet ist für Knee damit kein primär subjektiver Vorgang, sondern das Mitwirken am Handeln Gottes. Der Mensch betet nicht, um Gott zu informieren oder zu bewegen, sondern weil Gott beschlossen hat, durch das Gebet seiner Gemeinde zu handeln. Bernhard Meuser beschreibt Gebet als Weg, auf dem die tiefe Sehnsucht des Menschen nach Sinn, nach Liebe und nach Gott Sprache findet. Meusers Buch spricht durchgehend von dieser tiefsten Sehnsucht des Menschen, wenn es ums Beten geht. Der Mensch trägt ein unstillbares Verlangen in sich. Und das Gebet ist die Bewegung dieser Sehnsucht auf Gott zu. Häufig betont er, dass Beten eben nicht nur Pflichterfüllung ist, sondern Antwort auf diesen inneren Ruf, auf unser Herz, das beten will, lange bevor unser Kopf es versteht. Gebet ist laut Meuser Antwort auf Gottes Existenz und auf die eigene innere Not, Leere und Sehnsucht. Meuser betont die Einfachheit des Betens. Jeder kann beten. Dazu braucht man kein Spezialwissen. Es geht eher um eine kindliche Haltung des Vertrauens, laut Meuser, der Einfachheit und der Ehrlichkeit. Wie ein Kind mit dem Vater redet, sollen wir beten. Ein Zitat: Beten ist der schnellste Weg ins Herz des Universums, schreibt Meuser. Andrew Murray versteht Gebet als Glaubenshandlung, als Ergreifen der Verheißungen Gottes. Er legt dar, dass ein Gebet nur dann kraftvoll ist, wenn es aus einem aktiven, lebendigen, kindlichen Vertrauen auf Gott hervorgeht. Für Murray ist Glaube nicht ein Gefühl, sondern das feste, entschlossene Ergreifen dessen, was Gott verheißen hat. Er lehrt, dass Gott seine Verheißungen ernst genommen wissen will. Das bedeutet, wer betet, richtet seinen Blick nicht zuerst auf die Bitte, sondern auf die Person Gottes, auf seinen Charakter, seine Treue, seine Liebe und seinen Willen. Der Beter stellt sich dann auf Gottes Zusagen und erwartet, dass Gott handelt. Diese innere Haltung nennt Murray das Gebet des Glaubens. Darum ist für ihn jedes wahre Gebet zugleich ein Schritt der Hingabe. Der Beter lässt nämlich das eigene Ich los und stellt sich bewusst unter Gottes Willen und Wirken, auch wenn seine Emotionen etwas anderes sagen mögen. Der Glaube wächst laut Murray im Gebet und Gebet wird nur stark durch den Glauben. Beide bedingen einander. Schon jetzt sehen wir die faszinierende Bandbreite, die die Autoren aufzeigen. Gebet ist aus ihrer Sicht ehrliches Gespräch, Antwort auf Gottes Reden, Stehen in seiner Gegenwart, Ausdruck unserer Sehnsucht, ein Akt des Glaubens und ein von Gott eingesetzter Dienst, durch den sein Wille auf Erden wirksam wird. Alle Autoren und Beter liegen richtig. Sie widersprechen sich gar nicht, sondern ergänzen einander. Hier liegt der Gewinn für dich und für mich. Wir bekommen eine Übersicht über die Bandbreite ihres Betens. Kommen wir zur Frage, worin sich die Autoren denn unterscheiden. Da gibt es mehrere Ebenen, auf denen wir Unterschiede erkennen. Erstens im Ausgangspunkt ihres Denkens. Jeder Autor steigt an einer anderen Stelle ein, wenn es um Gebet geht. Greg startet im Leid. in Krankenhauszimmern, bei unbeantworteten Gebeten, in der Spannung des schon jetzt und noch nicht. Keller startet bei Bibel und Gottes Trinität. Er fragt, wie betet man biblisch, trinitarisch und theologisch verantwortlich? Guardini startet bei der Einübung des Gebets. Wie lernt ein Mensch, vor Gott zu stehen und in Wahrheit zu beten? Watchman Nee beginnt bei Gottes Handeln selbst. Er fragt nicht zuerst nach Erfahrung, Gefühl oder innerem Erleben, sondern nach Gottes Willen in dieser Welt. Seine Leitfrage lautet, was will Gott tun und warum wartet er dabei auf das Gebet der Gemeinde? Mäuser hingegen startet beim Gegenüber, bei der Sehnsucht moderner Menschen. Bei ihm stehen Sinnsuche, innere Leere und der Hunger nach Liebe im Vordergrund. Und Murrays Ausgangspunkt sind die Verheißungen Jesu und der Glaube. Alles, was ihr bittet im Gebet, glaubt nur. So denkt Murray. Er fragt, wie sieht dein Leben aus, das diese Verheißungen ernst nimmt? Kurz gesagt, Greg sitzt mit uns im Wartezimmer von der Intensivstation Keller, in der Studierstube Guardini, in der Kapelle. Watchman Nee steht mit der Gemeinde im geistlichen Gebetsdienst, Mäuser im Straßencafé mit den suchenden Menschen und Murray in der Gebetsnacht, in der wir lernen zu glauben und dran zu bleiben. Die zweite Unterscheidungsebene ist die der Bedeutung von Kirche, Bibel und Liturgie. Hier werden die Profile der einzelnen Autoren besonders deutlich. Greg steht für den freikirchlich-charismatischen Kontext. Viel spontanes, kreatives, gemeinschaftliches Beten, wenig formale Liturgie. Keller hat eine hohe Wertschätzung der Tradition des Betens, wie dem Psalmen, alten Gebeten aus der Kirchengeschichte und dem Vaterunser gegenüber, aber evangelikal frei in der Form. Guardini ist dagegen stark liturgisch geprägt und betont das Gebet in der Kirche, mit der Kirche, aus Psalmen und mit dem Vaterunser. Watchman Nee wiederum denkt stark gemeindlich und funktional. Gebet ist für ihn in erster Linie ein Dienst der ganzen Gemeinde. Die Bibel ist dabei die Grundlage der geistlichen Autorität. Die Liturgie spielt bei ihm kaum eine Rolle. Entscheidend ist für ihn, dass die Gemeinde überhaupt betend handelt. Wenn Beten unter Verfolgung Bestand haben sollte, man muss immer bedenken, Watchman Nee ist ein Chinese gewesen, musste klar sein, was es ist und was nicht. Murray stammt aus der erwecklichen, pietistisch geprägten und missionsorientierten Welt und legt daher viel Betonung auf das persönliche Gebetsleben, auf Gebetsversammlungen, auf Fasten und auf geistliche Durchbrüche im Glauben. Und Mäuser, der eine katholische Prägung hat, aber populär aufbereitet, bei ihm werden Katechismus, Vaterunser und freie Formen zusammengeführt. Und die dritte Ebene ist die der Sprache und der Zielgruppe der Autoren. Die Art, wie sie schreiben, zeigt, wen sie erreichen möchten. Greg schreibt erzählerisch, humorvoll, voller Geschichten und er ist sehr nah am normalen Alltag der Menschen dran. Keller spricht sehr klar, analytisch und theologisch tief und baut damit eine Brücke zwischen akademischer Welt und der Gemeinde. Guardini wiederum schreibt eher still, meditativ und geistlich intellektuell, im Stil einer Schule der inneren Formung. Watchman Nee schreibt nüchtern, konzentriert und funktional. Er argumentiert bibelorientiert, klar und zielgerichtet. Murray hingegen schreibt erwecklich, eindringlich, manchmal fast prophetisch. Er spricht zu Christen, die ernsthaft lernen wollen, im Glauben zu beten und mehr von Gott erwarten wollen. Und Mäuser formuliert bildhaft, manchmal fast frech und sehr direkt, ideal für suchende, jugendliche, kirchenferne Menschen. Aber es gibt eben auch die großen Übereinstimmungen und gemeinsamen Linien, die die wichtigsten Merkmale des Betens betonen und die uns helfen, diese zu erkennen. Wenn wir Greg, Keller, Guardini, Nee, Murray und Mäuser nebeneinander stellen, merken wir, dass sie zwar sehr verschieden sind, aber doch ein gemeinsames Grundbild des Gebets zeichnen, das sich in mehreren klaren Farben zeigt. Erstens, Gebet ist Beziehung, keine Technik. Keiner von ihnen behandelt Gebet wie einen Werkzeugkasten mit Methoden, sondern immer als Ausdruck einer lebendigen Beziehung zu Gott. Gebet ist Begegnung, Antwort, Vertrauen. Auch dort, wo von Wirksamkeit, Glauben oder Gehorsam die Rede ist, bleibt Gebet personale Beziehung. Es ist kein Automatismus geistlicher Art. Zweitens, Gott beginnt das Gespräch. Wir beten nicht, um Gott wachzurütteln oder seine Aufmerksamkeit zu gewinnen. Wir beten, weil Gott uns zuerst angesprochen hat. Darin sind sich die Autoren einig. Gott hat uns angesprochen durch sein Wort, durch Christus, durch den Geist, durch unsere Sehnsucht. Gebet ist also nicht der Versuch des Menschen, Gott zu erreichen, sondern die Antwort des Menschen auf einen Gott, der ihn längst erreicht hat. Alle Autoren betonen auf unterschiedliche Weise, dass Gebet ein Vollzug des ganzen Menschen ist. Gebet entsteht nicht nur im Kopf, aber eben auch nicht nur in den Emotionen. Gebet ist kein frommes Randthema, sondern ein ganzheitlicher Ausdruck des Menschen, in dem Herz, Verstand und Wille ebenso beteiligt sind wie Körper, Geist und Lebensgeschichte. Gebet betrifft das ganze Leben, seine Ordnung, seine Ausrichtung und seine Praxis. Wenn wir alle 6 Stimmen zusammenspielen lassen, hört sich das ungefähr folgendermaßen an. Eine Zusammenfassung, mit der ich diese Folge beenden werde. Gebet ist die ehrliche, suchende und glaubende Gemeinschaft eines Menschen mit dem lebendigen Gott. Ein von Gott begonnenes Gespräch, in dem unsere Sehnsucht, unser Schmerz, unser Glaube und unser Lob Antwort geben auf Gottes Selbstoffenbarung in Christus und in der Heiligen Schrift.
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2: Das walte Gott Vater, Sohn und Heiliger Geist. Amen. Ich danke dir, mein himmlischer Vater, durch Jesus Christus, deinen lieben Sohn, dass du mich diese Nacht vor allem Schaden und Gefahr behütet hast. Und bitte dich, du wollest mich diesen Tag auch behüten, vor Sünden und allem Übel, dass dir all mein Tun und Leben gefalle. Denn ich befehle mich, meinen Leib und Seele und alles in deine Hände. Dein heiliger Engel sei mit mir, dass der böse Feind keine Macht an mir finde. Amen.

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1: Ich begrüße Sie zu einer weiteren Ausgabe der Sendereihe Durch die Bibel. Im Buch des Propheten Jesaja erreichen wir diesmal das 23. Kapitel. Da geht es um die Last für Tyrus, den 11. Ausspruch über die Nationen. Wir werden noch einmal rekapitulieren, welche 11 Nationen insgesamt angesprochen wurden. Außerdem werden wir noch die

Im 23. Kapitel des Jesaja-Buches kommen wir nun zum 11. und letzten Ausspruch oder Gerichtswort über die Nationen. Wie wir gesehen haben, ist eine Last im Sinne unseres Bibeltextes ein Gerichtswort, und die Gerichtsworte wurden über die Nationen um Israel herum ausgesprochen. Jede dieser großen Nationen repräsentiert oder stellt uns ein Prinzip, eine Philosophie oder ein System vor, das Gott richten muss. Ich wiederhole zunächst diese 11 Nationen und was sie präsentieren. Erstens, Babylon steht für falsche Religionen und Götzendienst. Der Götzendienst in unserem Land ist die Habgier, dieses überwältigende Begehren, immer mehr zu besitzen und die materiellen Dinge der Welt anzuhäufen. Zweitens, Israel repräsentiert die wahre Religion, die abtrünnig geworden ist. Das Gleiche gilt heute für viele Kirchen und Gemeinden. Sie haben ihre Rituale, sie sprechen das Glaubensbekenntnis und das Vaterunser. Von außen betrachtet scheinen sie sich auf die Bibel zu gründen, aber in Wirklichkeit leugnen sie alles darin. Sie sind abtrünnig, das bedeutet, sie haben sich abgewandt von dem, was sie einmal glaubten. Drittens, Moab repräsentiert die formale Religion, die eine Art von Frömmigkeit hat, aber göttliche Kraft verleugnet. Viele von uns könnten sich heute mit einer der drei genannten Nationen identifizieren. Einige von uns verbringen ihr Leben damit, materielle Dinge anzuhäufen, und unsere Augen sehen nur das, was wir noch besitzen wollen. Wir sind begehrlich. Einige von uns sind in missionarischen Gemeinden aufgewachsen, aber haben sich von deren Lehre abgewandt. Andere von uns gehen zur Kirche und nehmen an Zeremonien, Ritualen und Traditionen teil, die zwar schön sind, die aber uns nichts nützen, weil es nicht um Jesus geht. Viertens, Damaskus steht für den Kompromiss. Diese Position haben die meisten Gemeinden heute eingenommen, manchmal selbst die missionarisch ausgerichteten Gemeinden. Danken wir Gott für solche Gemeinden, die noch für die Wahrheit einstehen. Fünftens, Äthiopien repräsentiert die Missionsarbeit. Wir alle müssen uns daran beteiligen, dass das Wort Gottes überall verkündigt wird. Sechstens, Ägypten steht für diese Welt. Dem Volk Israel wurde geboten, sich von Ägypten fernzuhalten, denn dort hatte Abraham Probleme erlebt. Wir werden ermahnt, liebt nicht diese Welt. Viele von uns haben Probleme mit der Welt. Siebtens, Persien bzw. Babylon repräsentiert Luxus. Wie sehr wird in unserer Überflussgesellschaft doch der Luxus geliebt? Achtens, Edom steht für die fleischlichen Gelüste. Viele Menschen dienen nur dem Fleisch, also denken nur an die Bedürfnisse ihres eigenen Körpers. Neuntens, Arabien repräsentiert Krieg. In unserer Gesellschaft heute gibt es zwei Gruppen von Menschen, die Falken und die Tauben. Beide sind von der Welt, und für mich ist der einzige Unterschied, dass die Friedensgruppe beteuert, sie sei für den Frieden, aber sie ist bereit, dafür zu kämpfen. Zehntens, das Schautal, das für Jerusalem steht, repräsentiert die Politik. Einige glauben, dass in der Politik die Lösung für die Probleme der Welt gefunden werden. Und elftens, Tyrus repräsentiert den Kommerz und das große Geschäft. Die große Sünde der westlichen Welt heute ist die Kommerzialisierung und der Glaube, dass der mächtige Euro alle unsere Probleme lösen kann. Wenn ein Problem aufkommt, schüttet die Regierung etwas Geld aus, doch natürlich kommt es nie bei den Menschen an, für die es eigentlich gedacht war. Jedes Armutsprogramm hat den Armen eher geschadet, als ihnen zu helfen. Warum ist das so? Weil gottlose Menschen einfach nicht die richtigen Lösungen haben. Auch viele Arme haben das noch nicht gelernt, weil sie so weit weg von Gott sind. Nur unser Herr Jesus Christus liebt die Armen und weiß, wie ihnen zu helfen ist. Schauen wir uns nun die Last von Tyrus an. Tyrus und Sidon waren die zwei großen Städte der Phönizier.

Sidon war die ältere Stadt, die bald von dem stolzen und reichen Tyros übertroffen wurde. Die Schiffe der Phönizier legten in allen Häfen des Mittelmeeres an und kreuzten selbst über den noch unbekannten Ozean hinter den Säulen des Herkules. Die Phönizier waren ein streitlustiges und fortschrittliches Volk. Karthago in Nordafrika wurde von ihnen besiedelt und Karthago war ein großer Feind Roms. Zypern verdankte dem Handel mit Tyros seinen Reichtum. Die Phönizier gründeten auch noch andere Städte, zum Beispiel Tarsis. Als Jona vor Gott fliehen wollte, kaufte er ein Ticket nach Tarsis. Tarsis lag an der Südküste Spaniens. Hiram, der König von Tyros, war ein enger Freund von König David. Wenn wir zum Buch Hesekiel kommen, werden wir in Kapitel 26 von einer bemerkenswerten Prophezeiung bezüglich Tyros lesen, die sich genau so erfüllt hat. Gott sagte, dass Tyros von Babylon zerstört und 70 Jahre in die Gefangenschaft geführt werden würde, so wie auch Juda 70 Jahre lang in Gefangenschaft gehalten wurde. Das Volk von Tyros kehrte nach der Gefangenschaft in sein Land zurück, so wie auch Israel, und baute die Stadt auf einer Insel im Mittelmeer wieder auf, einen knappen Kilometer von der alten Stadt entfernt. Gott sagte, dass die Ruinen der alten Stadt abgebrochen und weggefegt werden würden. Später errichtete Alexander der Große einen Damm zur neuen Inselstadt aus den Ruinen der alten Stadt Tyros. Er war klug genug, die Phönizier nicht auf dem Meer anzugreifen, weil diese Experten im Umgang mit Schiffen waren. Also errichtete er einen Dammweg von der alten Stadt auf dem Festland hin zur neuen Stadt auf der Insel. Dieser Weg ist aufgeschüttet aus lauter zerbrochenem Tongeschirr. Woher kam das ganze Tongeschirr, die zerbrochenen Säulen und das Geröll? Das alles stammte aus den Ruinen der alten Stadt Tyros. Alexander der Große hat die alte Stadt wortwörtlich leergeräumt und weggefegt, um seinen Dammweg zu bauen. Heute kann man nicht mehr sagen, wo die alte Stadt Tyros lag, denn jedes Steinchen wurde im Damm verbaut. Als Alexander der Große die Stadt einnahm, erfüllte sich die Prophezeiung Hesekiels genauso, wie Gott es gesagt hatte. »Und ich will einen nackten Fels aus dir machen, einen Platz, an dem man Fischernetze aufspannt, und du sollst nicht wieder gebaut werden. Denn ich bin der Herr, der dies redet, spricht Gott der Herr.« Heute gibt es eine kleine türkische Stadt in der Nähe, aber das alte Tyros wurde nie wieder aufgebaut. Wenn ein Atheist das Wort Gottes widerlegen möchte, dann schlage ich ihm vor, die alte Stadt Tyros wieder aufzubauen. Es wird ihm jedoch nicht gelingen, denn Gott hat gesagt, dass Tyros nicht wieder aufgebaut werden soll. Bei der Felsenstadt Petra ist es ähnlich. Diese Stadt wurde fertig gebaut, aber sie ist unbewohnt, denn Gott sagte, dass sie nicht bewohnt werden wird. Wer nun also versucht, Tyros wieder aufzubauen oder Petra zu bewohnen, der wird keinen Erfolg haben. Kommen wir nun zu unserem Bibeltext in Kapitel 23 aus dem Buch des Propheten Jesaja. Zunächst geht es darum, wer für die Zerstörung von Tyros verantwortlich ist. Ich lese zunächst die Verse 1 bis 9 aus Kapitel 23 im Zusammenhang. Dies ist die Last für Tyros. Heult, ihr Tarsisschiffe, denn Tyros ist zerstört, dass kein Haus mehr da ist. Wenn sie heimkehren aus dem Lande Kittim, werden sie dessen gewahr werden. Die Bewohner der Küste sind still geworden, die Kaufleute von Sidon. Ihre Boten zogen übers Meer, und was von Früchten am Schihor und von Getreide am Nil wuchs, brachte man nach Sidon hin über großes Wasser. Und du warst der Völker Markt geworden. Erschrick, Sidon, denn das Meer, ja, die Feste am Meer spricht, ich werde nicht mehr Mutter, ich gebäre nicht mehr, darum ziehe ich keine Jünglinge auf und erziehe keine Jungfrauen. Sobald es die Ägypter hören, erschrecken sie über die Kunde von Tyros. Fahrt hin nach Tarsis, heult, ihr Bewohner der Küste. Ist das eure fröhliche Stadt, die sich ihres Alters rühmte? Ihre Füße führten sie weit weg, in der Ferne zu weilen.
Wer hat solches beschlossen, dass es Tyrus, der Krone, so gehen sollte, wo doch ihre Kaufleute Fürsten waren und ihre Händler die herrlichsten auf Erden? Der Herr Zebaoth hat's so beschlossen, auf dass er erniedrigte die Pracht und verächtlich machte die stolze Stadt als herrlichste auf Erden. Soweit die Verse 1 bis 9 aus Jesaja Kapitel 23. Ich erläutere nun die einzelnen Verse, beginnend mit Vers 1. Dies ist die Last für Tyrus. Heult, ihr Tarsisschiffe, denn Tyrus ist zerstört, dass kein Haus mehr da ist. Wenn sie heimkehren aus dem Lande Kittim, werden sie dessen gewahr werden. Hier wird dargestellt, wie Schiffe aus Tarsis in Südspanien, wo die Phönizier Kolonien hatten, nach Tyrus heimkehren. Unterwegs wird den Schiffen mitgeteilt, dass Tyrus zerstört worden ist. Mit dem Lande Kittim ist die Insel Zypern gemeint. Die Heransegelnden sehen den Rauch über der zerstörten Stadt und dass der Hafen blockiert ist. Tyrus wird nicht länger eine Welthandelsstadt sein. Dies wird in Vers 2 noch verdeutlicht. Die Bewohner der Küste sind still geworden, die Kaufleute von Sidon. Ihre Boten zogen übers Meer. Sidon liegt etwas nördlich von Tyrus an der Küste. Beide Städte betrieben gemeinsam Handel und sie waren die zwei wichtigsten Städte der Phönizier. Die seefahrenden Kaufleute von Sidon hatten Tyrus zu einer großen Stadt gemacht. Genauso wie prophezeit wurde Tyrus zerstört. Aber für Sidon wurde keine Zerstörung vorausgesagt und es gibt die Stadt heute noch. Ich lese nun Vers 3. Und was von Früchten am Schihor und von Getreide am Nil wuchs, brachte man nach Sidon hin über große Wasser, und du warst der Völker Markt geworden. Schihor bedeutet schwarz und bezieht sich auf den oberen Nil, dessen Flussschlamm Ägypten besonders für den Getreideanbau fruchtbar machte. Doch dieser Reichtum Ägyptens floss durch den Hafen von Tyrus. Nun ist Tyrus zerstört, der Handel hört auf und es gibt einen riesigen Gewinneinbruch. Kommen wir zu Vers 4. Erschrick Sidon, denn das Meer, ja, die Feste am Meer spricht, ich werde nicht mehr Mutter, ich gebäre nicht mehr, darum ziehe ich keine Jünglinge auf und erziehe keine Jungfrauen. Man nimmt an, dass Tyrus die Tochterstadt von Sidon ist. Historisch ist dies korrekt. Nun zu Vers 5. Sobald es die Ägypter hören, erschrecken sie über die Kunde von Tyrus. Die Zerstörung von Tyrus ruinierte auch den damaligen Handel Ägyptens. Vers 6. Fahrt hin nach Tarsis, heult, ihr Bewohner der Küste. Der Fall der Stadt wurde selbst in den weit entfernten Kolonien im spanischen Tarsis betrauert. Einige Anwohner von Tyrus entkamen in Schiffen nach Tarsis, als Nebukadnezar die Stadt zerstörte. Kommen wir zu Vers 7. Ist das eure fröhliche Stadt, die sich ihres Alters rühmte? Ihre Füße führten sie weit weg in der Ferne zu weilen. Jede reiche Handelsstadt bietet auch viele Attraktionen, an denen der Mensch sich erfreuen kann. Doch nun ist das fröhliche Treiben in Tarsis vorbei und seine Bewohner müssen weit wegfliehen. Vers 8. Wer hat solches beschlossen, dass es Tyrus, der Krone, so gehen sollte, wo doch ihre Kaufleute Fürsten waren und ihre Händler die herrlichsten auf Erden? Die Kaufleute gebärdeten sich wie Fürsten und vergaben Kronen an ihre Niederlassungen. Das heißt, sie setzten dort Verwalter ein. Auch Großbritannien hatte noch lange Kolonien, die von der Krone aus verwaltet wurden. Ich lese nun Vers 9. Der Herr Zebaoth hat so beschlossen, auf dass er erniedrigte die Pracht und verächtlich machte die stolze Stadt, alle Herrlichsten auf Erden. Der Herr Zebaoth hat die Zerstörung von Tyrus beschlossen, um den Hochmut und Stolz der Menschen zu brechen. Er kann keine andere Herrschaft neben sich bestehen lassen. Nun kommen wir zur menschlichen Verantwortung für die Zerstörung. Ich lese zunächst die Verse 10 bis 14 im Zusammenhang. Bebaue dein Land, du Tochter Tarsis, denn es gibt keinen Hafen mehr. Der Herr hat seine Hand ausgereckt über das Meer und erschreckt die Königreiche.
Er hat Befehl gegeben über Phönizien, dass seine Bollwerke zerstört werden, und er hat gesagt, du sollst nicht mehr fröhlich sein, du geschändete Jungfrau, du Tochter Sidon. Nach Kittim mach dich auf und zieh fort, doch wirst du auch da keine Ruhe haben. Siehe, die Chaldäer, dies Volk, hat's getan, nicht Assur, haben die Stadt zur Wüste gemacht. Sie haben Belagerungstürme aufgerichtet, ihre Paläste niedergerissen und die Stadt geschleift. Heult, ihr Tarsis-Schiffe, denn euer Bollwerk ist zerstört. Soweit die Verse 10 bis 14. Nun gehe ich wieder auf die einzelnen Verse ein. Ich beginne mit Vers 10. Bebaue dein Land, du Tochter Tarsis, denn es gibt keinen Hafen mehr. Tyrus soll sein Land so bearbeiten, wie man es am Nil tut. So wie der Nil seine Ufer überflutet, so ist die Kolonie Tarsis nun frei, das zu tun, was sie möchte, weil Tyrus gefallen ist und sie nicht länger kontrollieren kann. Es gibt keinen Hafen mehr, bedeutet, dass es keine Stärke oder Kraft mehr gibt, die sie binden kann. So wird es auch von der Bibelübersetzung Hoffnung für alle gedeutet. Vers 10 lautet dort, ihr Bewohner von Tarsis, breitet euch in eurem Land aus wie der Nil, wenn er die Felder überschwemmt. Jetzt hält euch keine Fessel mehr zurück. Und nun zu Vers 11. Der Herr hat seine Hand ausgereckt über das Meer und erschreckt die Königreiche. Er hat Befehl gegeben über Phönizien, dass seine Bollwerke zerstört werden. Tyrus wird dreifach beschrieben. In Vers 7 war es die fröhliche Stadt. In Vers 8 war es die Krone. In Vers 11 ist es Phönizien, die Handelsstadt. Alle drei Beschreibungen passen genau auf Tyrus. Ich lese jetzt Vers 12. Und er, der Herr, hat gesagt, du sollst nicht mehr fröhlich sein, du geschändete Jungfrau, du Tochter Sidon. Nach Kittim mach dich auf und zieh fort, doch wirst du auch da keine Ruhe haben. Was in Vers 4 angedeutet ist, wird hier genau benannt. Tyrus ist die Tochter von Sidon. Aus der älteren Stadt Sidon kamen die reichen Handelsleute und gründeten das prestigeträchtige Tyrus. Die Freude über den Reichtum sollte nun verschwinden, denn sowohl Tyrus als auch Sidon würden leiden. Einige dachten vielleicht, wenn sie sich nach Kittim, also nach Zypern, aufmachen, dass sie einen Neustart wagen könnten. Doch auch hier sollten sie enttäuscht werden. Gott war verantwortlich für das Geschehen, auch wenn er dafür Menschen einsetzte. Weiter geht es bei Vers 13. Siehe, die Chaldäer, dies Volk hat's getan, nicht Assur, haben die Stadt zur Wüste gemacht, sie haben Belagerungstürme aufgerichtet, ihre Paläste niedergerissen und die Stadt geschleift. Als die Assyrer schon eine große Nation waren, war Chaldäa bzw. Babylon nur ein Provinznest. Doch jetzt beherrscht Babylon die Welt. Ich lese Vers 14. Heult, ihr Tarsis-Schiffe, denn euer Bollwerk ist zerstört. Für Tyrus gibt es nach dem Gericht einen Neuanfang. Es kommt zu einer neuen wirtschaftlichen Blüte. Doch das Volk macht wie früher weiter und verunreinigt sich aufs Neue. Ich lese hierzu aus Jesaja 23, die Verse 15 bis 18. Zu der Zeit wird Tyrus vergessen werden 70 Jahre, solange etwa ein König lebt. Aber nach 70 Jahren wird es mit Tyrus gehen, wie es im Hurenlied heißt. Nimm die Harfe, geh in der Stadt umher, du vergessene Hure. Mach's gut auf dem Saitenspiel und singe viel Lieder, auf das dein wieder gedacht werde. Denn nach 70 Jahren wird der Herr die Stadt Tyrus heimsuchen, dass sie wieder zu ihrem Hurenlohn komme und Hurerei treibe mit allen Königreichen auf Erden. Aber ihr Gewinn und Hurenlohn wird dem Herrn geweiht werden. Man wird ihn nicht wie Schätze sammeln und aufhäufen, sondern ihr Erwerb wird denen zufallen, die vor dem Herrn wohnen, dass sie essen und satt werden und wohlbekleidet sein. Soweit die Verse 15 bis 18. Und wieder gehe ich nun auf die einzelnen Verse ein, beginnend mit Vers 15. Zu der Zeit wird Tyrus vergessen werden 70 Jahre, solange etwa ein König lebt.
Aber nach 70 Jahren wird es mit Tyrus gehen, wie es im Hurenlied heißt. Tyrus sollte also für 70 Jahre in die Gefangenschaft geführt werden. Nun Vers 17. Denn nach 70 Jahren wird der Herr die Stadt Tyrus heimsuchen, dass sie wieder zu ihrem Hurenlohn komme und Hurerei treibe mit allen Königreichen auf Erden. Am Ende der 70 Jahre sollte Tyrus also zurückkommen und seinen Welthandel wieder beginnen. Die Stadt würde wieder ein großes Handelszentrum werden und sie würde Unzucht mit allen Königreichen auf der Erde treiben. Der Prophet vergleicht Tyrus mit einer Hure, die ihrem unheiligen Geschäft nachgeht. Auf diese Weise spricht Gott von den großen Handelszentren. Tyrus wird wieder eine große Nation werden. Vers 18 ist nun der letzte Vers aus Kapitel 23. Aber ihr Gewinn und Hurenlohn wird dem Herrn geweiht werden. Man wird ihn nicht wie Schätze sammeln und aufhäufen, sondern ihr Erwerb wird denen zufallen, die vor dem Herrn wohnen, dass sie essen und satt werden und wohl bekleidet sein. Ihr Gewinn wird also dem Herrn geweiht werden, heilig für Jahwe sein. Gott hat ein Anrecht auf ihren Gewinn. So steht es auch in Psalm 45, Vers 13. Die Tochter Tyrus kommt mit Geschenken, die Reichen im Volk suchen deine Gunst. Wir kommen nun zu Kapitel 24 im Jesaja-Buch. In diesem Kapitel wird das zukünftige Gottesgericht über die Erde behandelt. Im vorigen Kapitel ging es um das Gericht über die einzelnen Nationen. Wir sahen, wie Gottes Gericht über eine Nation nach der anderen kam. Nun kommt es zum letzten Gericht über diese Erde. Diese Zeit nannte der Herr Jesus Christus die Zeit der großen Trübsal. Viele Bibelausleger sehen diesen Abschnitt gänzlich eschatologisch. Das heißt, der Abschnitt bezieht sich auf das letzte Gericht, das über die ganze Erde kommen wird. Im Gegensatz zu den Gerichtsworten über die einzelnen Nationen in den Kapiteln 13 bis 23, die sich größtenteils bereits erfüllt haben, findet dieses letzte Gericht in der Zukunft statt. In den ersten 13 Versen wird die Zerstörung der Erde beschrieben. Ich beginne mit Vers 1. Siehe, der Herr macht die Erde leer und wüst und wirft um, was auf ihr ist, und zerstreut ihre Bewohner. Das hebräische Wort für Erde kann entweder das Land Israel bedeuten oder die ganze Welt. Im Kontext dieses Kapitels passt es jedoch besser, dass es sich auf die ganze Welt bezieht. Nun lese ich die Verse 2 bis 6 im Zusammenhang. Und es geht dem Priester wie dem Volk, dem Herrn wie dem Knecht, der Frau wie der Magd, dem Verkäufer wie dem Käufer, dem Verleiher wie dem Borger, dem Gläubiger wie dem Schuldner. Die Erde wird leer und beraubt sein, denn der Herr hat solches geredet. Das Land verdorrt und verwelkt, der Erdkreis verschmachtet und verwelkt, die Höchsten des Volks auf Erden verschmachten. Die Erde ist entweiht von ihren Bewohnern, denn sie übertreten das Gesetz und ändern die Gebote und brechen den ewigen Bund. Darum frisst der Fluch die Erde und büßen müssen's, die darauf wohnen. Darum nehmen die Bewohner der Erde ab, sodass wenig Leute übrig bleiben. Soweit die Verse 2 bis 6 aus dem Jesaja-Buch, Kapitel 24. Gott versprach Noah, dass er die Erde nie wieder mit einer Flut zerstören würde. Hier besteht das Gericht nun im Feuer. In der Schlachterübersetzung steht für Vers 6, darum sind die Bewohner des Landes von der Glut verzehrt. Hierzu steht im 2. Petrusbrief, Kapitel 3, in den Versen 6 und 7 folgendes. Dennoch wurde damals die Welt dadurch in der Sintflut vernichtet. So werden auch der Himmel, der jetzt ist, und die Erde durch dasselbe Wort aufgespart für das Feuer, bewahrt für den Tag des Gerichts und der Verdammnis der gottlosen Menschen. In den Versen 13 bis 15 unseres Jesaja-Textes sehen wir, dass die Heiligen in der Zeit der großen Trübsal bewahrt werden. Denn so geht es zu auf Erden und unter den Völkern, wie wenn ein Ölbaum leer geschlagen wird, wie bei der Nachlese, wenn die Weinernte aus ist.
Sie erheben ihre Stimme und rühmen und jauchzen vom Meer her über die Herrlichkeit des Herrn. So preiset nun den Herrn an den Gestaden, auf den Inseln des Meeres, den Namen des Herrn, des Gottes Israels. Der übrig gebliebene Rest wird klein sein, und sie werden ihre Stimme erheben, um den Herrn zu verherrlichen. Selbst in der Zeit der Prüfung, während der Trübsal, werden sie den Namen des Herrn, des Gottes Israels, verherrlichen können. Zu dieser Zeit wird es also einen Rest geben, der aus Israel stammt, aber auch von den Inseln des Meeres, was natürlich die ganze Erde einschließt.

das war's mal wieder. Das war eine weitere Folge der Sendereihe Durch die Bibel. In der nächsten Folge werden wir das 24. Kapitel des Jesaja-Buches, in dem das Leid ein Thema sein wird, beenden. Ich würde mich freuen, wenn Sie wieder mit dabei sind. Bis dann, auf Wiederhören und Gottes Segen mit Ihnen.

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1: Wir hören aus dem Alten Testament, aus dem Buch des Propheten Zephania, Kapitel 3, die Verse 9 bis 20.
2: Dann aber will ich den Völkern reine Lippen geben, dass sie alle des Herrn Namen anrufen sollen und ihm einträchtig dienen. Von jenseits der Ströme von Kusch werden meine Anbeter, mein zerstreutes Volk, mir Geschenke bringen. Zur selben Zeit wirst du dich all deiner Taten nicht mehr zu schämen brauchen, mit denen du dich gegen mich empört hast, denn ich will deine stolzen Prahler von dir tun, und du wirst dich nicht mehr überheben auf meinem heiligen Berge. Ich will in dir übrig lassen ein armes und geringes Volk, die werden auf des Herrn Namen trauen. Und diese Übriggebliebenen in Israel werden nichts Böses tun, noch Lüge reden, und man wird in ihrem Munde keine betrügerische Zunge finden, sondern sie sollen weiden und lagern, ohne alle Furcht.
3: Jauchze, du Tochter Zion, frohlocke Israel, freue dich und sei fröhlich von ganzem Herzen, du Tochter Jerusalem. Denn der Herr hat deine Strafe weggenommen und deine Feinde abgewendet. Der Herr, der König Israels, ist bei dir, dass du dich vor keinem Unheil mehr fürchten musst. Zur selben Zeit wird man sprechen zu Jerusalem: Fürchte dich nicht, Zion. Lass deine Hände nicht sinken. Denn der Herr, dein Gott, ist bei dir, ein starker Heiland. Er wird sich über dich freuen und dir freundlich sein. Er wird dir vergeben in seiner Liebe und wird über dich mit Jauchzen fröhlich sein.
2: Wie an einem festlichen Tage nehme ich von dir hinweg das Unheil, dass du seinetwegen keine Schmach mehr trägst. Siehe, zur selben Zeit will ich mit allen denen ein Ende machen, die dich bedrängen, und will den Hinkenden helfen und die Zerstreuten sammeln und will sie zu Lob und Ehren bringen in allen Landen, wo man sie verachtet. Zur selben Zeit will ich euch heimbringen und euch zur selben Zeit sammeln. Denn ich will euch zu Lob und Ehren bringen unter allen Völkern auf Erden, wenn ich eure Gefangenschaft wenden werde vor euren Augen, spricht der Herr.
1: Das war der Bibeltext für den heutigen Tag, entnommen aus der großen Hörbibel mit freundlicher Genehmigung der Deutschen Bibelgesellschaft. Hier noch einmal die Bibelstelle. Altes Testament, Zephania 3, die Verse 9 bis 20. Gedanken dazu kommen jetzt von Ingrid Heinzelmeier aus Braunfels.
4: Die kleinen Propheten der Bibel werden so genannt wegen ihres Umfangs, nicht etwa wegen ihrer geringen Bedeutung. Denn erstens, was diese Propheten hören, erinnert an Gottes große Treue. Zweitens ist dann da auch viel die Rede von Gerichten, durch die Gott Menschen zu ihm zieht, die ihm untreu geworden sind. Und dann gibt es noch einen dritten thematischen Faden. Dieser taucht in unserem Abschnitt für heute auf, beim Propheten Zephania, am Ende von Kapitel 3. Da stehen große Versprechen über einen kommenden König und ein erneuertes Gottesvolk. Und wenn ich die Perspektive des Neuen Testaments dazu nehmen darf, dann sprechen die kleinen Propheten also auch von den großen Dingen, die Jesus am Ende der Zeit für seine Nachfolger vorbereitet. Wer ist nun dieser Prophet Zephania? Der hebräische Name bedeutet etwa, der Herr verbirgt oder der Herr schützt. Und das entspricht seiner Botschaft. Gott bringt Gericht für die damaligen Völker und für das von ihm auserwählte Israel. Aber er bewahrt einen Rest, der ihm treu bleibt. Nach der Namensreihe zu Beginn seines Buches kann Zephania Urenkel des frommen Königs Hiskia gewesen sein. Er selbst lebt aber zur Zeit von König Josia. Bereits als Kind mit 8 Jahren wurde dieser Josia zum König gemacht. Sein gottloser Vater war bei einem Aufstand ums Leben gekommen. Und schon im kindlichen Alter begann Josia, Israel wieder zurückzuführen zum Gott seiner Väter. Dabei wurden zum Beispiel die 5 Bücher Mose wiedergefunden. Und so weit war Israel von Gott abgefallen, dass sie diese heiligen Bücher gar nicht mehr im Gebrauch hatten. Josia aber lässt sich daraus vorlesen. Er tut danach Buße, auch für das Unrecht, das sein Vater und sein Großvater verübt hatten. In der Folge bekehrten sich viele Menschen in Israel wieder zu Jahwe, dem alten Gott des Volkes. Das ist nun die Situation, in die Zephania hineinspricht. Wahrscheinlich prophezeit er, bevor Josia durch die wiedergefundenen Bücher von Mose das Land in eine Erweckung, in einen geistlichen Aufbruch führt. Zephania spricht drastisch und konkret vom Gericht Gottes über die ganze Welt. Und dann hört er von Gott Worte, Versprechen über Umkehr und Hoffnung. Interessant ist es, wie in diesem Kapitel die Adressaten schwanken. Zuerst wendet er sich in den Versen 1 bis 7 an Juda und Jerusalem, die widerspenstige, befleckte, tyrannische Stadt. In den Versen 8 und 9 weitet sich der Blick. Gott spricht hier von einem Gericht über alle Völker, und zwar mit dem Ziel, sie zu reinigen und zu einem gemeinsamen Gottesdienst zu führen. Und danach spricht er den treuen Rest von Israel an. Ab Vers 14 wendet Zephania sich an Zion bzw. Israel, aber eben aus dem Weitblick von Gottes Heilsgeschichte. Tochter Zion und Jerusalem, das sind hier nun die Adressaten. Viele Ausleger sehen in diesen Versen die endzeitliche Erneuerung des Volkes Israel und die endgültige Herrlichkeit der Gemeinde Christi. So verstanden sind diese Worte des Propheten wunderbar tröstlich, und zwar bis heute. Hier ist die Rede vom zerstreuten Volk, das von weit her kommen wird und den Gott der Väter in Jerusalem anbeten. Viele haben ja den rechten Glaubensweg verlassen, aber der Prophet betont, es ist nicht aus. Gott erhält einen Rest im Lande von Menschen, die auf den Namen des Herrn trauen. Sie werden nichts Böses tun und keine Unwahrheit mehr sagen. Wie schlimm das öffentliche Lügen sein kann, das erleben wir heute von zeitgenössischen Verantwortungsträgern zur Genüge. Lüge zerstört Vertrauen. Und verlorenes Vertrauen untergräbt politische und wirtschaftliche Beziehungen und auch demokratisches Regieren. Die Vision von Zephania nun endet nicht im Chaos und Zerbruch. Der Prophet beschreibt ein Land, von dem Gott die verdiente Strafe genommen hat. Die Feinde sind abgezogen und keiner mehr muss sich fürchten vor Krieg und Zerstörung. Gott freut sich über sein Volk und wird ihm gegenüber freundlich sein. Er vergibt denen, die zu ihm umgekehrt sind, die Schuld, und er lässt den Israeliten sagen durch die Worte des Propheten, der Herr wird über dich mit Jauchzen fröhlich sein. Gott will mit allen ein Ende machen, die sein Volk bedrängen und die Zerstreuten sammeln, heimbringen und sich über sie freuen. Dabei denken viele Menschen im 21. Jahrhundert auch an das, was nach der Shoah geschehen ist. Nach dem Holocaust, als ungefähr 6 Millionen Juden von den Nationalsozialisten ermordet worden waren. Viele Überlebende kamen nach 1945 in das damalige britische Mandatsgebiet Palästina und dort entstand dann 1948 der Staat Israel, der Heimat für Juden aus aller Welt wurde. Dieser Staat existiert bald 80 Jahre. Trotz vieler Schmähungen und Kriege ist Israel heute ein Land, dessen Technologie und Expertise in vielerlei Hinsicht führend ist in der Welt. Und es ist ein Land, in dem messianische Juden in immer größerer Zahl zu einem persönlichen Glauben an den Messias Jesus finden. Wie dankbar bin ich, dass ich einige von ihnen kennengelernt habe. Bei Reisen nach Israel, beim Besuch der Gemeinden dort oder auch immer wieder als Gäste, die auf ERF Plus ihre Lebensgeschichte erzählt haben. Es sind große Versprechen, die Zephania als kleiner Prophet vor fast 2500 Jahren im Auftrag Gottes empfangen hat. Dabei sind die Aussagen in der Bibel vielschichtig. Nicht nur im modernen Israel haben sie sich erfüllt, sondern sie erfüllen sich auch in der allgemeinen Geschichte Gottes mit seinen Menschen. Zephania ist ein Rufer zur Umkehr und Erneuerung. Er ist einer, der erlebt hat, wie sein Volk neu anfängt. Und seine Versprechen sind eine Quelle der Hoffnung, auch für alle, die heute in einer Welt voller Unrecht und Leiden hoffen auf Gottes Lenken und Leiten.
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0: 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Es ist 6 Uhr. 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
1: Ich bin Jerome Nussbaum. Die Innenminister der Bundesländer bereiten sich auf eine mögliche Regierungsübernahme der AfD in Sachsen-Anhalt vor. Nach Bildinformationen hat es deshalb eine Schaltkonferenz gegeben. Es ging darum, wie ein künftiger AfD-Innenminister von Geheimdaten ferngehalten werden könnte.
2: Im Mittelpunkt der Konferenz vorgestern soll vor allem die mögliche Kontrolle über den Verfassungsschutz gestanden haben. Es werde befürchtet, dass die Partei bei Operationen zu Russland und Rechtsextremismus zum Sicherheitsrisiko und Informationsleck werden könnte. Hamburgs SPD-Innensenator Grote sagte, man habe immer betont, dass man darauf vorbereitet sei, das Notwendige zu tun, um die Handlungsfähigkeit und Integrität der gemeinsamen Sicherheitsstrukturen in Deutschland jederzeit sicherzustellen. Genau dies tue man jetzt. Noah Ulrich, Redaktion.
1: Im Streit über die hohen Spritpreise hat sich Thüringens Ministerpräsident Vogt dafür ausgesprochen, die CO2-Steuer auszusetzen. Dadurch würde ein Liter Benzin oder Diesel wieder um 17 Cent günstiger werden. Bei der Ministerpräsidentenkonferenz werde er deshalb fordern, die CO2-Abgabe befristet auszusetzen. Infolge neuer Angriffe zwischen den USA und dem Iran in der Straße von Hormuz befinden sich die Spritpreise derzeit auf Rekordniveau. Bei Bauarbeiten an der Ruhr-Sieg-Bahnstrecke im Sauerland ist ein 57 Meter langes Brückenteil abgestürzt. Es handelt sich um eines der größten Bahnprojekte in Südwestfalen, das nun aus dem Zeitplan gerät. Das Brückenteil lag auf einem Spezialfahrzeug, als es kurz nach Beginn der Arbeiten seitlich weggeknickt und heruntergefallen ist. Laut Bahn wird geprüft, wie es dazu kommen konnte. Der Brückeneinhub soll aber so schnell wie möglich nachgeholt werden. Im Prozess um den Mord an Fabian aus Güstrow will die Angeklagte heute auf Fragen des Landgerichts eingehen. Sie hatte zuletzt in einer mehrstündigen Aussage die Vorwürfe gegen sie bestritten.
3: Der Richter, die Staatsanwaltschaft und Nebenklage wollen unter anderem versuchen, sie auf Widersprüche und Lücken anzusprechen, die sich ergeben haben. Die Angeklagte hatte versucht, zwei Zeugenaussagen zu untergraben, die sie belasten könnten. Nachfragen wurden von der Verteidigung zunächst abgeblockt. Es hieß, die Angeklagte sei psychisch nicht in der Lage zu antworten, da ihr während und nach ihrer Aussage erstmals klar geworden sei, was im Falle einer Verurteilung für sie auf dem Spiel stehe. Gina H. droht lebenslange Haft. Ulrike Klein, Redaktion.
1: Heute gibt es erneut einen bundesweiten Probealarm zum Katastrophenschutz. Punkt 11 Uhr werden im Rahmen des Warntags auf Handys Warnmeldungen erscheinen. Überall ertönen dann auch Sirenen. Die Teilnahme ist für die Kommunen allerdings freiwillig. In der Warn-App Nina wird gleichzeitig darauf hingewiesen, dass es sich um einen Test handelt. Entwarnung soll es dann gegen 11.45 Uhr geben. Der VfB Stuttgart hat sein Auftaktspiel in der Fußball-Champions League gewonnen. Beim norwegischen Meister Viking Stavanger gab es einen 3:1-Sieg. Dabei erzielte Demirovic als erster Stuttgarter überhaupt 3 Tore in einem Champions-League-Spiel.
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1: Die Temperaturen liegen im Moment in Köln und auch Hamburg und Bremen bei 11 Grad. 12 messen wir in Berlin und in Dresden, 10 sind es in Frankfurt am Main, Stuttgart 7 Grad, München 11, Erfurt 12 und Münster 10 Grad. Es bleibt heute im Norden und an den Alpen zeitweise stärker bewölkt. Es gibt aber kaum noch Regen, vor allem im Südwesten und an der Ostseeküste erwarten wir dagegen viel Sonnenschein und es soll trocken bleiben. Die Höchstwerte liegen zwischen 17 und 24 Grad. Morgen ist es dann im Westen und Nordwesten wolkig bis stark bewölkt. Gebietsweise regnet es wieder, ebenso am östlichen Alpenrand. Sonst ist es teils sonnig, teils wolkig und trocken bei maximal 25 Grad.
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4: Heute gibt es ein bisschen Schwung um 5:45. Ich bin Christine Bangel. Guten Morgen am Donnerstag.

Heute ist Donnerstag, der 10. September und Donnerstag ist ja Rätseltag hier auf ERF+. Heute geht es um reichen Kindersegen. Das Rätsel habe ich um 6:30 für Sie und es gibt ein wunderbares Buch zu gewinnen von Noor van Haften. Also es lohnt sich, hierbei aufgeweckt auf ERF+ dabei zu bleiben.

0: 11:06. Jetzt habe ich so früh schon eine Entscheidungsfrage für Sie. Was ist besser, stark sein oder geduldig sein? Gar nicht so einfach zu entscheiden. Wahrscheinlich denken Sie, so wie ich, spontan, Stärke ist gut. Mal schauen, Wolfgang Ortmann stellt heute im Wort zum Tag die Welt auf den Kopf.
1: Heute nennt uns die Tageslosung der Herrnhuter Brüdergemeine einen Spruch aus der lebenspraktischen Weisheit von König Salomo. Wohl 3000 Jahre alt ist dieser Satz und zugleich verblüffend aktuell. In den Sprichwörtern Kapitel 16, Vers 32 steht: Ein Geduldiger ist besser als ein Starker, und wer sich selbst beherrscht, besser als einer, der Städte einnimmt. Was bedeutet es eigentlich, stark zu sein? Oft verbinden wir Stärke mit Durchsetzungsvermögen, Mut und Erfolg. Stark ist, wer etwas bewegt und sich behauptet. Stark erscheint, wer seine Ziele erreicht, sich gegen Widerstände durchsetzt und Einfluss gewinnt. Doch die Losung setzt einen anderen, überraschenden Maßstab. Ein Geduldiger ist besser als ein Starker. Und noch erstaunlicher, wer sich selbst beherrscht, ist besser als jemand, der Städte erobert. Damit stellt die Losung unsere Vorstellung von Stärke auf den Kopf. Eine Stadt einzunehmen braucht Kraft, Härte, Strategie und Durchhaltevermögen. Die Kriegsschauplätze auf unserer Welt führen uns das jeden Tag neu vor Augen. Sich selbst zu beherrschen erscheint dagegen unspektakulär. Niemand applaudiert, wenn wir auf eine verletzende Reaktion verzichten. Niemand sieht es, wenn wir den Ärger hinunterschlucken und geduldig bleiben. Aber wir hören heute, das ist echte Stärke. Wenn wir etwas tiefgründiger überlegen, entdecken wir schnell, einen anderen Menschen beiseite zu drängen oder ihn fertig zu machen, ist relativ leicht. Viel schwerer aber ist es, sich selbst zu beherrschen. Wir können einen Streit gewinnen und dabei einen Freund verlieren. Wir können Recht haben und trotzdem lieblos handeln. Wir können unsere Meinung durchsetzen und dabei den Frieden zerstören. Wir merken, geduldig sein, sich selbst beherrschen, das ist nicht leicht. Aber es ist echte Stärke, die unser Miteinander wirklich voranbringt. Geduld und Selbstbeherrschung bedeuten eben nicht Schwäche oder Gleichgültigkeit. Ein geduldiger Mensch kann sehr wohl klar und entschlossen sein und erkennt auch Gefühle wie Wut und Enttäuschung und Angst. Ein Geduldiger aber muss nicht sofort reagieren. Er muss keine Stärke ausspielen. Er kann vielmehr warten und zuhören, und er kann beten, bevor er spricht. Vielleicht gibt es gerade einen Menschen oder eine Situation, bei der Sie diese Geduld brauchen. Vielleicht haben Sie das Gefühl, jetzt muss ich endlich reden, oder das lasse ich mir nicht gefallen. Die Starken dieser Welt wollen an dieser Stelle ihren Willen durchsetzen. Die Selbstbeherrschten dagegen fragen, was ist jetzt im Sinne Gottes? Jesus ist hier ein großes Vorbild. Er hätte allen Grund gehabt, sich gegen seine Widersacher zu wehren. Doch er reagierte nicht mit Hass und Vergeltung. Seine Stärke zeigte sich gerade darin, dass er sich Gott, dem Vater, anvertraute und sich nicht von Zorn oder Rache bestimmen ließ. Das ist echte Stärke. So lade ich Sie zum Schluss ein, mitzubeten. Barmherziger Gott, schenke mir heute echte Stärke. Hilf mir, mich selbst zu beherrschen, wenn ich wütend oder verletzt bin. Gib mir Geduld, wenn ich am liebsten sofort reagieren möchte. Bewahre mich davor, andere besiegen zu wollen. Lass mein Verhalten deine Liebe und deine Weisheit widerspiegeln. Amen.
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Jeder von uns hatte bestimmt schon mal Phasen in seinem Leben, die richtig schlimm und anstrengend waren. Vielleicht erleben Sie ja gerade so eine Zeit. Dann ist der Radioimpuls von Deborah Rosenkranz genau das Richtige für Sie. Gleich gibt's einen Mutmacher für diesen Donnerstag.

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1: Gott sagt, das wird wieder. Woher weiß ich, dass das, was Gott in der Bibel gesagt hat, beziehungsweise versprochen hat, auch mir heute noch gilt? Ich kann mir vorstellen, dass dich diese Frage tief im Innern auch immer wieder einmal beschäftigt. Gerne möchte ich dir das heute anhand eines Beispiels erklären. Wenn ich in Burkina Faso, Afrika bin und wir Menschen oft mitten im Nichts besuchen, ist der Kofferraum immer voller Wasserflaschen. Und auch diejenigen, die nicht so gerne Wasser trinken, greifen dankbar zu. Mitten im Nichts. Dort befand sich auch das Volk Israel sehr lange, mitten in der Wüste. Und dort ist kein Auto mitgefahren, zu dem sie einfach immer wieder laufen konnten, um sich zu erfrischen, etwas zu trinken oder einen Snack zu essen. Ganz sicher waren sie hungrig, müde und fühlten sich in dieser Einöde ganz sicher sehr verlassen. Doch damals sprach Gott durch die Propheten zu ihnen. Das muss sich für sie angefühlt haben wie dieses frische Wasser für mich. Ich kann mir das so richtig vorstellen. Leer, ausgebrannt, hoffnungslos. Und dann kam ein Prophet aus seinem Zelt und sagte: Volk Gottes, hört her, Gott hat gesprochen. Ich will den Erschöpften neue Kraft geben. Und alle, die vom Hunger geschwächt sind, bekommen von mir zu essen. Jeremia 31, 25. Wie erfrischend, wie wohltuend. Du und ich, wir wandern heute durch keine Wüste. Doch wenn wir ehrlich sind, erleben wir oft innerlich diese Leere, die Trockenheit, geistliche Erschöpfung. Und wir sehen uns danach, dass Gott zu uns spricht. Und hier, genau hier ist es wichtig, dass du verstehst, wir folgen heute demselben Gott, dem auch das Volk Israel gefolgt ist. Einem Gott, der auch heute eingreift, wie damals, weil es sein unveränderliches Wesen ist. Er selbst sagt: Ich, der Herr, habe mich nicht geändert. Malachi 3,6. Es ist so wichtig, dass du dir das verinnerlichst. Du darfst heute glauben, was Gott damals gesagt hat. Und er sagte damals für dein Heute: Ich will den Erschöpften neue Kraft geben. Jeremia 31, 25. Gott will dir neue Kraft geben. Und wenn Gott sagt, das wird schon wieder, dann wird's wirklich wieder. In deiner Wüstenzeit steht er zum Helfen bereit. Danke für dich.
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Gott befreie dich von der fürchterlichen Sorge, dass der Zustand deiner Seele nun so bleibt.

0: wieder gut. Ich hoffe, dir geht's bald richtig, richtig gut.
1: Halb sieben, Zeit fürs Donnerstagsrätsel hier in Aufgeweckt auf ERF Plus. Vor mehr als 3000 Jahren lebte in Israel eine Frau namens Hannah. Das Alte Testament der Bibel erzählt von ihr. Hannah ist lange kinderlos und bittet Gott um Hilfe. Gott erhört ihr Gebet. Hannah bekommt einen Sohn, den sie Samuel nennt. Sie und ihr Ehemann geben das Kind in die Obhut eines Priesters. Der hatte von ihrem Kinderwunsch erfahren. ERF Plus liegen exklusiv die Tagebucheinträge von Hannah vor. Und dazu kommt dann unsere heutige Rätselfrage. Hören Sie hier.
2: Heute habe ich Samuel nach Shiloh gebracht. Er ist nun groß genug, um dort bei Eli zu bleiben und dem Herrn zu dienen. Es tut weh, ohne ihn nach Hause zu gehen, aber Gott hat ihn mir geschenkt und ich vertraue ihm meinen Sohn jetzt an. Mein Herz ist trotzdem auch voller Freude. Gott hat mein Gebet gehört, obwohl ich mich lange klein und vergessen gefühlt habe. Er richtet Menschen auf, die am Boden liegen und sieht, was wirklich in ihren Herzen ist. Ich denke so oft an Samuel und ich bin immer noch so dankbar. Bei meinem Besuch fällt mir aber auch auf, wie Elis Söhne mit ihrem Dienst umgehen. Die nehmen sich, was ihnen gefällt und achten nicht darauf, dass sie Gott dienen sollen. Die Menschen, die zum Heiligtum kommen, werden dadurch verletzt. Das macht mich traurig. Mein Samuel dagegen dient still und treu. So bekomme ich wieder Hoffnung. Ich bin dankbar, dass er bei Eli lernen darf. Und ich hoffe, dass die anderen es ihrem großen Bruder gleich tun. Heute waren wir wieder in Shiloh. Hört der Junge eigentlich irgendwann mal auf zu wachsen? Ich habe ihm natürlich ein neues Gewand mitgebracht. Es ist ein kleiner Trost, ihm jedes Jahr etwas Selbstgenähtes zu geben. Ich vermisse ihn sehr, aber ich sehe, dass er seinen Platz gefunden hat. Und weißt du was, liebes Tagebuch? Gott hat Elkanah und mich wirklich reich gesegnet. Ich bin wieder schwanger, wieder völlig fassungslos, aber dankbar. Jedes unserer Kinder ist für mich ein Wunder. Ich weiß noch nicht, was Gott mit Samuel vorhat, aber ich sehe, dass er ihn führt. Meine Geschichte ist nicht bei Schmerz und Scham stehen geblieben. Gott hat mir einen neuen Anfang geschenkt und dafür werde ich ihn immer loben.
1: Soweit die Tagebucheinträge von Hannah aus dem Alten Testament der Bibel. Und hier kommt jetzt unsere Frage an Sie. Wie viele Kinder hatte Hannah insgesamt? Wenn Sie das wissen, dann schreiben Sie eine E-Mail an studio@erfplus.de, bitte mit dem Betreff Rätsel und mit Ihrer Adresse, denn es gibt auch was zu gewinnen. Wir verschenken heute zweimal das Buch von Noor van Haften, David, von Gott erwählt, erschienen im Franke Buchverlag. Sie können auch anrufen, die Rätselhotline hat die Nummer 06441 95 74 74. Hier noch einmal unsere Frage, wie viele Kinder hatte Hannah, die Mutter Samuels, insgesamt? Die Lösung per E-Mail an studio@efplus.de oder per Telefon 06441 95 74 74. Ja, jetzt wünsche ich Ihnen ganz viel Freude beim Miträtseln und viel Glück für den Buchgewinn.

Andrea Adams-Frei war das um 6.37 Uhr. Jetzt sprechen wir hier in Aufgeweckt über ein Thema, über das nicht viel gesprochen wird. Im Jahr 2024 haben in Deutschland mehr als 10.000 Menschen ihr Leben durch einen Suizid beendet. Die Zahl steigt. Und wie viele es versucht haben, das weiß man nicht. Selbsttötung ist ein Thema, über das spricht man einfach nicht. Heute ist Welttag der Suizidprävention und der will dieser Sprachlosigkeit begegnen, aufklären und Hilfe anbieten. Wie die aussehen kann, darüber sprechen wir gleich. Hier bei EF+.

0: Statistisch gesehen nehmen sich jeden Tag etwa 30 Menschen in Deutschland das Leben. Und das ist nicht einfach eine Zahl. Das sind Menschen mit Familie, Angehörigen, Freunden und Kollegen. Auch wenn es immer mal wieder Berichte darüber, vielleicht über einen Promi gibt, der diesen Weg gegangen ist. Eigentlich ist Suizid immer noch ein Thema, über das man nicht spricht. Wir sprechen drüber. Heute. Philipp Martens hat eine Podcast-Reihe zu diesem Thema mit initiiert. Sie heißt Lebensmüde. Und Philipp Martens erklärt die vielfältigen Gründe, warum Suizid ein Tabuthema ist.
1: Ja, über Suizid wird immer noch viel zu wenig gesprochen. Es gibt nicht den einen Grund, warum es heute immer noch ein Tabuthema ist. Sicherlich gibt es aber viele Faktoren dafür. Ein Grund dafür kann sein, dass in vielen Religionen es immer noch als Sünde gilt. Dadurch fühlen sich Betroffene schnell stigmatisiert. Viele haben außerdem Angst vor Ablehnung und Ausgrenzung. Wer selbst betroffen ist oder Angehörige begleitet, fürchtet schnell Scham und soziale Isolation. Vor allem in unserer Leistungsgesellschaft und in beruflichen Kontexten. Hierzu kommt die Unsicherheit. Viele wissen nicht, wie sie mit dem Thema umgehen sollen. Sie haben Angst, jemanden zusätzlich dann noch zu belasten. Dazu kommen falsche Vorstellungen. Manche glauben, dass Gespräche über Suizid diese Gedanken verstärken könnten. Tatsächlich ist es genau andersherum. Offenes Reden hilft und entlastet. Auch Medien berichten nur sehr vorsichtig über das Thema. Aus Angst vor Nachahmung oder durch Unsicherheit bleibt der Suizid im öffentlichen Gespräch meist im Hintergrund. Und auch so fühlen sich viele Betroffene noch weniger gesehen. Gründe, warum Suizid ein Tabuthema ist, sind vielfältig. Oft bedingen sie sich aber auch wechselseitig. Die Folge jedoch ist, Tabuisierung verhindert offene Gespräche, erschwert die Prävention und Hilfe der Betroffenen.
0: Und wenn Sie eine Person kennen, die Ihnen sagt, sie möchte nicht mehr leben, können Sie so reagieren?
1: Auf jeden Fall ernst nehmen und nicht mit Pauschalantworten reagieren. Ach, das meinst du nicht so, du willst dir doch gar nicht das Leben nehmen. Also ernst nehmen und reagieren, ansprechen und beistehen und dann auch nicht mit blumigen Worten argumentieren und nachfragen, sondern wirklich direkt ansprechen, hast du die Absicht, dir das Leben zu nehmen? Hast du schon einen Plan dafür und hast du denn auch schon alles dafür? Wenn das bejaht wird, ist das eine Krise und ein Notfall und da hilft dann nur noch der Weg in die nächste Psychiatrie, im Zweifel auch mit dem Rettungsdienst. Wenn das verneint wird und es keine akute Krise ist, heißt das nicht, dass ich das für mich dann abschreiben kann, sondern dass ich weiter für den Menschen da bin. Das heißt, offen zuhören und wertschätzen, kommunizieren. Wenn ich merke aber, dass ich selbst ihm gar nicht helfen kann, dann sollte ich als Helfer schauen, wo kann ich für mich Hilfe finden, um den Betroffenen zu helfen. Das geht zum Beispiel bei der Telefonseelsorge, die telefonisch erreichbar ist, oder im Chat. Ansonsten findet man aber auch zu unserem Podcast unter würdezentrum.podcast.de unter dem Reiter Hilfsangebote noch viele weitere Angebote für Hilfe. Und im letzten Schritt ist es wichtig, dass die Menschen dann ermutigt werden, professionelle Hilfe aufzusuchen. Denn die meisten Menschen, die suizidale Absichten haben, haben eine psychische Erkrankung, die behandelt werden kann.
0: Philipp Martens hat, wie gesagt, eine Podcast-Reihe mit initiiert und sie heißt Lebensmüde. Um diese Themen und Fragen geht es da.
1: Also der Podcast Lebensmüde behandelt insgesamt in 8 Folgen eben Themen rund um das Thema Suizid und Todeswünsche, insbesondere im Alter und bei schweren Erkrankungen. Wir sprechen über die Hintergründe zur Suizidalität, die relevanten Begriffe, eben die gesellschaftlichen Entwicklungen, auch gerade zum Thema des assistierten Suizid, und liefern praxisnahe Beispiele, wie Warnsignale erkannt werden können und welche Bedeutung Kommunikation, das Zuhören und die Wertschätzung dabei hat.
0: Philipp Martens, Mitinitiator der Podcast-Reihe Lebensmüde, die sich mit dem Thema Suizid und Todeswunsch beschäftigt. Finden können Sie diesen Podcast auf sämtlichen Podcast-Plattformen und auf YouTube. 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

0: Michael Jantz war das, Hirn aufgeweckt auf ERF Plus um 7:09. Noch ganz schön früh am Tag, aber wünschen darf man sich ja immer was. Also ich wünsche mir einen schlanken Körper und ein dickes Portemonnaie. Naja, das ist jetzt ganz schön platt, aber es wäre perfekt. Und es passt irgendwie zum heutigen Gedankenanstoß. Der kommt von Annegret Schneider. Sie spricht über die Bibelverse aus Philipper 2.
1: Wer wäre nicht gern makellos? Innerlich kerngesund und äußerlich Falten, Pickel und polsterfrei. Zweifelhafte Angebote, wie man so ein Idealbild angeblich erreichen kann, gibt es im Überfluss. Ein superschlankes Konto und ein inhaltlich blankes Portemonnaie gibt es, wenn man sich auf diese Art Angebote einlässt, automatisch und gratis dazu. Na super! Da befasse ich mich doch lieber mit dem, was der Apostel Paulus in seinem Brief an die Gemeinde in Philippi an seine Glaubensgeschwister schreibt. Da geht es nämlich auch um Makellosigkeit. Allerdings ist das, was Paulus unter makellos versteht, ganz schön heftig. Ich zitiere aus der Basisbibel, die Verse 14 und 15 aus Philipper 2. Tut alles, ohne euch zu beklagen und ohne Zweifel und Bedenken. Denn ihr sollt fehlerlos und unbescholten sein, makellose Kinder Gottes inmitten einer ungerechten und verkehrten Generation. Aus ihr strahlt ihr hervor wie helle Lichter in der Welt. Helles Licht klingt gut, aber wie ist das mit den Voraussetzungen dafür? Nicht klagen, nicht zweifeln, fehlerlos sein und so weiter. Das schafft kein Mensch. Deshalb sollte man Philipper 2 lieber mehrfach lesen, denn schon in Vers 13 heißt es, Gott bringt euch dazu, dass ihr nicht nur so handeln wollt, wie es ihm gefällt, er sorgt vielmehr dafür, dass ihr es auch könnt. Gut so, es liegt nicht an meiner Stärke oder Willenskraft, Gott selbst will in mir wirken, damit ich das tun kann, was ihm gefällt. Dafür will ich ihm heute danken.
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2: Ich bin Jerome Nussbaum. Die Innenminister der Bundesländer bereiten sich auf eine mögliche Regierungsübernahme der AfD in Sachsen-Anhalt vor. Nach Bildinformationen hat es deshalb eine Schaltkonferenz gegeben. Es ging darum, wie ein künftiger AfD-Innenminister von Geheimdaten ferngehalten werden könnte.
3: Im Mittelpunkt der Konferenz vorgestern soll vor allem die mögliche Kontrolle über den Verfassungsschutz gestanden haben. Es werde befürchtet, dass die Partei bei Operationen zu Russland und Rechtsextremismus zum Sicherheitsrisiko und Informationsleck werden könnte. Hamburgs SPD-Innensenator Grote sagte, man habe immer betont, dass man darauf vorbereitet sei, das Notwendige zu tun, um die Handlungsfähigkeit und Integrität der gemeinsamen Sicherheitsstrukturen in Deutschland jederzeit sicherzustellen. Genau dies tue man jetzt. Noah Ulrich, Redaktion.
2: Im Streit über die hohen Spritpreise hat sich Thüringens Ministerpräsident Vogt dafür ausgesprochen, die CO2-Steuer auszusetzen. Dadurch würde ein Liter Benzin oder Diesel wieder um 17 Cent günstiger werden. Bei der Ministerpräsidentenkonferenz werde er deshalb fordern, die CO2-Abgabe befristet auszusetzen. Infolge neuer Angriffe zwischen den USA und dem Iran in der Straße von Hormuz befinden sich die Spritpreise derzeit auf Rekordniveau. Bei Bauarbeiten an der Ruhr-Sieg-Bahnstrecke im Sauerland ist ein 57 Meter langes Brückenteil abgestürzt. Es handelt sich um eines der größten Bahnprojekte in Südwestfalen, das nun aus dem Zeitplan gerät. Das Brückenteil lag auf einem Spezialfahrzeug, als es kurz nach Beginn der Arbeiten seitlich weggeknickt und heruntergefallen ist. Laut Bahn wird geprüft, wie es dazu kommen konnte. Der Brückeneinhub soll aber so schnell wie möglich nachgeholt werden. Im Prozess um den Mord an Fabian aus Güstrow will die Angeklagte heute auf Fragen des Landgerichts eingehen. Sie hatte zuletzt in einer mehrstündigen Aussage die Vorwürfe gegen sie bestritten.
4: Der Richter, die Staatsanwaltschaft und Nebenklage wollen unter anderem versuchen, sie auf Widersprüche und Lücken anzusprechen, die sich ergeben haben. Die Angeklagte hatte versucht, zwei Zeugenaussagen zu untergraben, die sie belasten könnten. Nachfragen wurden von der Verteidigung zunächst abgeblockt. Es hieß, die Angeklagte sei psychisch nicht in der Lage zu antworten, da ihr während und nach ihrer Aussage erstmals klar geworden sei, was im Falle einer Verurteilung für sie auf dem Spiel stehe. Gina H. droht lebenslange Haft. Ulrike Klein, Redaktion.
2: Heute gibt es erneut einen bundesweiten Probealarm zum Katastrophenschutz. Punkt 11 Uhr werden im Rahmen des Warntags auf Handys Warnmeldungen erscheinen. Überall ertönen dann auch Sirenen. Die Teilnahme ist für die Kommunen allerdings freiwillig. In der Warn-App Nina wird gleichzeitig darauf hingewiesen, dass es sich um einen Test handelt. Entwarnung soll es dann gegen 11.45 Uhr geben. Der VfB Stuttgart hat sein Auftaktspiel in der Fußball-Champions League gewonnen. Beim norwegischen Meister Viking Stavanger gab es einen 3:1-Sieg. Dabei erzielte Demirovic als erster Stuttgarter überhaupt 3 Tore in einem Champions-League-Spiel.
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2: Die Temperaturen liegen im Moment in Köln und auch Hamburg und Bremen bei 11 Grad. 12 messen wir in Berlin und in Dresden, 10 sind es in Frankfurt am Main, Stuttgart 7 Grad, München 11, Erfurt 12 und Münster 10 Grad. Es bleibt heute im Norden und an den Alpen zeitweise stärker bewölkt. Es gibt aber kaum noch Regen. Vor allem im Südwesten und an der Ostseeküste erwarten wir dagegen viel Sonnenschein und es soll trocken bleiben. Die Höchstwerte liegen zwischen 17 und 24 Grad. Morgen ist es dann im Westen und Nordwesten wolkig bis stark bewölkt. Gebietsweise regnet es wieder, ebenso am östlichen Alpenrand. Sonst ist es teils sonnig, teils wolkig und trocken bei maximal 25 Grad.
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6: Sonnenschein im Herzen. Das wünsche ich Ihnen heute. Ich bin Christine Bangel. Guten Morgen am Donnerstag.

Ich habe gerade ein bisschen lauter gedreht. Fill me up with sunshine. Füll mich mit Licht und Kraft. Judy Bailey war das Hirn aufgeweckt auf ERF Plus. So schön, dass wir gemeinsam in den Donnerstag starten. Heute ist der 10. September.

0: Um 6:45 habe ich jetzt mal eine Entscheidungsfrage für Sie. Was ist besser, stark sein oder geduldig sein? Also nicht so einfach zu entscheiden. Wahrscheinlich denken Sie, wie ich, spontan, na Stärke ist doch gut. Mal schauen. Wolfgang Ortmann stellt heute im Wort zum Tag die Welt auf den Kopf.
1: Heute nennt uns die Tageslosung der Herrnhuter Brüdergemeine einen Spruch aus der lebenspraktischen Weisheit von König Salomo. Wohl 3000 Jahre alt ist dieser Satz und zugleich verblüffend aktuell. In den Sprichwörtern Kapitel 16, Vers 32 steht: Ein Geduldiger ist besser als ein Starker, und wer sich selbst beherrscht, besser als einer, der Städte einnimmt. Was bedeutet es eigentlich, stark zu sein? Oft verbinden wir Stärke mit Durchsetzungsvermögen, Mut und Erfolg. Stark ist, wer etwas bewegt und sich behauptet. Stark erscheint, wer seine Ziele erreicht, sich gegen Widerstände durchsetzt und Einfluss gewinnt. Doch die Losung setzt einen anderen, überraschenden Maßstab. Ein Geduldiger ist besser als ein Starker. Und noch erstaunlicher, wer sich selbst beherrscht, ist besser als jemand, der Städte erobert. Damit stellt die Losung unsere Vorstellung von Stärke auf den Kopf. Eine Stadt einzunehmen braucht Kraft, Härte, Strategie und Durchhaltevermögen. Die Kriegsschauplätze auf unserer Welt führen uns das jeden Tag neu vor Augen. Sich selbst zu beherrschen erscheint dagegen unspektakulär. Niemand applaudiert, wenn wir auf eine verletzende Reaktion verzichten. Niemand sieht es, wenn wir den Ärger hinunterschlucken und geduldig bleiben. Aber wir hören heute, das ist echte Stärke. Wenn wir etwas tiefgründiger überlegen, entdecken wir schnell, einen anderen Menschen beiseite zu drängen oder ihn fertig zu machen, ist relativ leicht. Viel schwerer aber ist es, sich selbst zu beherrschen. Wir können einen Streit gewinnen und dabei einen Freund verlieren. Wir können Recht haben und trotzdem lieblos handeln. Wir können unsere Meinung durchsetzen und dabei den Frieden zerstören. Wir merken, geduldig sein, sich selbst beherrschen, das ist nicht leicht. Aber es ist echte Stärke, die unser Miteinander wirklich voranbringt. Geduld und Selbstbeherrschung bedeuten eben nicht Schwäche oder Gleichgültigkeit. Ein geduldiger Mensch kann sehr wohl klar und entschlossen sein und erkennt auch Gefühle wie Wut und Enttäuschung und Angst. Ein Geduldiger aber muss nicht sofort reagieren. Er muss keine Stärke ausspielen. Er kann vielmehr warten und zuhören und er kann beten, bevor er spricht. Vielleicht gibt es gerade einen Menschen oder eine Situation, bei der Sie diese Geduld brauchen. Vielleicht haben Sie das Gefühl, jetzt muss ich endlich reden oder das lasse ich mir nicht gefallen. Die Starken dieser Welt wollen an dieser Stelle ihren Willen durchsetzen. Die Selbstbeherrschten dagegen fragen, was ist jetzt im Sinne Gottes? Jesus ist hier ein großes Vorbild. Er hätte allen Grund gehabt, sich gegen seine Widersacher zu wehren. Doch er reagierte nicht mit Hass und Vergeltung. Seine Stärke zeigte sich gerade darin, dass er sich Gott, dem Vater, anvertraute und sich nicht von Zorn oder Rache bestimmen ließ. Das ist echte Stärke. So lade ich Sie zum Schluss ein, mitzubeten. Barmherziger Gott, schenke mir heute echte Stärke. Hilf mir, mich selbst zu beherrschen, wenn ich wütend oder verletzt bin. Gib mir Geduld, wenn ich am liebsten sofort reagieren möchte. Bewahre mich davor, andere besiegen zu wollen. Lass mein Verhalten deine Liebe und deine Weisheit widerspiegeln. Amen.
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20 nach 7, gleich ist wieder Zeit für das Gebet hier in Aufgeweckt auf EHF Plus. Heute spreche ich ein Gebet, das schon mehr als 500 Jahre alt ist. Aber es klingt nicht so. Es beschäftigt sich mit den Herausforderungen des Älterwerdens und mit dem Wunsch nach innerer Gelassenheit und nach Weisheit. Ich lade Sie ein, gleich dabei zu sein und mitzubeten.

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1: Heute möchte ich ein Gebet sprechen, das schon ca. 500 Jahre alt ist. Teresa von Avila wird es zugeschrieben. Ich finde es nach wie vor aktuell. Im Anschluss spiele ich dann ein bisschen ruhige Musik und das ist dann eine Zeit für Sie zum Weiterbeten. Ich bete. O Herr, du weißt besser als ich, dass ich von Tag zu Tag älter und eines Tages alt sein werde. Bewahre mich vor der Einbildung, bei jeder Gelegenheit und zu jedem Thema etwas sagen zu müssen. Erlöse mich von der Leidenschaft, die Angelegenheiten anderer ordnen zu wollen. Lehre mich nachdenklich, aber nicht grüblerisch, hilfreich, aber nicht diktatorisch zu sein. Bewahre mich vor der Aufzählung endloser Einzelheiten und verleihe mir Schwingen, zur Pointe zu gelangen. Lehre mich zu schweigen über meine Krankheiten und Beschwerden. Sie nehmen zu und die Lust, sie zu beschreiben, wächst von Jahr zu Jahr. Ich wage nicht, die Gnade zu erbitten, mir die Krankheitsschilderungen anderer mit Freude anzuhören, aber lehre mich, sie geduldig zu ertragen. Lehre mich die wunderbare Weisheit, dass ich mich irren kann. Erhalte mich so liebenswert wie möglich. Lehre mich, an den anderen Menschen unerwartete Talente zu entdecken und verleihe mir, o Herr, die schöne Gabe, sie auch zu erwähnen. Danke, dass du barmherzig bist. Ich möchte es auch sein. Amen.

7.37 Uhr, heute ist Donnerstag, der 10. September. Wissen Sie noch, was Sie am 11. September 2001, also vor 25 Jahren, gemacht haben? Es war ein Dienstag, ein schöner Herbsttag, in Deutschland und in den USA. Doch der Tag sollte schrecklich enden. Denn an diesem Tag haben Terrorangriffe in den USA die Welt erschüttert und nachhaltig verändert. Deshalb wissen viele sehr genau, wo sie an diesem Tag waren. Mehr zu diesem Tag, der sich morgen zum 25. Mal jährt, gleich. Hier in Aufgeweckt auf ERF+.

0: Es ist 8.46 Uhr am Morgen des 11. September 2001 in New York. In diesem Augenblick schlägt im Nordturm des World Trade Centers mitten in Manhattan ein Passagierflugzeug ein. Was zunächst für einen schrecklichen Unfall gehalten wird, entpuppt sich keine 20 Minuten später als Terroranschlag. Denn um 9.03 Uhr Ortszeit schlägt ein zweites Flugzeug in den Südturm des World Trade Centers ein. Die Bilder dieses Tages haben sich nachhaltig ins kollektive Gedächtnis aller Menschen eingebrannt, die alt genug waren, um die Ereignisse wahrzunehmen. Und die Welt hat sich durch diesen Tag verändert. Auch das Verhältnis zwischen Muslimen und Christen in den westlichen Industrienationen. Ein Beitrag von Horst Kretschi.
1: Dr. Kenneth Chitwood ist Religionswissenschaftler und Experte, wenn es um die Beziehungen von Christen und Muslimen weltweit geht. Die Terroranschläge vom 11. September 2001 waren dabei ein Auslöser für ihn, sich mit dem Islam und Muslimen zu beschäftigen.
2: I remember in particular lunchtime.
3: Besonders erinnere ich mich an die Mittagspause, als wir immer mehr Details erfuhren. Ich sprach mit meinen Freunden, Amir und Hassan, die Schiiten waren und es auch heute sind. Ich versuchte schon damals herauszufinden, wie das, was ich bei ihnen und ihren Familien erlebt hatte, zu den Nachrichten über die Motive für diese Anschläge passte, die nun langsam bekannt wurden. Und natürlich auch zu allem, was danach kam.
2: Everything that came afterward.
1: Kenneth Chitwood will verstehen, warum es zu den Anschlägen kommen konnte. Er studiert Islamwissenschaften und kann erklären, was die Terroranschläge mit ausgelöst hat und welche Richtung des Islam hinter dem weltweiten Terror steckt. Es war die Vorstellung, dass die islamische Welt durch den Westen im Niedergang sei und man auch mit Waffengewalt den Islam verteidigen und erneuern müsse, so Kenneth Chitwood.
3: Aus dieser Denkrichtung gingen verschiedene Gruppen wie Al-Qaida hervor. Sie vertraten einen Ansatz, der Anschläge als Mittel einsetzte, insbesondere das, was wir als Terroranschläge bezeichnen. Keine traditionellen militärischen Invasionen, sondern eher etwas Guerillaartiges, das in den Vereinigten Staaten und nicht auf einem unmittelbaren Kriegsschauplatz durchgeführt wurde. Aus dieser gesamten Debatte und diesen unterschiedlichen Motiven gingen Anschläge wie der 11. September hervor. Der 11. September war dabei lediglich der größte und folgenreichste Anschlag, den wir erlebt haben.
1: Für den Experten ist es sehr wichtig, die Anschläge vom 11. September 2001 sowie weitere Terrorangriffe und die Terrorgruppen, die dahinter stehen, richtig einzuordnen. Diese Gruppen vertreten nicht die Mehrheit der Muslime weltweit, aber sie sind sehr laut und gefährlich. So beschreibt Kenneth Chitwood auch die Reaktion in der islamischen Welt auf die Anschläge vom 11. September als gespalten.
3: Was mehrheitlich muslimische Länder oder Muslime in anderen Teilen der Welt betrifft, war die überwältigende Reaktion eine Mischung aus Verwirrung, Angst und dem Bedürfnis, sich von diesen Anschlägen zu distanzieren. Natürlich gab es auch eine kleine Minderheit, die den Anschlag feierte. Wir müssen ehrlich anerkennen, dass es diese Minderheit gibt und verstehen, dass auch sie Teil der islamischen Welt ist. Viele Muslime sagen, das ist nicht der Islam. Nun, das ist es doch, auch wenn es unangenehm ist zu sagen, dass es ein Teil dieser Tradition ist. Ich denke, die ehrliche Anerkennung, dass dies, wenn auch als sehr kleine Minderheit, zu dieser Tradition gehört, hilft uns, die bestehenden Probleme, die empfundenen Gefühle und die Auslegungen, die zu solchen Ereignissen führen, besser anzusprechen.
1: In der Folge des 11. September 2001 wurden Kriege gestartet und Sicherheitsmaßnahmen weltweit verschärft. Das Thema Migration rückte verstärkt in den Fokus. Die Länder wollten genauer wissen, wer einreist, nicht nur in den USA. Und auch die Beziehung zwischen Christen und Muslimen weltweit wurde belastet. Doch es gibt auch die andere Seite. In seiner wissenschaftlichen Arbeit, in der Dr. Kenneth Chitwood sich mit den Beziehungen zwischen Christen und Muslimen weltweit beschäftigt, erlebt er immer wieder positive Entwicklungen in diesen Beziehungen, ausgelöst durch engagierte Christen.
3: Im Allgemeinen erlebe ich in meinen Gesprächen mit Kirchenleitungen und Laien jedoch Offenheit, Neugier und die Bereitschaft zur Begegnung. Viele hervorragende, mutige und engagierte christliche Führungspersönlichkeiten sowie Christinnen und Christen im Alltag haben es selbst in die Hand genommen, Kontakte zu Muslimen aufzubauen und in ihren Gemeinden Programme ins Leben zu rufen, die Begegnung, Austausch und Zusammenarbeit zwischen Christen und Muslimen ermöglichen. In den vergangenen 25 Jahren haben wir eine Zunahme solcher Initiativen erlebt. Das ist eine der positiven Entwicklungen, die aus diesem schrecklichen Ereignis hervorgegangen sind. Wir müssen uns noch stärker auf diese Initiativen einlassen, sie stärker fördern, sie finanzieren und uns stärker an ihnen beteiligen.
0: Sagt Dr. Kenneth Chitwood zu den Auswirkungen der Anschläge vom 11. September 2001. Der US-Amerikaner ist zurzeit an der Universität Bayreuth tätig im Bereich Religionswissenschaften. Horst Kretschi hat ein ausführliches Gespräch mit Dr. Kenneth Chitwood geführt. 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

0: Tanja Urban war das um 7:50 hier in Aufgeweckt auf ERF Plus. So schön, dass Sie mit mir in den Donnerstag starten. Also wenn ich einen Wunsch frei hätte, ich würde mir einen schlanken Körper und ein dickes Portemonnaie wünschen. Naja, das ist jetzt ganz schön platt, aber es wäre perfekt. Und es passt zum heutigen Gedankenanstoß. Der kommt von Annegret Schneider. Sie spricht über Bibelverse aus Philipper 2.
1: Wer wäre nicht gern makellos? Innerlich kerngesund und äußerlich Falten, Pickel und polsterfrei. Zweifelhafte Angebote, wie man so ein Idealbild angeblich erreichen kann, gibt es im Überfluss. Ein superschlankes Konto und ein inhaltlich blankes Portemonnaie gibt es, wenn man sich auf diese Art Angebote einlässt, automatisch und gratis dazu. Na super! Da befasse ich mich doch lieber mit dem, was der Apostel Paulus in seinem Brief an die Gemeinde in Philippi an seine Glaubensgeschwister schreibt. Da geht es nämlich auch um Makellosigkeit. Allerdings ist das, was Paulus unter makellos versteht, ganz schön heftig. Ich zitiere aus der Basisbibel, die Verse 14 und 15 aus Philipper 2. Tut alles, ohne euch zu beklagen und ohne Zweifel und Bedenken. Denn ihr sollt fehlerlos und unbescholten sein, makellose Kinder Gottes, inmitten einer ungerechten und verkehrten Generation. Aus ihr strahlt ihr hervor wie helle Lichter in der Welt. Helles Licht klingt gut, aber wie ist das mit den Voraussetzungen dafür? Nicht klagen, nicht zweifeln, fehlerlos sein und so weiter. Das schafft kein Mensch. Deshalb sollte man Philipper 2 lieber mehrfach lesen, denn schon in Vers 13 heißt es, Gott bringt euch dazu, dass ihr nicht nur so handeln wollt, wie es ihm gefällt, er sorgt vielmehr dafür, dass ihr es auch könnt. Gut so. Es liegt nicht an meiner Stärke oder Willenskraft. Gott selbst will in mir wirken, damit ich das tun kann, was ihm gefällt. Dafür will ich ihm heute danken.
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2: Ich bin Jerome Nussbaum. Nach dem Vorstoß des nordrhein-westfälischen Ministerpräsidenten Wüst, ein mögliches AfD-Verbotsverfahren prüfen zu lassen, kommt Ablehnung aus Berlin. Bundeskanzler Merz bleibt skeptisch.
3: Man könne das immer wieder prüfen, sagte Merz bei einem Treffen mit EU-Ratspräsident Costa. Aber es gäbe dafür eine sehr hohe Hürde. Priorität hätten für ihn die politische Auseinandersetzung und der Versuch, die Wähler für die Mitte zurückzugewinnen. Dazu müsse ihnen ein überzeugendes politisches Angebot gemacht werden, das auch ihre Befürchtungen und Vorbehalte ernst nehme, die sie gegen die gegenwärtige Politik hätten. Wüst hatte eine Bund-Länder-Arbeitsgruppe vorgeschlagen, um ein Verfahren zur Prüfung eines AfD-Verbots auf den Weg zu bringen. Ulrike Klein, Redaktion.
2: SPD-Ministerpräsidentin Schwesig hat sich mit dem AfD-Spitzenkandidaten Holm vor der Landtagswahl in Mecklenburg-Vorpommern ein TV-Duell geliefert. Beim Nachrichtensender NTV spielte unter anderem ein möglicher Kriegseinsatz eine Rolle.
4: Wir brauchen eine Politik, die dazu führt, dass wir endlich vernünftig miteinander umgehen, dass wir auch mit denen reden, die uns nicht gefallen. Das gehört dazu in der Diplomatie, dass man auch verbal abrüstet. Denn es kann nicht sein, dass wir in eine solche gefährliche Lage kommen, dass möglicherweise unsere Kinder in einen Krieg ziehen müssen. Ich möchte das nicht.
5: Herr Holm, was Sie hier gerade machen, weise ich zurück. Und das ist wirklich unterste Schublade. Alle machen sich Sorgen aufgrund dieser Gesamtsituation auf der Welt. Und ich kenne keinen einzigen Politiker, der nicht auch Frieden will.
2: Zwischen SPD und AfD deutet sich nach aktuellen Umfragen ein Kopf-an-Kopf-Rennen bei der Wahl am 20. September an. Mit Vorteil derzeit für die AfD. US-Präsident Trump hat mit dem russischen Präsidenten Putin zu einem Ende des Ukraine-Kriegs telefoniert. Laut Trump wolle Putin eine Vereinbarung. Wenn dies auch der ukrainische Präsident Zelensky wolle, wäre das sehr schön, sagte er. Zuletzt waren US-Vermittler zu Putin nach Moskau gereist, um Chancen für ein Kriegsende zu prüfen. Danach kam es aber unter anderem in Kiew wieder zu russischen Angriffen, auch auf Wohnhäuser mit mehreren Toten. Der Berliner SPD-Spitzenkandidat Krach bekommt es kurz vor der Abgeordnetenhauswahl mit Korruptionsvorwürfen zu tun. Es gab eine Razzia, weil er im Rahmen eines Vergabeverfahrens für ein ehemaliges Krankenhaus aus seiner Zeit als Regionspräsident in Hannover eine Spende angenommen haben soll. Krach wehrt sich jedoch gegen die Behauptungen.
6: Ich habe in keinster Weise irgendeine Summe von diesem Bieter, weder privat noch als SPD-Landesvorsitzender, jemals angenommen. Und das werde ich auch in Zukunft nicht tun.
2: Inzwischen liegen der ARD auch Beweise für Krachs Unschuld vor. Demnach gingen Ende Dezember vergangenen Jahres zunächst 9.900 Euro auf dem Konto der Berliner SPD ein, die aber am 9. Januar zurücküberwiesen wurden. Auf Krachs Weisung hin, sagte SPD-Schatzmeister Fischer. Tennisstar Alexander Zverev hat bei den US Open das Halbfinale erreicht. Er besiegte den Niederländer Van de Sandrulp im Viertelfinale in 3 Sätzen. Zverev bleibt damit Topfavorit auf den Titel in New York.
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2: Wir schauen auf die aktuellen Temperaturen. Köln 13 Grad, Hamburg und Bremen 12, 13 sind es auch in Berlin, Dresden und Frankfurt am Main. 11 Grad messen wir in Stuttgart, München und Erfurt 13 und Münster 12 Grad. Es bleibt heute im Norden und an den Alpen zeitweise stärker bewölkt. Es gibt aber kaum noch Regen. Vor allem im Südwesten und an der Ostseeküste erwarten wir dagegen viel Sonnenschein und es soll trocken bleiben. Die Höchstwerte liegen zwischen 17 und 24 Grad. Morgen ist es dann im Westen und Nordwesten wolkig bis stark bewölkt. Gebietsweise regnet es wieder, ebenso am östlichen Alpenrand. Sonst ist es teils sonnig, teils wolkig und trocken bei maximal 25 Grad.
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7: Vielleicht sind Sie ja gerade ganz gemütlich beim Frühstück. Genießen Sie es. Oder vielleicht sind Sie auf den Straßen unterwegs. Ich wünsche Ihnen gutes und behütetes Ankommen. Ich bin Christine Bangel und ich wünsche Ihnen einen richtig guten Morgen am Donnerstag.

0: Aus Lust am Leben. Christian Löhr war das. Ja, vielleicht haben Sie ja auch Lust. Lust auf Ihr Lieblingslied hier im Radio. Bei uns ist das möglich, denn die beiden Stunden zwischen 9 und 11 Uhr gestalten Sie. Und wenn Sie bei Gern gehört einmal mitmachen möchten, das geht ganz einfach. 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Ich bin ganz gespannt.
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1: Bei manchen Fragen ist es gar nicht so einfach, sich zu entscheiden. So wie bei dieser hier. Was ist besser, stark sein oder geduldig sein? Also wahrscheinlich denken Sie wie ich spontan, Stärke ist gut. Mal schauen, Wolfgang Ortmann stellt heute im Wort zum Tag die Welt auf den Kopf.
2: Heute nennt uns die Tageslosung der Herrnhuter Brüdergemeine einen Spruch aus der lebenspraktischen Weisheit von König Salomo. Wohl 3000 Jahre alt ist dieser Satz und zugleich verblüffend aktuell. In den Sprichwörtern Kapitel 16, Vers 32 steht, ein Geduldiger ist besser als ein Starker und wer sich selbst beherrscht, besser als einer, der Städte einnimmt. Was bedeutet es eigentlich, stark zu sein? Oft verbinden wir Stärke mit Durchsetzungsvermögen, Mut und Erfolg. Stark ist, wer etwas bewegt und sich behauptet. Stark erscheint, wer seine Ziele erreicht, sich gegen Widerstände durchsetzt und Einfluss gewinnt. Doch die Losung setzt einen anderen, überraschenden Maßstab. Ein Geduldiger ist besser als ein Starker. Und noch erstaunlicher, wer sich selbst beherrscht, ist besser als jemand, der Städte erobert. Damit stellt die Losung unsere Vorstellung von Stärke auf den Kopf. Eine Stadt einzunehmen braucht Kraft, Härte, Strategie und Durchhaltevermögen. Die Kriegsschauplätze auf unserer Welt führen uns das jeden Tag neu vor Augen. Sich selbst zu beherrschen erscheint dagegen unspektakulär. Niemand applaudiert, wenn wir auf eine verletzende Reaktion verzichten. Niemand sieht es, wenn wir den Ärger hinunterschlucken und geduldig bleiben. Aber wir hören heute, das ist echte Stärke. Wenn wir etwas tiefgründiger überlegen, entdecken wir schnell, einen anderen Menschen beiseite zu drängen oder ihn fertig zu machen, ist relativ leicht. Viel schwerer aber ist es, sich selbst zu beherrschen. Wir können einen Streit gewinnen und dabei einen Freund verlieren. Wir können Recht haben und trotzdem lieblos handeln. Wir können unsere Meinung durchsetzen und dabei den Frieden zerstören. Wir merken, geduldig sein, sich selbst beherrschen, das ist nicht leicht. Aber es ist echte Stärke, die unser Miteinander wirklich voranbringt. Geduld und Selbstbeherrschung bedeuten eben nicht Schwäche oder Gleichgültigkeit. Ein geduldiger Mensch kann sehr wohl klar und entschlossen sein und erkennt auch Gefühle wie Wut und Enttäuschung und Angst. Ein Geduldiger aber muss nicht sofort reagieren. Er muss keine Stärke ausspielen. Er kann vielmehr warten und zuhören und er kann beten, bevor er spricht. Vielleicht gibt es gerade einen Menschen oder eine Situation, bei der Sie diese Geduld brauchen. Vielleicht haben Sie das Gefühl, jetzt muss ich endlich reden oder das lasse ich mir nicht gefallen. Die Starken dieser Welt wollen an dieser Stelle ihren Willen durchsetzen. Die Selbstbeherrschten dagegen fragen, was ist jetzt im Sinne Gottes? Jesus ist hier ein großes Vorbild. Er hätte allen Grund gehabt, sich gegen seine Widersacher zu wehren. Doch er reagierte nicht mit Hass und Vergeltung. Seine Stärke zeigte sich gerade darin, dass er sich Gott, dem Vater, anvertraute und sich nicht von Zorn oder Rache bestimmen ließ. Das ist echte Stärke. So lade ich Sie zum Schluss ein, mitzubeten. Barmherziger Gott, schenke mir heute echte Stärke. Hilf mir, mich selbst zu beherrschen, wenn ich wütend oder verletzt bin. Gib mir Geduld, wenn ich am liebsten sofort reagieren möchte. Bewahre mich davor, andere besiegen zu wollen. Lass mein Verhalten deine Liebe und deine Weisheit widerspiegeln. Amen.
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Daniel Harter war das um gleich 8:55 hierbei aufgeweckt auf ERF Plus. Heute ist Donnerstag, der 10. September und Donnerstag ist Rätseltag hier auf ERF Plus. Heute geht es um reichen Kindersegen. Das Rätsel, das habe ich gleich für Sie. Und es gibt auch ein wunderbares Buch zu gewinnen von Noor van Haften. Also, es lohnt sich, hier dabei zu bleiben.

0: Vor etwas mehr als 3000 Jahren lebte in Israel eine Frau namens Hannah. Das Alte Testament der Bibel erzählt von ihr. Hannah ist lange kinderlos und bittet Gott um Hilfe. Gott erhört ihr Gebet. Hannah bekommt einen Sohn, den sie Samuel nennt. Sie und ihr Ehemann geben das Kind in die Obhut des Priesters, der von ihrem Kinderwunsch erfahren hatte. ERF Plus liegen exklusiv die Tagebucheinträge von Hannah vor. Und wir können heute sogar mal reinhören.
1: Heute habe ich Samuel nach Shiloh gebracht. Er ist nun groß genug, um dort bei Eli zu bleiben und dem Herrn zu dienen. Es tut weh, ohne ihn nach Hause zu gehen, aber Gott hat ihn mir geschenkt und ich vertraue ihm meinen Sohn jetzt an. Mein Herz ist trotzdem auch voller Freude. Gott hat mein Gebet gehört, obwohl ich mich lange klein und vergessen gefühlt habe. Er richtet Menschen auf, die am Boden liegen und sieht, was wirklich in ihren Herzen ist. Ich denke so oft an Samuel und ich bin immer noch so dankbar. Bei meinem Besuch fällt mir aber auch auf, wie Elis Söhne mit ihrem Dienst umgehen. Die nehmen sich, was ihnen gefällt und achten nicht darauf, dass sie Gott dienen sollen. Die Menschen, die zum Heiligtum kommen, werden dadurch verletzt. Das macht mich traurig. Mein Samuel dagegen dient still und treu. So bekomme ich wieder Hoffnung. Ich bin dankbar, dass er bei Eli lernen darf. Und ich hoffe, dass die anderen es ihrem großen Bruder gleich tun. Heute waren wir wieder in Shiloh. Hört der Junge eigentlich irgendwann mal auf zu wachsen? Ich habe ihm natürlich ein neues Gewand mitgebracht. Es ist ein kleiner Trost, ihm jedes Jahr etwas Selbstgenähtes zu geben. Ich vermisse ihn sehr, aber ich sehe, dass er seinen Platz gefunden hat. Und weißt du was, liebes Tagebuch? Gott hat Elkanah und mich wirklich reich gesegnet. Ich bin wieder schwanger, wieder völlig fassungslos, aber dankbar. Jedes unserer Kinder ist für mich ein Wunder. Ich weiß noch nicht, was Gott mit Samuel vorhat, aber ich sehe, dass er ihn führt. Meine Geschichte ist nicht bei Schmerz und Scham stehen geblieben. Gott hat mir einen neuen Anfang geschenkt und dafür werde ich ihn immer loben.
0: Soweit die Tagebucheinträge von Hannah aus dem Alten Testament der Bibel. Und hier kommt unsere Rätselfrage dazu an Sie. Wie viele Kinder hatte Hannah insgesamt? Wenn Sie das wissen, dann schreiben Sie eine E-Mail an studio@erfplus.de, bitte mit dem Betreff Rätsel und mit Ihrer Postadresse. Denn es gibt auch was zu gewinnen. Wir verschenken heute zweimal das Buch von Noor van Haften, David von Gott erwählt, aus dem Franke Buch Verlag. Sie können uns auch anrufen. Die Rätsel-Hotline hat die Nummer 06441 95 74 74. Hier noch einmal die Frage, wie viele Kinder hatte Hannah, die Mutter Samuels, insgesamt? Also E-Mail an studio@erfplus.de oder per Telefon 06441 95 74 74. Ja, jetzt wünsche ich Ihnen ganz viel Spaß beim Miträtseln und viel Glück für den Buchgewinn.

so schön, dass Sie den Donnerstag mit ERF Plus beginnen. Ja, meistens sind es ja Rechnungen oder Werbung. Oder wann haben Sie das letzte Mal Post bekommen, die Sie ermutigt hat? Gleich geht es hier um Mutpost und für wen die gedacht ist und wer sie schreibt, darum geht's gleich hier in Aufgeweckt auf ERF Plus.

0: Psychische Krisen treffen viele Menschen. Manche trifft es sogar so sehr, dass sie darüber nachdenken, ihrem Leben ein Ende zu setzen. Wie kann man hier helfen, Hoffnung spenden? Das fragen wir heute am Tag der Suizidprävention. Das Werner-Felber-Institut für Suizidprävention mit Sitz in Dresden setzt sich dafür ein. Es hat dafür eine Online-Plattform entwickelt, die Menschen in psychischen Krisen stärken möchte. Mutpost.de heißt sie. Christiane Felsenstein, sie ist wissenschaftliche Mitarbeiterin am Institut, erklärt, was passiert, wenn Sie auf die Seite mutpost.de klicken.
1: Wenn Sie auf mutpost.de ankommen, dann werden Sie erstmal von der Startseite begrüßt, wo wir direkt einen Brief, der zufällig ausgewählt wird, anzeigen und so ein bisschen erklären, was unsere Idee hinter der Mutpost ist. Und dann gibt es je nach Anliegen, was man hat, so ein bisschen verschiedene Möglichkeiten. Wir haben die Möglichkeit, Briefe zu lesen, die eingereicht wurden. Das sind inzwischen über 900 Stück. Also Briefe, die von uns kuratiert wurden und dann schon hochgeladen wurden. Eingereicht wurden deutlich mehr. Oder man hat die Möglichkeit, selber einen Brief zu schreiben, wenn man das möchte. Und das ist auch ganz niedrigschwellig. Man kann einfach auf den Reiter Schreiben klicken und dort eine Mutpost einreichen und muss sich nicht anmelden, muss keine Daten angeben. Wenn man möchte, kann man seinen Namen angeben. Man kann es aber auch anonym machen. Und der Brief landet dann bei mir oder meinem Hintergrundteam. Und wir lesen die Briefe und schauen, dass wir keine triggernden Inhalte haben und dass es sich innerhalb unserer Netiquett quasi befindet. Und dann wird der Brief hochgeladen und dann kann man den im Reiter lesen.
0: Das Angebot richtet sich an alle, die Mut gut gebrauchen können.
1: Also eigentlich ist es für alle ein Angebot, ne? Also wir schließen grundsätzlich ja niemanden aus. Und ich muss auch sagen, auch für mich hatte das schon so einen Einfluss. Ich meine, ich arbeite jetzt schon relativ lange in dem Bereich Suizidprävention, aber das ist schon auch nochmal intensiv, wenn man so mutmachende Worte liest, wenn man die Schicksale von anderen Menschen liest. Und das ist so, das ist auch für mich als Person, die nicht von der psychischen Krise betroffen ist, total so ein schönes Gefühl zu sehen, boah, andere Menschen sorgen sich auch irgendwie um ihre Mitmenschen. Und primär richten wir uns an Menschen in suizidalen Krisen oder psychischen Krisen, die einfach von anderen Menschen hören können oder lesen können, hey, es gibt Hilfe. Und da orientieren wir uns am Papageno-Effekt, nach Papageno aus der Oper Die Zauberflöte. Papageno gerät ja in der Oper in so eine Sinnkrise und möchte auch sein Leben beenden und überwindet sich dann, spricht mit Freunden und bekommt Hilfe. Und dieser Effekt ist super gut nachgewiesen und der besagt, dass Menschen, die von anderen Menschen hören, die in Krisen waren und diese Krisen mit Hilfe überwinden konnten, dass die eine erhöhte Chance haben, sich auch Hilfe zu suchen und dadurch neuen Lebensmut fassen können. Und das ist so ein bisschen die Kernidee von der Mutpost.
0: Seit Mitte Februar gibt es die Mutbriefe online. Christiane Felsenstein freut sich über die Rückmeldungen.
1: Natürlich jetzt gerade aus unserem professionellen Kreis, ne, also wo die Netzwerkpartnerinnen und Netzwerkpartner sich dann gemeldet haben und gesagt haben, wie cool und toll sie das finden. Das ist natürlich immer großes Lob, aber das größte Lob sind Nachrichten von Betroffenen. Ne? Wir hatten das auch tatsächlich jetzt schon 2-3 Mal, dass Menschen gesagt haben, ey, danke, das hat mir die Augen geöffnet. Und natürlich ist die Mutpost kein Ersatz für eine Therapie. Ne? Das ist auch gar nicht unser Anspruch. Unser Anspruch ist, wir zeigen, dass es Hoffnung gibt. Wir zeigen Hilfsangebote auf, wo man sich hinwenden kann, ganz niedrigschwellig. Aber wenn man dann hört, hey, ihr habt mir irgendwie Sonntagnacht ein bisschen das Herz leichter gemacht, als es mir nicht gut ging, dann hat sich das schon alles gelohnt.
0: Wenn ich wirklich suizidgefährdet bin, reicht denn da ein Brief von einem Fremden?
1: Dadurch, dass es so eine anonyme Seite ist, ne? Man kann einfach auf die Webseite gehen, man muss keine Hürden überwinden, man muss sich nirgends vorstellen, persönlich sprechen. Das kann natürlich in dem Moment dann Mut machen, ne? Und auch wenn man sieht, okay, jemand anderes hat sich dort und dort Hilfe gesucht. Aber natürlich, jemand, der schwer suizidal ist, sollte auf jeden Fall nicht zögern und sich Hilfe holen. Und das kann auch immer der Notarzt sein, die 116 117. Und das ist auch, was wir auf unserer Webseite haben, dass wir einen Soforthilfe-Button haben, auf den man klicken kann und dann Ressourcen findet. Und dann für alle Altersgruppen noch verschiedene Hilfsangebote aufgelistet haben. Ne? Die Nummer gegen Kummer, das Silbernetz für die Menschen über 60 und genau.
0: Wenn Sie gerne einen Mutbrief schreiben möchten, ganz herzliche Einladung zum Mitmachen.
1: Wir prüfen und schauen einfach und entscheiden das danach. Wir sind da auch super offen, weil wir sagen, jeder soll sich mitnehmen, was ihm oder ihr gut tut. Ne? Und manche, zum Beispiel haben wir auch manche so sehr spirituelle Briefe und da sagen wir einfach, hey, die bleiben drin, genau wie die Briefe, wo die Menschen beschreiben, hey, ich habe einen Hund und an dem hänge ich und für den muss ich da sein. Weil ich nehme mir einfach das mit, was mir hilft.
0: Ja, vielleicht möchten Sie ja heute für jemanden einen Mutbrief schreiben oder Sie können einen gut gebrauchen. Die Online-Plattform mutpost.de bietet genau das an. Das Dresdner Werner-Felber-Institut betreibt sie und die Infos kamen jetzt von Christiane Felsenstein. Weiterführende Links zum Projekt und dieses Interview zum nochmal anhören finden Sie in der ERF Plus App, in der Mediathek unter Aktuelles vom Tag.

0: Was für eine Stimme. Jasmina Hunzinger war das. Ja, 9 Minuten vor 9 ist es jetzt. So schön, dass Sie hier auf ERF Plus dabei sind. Was würden Sie sich wünschen, wenn Sie einen Wunsch frei hätten? Also ich wünsche mir einen schlanken Körper und ein dickes Portemonnaie. Naja, das ist jetzt ganz schön platt, aber es wäre perfekt. Und es passt zum heutigen Gedankenanstoß und der kommt von Annegret Schneider. Sie spricht über Bibelverse aus Philipper 2.
1: Wer wäre nicht gern makellos? Innerlich kerngesund und äußerlich Falten, Pickel und polsterfrei. Zweifelhafte Angebote, wie man so ein Idealbild angeblich erreichen kann, gibt es im Überfluss. Ein superschlankes Konto und ein inhaltlich blankes Portemonnaie gibt es, wenn man sich auf diese Art Angebote einlässt, automatisch und gratis dazu. Na super! Da befasse ich mich doch lieber mit dem, was der Apostel Paulus in seinem Brief an die Gemeinde in Philippi an seine Glaubensgeschwister schreibt. Da geht es nämlich auch um Makellosigkeit. Allerdings ist das, was Paulus unter makellos versteht, ganz schön heftig. Ich zitiere aus der Basisbibel, die Verse 14 und 15 aus Philipper 2. Tut alles, ohne euch zu beklagen und ohne Zweifel und Bedenken. Denn ihr sollt fehlerlos und unbescholten sein, makellose Kinder Gottes, inmitten einer ungerechten und verkehrten Generation. Aus ihr strahlt ihr hervor wie helle Lichter in der Welt. Helles Licht klingt gut, aber wie ist das mit den Voraussetzungen dafür? Nicht klagen, nicht zweifeln, fehlerlos sein und so weiter. Das schafft kein Mensch. Deshalb sollte man Philipper 2 lieber mehrfach lesen, denn schon in Vers 13 heißt es, Gott bringt euch dazu, dass ihr nicht nur so handeln wollt, wie es ihm gefällt, er sorgt vielmehr dafür, dass ihr es auch könnt. Gut so. Es liegt nicht an meiner Stärke oder Willenskraft. Gott selbst will in mir wirken, damit ich das tun kann, was ihm gefällt. Dafür will ich ihm heute danken.
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Heimweh, so heißt das Lied von Werner Hoffmann, das wir gerade gehört haben. Ich hoffe, Sie fühlen sich hier auf ERF Plus ein bisschen zu Hause. Ich bin Christine Bangel. Ich wünsche Ihnen einen gesegneten Donnerstag und Gottes Frieden ganz tief in Ihnen drin. Ja, wir hören uns gleich wieder beim Wunschkonzert von 9 bis 11. Gern gehört, wir spielen Musik, die Sie sich wünschen.

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1: Ich bin Jerome Nussbaum. Nach dem Vorstoß des nordrhein-westfälischen Ministerpräsidenten Wüst, ein mögliches AfD-Verbotsverfahren prüfen zu lassen, kommt Ablehnung aus Berlin. Bundeskanzler Merz bleibt skeptisch.
2: Man könne das immer wieder prüfen, sagte Merz bei einem Treffen mit EU-Ratspräsident Costa. Aber es gäbe dafür eine sehr hohe Hürde. Priorität hätten für ihn die politische Auseinandersetzung und der Versuch, die Wähler für die Mitte zurückzugewinnen. Dazu müsse ihnen ein überzeugendes politisches Angebot gemacht werden, das auch ihre Befürchtungen und Vorbehalte ernst nehme, die sie gegen die gegenwärtige Politik hätten. Wüst hatte eine Bund-Länder-Arbeitsgruppe vorgeschlagen, um ein Verfahren zur Prüfung eines AfD-Verbots auf den Weg zu bringen. Ulrike Klein, Redaktion.
1: SPD-Ministerpräsidentin Schwesig hat sich mit dem AfD-Spitzenkandidaten Holm vor der Landtagswahl in Mecklenburg-Vorpommern ein TV-Duell geliefert. Beim Nachrichtensender NTV spielte unter anderem ein möglicher Kriegseinsatz eine Rolle.
3: Wir brauchen eine Politik, die dazu führt, dass wir endlich vernünftig miteinander umgehen, dass wir auch mit denen reden, die uns nicht gefallen. Das gehört dazu in der Diplomatie, dass man auch verbal abrüstet. Denn es kann nicht sein, dass wir in eine solche gefährliche Lage kommen, dass möglicherweise unsere Kinder in einen Krieg ziehen müssen. Ich möchte das nicht.
4: Herr Holm, was Sie hier gerade machen, weise ich zurück. Und das ist wirklich unterste Schublade. Alle machen sich Sorgen aufgrund dieser Gesamtsituation
3: auf der Welt. Aber Ihr Minister
4: brennt Öl ins Feuer. Und ich kenne keinen einzigen Politiker, der nicht auch Frieden will.
1: Zwischen SPD und AfD deutet sich nach aktuellen Umfragen ein Kopf-an-Kopf-Rennen bei der Wahl am 20. September an, mit Vorteil derzeit für die AfD. US-Präsident Trump hat mit dem russischen Präsidenten Putin zu einem Ende des Ukraine-Kriegs telefoniert. Laut Trump wolle Putin eine Vereinbarung. Wenn dies auch der ukrainische Präsident Zelensky wolle, wäre das sehr schön, sagte er. Zuletzt waren US-Vermittler zu Putin nach Moskau gereist, um Chancen für ein Kriegsende zu prüfen. Danach kam es aber unter anderem in Kiew wieder zu russischen Angriffen, auch auf Wohnhäuser mit mehreren Toten. Der Berliner SPD-Spitzenkandidat Krach bekommt es kurz vor der Abgeordnetenhauswahl mit Korruptionsvorwürfen zu tun. Es gab eine Razzia, weil er im Rahmen eines Vergabeverfahrens für ein ehemaliges Krankenhaus aus seiner Zeit als Regionspräsident in Hannover eine Spende angenommen haben soll. Krach wehrt sich jedoch gegen die Behauptungen.
5: Ich habe in keinster Weise irgendeine Summe von diesem Bieter, weder privat noch als SPD-Landesvorsitzender, jemals angenommen. Und das werde ich auch in Zukunft nicht tun.
1: Inzwischen liegen der ARD auch Beweise für Krachs Unschuld vor. Demnach gingen Ende Dezember vergangenen Jahres zunächst 9.900 Euro auf dem Konto der Berliner SPD ein, die aber am 9. Januar zurücküberwiesen wurden. Auf Krachs Weisung hin, sagte SPD-Schatzmeister Fischer. Tennisstar Alexander Zverev hat bei den US Open das Halbfinale erreicht. Er besiegte den Niederländer Van de Sandrulp im Viertelfinale in 3 Sätzen. Zverev bleibt damit Topfavorit auf den Titel in New York.
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1: Wir schauen auf die aktuellen Temperaturen. Köln 13 Grad, Hamburg und Bremen 12, 13 sind es auch in Berlin, Dresden und Frankfurt am Main. 11 Grad messen wir in Stuttgart, München und Erfurt 13 und Münster 12 Grad. Es bleibt heute im Norden und an den Alpen zeitweise stärker bewölkt. Es gibt aber kaum noch Regen, vor allem im Südwesten und an der Ostseeküste erwarten wir dagegen viel Sonnenschein und es soll trocken bleiben. Die Höchstwerte liegen zwischen 17 und 24 Grad. Morgen ist es dann im Westen und Nordwesten wolkig bis stark bewölkt. Gebietsweise regnet es wieder, ebenso am östlichen Alpenrand. Sonst ist es teils sonnig, teils wolkig und trocken bei maximal 25 Grad.
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6: Gern gehört am Donnerstag. Ich bin Christine Bangel. 2 Stunden spiele ich jetzt Lieder, die Sie gern hören möchten. Der erste Liedwunsch kommt von Ruth Hölzer aus Sinntal. Sie schreiben: Ich grüße meinen Lieblingsmann Karl-Heinz und wünsche ihm einen gesegneten Tag. Mit dem Lied von Andy Weiss, Nie allein.

Herr ist mein Hirte. Mir wird nichts mangeln. Er weidet mich auf einer grünen Aue und führt mich zum frischen Wasser. Er erquickt meine Seele. Er führt mich auf rechter Straße, um seines Namens willen. Und ob ich schon wanderte im finstersten Tal, fürchte ich kein Unglück. Du bist bei mir. Dein Stecken und Stab trösten mich. Du bereitest vor mir einen Tisch im Angesicht meiner Feinde. Du salbst mein Haupt mit Öl und schenkst mir voll ein. Gutes und Barmherzigkeit werden mir folgen mein Leben lang, und ich werde bleiben im Hause des Herrn immer da.

Hier in der Gern gehört Familie sind wir nicht allein. Und ich finde, es ist eine richtig gute Idee, ERF Plus dabei haben und Lieblingsmusik hören. Und wenn Sie mitmachen möchten, das geht auch jetzt noch während der Sendung. Und so geht's. Auf unserer Homepage auf erfplus.de und in der App von ERF Plus in der Rubrik Mitmachen. Dort können Sie Ihren Liedwunsch einfach eingeben. Oder Sie rufen die Wunschlieder-Hotline an. Die Telefonnummer ist die 06441 95 73 73. Ja, und in der App hat Ruth Strauß in Sperbersbach ihren Liedwunsch eingetragen. Was uns hält von Eddie und Kay Gaunt. Sie hören gern zu und das schreiben sie. Sie schreiben nämlich, während der Therapie am Dienstag und Donnerstag muss ich immer 2 Stunden liegen. Und da ist es erfreulich, gute Musik und Lieder zu hören. Ich würde mich sehr über das Lied Was uns hält freuen. Liebe Grüße an alle, die mich kennen. Und ich grüße Sie ganz herzlich hier aus dem Gern-Gehört-Studio.

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Ja, guten Tag, mein Name ist Horst Schmidt, ich rufe an aus Delmenhorst und ich hätte gerne das Lied Sag ja zu Gottes Wegen. Gottes Wege sind immer gut. Und zwar wünsche ich das einmal für meine Patentochter Mareike Brandt mit Ehemann Lars aus Bielefeld, dann eben für Benno Brandt und Christine aus Osnabrück, für Amit Hen aus Delmenhorst und für Richard Riegel, ebenfalls aus Delmenhorst. Ja, ich hoffe, dass Sie spielen können. Vielen Dank.

Grüß Gott, in einem Lied vom Jans Quartett, da heißt es unter anderem: An Jesu Hand, dort enden alle Fragen. Das wünsche ich allen Zuhörern, die gerade ungelöste Fragen vor sich herwälzen. Getreu dem Motto, er, also Jesus, hilft spätestens rechtzeitig. Deshalb grüße ich speziell solche Zuhörer, die momentan sich belastet fühlen. Das herzliche Danke kommt von Heinz Günner aus Neubulach.

Es kann ganz interessant sein, wenn man sich ein Lied und was so alles drinsteckt, mal ein bisschen genauer anschaut. Das machen wir immer beim Lied der Woche hier auf ERF Plus. Diesmal ist es »Ich gehe meinen Weg mit dir« von Judy Bailey und Detti Hasan. Die Gedanken zwischendrin kommen von meiner Kollegin Ruth Hintenender. Sie hat das Lied ausgesucht.

das Lied der Woche. Ich gehe meinen Weg mit dir, geschrieben vom Musikerduo Judy Bailey und Patrick Depool. Im Liedtext in der ersten Strophe heißt es: Ich glaube, du bist für mich. Wenn jemand für mich ist, wie sieht das praktisch aus? Wahrscheinlich zeigt sich das nicht unbedingt in Worten, sondern eher im Alltäglichen. Jemand, der für mich ist, hört zu, ohne mich sofort zu bewerten. Diese Person sagt mir ehrlich die Wahrheit, auch wenn sie unangenehm ist. Für mich zu sein bedeutet nicht, mir nach dem Mund zu reden. Jemand, der für mich ist, bleibt an meiner Seite, wenn es schwierig wird, und das nicht nur, solange ich erfolgreich bin. Im Lied der Woche singen die Interpreten darüber, dass sie darauf vertrauen, dass Jesus für sie ist. Die Bibel bestätigt das. In der Auferstehung von Jesus zeigt Gott, kein Versagen und keine Macht der Finsternis ist stärker als seine Liebe zum Einzelnen.

Das ist unser Lied der Woche. Vielleicht können Sie ja schon ein bisschen mitsingen. Ich gehe meinen Weg mit dir. Morgen hören wir an dieser Stelle wieder rein. Und heute, passend dazu, hören wir jetzt, denn er hat seinen Engeln befohlen, dass sie dich beschützen, Tag und Nacht. Mit diesem Lied geht ein ganz lieber Gruß zum 87. Geburtstag an Oma Brunne. Gottes Segen und alles Liebe und Gute von ihrer Enkelin Lilly aus Benningen am Neckar.

Sie hören Gern gehört auf ERF Plus, das Wunschkonzert von 9 bis 11. Ja, es soll ja Hörer geben, die verpassen keine Sendung Gern gehört. Ja, und wenn es dann doch mal passieren sollte, hier ein kleiner Trost. Sie können die Wunschkonzerte auf unserer Homepage und in der App nachhören, in der Mediathek bei Gern gehört. Ja, und vielleicht entdecken Sie ja auch mal ein Lied, das Sie besonders berührt oder anspricht. Vielleicht dieses »Lege deine Sorgen nieder« von Sephora Nelson. Karin Eberle aus Mörlenbach sendet mit diesem Lied einen Gruß an Luana Kaiser. Sie hat sich am Mittwoch ein Lied gewünscht, das Ihnen, liebe Frau Eberle, auch gefallen hat. Und dafür möchten Sie Dankeschön sagen.

Ja, hier ist Andreas aus Solingen. Ich wünsche mir von meiner Cousine Annette, die hat morgen Geburtstag, das Lied Ich bete an die Macht der Liebe. Und vielen Dank, dass Sie morgen spielen für meine Cousine und für mich auch. Und danke auch für das ganze Team. Tschö.

Hallo, hier ist die Anna Gräbnitz. Ich würde gerne für meine Mutter, die Christine Schobert, das Lied 10.000 Gründe wünschen und ihr Danke sagen, dass sie uns so toll unterstützt und so eine super Oma für ihre zwei Enkelsöhne ist. Vielen Dank!

Schön, dass Sie dabei sind hier beim Wunschkonzert auf ERF Plus. Es heißt gern gehört. Also wir spielen Lieder, die Sie gerne hören möchten. Lieber Andreas Pumpert in Berlin, Sie haben alles richtig gemacht. Sie haben sich das Lied Regenbogen von Thomas Rups Unger gewünscht und Sie grüßen Ihre Zwillingsschwester Maria in Schleife und wünschen ihr einen schönen freien Tag. Ja, da schließe ich mich doch sehr gerne an und ich wünsche Ihnen ganz viel Freude mit Ihrem Wunschlied.

Ich möchte meinen lieben Papa, den Georg Scher, ganz herzlich zu seinem 90. Geburtstag gratulieren. Ich wünsche ihm das Lied von guten Mächten wunderbar geborgen. Und er betet täglich und ist immer auf der Seite derer, die sein Gebet brauchen. Und ich wünsche ihm, dass diese guten Mächte ihn weiterhin begleiten und dass sein Glaube ihn trägt. Auf Wiederhören und ganz herzlichen Dank für all Ihre Arbeit.

Schön, dass Sie hier auf EF Plus dabei sind. Das Wunschkonzert geht noch bis 11 Uhr und das ist noch viel Zeit für die Musik, die Sie sich wünschen und für Ihre Grüße an Herzensmenschen. Und hier ist noch ein Lieblingslied, Vollbracht, für Daniel Janke in Mülheim an der Ruhr. Ich wünsche jetzt ganz viel Freude beim Zuhören.

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1: Ich bin Jerome Nussbaum. Bundesweit heulen an diesem Vormittag Sirenen auf und Warnungen erscheinen auf den Handys. Am heutigen Warntag werden wieder die Kommunikationsabläufe für Not- und Katastrophenfälle getestet. Um 11 Uhr sollten auch die Warn-Apps Nina und CatOne sowie das Cell-Broadcast-System für Mobiltelefone anspringen. Die Warnhinweise erscheinen auch auf Anzeigetafeln in den Städten. Entwarnung zum Probealarm gibt es gegen 11.45 Uhr. Das BSW in Sachsen-Anhalt hat die Einladung zu Gesprächen mit der AfD nach deren Wahlsieg angenommen. Der Beschluss im Landesvorstand sei einstimmig gefasst worden, hieß es am Abend. Beim Treffen mit der AfD werde es um die Themen Energieversorgung, Bildung und Friedenspolitik gehen. CDU, SPD, Grüne und Linke haben dagegen das Angebot für Sondierungsgespräche abgelehnt. Die AfD braucht einen Partner zum Regieren. Die Innenminister der Bundesländer bereiten sich auf eine mögliche Regierungsübernahme der AfD in Sachsen-Anhalt vor. Nach Bildinformationen hat es deshalb eine Schaltkonferenz gegeben. Es ging darum, wie ein künftiger AfD-Innenminister von Geheimdaten ferngehalten werden könnte.
2: Im Mittelpunkt der Konferenz vorgestern soll vor allem die mögliche Kontrolle über den Verfassungsschutz gestanden haben. Es werde befürchtet, dass die Partei bei Operationen zu Russland und Rechtsextremismus zum Sicherheitsrisiko und Informationsleck werden könnte. Hamburgs SPD-Innensenator Grote sagte, man habe immer betont, dass man darauf vorbereitet sei, das Notwendige zu tun, um die Handlungsfähigkeit und Integrität der gemeinsamen Sicherheitsstrukturen in Deutschland jederzeit sicherzustellen. Genau dies tue man jetzt. Noah Ulrich, Redaktion.
1: US-Präsident Trump hat vor den Zwischenwahlen einen Abstimmungsbonus angekündigt. Er verspricht bei einem Wahlsieg seiner Republikaner jedem Wähler $5.000.
3: In Dallas, Texas hat dazu ein Parteitag der Republikaner begonnen, knapp 2 Monate vor den Zwischenwahlen. Trump sagte dabei wörtlich, ein Wahlsieg der radikal linken Demokraten würde das Land um Jahre zurückwerfen. Deshalb verspricht er allen erwachsenen US-Bürgern jetzt eine Zahlung von umgerechnet 4.300 Euro, sollten die Republikaner ihre Mehrheit in Senat und Repräsentantenhaus behalten. Das wären überschlagen bei mehr als 245 Millionen Wählern über 1 Billion US-Dollar. Ein entsprechender Beschluss scheint im Kongress daher auch finanziell unrealistisch. Ulrike Klein, Redaktion.
1: Das neue iPhone kann man knicken. Es wurde gestern im Silicon Valley in Kalifornien vorgestellt. iPhone Duo heißt es. Dabei bezieht sich die Bezeichnung auf die 2 Bildschirme, die das Handy hat. Apple will sich damit gegen die Konkurrenz behaupten, die auch schon Klapphandys auf den Markt gebracht hat. Die Preise dafür beginnen in Deutschland bei rund 2.300 Euro. Vorbestellungen sind ab dem 16. Oktober möglich.
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1: Die Temperaturen liegen im Moment in Köln bei 16 Grad. 16 sind es auch in Berlin und 14 Grad messen wir in München. In der Nordhälfte und an den Alpen ist es heute zeitweise stärker bewölkt. Es gibt aber kaum noch Regen. Vor allem im Südwesten und an der Ostseeküste bekommen wir 4 Sonnenschein bei Höchstwerten zwischen 16 und 24 Grad mit den höchsten Werten am Oberrhein. Morgen erwarten wir dann im Westen und Nordwesten Wolken, gebietsweise auch wieder Regen, genauso am östlichen Alpenrand. Sonst wird es überwiegend sonnig sein und auch trocken bleiben bei maximal 25 Grad.
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5: Am Mikrofon für Sie Christine Bangel. Ja, vielleicht ist das ein oder andere Lied, das wir hier beim Wunschkonzert spielen, neu für Sie. Manchmal kann so ein neues Lied ja mitten ins Herz sprechen. Singt dem Herrn ein neues Lied. Das hören wir jetzt von Markus Kohl und Steffi Neumann, gewünscht von Christine und Günther Siegwart in Donaueschingen. Zur Freude für alle und einen gesegneten Tag.

mit Christine Bangel. Mit dem Lied Die güldene Sonne sendet Gisela Flach aus Funkstadt Ilse Egli in Aheilgen herzliche Grüße zum Geburtstag. Alles Gute und Gottes reichen Segen.

Hier ist Gisela Betz aus Mösingen. Guten Morgen. Ich wünsche mir das Lied Leih mir deine Flügel von Clemens Bittlinger. Und ich wünsche mir ganz herzliche Grüße an Ruth Thomen, die Deborah-Gemeinde, Gebetsgruppe in Endringen, zu der ich gehöre, und weltweit, die sehr groß ist und auch mit vielen verbunden ist in Altensteig. Und ich wünsche mir auch noch für Margret Braczynski, die Geburtstag hat, alles Gute. Gertrud Rodager in Altensteig, Marlise Hörger und Georg in Aufhausen und Ruth Fischer in Gundelsheim. Alles Liebe und Gute. Gottes Segen und vielen herzlichen Dank für die schöne Sendung, die Sie immer wieder ausstrahlen.

0: Guten Morgen. Ich habe gehört, ich kann noch anrufen. Heute ist ja der Tag der Suizidgefährdeten. Und da möchte ich ganz, ganz herzlich um das Lied bitten von Jürgen Werth, Vergiss es nie. Das ist so wichtig, dass immer jemand da ist und es ist Jesus, der immer da ist. Und wenn man mit ihm geht, ist man immer in der Mehrheit. Ich danke sehr herzlich für diese Möglichkeit, heute noch durchzugeben. Alles Gute, Gottes Segen und ganz besonders die, die jetzt schwermütig sind. Dankeschön, Gott segne und behüte Sie. Amen.
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0: Du bist du. Das war Jürgen Werth hier beim Wunschkonzert auf ERF Plus. Ja, es gibt Lieder, die hören viele gern. In letzter Zeit wird das Lied Amazing Grace öfter hierbei gern gewünscht. Das ist ein guter Grund, dieses Lied mal zu übersetzen. Hier in der Version von One Common.
1: 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Großartige Gnade. Wie süß ist der Klang, der so einen Kerl wie mich gerettet hat. Ich war verloren, aber jetzt bin ich wiedergefunden. Ich war blind, aber jetzt

Das war die Gnade, die mein Herz das Fürchten lehrte. Und diese Gnade linderte auch meine Ängste. Wie kostbar erschien mir sie in der Stunde, als ich zum ersten Mal glaubte. Ist es nicht verrückt, eine so großartige Liebe, eine Liebe, die mich retten kann, von so einem großartigen Gott? Die Hoffnung kommt ohne mein Zutun und ich sage, ich kann nie genug bekommen von der Liebe, die du gegeben hast, von deiner großartigen Gnade. Du hast die Liebe gegeben und den Preis dafür gezahlt, für deine großartige Gnade.

Der nächste Liedwunsch ist auch ein englisches Lied. Mal schauen, vielleicht werden wir das auch bald mal für Sie übersetzen. Der Wunsch kommt von Eva Kennert aus Ergersheim. Sie wünschen sich das Lied Goodness of God. Und damit gehen ganz herzliche Grüße an Sarah, Inge und an Andrea.

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Von 9 bis 11 bei Gern gehört. Und so hat es Ruth Meier in Trossingen gemacht. Ihnen hat das Lied In den Sand geschrieben von Chris Madaras so gut gefallen. Und hier ist es jetzt für Sie.

Hallo, hier spricht Silvia Müller aus St. Augustin. Ja, ich habe gehört, ihr habt noch ein bisschen Platz in der Sendung. Dann würde ich gerne hören von Lukas D'Annunzio und immer wieder deine Gnade. Schöne liebe Segensgrüße aus St. Augustin. Tschüss.

Hier ist Hilde Rupp, Wolfenweiler, aus dem schönen Markgräflerland. Und ich habe wieder einen Liedwunsch, und der wäre: Du großer Gott, wenn ich die Welt betrachte. Und damit möchte ich alle grüßen, die mich kennen und mit dem Glauben verbunden sind. Und noch ein extra Grüß an Schäfflers Marina und der Joachim. Mach es gut, alle miteinander, ein Gott befohlen, du großer Gott, wenn ich die Welt betrachte. Danke für die schöne Sendung. Mach es gut, alle miteinander. Ade.

Das Beste kommt noch. Ja, ein paar Lieder habe ich noch für Sie. Schön, dass Sie dabei sind und mitmachen beim Wunschkonzert hier auf ERF Plus. So wie Bettina Badova in Herrenberg. Sie möchten mit dem Lied Das Beste kommt noch von Claudia Reichstein-Wellbrock liebe Grüße senden an Conny in Eidlingen. Und vielen herzlichen Dank sagen für die jahrzehntelange Freundschaft.

Aus Freudenstadt kommt der nächste Gruß. Für unsere liebe Freundin Heide Rose. Gott segne dein Tun und dein Lassen. Deine Karin und Jörg. Und wir grüßen dich mit dem Lied »Wir haben einen Felsen«.

Guten Morgen, liebes ERF-Team. Mit dem Lied »Herr, führe du mich, ich kann allein nicht gehen« möchte Manfred Prange Bochum seine Glaubensgeschwister aus der Bleibergquelle herzlich grüßen. Unter anderem Elvira Hoff, Lothar und Nadine. Auch Herbert aus Langenberg sei nicht vergessen. Alles Gute und Gottes Segen. Auf Wiederhören.

Lieder können so viel stärken, ermutigen, trösten, erfreuen. Ja, und dieses hier soll als Kraftquelle dienen. Freudenöl statt Tränen von Timo Langner. Johanna Säufer aus Birkenfeld hatte sich für ihren Bruder Hosea gewünscht, als Kraftquelle.

zwei Stunden gern gehört, sind leider schon wieder vorbei. Alle Wünsche konnte ich leider nicht erfüllen, aber morgen gibt es eine neue Ausgabe und damit eine neue Chance für Sie, sich Ihr Lieblingslied zu wünschen und jemanden hier übers Radio zu grüßen. Ich freue mich schon drauf. Ich bin Christine Bangel. Ich wünsche Ihnen Gottes Segen und seinen Frieden.

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2: Ich bin Jerome Nussbaum. Bundesweit heulen an diesem Vormittag Sirenen auf und Warnungen erscheinen auf den Handys. Am heutigen Warntag werden wieder die Kommunikationsabläufe für Not- und Katastrophenfälle getestet. Um 11 Uhr sollten auch die Warn-Apps Nina und CatOne sowie das Cell-Broadcast-System für Mobiltelefone anspringen. Die Warnhinweise erscheinen auch auf Anzeigetafeln in den Städten. Entwarnung zum Probealarm gibt es gegen 11.45 Uhr. Das BSW in Sachsen-Anhalt hat die Einladung zu Gesprächen mit der AfD nach deren Wahlsieg angenommen. Der Beschluss im Landesvorstand sei einstimmig gefasst worden, hieß es am Abend. Beim Treffen mit der AfD werde es um die Themen Energieversorgung, Bildung und Friedenspolitik gehen. CDU, SPD, Grüne und Linke haben dagegen das Angebot für Sondierungsgespräche abgelehnt. Die AfD braucht einen Partner zum Regieren. Die Innenminister der Bundesländer bereiten sich auf eine mögliche Regierungsübernahme der AfD in Sachsen-Anhalt vor. Nach Bildinformationen hat es deshalb eine Schaltkonferenz gegeben. Es ging darum, wie ein künftiger AfD-Innenminister von Geheimdaten ferngehalten werden könnte.
3: Im Mittelpunkt der Konferenz vorgestern soll vor allem die mögliche Kontrolle über den Verfassungsschutz gestanden haben. Es werde befürchtet, dass die Partei bei Operationen zu Russland und Rechtsextremismus zum Sicherheitsrisiko und Informationsleck werden könnte. Hamburgs SPD-Innensenator Grote sagte, man habe immer betont, dass man darauf vorbereitet sei, das Notwendige zu tun, um die Handlungsfähigkeit und Integrität der gemeinsamen Sicherheitsstrukturen in Deutschland jederzeit sicherzustellen. Genau dies tue man jetzt. Noah Ulrich, Redaktion.
2: US-Präsident Trump hat vor den Zwischenwahlen einen Abstimmungsbonus angekündigt. Er verspricht bei einem Wahlsieg seiner Republikaner jedem Wähler $5.000.
4: In Dallas, Texas hat dazu ein Parteitag der Republikaner begonnen, knapp 2 Monate vor den Zwischenwahlen. Trump sagte dabei wörtlich, ein Wahlsieg der radikal linken Demokraten würde das Land um Jahre zurückwerfen. Deshalb verspricht er allen erwachsenen US-Bürgern jetzt eine Zahlung von umgerechnet 4.300 Euro, sollten die Republikaner ihre Mehrheit in Senat und Repräsentantenhaus behalten. Das wären überschlagen bei mehr als 245 Millionen Wählern über 1 Billion US-Dollar. Ein entsprechender Beschluss scheint im Kongress daher auch finanziell unrealistisch. Ulrike Klein, Redaktion.
2: Das neue iPhone kann man knicken. Es wurde gestern im Silicon Valley in Kalifornien vorgestellt. iPhone Duo heißt es. Dabei bezieht sich die Bezeichnung auf die 2 Bildschirme, die das Handy hat. Apple will sich damit gegen die Konkurrenz behaupten, die auch schon Klapphandys auf den Markt gebracht hat. Die Preise dafür beginnen in Deutschland bei rund 2.300 Euro. Vorbestellungen sind ab dem 16. Oktober möglich.
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2: Die Temperaturen liegen im Moment in Köln bei 16 Grad. 16 sind es auch in Berlin und 14 Grad messen wir in München. In der Nordhälfte und an den Alpen ist es heute zeitweise stärker bewölkt. Es gibt aber kaum noch Regen. Vor allem im Südwesten und an der Ostseeküste bekommen wir 4 Sonnenschein bei Höchstwerten zwischen 16 und 24 Grad mit den höchsten Werten am Oberrhein. Morgen erwarten wir dann im Westen und Nordwesten Wolken, gebietsweise auch wieder Regen, genauso am östlichen Alpenrand. Sonst wird es überwiegend sonnig sein und auch trocken bleiben bei maximal 25 Grad.
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5: Ich begrüße Sie zu einer weiteren Ausgabe der Sendereihe Durch die Bibel. In den bisherigen Kapiteln des Jesaja-Buches haben wir gesehen, wie Gott sich aufmacht, sein Volk zu richten. Gleichzeitig empfangen auch die Völker um Israel herum ihr Urteil. Und damit wird auch die Schöpfung und alle Kreatur gerichtet. In den Kapiteln 24 bis 26 werden diese Prophezeiungen nun zugespitzt und verdeutlicht. Diese Kapitel enthalten zudem verschiedene Danklieder.

Schon beim letzten Mal sind wir im Buch des Propheten Jesaja in Kapitel 24 angekommen. Daraus lese ich nun Vers 16. Wir hören Lobgesänge vom Ende der Erde. Herrlichkeit dem Gerechten. Aber ich muss sagen, wie bin ich so elend? Wie bin ich so elend? Weh mir! Denn es rauben die Räuber. Ja, immerfort rauben die Räuber. Als der Prophet sieht, wie furchtbar die Zerstörung des Gerichts ist, schreit er auf, wie bin ich so elend. In der Elberfelder Übersetzung heißt es, ich vergehe. Es wird eine schreckliche Zeit werden. Im Matthäusevangelium Kapitel 24 beschreibt unser Herr Jesus Christus diese Zeit mit eindrücklichen Worten und sagt, denn es wird dann eine große Bedrängnis sein, wie sie nicht gewesen ist vom Anfang der Welt bis jetzt und auch nicht wieder werden wird. Und wenn diese Tage nicht verkürzt würden, so würde kein Mensch selig werden. Aber um der Auserwählten willen werden diese Tage verkürzt. Hören Sie nun aus unserem Jesaja-Text, Vers 17. Über euch, Bewohner der Erde, kommt Schrecken und Grube und Netz. In diesem Vers werden drei Gefahren genannt, die an dem Tag über alle Einwohner kommen werden. Die erste Gefahr ist der Schrecken. Die Welt ist nicht frei von Angst, Grauen und Schrecken. Schon lange reden die Politiker davon, die Welt von der Angst zu befreien. Doch wie sieht es damit aus? Ist die Welt heute ohne Angst und Schrecken? Der Pöbel marschiert auf. Unzufriedenheit und Angst sind überall. Und die Angst wird sich während der Zeit der großen Trübsal noch vergrößern. Die zweite Gefahr ist die Grube. Damit ist die Gefahr des Todes gemeint. Einige haben vielleicht die Gefahr der Atombombe vergessen, während sie heute auf die Bedrohung von Terroranschlägen schauen. Beides bringt den Tod mit sich. Gott sagt, dass er die Menschheit sich nicht selbst zerstören lassen wird. Wie wir in dem Zitat aus Matthäus 24 bereits gehört haben, werden diese Tage um der Auserwählten willen verkürzt werden. Die dritte Gefahr ist das Netz, und damit ist die Täuschung und Irreführung gemeint, in der man sich wie in einem Netz

werden jedoch nichts als die Zeit der großen Trübsal einbringen und der Antichrist wird übernehmen. Die Welt wird denken, dass das tausendjährige Reich beginnt, wenn es doch tatsächlich die Zeit der großen Trübsal ist. Täuschung und Betrug kennzeichnen den Antichrist. Er wird die Menschen verführen. Wie viele Menschen gibt es heute, die irregeführt werden? Das Leben täuscht ihnen etwas vor. Wie viele Menschen denken überhaupt über die Ewigkeit nach? Nicht viele. Die meisten Menschen denken nur an das Hier und Jetzt. Die Wissenschaft lehnt den Schöpfungsbericht ab und propagiert die Evolution. Die Menschen werden immer wieder getäuscht von der Wissenschaft, von den Politikern, von den Medien, von all den unzufriedenen Querulanten, die heute auf den Straßen protestieren. Doch nur Jesus Christus kann uns helfen. Wenden wir uns ihm wieder zu. Er schenkt uns Weisheit und er ist unsere einzige Hoffnung. Kommen wir nun zu unserem nächsten Vers in Kapitel 24, den Vers 18. Und wer entflieht vor dem Geschrei des Schreckens, der fällt in die Grube. Und wer entkommt aus der Grube, der wird im Netz gefangen. Denn die Fenster in der Höhe sind aufgetan und die Grundfesten der Erde beben. Wer nicht in die Todesgrube fährt, wird im Netz gefangen werden. In der Offenbarung steht, dass in einem großen Gericht ein Viertel der Menschheit sterben wird, während zu einem anderen Zeitpunkt ein Drittel der Menschheit sterben wird. Im nächsten Abschnitt wird von der Auferstehung der Toten gesprochen. Ich lese die Verse 19 bis 22. Es wird die Erde mit Krachen zerbrechen, zerbersten und zerfallen. Die Erde wird taumeln wie ein Trunkener und wird hin und her geworfen wie eine schwankende Hütte, denn ihre Missetat drückt sie, dass sie fallen muss und nicht wieder aufstehen kann. Zu der Zeit wird der Herr das Heer der Höhe heimsuchen in der Höhe und die Könige der Erde auf der Erde, dass sie gesammelt werden als Gefangene im Gefängnis und verschlossen werden im Kerker und nach langer Zeit heimgesucht werden. Dass die Gefangenen nach langer Zeit heimgesucht werden, bedeutet, dass Gott nicht richtet, ohne eine ordentliche Gerichtsverhandlung anzuberaumen. Dieser Text deutet auch eine Auferstehung der Toten an. Die Menschen werden von den Toten auferstehen, wie es auch bei Offenbarung 20, Vers 4 heißt. Ich lese nun Vers 23, den letzten Vers von Kapitel 24 im Jesaja-Buch. Und der Mond wird schamrot werden und die Sonne sich schämen, wenn der Herr Zebaoth König sein wird auf dem Berg Zion und zu Jerusalem und vor seinen Ältesten in Herrlichkeit. Selbst die Natur, der Mond und die Sonne, wird auf den König reagieren, wenn seine Herrschaft beginnt. Die nun vor uns liegenden Kapitel 25 und 26 beschäftigen sich mit dem kommenden Königreich. Wenn Jesus Christus kommt, wird er sein Königreich errichten. Der König kommt und errichtet das Königreich der Himmel hier auf Erden. Dies wurde im ganzen Alten Testament vorausgesagt. Als Johannes der Täufer zu predigen anfing, sagte er, tut Buße, denn das Himmelreich ist nahe herbeigekommen. Dann fing auch Jesus an zu predigen und sagte, tut Buße, denn das Himmelreich ist nahe herbeigekommen. Aber er wurde als König abgelehnt. Doch man kann kein Königreich ohne einen König haben. So sagte der abgelehnte König zu jedem Einzelnen, kommt her zu mir alle, die ihr mühselig und beladen seid, ich will euch erquicken. Das ist auch heute noch seine Einladung, für die wir uns aus freien Stücken entscheiden können. Ob Sie sich dessen bewusst sind oder nicht, Sie treffen heute eine Entscheidung. Sie entscheiden sich entweder für oder gegen Jesus. Es gibt keine neutrale Position. Unser Herr Jesus sagte im Matthäusevangelium, Kapitel 12, Vers 30, »Wer nicht mit mir ist, der ist gegen mich.« Im 25. Kapitel im Buch des Propheten Jesaja ist nun ein Loblied aufgeschrieben. Wie das 12. Kapitel, so ist auch dieses Kapitel ein Lobgesang, ein Lied der ungetrübten Freude. Ich komme nun zum ersten Vers von Kapitel 25.
Herr, du bist mein Gott, dich preise ich lobe dein

deinen Namen. Denn du hast Wunder getan, deine Ratschlüsse von alters her sind treu und wahrhaftig. Dies ist ein Loblied an Gott für die erfahrene Erlösung. Es ist ein Anbetungslied voller Freude. Es fließt aus einem übersprudelnden Herzen, denn der Anbeter hat neu erfahren, wer Gott ist und was er getan hat. Dies ist kein durchschnittliches Lied in einem Lobpreisgottesdienst, in dem einige Christen sitzen und sich fragen, warum sie überhaupt gekommen sind. Wer dieses Lied hier singt, will Gott wirklich für seine Treue und Wahrheit anbeten. Dies sind Eigenschaften der Göttlichkeit, die der Menschheit fremd sind. So sagt auch der Psalmbeter in Psalm 118, es ist gut auf den Herrn vertrauen und nicht sich verlassen auf Menschen. Treue und Glaube sind die Frucht des Geistes, nicht das Werk des Menschen. Auch Wahrheit ist für Menschen sehr schwierig. In Psalm 116, Vers 11 sagt David, ich sprach in meiner Bestürzung, alle Menschen sind Lügner. Ob wir hierüber nun bestürzt sind oder nicht, ich stimme David voll zu. Kommen wir nun zu Vers 2. Denn du hast die Stadt zum Steinhaufen gemacht, die feste Stadt, dass sie in Trümmern liegt, die Paläste der Fremden, dass sie nicht mehr eine Stadt sein und nie wieder aufgebaut werden. Alles, was in der Vergangenheit war, ist nun vorbei. Die Menschen sind von ihren früheren Feinden befreit. Sie brauchen nicht länger eine schützende Mauer um die Stadt herum. Vers 3. Darum ehrt dich ein mächtiges Volk. Die Städte gewalttätiger Völker fürchten dich. Bedeutet dies eine weltweite Bekehrung? Ich glaube ja. Die Menschen werden sich in diesen Tagen Gott zuwenden. Während der Nacht wird geweint, aber am Morgen kommt die Freude. Darum geht es hier. Es wird eine grenzenlose Freude geben, wenn das Königreich Gottes auf Erden ist. Ich lese nun die Verse 4 und 5. Denn du bist der geringen Schutz gewesen, der armen Schutz in der Trübsal, eine Zuflucht vor dem Ungewitter, ein Schatten vor der Hitze, wenn die Tyrannen wüten wie ein Unwetter im Winter, wie die Hitze in der Zeit der Dürre. Du demütigst der Fremden ungestüm, wie du die Hitze brichst durch den Schatten der Wolken. Du dämpfst der Tyrannen Siegesgesang. Der Prophet erinnert sich hier an die schreckliche Gotteslästerung der letzten Tage, die in dem Sohn des Verderbens personifiziert ist, von dem im 2. Thessalonicher Brief, Kapitel 2, Vers 4 geschrieben wird, der sich widersetzt und sich überhebt über alles, was Gott heißt oder Gegenstand der Verehrung ist, so dass er sich in den Tempel Gottes setzt und sich ausweist, dass er Gott sei. Wie alle Feinde Gottes, so wird auch der Antichrist überwunden werden. Kommen wir nun zu Vers 6 im 25. Kapitel des Jesaja-Buches. Und der Herr Zebaoth wird auf diesem Berge allen Völkern ein fettes Mahl machen, ein Mahl von reinem Wein, von Fett, von Mark, von Wein, darin keine Hefe ist. Ein fettes Mahl war zu der damaligen Zeit ein Zeichen für eine gute körperliche Versorgung. Gleichermaßen war ein fettes Mahl auch ein geistliches Fest. Die Erde wird jedenfalls reichlich Nahrung produzieren. Wir hören weiter die Verse 7 und 8. Und er wird auf diesem Berge die Hülle wegnehmen, mit der alle Völker verhüllt sind, und die Decke, mit der alle Heiden zugedeckt sind. Er wird den Tod verschlingen auf ewig, und Gott, der Herr, wird die Tränen von allen Angesichtern abwischen und wird aufheben die Schmach seines Volkes in allen Landen, denn der Herr hat's gesagt. Paulus zitiert diesen Vers im 1. Korintherbrief, Kapitel 15, Vers 54, wo er sagt, wenn aber dies Verwesliche anziehen wird, die Unverweslichkeit, und dies Sterbliche anziehen wird, die Unsterblichkeit, dann wird erfüllt werden das Wort, das geschrieben steht. Der Tod ist verschlungen vom Sieg. Ich lese weiter bei Vers 9. Zu der Zeit wird man sagen, siehe, das ist unser Gott, auf den wir hofften, dass er uns helfe. Das ist der Herr, auf den wir hofften. Lasst uns jubeln und fröhlich sein über sein Heil.
In diesem letzten Abschnitt von Kapitel 25 wird die Aufmerksamkeit auf die Person Gottes gezogen. Mit ihm müssen sich die Menschen beschäftigen. Die Welt wird vom Antichrist getäuscht werden, aber der wirkliche Christus, der richtige Messias, der eigentliche Herrscher dieser Welt, wird kommen. Zu der Zeit wird sein Heil für die Menschen wichtig werden. Die Menschen werden jubeln und fröhlich sein über sein Heil. Nun kommen wir zu Vers 10. Denn die Hand des Herrn ruht auf diesem Berge. Moab aber wird zertreten werden, wie Stroh in die Mistlache getreten wird. Warum wird Moab hier angesprochen? Moab war Israels alter Widersacher, der für alles Widergöttliche stand. Wenn Moab sich erhebt, wird Gott klein gemacht. Wenn Gott sich erhebt, muss Moab klein werden. Alle Gottesfeinde werden zertreten. Wir erinnern uns, dass Moab eine Form von Frömmigkeit repräsentiert, aber deren Kraft verleugnet. Ich komme zu den Versen 11 und 12, den letzten beiden Versen aus Kapitel 25 des Jesaja-Buches. Und wenn es auch seine Hände darin ausbreitet, wie sie ein Schwimmer ausbreitet, um zu schwimmen, so wird doch der Herr seinen Hochmut niederdrücken, trotz allen Mühens seiner Arme. Und deine hohen, steilen Mauern wird er beugen, erniedrigen und in den Staub zu Boden werfen. Der ganze Stolz und Hochmut des Menschen wird zu Fall gebracht. Das ist die Zeit, in der die sanftmütigen und demütigen Menschen die Erde ererben werden. Doch demütige und sanftmütige Menschen sind heute kaum zu finden. Wir werden uns nun noch das 26. Kapitel im Buch des Propheten Jesaja anschauen. Ich lese zunächst die Verse 1 bis 6 im Zusammenhang. Zu der Zeit wird man dies Lied singen im Lande Juda. Wir haben eine feste Stadt, zum Schutze schafft er Mauern und Wehr. Tut auf die Tore, dass hineingehe das gerechte Volk, das den Glauben bewahrt. Wer festen Herzens ist, dem bewahrst du Frieden, denn er verlässt sich auf dich. Darum verlasst euch auf den Herrn immerdar, denn Gott der Herr ist ein Fels ewiglich. Er erniedrigt die in der Höhe wohnen, die hohe Stadt wirft er nieder. Ja, er stößt sie zur Erde, dass sie im Staub liegt. Mit Füßen wird sie zertreten, ja, mit den Füßen der Armen, mit den Tritten der Geringen. Soweit die Verse 1 bis 6. Die von Gott neu gegründete Stadt wird in einem Loblied besungen. Doch es wird auch mit einem neuen Aufkommen des Bösen gerechnet. Ich lese nun die Verse 7 bis 9. Des gerechten Weg ist eben, den Steig des Gerechten machst du gerade. Wir warten auf dich, Herr, auch auf dem Wege deiner Gerichte. Des Herzens Begehren steht nach deinem Namen und deinem Lobpreis. Von Herzen verlangt mich nach dir des Nachts, ja, mit meinem Geist suche ich dich am Morgen. Denn wenn deine Gerichte über die Erde gehen, so lernen die Bewohner des Erdkreises Gerechtigkeit. Von Herzen verlangt mich nach dir, das drückt die Sehnsucht nach Gemeinschaft mit Gott aus. Diese Gemeinschaft ist so wichtig. Im Hohelied Kapitel 1, Vers 2 sagte die Braut, er küsse mich mit dem Kusse seines Mundes. Das war ein Kuss der Gnade, des Friedens und der Leidenschaft. Als die Braut erkennt, dass sie dies nicht erreichen kann, sagt sie in Vers 4, zieh mich dir nach, so wollen wir laufen. Jesaja drückt hier den gleichen Gedanken aus. Von Herzen verlangt mich nach dir. Haben wir eine solche Leidenschaft für Gott? Ich erlebe viel Pseudo-Liebe heutzutage. Die Menschen geben vor, fromm zu sein und zitieren Belangloses. Sie sagen zwar, ich liebe den Herrn und möchte ihm dienen, aber wenn diese Menschen nachts im Bett liegen, haben sie dann wirklich ein Verlangen nach Gott? Und wie ist es mit ihnen? Haben Sie eine wirkliche Leidenschaft für Gott, sodass Sie zu Gott sagen können, zieh mich zu dir, ich werde dir folgen? Oft ertappe ich mich dabei, dass ich eigentlich von Gott weglaufe oder aber ihm vorauslaufe und nicht seinem Willen folge. Dann bin ich frustriert und rufe wieder zu Gott. Leider erlebe ich nicht, dass viele Menschen sich Gott wieder zuwenden und ihm nahe sein wollen.
Ich lese nun die Verse 10 bis 15 im Zusammenhang. Aber wenn dem Gottlosen Gnade widerfährt, so lernt er doch nicht Gerechtigkeit, sondern tut nur Übel im Lande, wo das Recht gilt, und sieht des Herrn Herrlichkeit nicht. Herr, deine Hand ist erhoben, doch sie sehen es nicht, aber sie sollen sehen den Eifer um dein Volk und zu Schanden werden. Mit dem Feuer, mit dem du deine Feinde verzehrst, wirst du sie verzehren. Aber uns, Herr, wirst du Frieden schaffen, denn auch alles, was wir ausrichten, das hast du für uns getan. Herr, unser Gott, es herrschen wohl andere Herren über uns als du, aber wir gedenken doch allein deiner und deines Namens. Tote werden nicht lebendig, Schatten stehen nicht auf, darum hast du sie heimgesucht und vertilgt und jedes Gedenken an sie zunichte gemacht. Du, Herr, mehrst das Volk. Du mehrst das Volk, beweist deine Herrlichkeit und machst weit alle Grenzen des Landes. Soweit die Verse 10 bis 15. Es werden die Maßstäbe genannt, wie Gott in der Geschichte handelt. Die Menschen sind sich sicher, dass Gott über die Feinde Israels siegt. Nun die Verse 16 und 17. Herr, wenn Trübsal da ist, so suchen wir dich. Wenn du uns züchtigst, sind wir in Angst und Bedrängnis. Gleich wie eine Schwangere, wenn sie bald gebären soll, sich ängstigt und schreit in ihren Schmerzen, so geht's uns auch, Herr, vor deinem Angesicht. In der Vergangenheit hatte sich der Rest Gott im Gebet zugewandt. Nun denken sie an diese schwierigen Zeiten zurück und fühlen sich wie eine schwangere Frau in Angst und Schmerzen. Der Prophet schaut nun zurück über diese Zeit, die trotzdem noch in der Zukunft liegt. Hören wir Vers 18. Wir sind auch schwanger und uns ist bange, und wenn wir gebären, so ist's Wind. Wir können dem Lande nicht helfen, und Bewohner des Erdkreises können nicht geboren werden. Die Menschen haben nur Wind geboren, das bedeutet, dass das Leid zu keinen fruchtbaren Ergebnissen geführt hat. Diese Zeit hat das Herz der Bösen nicht verändert. Sie ziehen weiterhin den Namen des Herrn in den Schmutz. Wenn uns heute großes Leid und viele Schmerzen begegnen, dann werden sie entweder etwas Wertvolles hervorbringen oder nur Wind sein. Leider haben viele von uns umsonst gelitten, weil sie nicht verstanden haben, dass alle Dinge zur Ehre Gottes dienen. Suchen Sie daher die Nähe des Herrn, damit Sie nicht nur Wind gebären. Wir beschließen nun das 26. Kapitel aus dem Jesaja-Buch mit den Versen 19 bis 21. Aber deine Toten werden leben, deine Leichname werden auferstehen. Wachet auf und rühmet, die ihr liegt unter der Erde. Denn ein Tau der Lichter ist dein Tau, und die Erde wird die Toten herausgeben. Geh hin, mein Volk, in deine Kammer und schließ die Tür hinter dir zu. Verbirg dich einen kleinen Augenblick, bis der Zorn vorübergehe. Denn siehe, der Herr wird ausgehen von seinem Ort, heimzusuchen die Bosheit der Bewohner der Erde. Dann wird die Erde offenbar machen das Blut, das auf ihr vergossen ist, und nicht weiter verbergen, die auf ihr getötet sind. Vers 19 bringt erneut die Hoffnung auf Totenauferstehung zum Ausdruck. Aber noch ist es nicht so weit. Es wird auf das kommende Handeln Gottes gewartet.

Das war eine weitere Folge aus unserer Sendereihe Durch die Bibel. In Kapitel 25 wird Gott in einem Danklied für seine Versorgung und das fette Freudenmahl gelobt. In Kapitel 26 steht Gott im Mittelpunkt der Aufmerksamkeit und es wird eine Sehnsucht nach der Gemeinschaft mit Gott ausgedrückt. Auch die Totenauferstehung wird bereits angedeutet. Im nächsten Kapitel und damit in der nächsten Sendung wird der Lobpreis mit dem Lied vom Weinberg fortgesetzt. Bis dahin auf Wiederhören und ein herzliches Gott befohlen.

Mir ist ein Tisch gedeckt, der sich viel weiter erstreckt, als ich mir in meinen konkretesten Utopiemomenten herbeiahnen kann. Und könnte ich dann nicht erst recht mit einem Geschenk im Gepäck beginnen, eine Tafel zu zimmern, an der alle willkommen sein würden? Und soll sie zu klein sein und die Stühle nicht reichen, lass uns den Kreis gleich erweitern, um das Teilen zu feiern und das Große im Kleinen. Und Mauern einreißen und neugierig bleiben für all die Geschichten und Gesichter und Gegenüber. Heilsam und heimisch, versammelt jetzt hier als Tischgemeinschaft.

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1: Wir hören aus dem Alten Testament, aus dem Buch des Propheten Zephania, Kapitel 3, die Verse 9 bis 20.
2: Dann aber will ich den Völkern reine Lippen geben, dass sie alle des Herrn Namen anrufen sollen und ihm einträchtig dienen. Von jenseits der Ströme von Kusch werden meine Anbeter, mein zerstreutes Volk, mir Geschenke bringen. Zur selben Zeit wirst du dich all deiner Taten nicht mehr zu schämen brauchen, mit denen du dich gegen mich empört hast, denn ich will deine stolzen Prahler von dir tun, und du wirst dich nicht mehr überheben auf meinem heiligen Berge. Ich will in dir übrig lassen ein armes und geringes Volk, die werden auf des Herrn Namen trauen. Und diese Übriggebliebenen in Israel werden nichts Böses tun, noch Lüge reden, und man wird in ihrem Munde keine betrügerische Zunge finden, sondern sie sollen weiden und lagern, ohne alle Furcht.
3: Jauchze, du Tochter Zion, frohlocke Israel, freue dich und sei fröhlich von ganzem Herzen, du Tochter Jerusalem, denn der Herr hat deine Strafe weggenommen und deine Feinde abgewendet. Der Herr, der König Israels, ist bei dir, dass du dich vor keinem Unheil mehr fürchten musst. Zur selben Zeit wird man sprechen zu Jerusalem: Fürchte dich nicht, Zion, lass deine Hände nicht sinken. Denn der Herr, dein Gott, ist bei dir, ein starker Heiland. Er wird sich über dich freuen und dir freundlich sein. Er wird dir vergeben in seiner Liebe und wird über dich mit Jauchzen fröhlich sein.
2: Wie an einem festlichen Tage nehme ich von dir hinweg das Unheil, dass du seinetwegen keine Schmach mehr trägst. Siehe, zur selben Zeit will ich mit allen denen ein Ende machen, die dich bedrängen, und will den Hinkenden helfen und die Zerstreuten sammeln und will sie zu Lob und Ehren bringen in allen Landen, wo man sie verachtet. Zur selben Zeit will ich euch heimbringen und euch zur selben Zeit sammeln. Denn ich will euch zu Lob und Ehren bringen unter allen Völkern auf Erden, wenn ich eure Gefangenschaft wenden werde vor euren Augen, spricht der Herr.
1: Das war der Bibeltext für den heutigen Tag, entnommen aus der großen Hörbibel mit freundlicher Genehmigung der Deutschen Bibelgesellschaft. Hier noch einmal die Bibelstelle. Altes Testament, Zephania 3, die Verse 9 bis 20. Gedanken dazu kommen jetzt von Ingrid Heinzelmeier aus Braunfels.
4: Die kleinen Propheten der Bibel werden so genannt wegen ihres Umfangs, nicht etwa wegen ihrer geringen Bedeutung. Denn erstens, was diese Propheten hören, erinnert an Gottes große Treue. Zweitens ist dann da auch viel die Rede von Gerichten, durch die Gott Menschen zu ihm zieht, die ihm untreu geworden sind. Und dann gibt es noch einen dritten thematischen Faden. Dieser taucht in unserem Abschnitt für heute auf, beim Propheten Zephania, am Ende von Kapitel 3. Da stehen große Versprechen über einen kommenden König und ein erneuertes Gottesvolk. Und wenn ich die Perspektive des Neuen Testaments dazu nehmen darf, dann sprechen die kleinen Propheten also auch von den großen Dingen, die Jesus am Ende der Zeit für seine Nachfolger vorbereitet. Wer ist nun dieser Prophet Zephania? Der hebräische Name bedeutet etwa, der Herr verbirgt oder der Herr schützt. Und das entspricht seiner Botschaft. Gott bringt Gericht für die damaligen Völker und für das von ihm auserwählte Israel. Aber er bewahrt einen Rest, der ihm treu bleibt. Nach der Namensreihe zu Beginn seines Buches kann Zephania Urenkel des frommen Königs Hiskia gewesen sein. Er selbst lebt aber zur Zeit von König Josia. Bereits als Kind mit 8 Jahren wurde dieser Josia zum König gemacht. Sein gottloser Vater war bei einem Aufstand ums Leben gekommen. Und schon im kindlichen Alter begann Josia, Israel wieder zurückzuführen zum Gott seiner Väter. Dabei wurden zum Beispiel die 5 Bücher Mose wiedergefunden. Und so weit war Israel von Gott abgefallen, dass sie diese heiligen Bücher gar nicht mehr im Gebrauch hatten. Josia aber lässt sich daraus vorlesen. Er tut danach Buße, auch für das Unrecht, das sein Vater und sein Großvater verübt hatten. In der Folge bekehrten sich viele Menschen in Israel wieder zu Jahwe, dem alten Gott des Volkes. Das ist nun die Situation, in die Zephania hineinspricht. Wahrscheinlich prophezeit er, bevor Josia durch die wiedergefundenen Bücher von Mose das Land in eine Erweckung, in einen geistlichen Aufbruch führt. Zephania spricht drastisch und konkret vom Gericht Gottes über die ganze Welt. Und dann hört er von Gott Worte, Versprechen über Umkehr und Hoffnung. Interessant ist es, wie in diesem Kapitel die Adressaten schwanken. Zuerst wendet er sich in den Versen 1 bis 7 an Juda und Jerusalem, die widerspenstige, befleckte, tyrannische Stadt. In den Versen 8 und 9 weitet sich der Blick. Gott spricht hier von einem Gericht über alle Völker, und zwar mit dem Ziel, sie zu reinigen und zu einem gemeinsamen Gottesdienst zu führen. Und danach spricht er den treuen Rest von Israel an. Ab Vers 14 wendet Zephania sich an Zion bzw. Israel, aber eben aus dem Weitblick von Gottes Heilsgeschichte. Tochter Zion und Jerusalem, das sind hier nun die Adressaten. Viele Ausleger sehen in diesen Versen die endzeitliche Erneuerung des Volkes Israel und die endgültige Herrlichkeit der Gemeinde Christi. So verstanden sind diese Worte des Propheten wunderbar tröstlich, und zwar bis heute. Hier ist die Rede vom zerstreuten Volk, das von weit her kommen wird und den Gott der Väter in Jerusalem anbeten. Viele haben ja den rechten Glaubensweg verlassen, aber der Prophet betont, es ist nicht aus. Gott erhält einen Rest im Lande von Menschen, die auf den Namen des Herrn trauen. Sie werden nichts Böses tun und keine Unwahrheit mehr sagen. Wie schlimm das öffentliche Lügen sein kann, das erleben wir heute von zeitgenössischen Verantwortungsträgern zur Genüge. Lüge zerstört Vertrauen. Und verlorenes Vertrauen untergräbt politische und wirtschaftliche Beziehungen und auch demokratisches Regieren. Die Vision von Zephania nun endet nicht im Chaos und Zerbruch. Der Prophet beschreibt ein Land, von dem Gott die verdiente Strafe genommen hat. Die Feinde sind abgezogen und keiner mehr muss sich fürchten vor Krieg und Zerstörung. Gott freut sich über sein Volk und wird ihm gegenüber freundlich sein. Er vergibt denen, die zu ihm umgekehrt sind, die Schuld und er lässt den Israeliten sagen durch die Worte des Propheten, der Herr wird über dich mit Jauchzen fröhlich sein. Gott will mit allen ein Ende machen, die sein Volk bedrängen und die Zerstreuten sammeln, heimbringen und sich über sie freuen. Dabei denken viele Menschen im 21. Jahrhundert auch an das, was nach der Shoah geschehen ist. Nach dem Holocaust, als ungefähr 6 Millionen Juden von den Nationalsozialisten ermordet worden waren. Viele Überlebende kamen nach 1945 in das damalige britische Mandatsgebiet Palästina und dort entstand dann 1948 der Staat Israel, der Heimat für Juden aus aller Welt wurde. Dieser Staat existiert bald 80 Jahre. Trotz vieler Schmähungen und Kriege ist Israel heute ein Land, dessen Technologie und Expertise in vielerlei Hinsicht führend ist in der Welt. Und es ist ein Land, in dem messianische Juden in immer größerer Zahl zu einem persönlichen Glauben an den Messias Jesus finden. Wie dankbar bin ich, dass ich einige von ihnen kennengelernt habe. Bei Reisen nach Israel, beim Besuch der Gemeinden dort oder auch immer wieder als Gäste, die auf ERF Plus ihre Lebensgeschichte erzählt haben. Es sind große Versprechen, die Zephania als kleiner Prophet vor fast 2500 Jahren im Auftrag Gottes empfangen hat. Dabei sind die Aussagen in der Bibel vielschichtig. Nicht nur im modernen Israel haben sie sich erfüllt, sondern sie erfüllen sich auch in der allgemeinen Geschichte Gottes mit seinen Menschen. Zephania ist ein Rufer zur Umkehr und Erneuerung. Er ist einer, der erlebt hat, wie sein Volk neu anfängt. Und seine Versprechen sind eine Quelle der Hoffnung, auch für alle, die heute in einer Welt voller Unrecht und Leiden hoffen auf Gottes Lenken und Leiten.
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2: Ich bin Jerome Nussbaum. Anderthalb Wochen vor der Landtagswahl in Mecklenburg-Vorpommern ist es beim ersten TV-Duell zwischen SPD-Ministerpräsidentin Schwesig und AfD-Herausforderer Holm zum Schlagabtausch gekommen. Schwesig warf ihm bei NTV vor, auch Extremisten und Straftäter bei der Wahl antreten zu lassen.
3: Bei uns tritt kein Abgeordneter an, der wegen Banküberfall, Bedrohung einer Frau vorbestraft ist. Bei uns tritt niemand an, der in einer Neonazi-Jugend war, den sie selber 2 Jahre gesperrt haben. Bei uns tritt niemand an, der andere bedroht, wie ein weiterer Abgeordneter von Ihnen, dass er Linke verfolgen will. Sie grenzen sich nicht von Extremisten ab und niemals darf unser Land in die Hände von Extremisten fallen.
2: Zwischen SPD und AfD deutet sich nach aktuellen Umfragen ein Kopf-an-Kopf-Rennen bei der Wahl am 20. September an, mit Vorteil derzeit für die AfD. Das Staatsoberhaupt der Vereinigten Arabischen Emirate, Scheich Al-Nahyan, ist heute auf Staatsbesuch in Berlin. Vorab hat der Golfstaat schon Milliardeninvestitionen in die deutsche Wirtschaft in Aussicht gestellt.
4: Konkret geht es um die Sektoren Energie und künstliche Intelligenz. Vom Außenministerium der Vereinigten Arabischen Emirate hieß es, dass damit die Beziehungen zwischen beiden Ländern intensiviert werden sollen. Von deutscher Seite heißt es, dass im Digitalbereich eine umfassende Kooperation in Vorbereitung sei, zu der unter anderem der Ausbau von Rechenzentren gehöre. Kanzler Merz will demnach aber auch eine stärkere sicherheitspolitische Zusammenarbeit verabreden, etwa bei Rüstungskooperationen. Noah Ulrich, Redaktion.
2: Ein Polizist hat am Abend in Meerbusch in der Nähe der Polizeiwache auf einen jungen Mann geschossen. Der 20-Jährige kam verletzt ins Krankenhaus. Lebensgefahr soll demnach nicht bestanden haben. Die Hintergründe sind derzeit unklar. Die Polizei in Düsseldorf hat die Ermittlungen übernommen. Der August 2026 ist der heißeste August seit Beginn der Wetteraufzeichnungen gewesen. Nach Auswertung aller Daten kommt der EU-Klimadienst Copernicus jetzt zu diesem Schluss.
5: Westeuropa erlebte demnach den wärmsten Sommer aller Zeiten. Die Durchschnittstemperatur weltweit lag bei fast 17 Grad und damit über dem Rekord von vor 3 Jahren. Deutlicher wird es noch bei der durchschnittlichen Oberflächentemperatur der Weltmeere. Die war im August mit mehr als 21 Grad so warm wie bisher nur einmal seit Beginn der Aufzeichnungen, besonders im westlichen Mittelmeer und dem Atlantik entlang der westeuropäischen Küste. Ulrike Klein, Redaktion.
2: In Deutschland ist die Zahl der Menschen mit Asylbewerberleistungen gesunken. Laut Statistischem Bundesamt bezogen im vergangenen Jahr noch rund 390.000 Menschen die staatliche Unterstützung. Das waren gut 71.000 weniger als im Jahr davor. Die meisten Empfänger stammten demnach aus Syrien, gefolgt von der Türkei und Afghanistan.
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2: Die aktuellen Temperaturen in Hamburg sind es 16 Grad, 19 messen wir in Frankfurt am Main und 17 in Erfurt. In der Nordhälfte und an den Alpen ist es heute zeitweise stärker bewölkt, es gibt aber kaum noch Regen. Vor allem im Südwesten und an der Ostseeküste bekommen wir viel Sonnenschein bei Höchstwerten zwischen 16 und 24 Grad mit den höchsten Werten am Oberrhein. Morgen erwarten wir dann im Westen und Nordwesten Wolken, gebietsweise auch wieder Regen, genauso am östlichen Alpenrand. Sonst wird es überwiegend sonnig sein und auch trocken bleiben bei maximal 25 Grad.
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7: Ich bin Kai-Uwe Wojcik und begrüße Sie zu einer neuen Ausgabe unserer Sendereihe Wortgut. Es ist schon einige Jahrzehnte her, dass ich beim ERF meine Ausbildung zum Radioredakteur begann. Da wurde ich eines Tages losgeschickt, um auf einem belebten Platz in der Innenstadt eine Straßenumfrage zu machen. Ich musste wildfremde Leute ansprechen und sie bitten, mir eine kurze Antwort ins Mikrofon zu sprechen. Die Frage lautete: Was halten Sie vom Beten? Ich war überrascht, wie offenherzig viele Menschen darauf antworteten. Wirklich verärgert war kaum jemand. Beten hilft, wenn man sich in einer Notlage befindet, haben mir einige gesagt. Beten gibt einem das Gefühl, nicht allein auf der Welt zu sein, sagte jemand anderes. Beten ist Reden mit Gott, bekam ich von einigen Christen sinngemäß zur Antwort. Und dass sie mehrmals täglich beten, weil es eine Pflicht sei, sagten mir drei junge muslimische Männer. Dass die Antworten auf meine Frage recht unterschiedlich ausfielen, ist kein Wunder. Aber dass es auch unter Christen unterschiedliche Auffassungen über das Gebet gibt, dass sie bestimmte Aspekte betonen und andere für weniger wichtig halten, mag überraschen. Rainer Harter, der Gründer und Leiter des Gebetshauses Freiburg, hat die Aussagen von 6 bekannten Theologen und Buchautoren miteinander verglichen und ist zu interessanten Ergebnissen gekommen. 6 Sichten auf Gebet, so heißt eine seiner Lehrserien aus dem Gebetshaus Freiburg, die wir heute und in den nächsten Wochen hier auf ERF Plus wiedergeben.
8: Herzlich willkommen zu einer neuen Lehrserie. Es geht um Gebet. Diese Serie unterscheidet sich aber von anderen Lehrserien, die ich gehalten habe, nämlich dadurch, dass meine Rolle nicht die des primär Lehrenden ist, sondern des Fragenden und des Zusammenfassenden. Ich stelle 6 Autoren, die über Gebet gearbeitet haben, 8 Fragen, fasse zusammen, werte aus und präsentiere die Antworten auf meine Fragen hier in dieser Lehrserie. Ich bin selbst viel unterwegs, um über Gebet zu sprechen in ganz unterschiedlichen Settings. 2 Dinge sind mir immer wieder aufgefallen. Beide wecken eine gewisse Unzufriedenheit in mir. Und Unzufriedenheit wiederum weckt immer den Wunsch in mir, etwas zu verändern. Die erste Beobachtung ist die: Wir Christen sind randvoll mit religiöser Information. Ob die Qualität immer herausragend ist, sei jetzt mal dahingestellt. Aber an der Menge mangelt es wirklich nicht. Zusätzlich wird in vielen Gemeinden mit großer Hingabe und Ernst versucht, Woche für Woche gute Predigten und immer wieder auch hilfreiche Seminare anzubieten. Und das ist wertvoll und verdient Anerkennung. Und doch fällt mir auf, dass viele Gemeinden thematisch von Sonntag zu Sonntag auch springen. Mal geht es um Jüngerschaft, dann um Beziehung, nächste Woche um Gerechtigkeit und zwischendurch komme ich vielleicht selber vorbei für ein Seminar über Gebet. Aber einen Monat später kommt ein anderer Sprecher und setzt einen ganz anderen Seminarschwerpunkt. Und dazwischen liegen ja 4 weitere Sonntage mit vielleicht verschiedenen Themen ist. Das Resultat ist, dass die Vertiefung im Alltag oft gar nicht gelingt. Inhalte perlen an vielen Christen ab. Nicht, weil sie uninteressant wären, sondern weil ihnen die Zeit fehlt, sich zu setzen, sich zu beschäftigen, die Themen sich verwurzeln zu lassen, Teil des Lebens werden zu lassen. So geht's manchmal, wenn ich ehrlich bin, auch mit meinen Gebetsseminaren. Sie berühren für einen Moment und dann verschwinden sie im Strom der Themenvielfalt. Die zweite Beobachtung ist etwas anders gelagert.

lebendig wird. Information reicht nicht aus. Neulich hielt ich wieder so ein Seminar. Die Rückmeldungen waren gut, aber ein Punkt war dabei, der mich getriggert hat. Jemand sagte nämlich so etwas wie, inhaltlich war es jetzt nicht besonders tief. Über diesen Satz bin ich gestolpert. Dem muss ich mich auch stellen. Er ist dafür verantwortlich, dass es diese neue Lehrserie gibt. Ich halte die über Jahre gewachsenen Inhalte meiner Seminare persönlich für ganz gut. Aber doch will ich so ein Feedback ernst nehmen. Ich sagte mir also, Rainer, jetzt beschäftigst du dich selbst noch einmal mit Büchern von anerkannten Theologen und Autoren unterschiedlicher Prägung zum Thema Gebet und findest heraus, ob du bisher vielleicht doch etwas übersehen hast, tiefer graben und noch etwas dazulernen kannst. Dieser Gedanke gefiel mir, denn ich wusste, dass ich auf jeden Fall von so einem Vorgehen profitieren würde. Als ich darüber nachdachte, welche Autoren neben all den anderen, die ich bereits früher gelesen habe, in Frage kämen, stieß ich auf die folgenden, denen ihr begegnen werdet in dieser Serie. Ihre Werke vergleiche ich im Folgenden miteinander. Ich ziehe Schlüsse daraus, gleiche sie mit meinem Wissen ab und versuche, sie so aufbereitet weiterzugeben, dass die Zuhörer profitieren und sie ein eigenes Bild machen können. Die folgenden Vorträge bündeln also Kernaussagen von Timothy Keller, Andrew Murray, Pete Gregg, Watchman Nee, Bernhard Meuser und Romano Guardini und verbinden sie mit zentralen geistlichen Linien meiner eigenen Seminare wie Identität, Frage nach Identität, die Sehnsucht, die wir in uns tragen, Dinge, die uns vom Beten abhalten, Motivationsgründe fürs Gebet, Selbstführung, Kontemplation, Beten mit der Bibel und die Frage nach einem Lebensstil des Gebets. Zuerst stelle ich die Autoren einzeln vor und auch ihre jeweiligen Bücher, aus denen ich zitiere und zusammenfassen werde. Pete Gregg, sein Buch heißt Offline, God on Mute. Pete Gregg, geboren 71, ist ein britischer Autor, Pastor und Mitbegründer der internationalen 24/7-Prayer-Bewegung, die 1999 in Chichester, England, entstand und sich seitdem in über 100 Nationen ausgebreitet hat. Er leitet die Bewegung bis heute und ist zudem Gründer der Emmaus Road Church in Guildford in Großbritannien, die er gemeinsam mit seiner Frau Sammy aufgebaut hat. Der zweite Autor, Timothy Keller. Sein Buch Beten, Gott begegnen. Timothy Keller, verstorben 2023, war ein US-amerikanischer Pastor, Theologe und Bestsellerautor. Er gründete 1989 gemeinsam mit seiner Frau Kathy sowie einem kleinen Team die Redeemer Presbyterian Church in New York City, die sich zu einer der einflussreichsten evangelikalen Gemeinden der Vereinigten Staaten entwickelte. Als Autor veröffentlichte Keller zahlreiche theologisch fundierte, zugleich aber allgemein verständlich geschriebene Bücher. Zu seinen wichtigsten Werken gehört Prayer, Experiencing Awe and Intimacy with God, zu Deutsch Gott begegnen, das heute zu den einflussreichsten modernen Büchern über das Gebet zählt. Drittens, Romano Guardini, sein Buch Vorschule des Betens. Guardini, der von 1885 bis 1968 gelebt hat, war ein deutsch-italienischer, katholischer Theologe, Philosoph und einer der einflussreichsten geistlichen Lehrer des 20. Jahrhunderts. Er prägte Generationen durch seine Arbeit über Liturgie, geistliches Leben und christliche Anthropologie. Seine Schriften zur geistlichen Praxis, besonders eben Vorschule des Betens und vom Geist der Liturgie, gelten bis heute als Klassiker. Guardinis Denken beeinflusste maßgeblich die liturgische Erneuerungsbewegung und wirkte weit über die katholische Kirche hinaus. Watchman Nee ist mein vierter Autor. Er hat gelebt von 1903 bis 1972 und war ein chinesischer Lehrer, Gemeindegründer und geistlicher Schriftsteller. Er zählt bis heute zu den einflussreichsten christlichen Stimmen Chinas im 20. Jahrhundert. Nie verband eine intensive Bibelauslegung mit einer konsequent gelebten geistlichen Praxis. Zentrale Themen seiner Lehre sind Gebet, geistliche Autorität,

Nachfolge und das Wirken des Heiligen Geistes. Viele seiner Vorträge wurden später verschriftlicht. Zu seinen bekanntesten Werken zählen Der geistliche Mensch, Das normale Christenleben und eben Der Gebetsdienst. Nach der Machtübernahme der Kommunisten wurde er 1952 verhaftet und verbrachte die letzten 20 Jahre seines Lebens im Gefängnis, wo er 1972 dann verstarb. Trotz dieser Begrenzung blieb sein geistlicher Einfluss ungebrochen. Seine Schriften wurden weltweit verbreitet und prägen bis heute evangelikale, charismatische und gemeindebewegte Gebetstraditionen. Unser fünfter Autor heißt Andrew Murray. Sein Buch »Das Gebet des Glaubens«. Murray wurde 1828 geboren, lebte bis 1917 und war ein südafrikanischer Pastor, Schriftsteller und Erweckungsprediger. Er diente über viele Jahrzehnte in der Dutch Reformed Church und wurde durch seine tiefgeistlichen Schriften über Hingabe, Gebet und die Nähe Gottes international bekannt. In seinen über 200 Veröffentlichungen sprach er viel über Gebet, zum Beispiel in den Werken Das Gebet des Glaubens, das wir uns anschauen werden, Die Kraft des Gebets oder auch Mit Christus in der Schule des Gebets. Diese Bücher prägen bis heute Gebetstraditionen vieler evangelikaler und pietistischer Gebetsgemeinschaften weltweit. Zuletzt Bernhard Meuser, geboren 1953, ist Meuser ein deutscher Theologe, Verlagsleiter und Autor zahlreicher Bücher zu Glauben, Spiritualität und christlicher Lebenspraxis. Er wurde besonders bekannt als Initiator und Mitautor des UCAT, des offiziellen Jugendkatechismuses der katholischen Kirche, der weltweit in Millionenauflage verfügbar ist. Meuser war viele Jahre als Geschäftsführer und Programmleiter in katholischen Verlagen tätig und engagiert sich bis heute in verschiedenen Projekten der Glaubensvermittlung. Die theologische Bandbreite der gewählten Autoren und ihre große Erfahrung mit dem Beten wird uns hoffentlich inspirieren können und unserem persönlichen Gebetsleben neues Feuer geben. Warum habe ich ausgerechnet diese Stimmen und diese Bücher gewählt? Weil diese sechs Stimmen eine harmonische und umfassende Gebetstheologie bilden, die das Leben ernst nimmt, dafür steht Greg, die Bibel ernst nimmt, dafür steht Keller, den Menschen ernst nimmt, Guardini, Gottes Verheißungen ernst nimmt, Murray, die geistliche Wirklichkeit und Christuszentrierung des Gebets ernst nimmt, dafür steht Niestark und unsere Sehnsucht ernst nimmt, Meuser. Die sechs zusammen ergeben also ein ausgewogenes Bild des Gebets. Greg schreibt realistisch, Keller biblisch, Guardini anthropologisch, also menschenbezogen, Murray schreibt verheißungsorientiert, Nie christologisch und geistlich vertiefend und Meuser existenziell. Bevor wir aber die unterschiedlichen geistlichen Stimmen zum Gebet anhand von 8 Fragen vergleichen, möchte ich einen Blick auf die frühe christliche Theologie zum Thema Gebet werfen. Dazu möchte ich eine besondere Person vorstellen, die sich sehr früh schon mit dem Thema Gebet auseinandergesetzt hat. Sein Name lautet Quintus Septimius Florens Tertullianus, kurz Tertullian. Tertullian wurde ca. 160 nach Christus in Karthago geboren, einer römischen Großstadt voller religiöser Angebote, politischer Spannungen und sozialer Gegensätze. Christ zu sein bedeutete damals, gefährdet zu sein, denn Christen verweigerten die Verehrung der römischen Götter und des Kaisers und galten deshalb als illoyal gegenüber Staat und Gesellschaft. Je nach Situation drohten Verhöre, Gefängnis, soziale Ächtung oder sogar der Tod. Tertullian war ursprünglich Jurist und Rhetor, also ein Mann der Sprache, der Argumente, der Schärfe. Er dachte präzise, formulierte polemisch, manchmal kompromisslos. Christ wurde er nicht durch Tradition, sondern erstaunlicherweise durch Beobachtung. Er sah nämlich Menschen, die für ihren Glauben litten und trotzdem beteten. Gebet war für Tertullian fortan keine innere Wellness-Praxis, sondern eine Überlebensstrategie. Bereits um 200 nach Christus verfasste er mit De Oratione zu Deutsch über das Gebet eine der frühesten theologischen Abhandlungen über das christliche Gebet. Sein Anliegen ist dabei nicht primär die pastorale Erbauung, sondern eine theologische Bestimmung dessen, was Gebet ist, was es darf und wie es geordnet wird.
Wenn Tertullian davon spricht, dass Gebet geordnet werden muss, dann meint er damit etwas sehr Grundsätzliches und zugleich sehr Befreiendes. Ordnung ist für ihn kein Selbstzweck. Sie ist der Versuch, das Gebet vor Beliebigkeit, Selbsttäuschung und Auflösung zu schützen. Tertullian spricht also nicht pauschal von Ordnung, sondern unterscheidet vier zusammenhängende Aspekte, die das christliche Gebet prägen. Erstens meint er eine theologische Ordnung. Gebet ist für Tertullian kein religiöses Improvisieren und kein spontanes Reden ins Ungefähre hinein. Dieser Schwerpunkt wird uns später bei unseren Autoren noch begegnen. Gebet entsteht auch nicht aus menschlicher Kreativität, sondern aus Gottes Offenbarung. Deshalb steht das Gebet unter dem Wort Jesu. Das Vaterunser ist für Tertullian nicht einfach ein schönes Beispiel, sondern eben Wort Jesu und die innere Form des christlichen Betens überhaupt. Ordnung heißt hier, wir beten nicht irgendwas, sondern wir antworten auf das, was Gott über sich selbst gesagt hat. Zweitens meint Tertullian eine christologische Ordnung. Christliches Gebet ist nur dann möglich, weil Christus den Weg zum Vater geöffnet hat und wir diesen Weg gehen. Wir beten nicht aus uns selbst heraus, sondern in Christus. Darum ist Gebet für Tertullian immer mehr als ein persönliches Bedürfnis. Es ist Teilhabe an der Beziehung Jesu zum Vater. Ordnung heißt hier, das Gebet kreist nicht um mich, sondern ist hineingenommen in das Leben Christi. Drittens meint er eine existenzielle Ordnung. Gebet und Leben gehören untrennbar zusammen. Tertullian ist hier erstaunlich klar. Wer betet, kann sein Leben nicht ausklammern. Unversöhnlichkeit, Selbsttäuschung oder Heuchelei stehen im Widerspruch zum Gebet. Ordnung bedeutet für ihn, das Leben muss zum Gebet passen. Nicht Perfektion ist gefragt, aber Wahrhaftigkeit. Und viertens meint Tertullian eine kirchliche Ordnung. Gebet ist für ihn nie nur Privatsache. Es ist eingebettet in die Gemeinschaft der Glaubenden. Gemeinsame Zeiten, gemeinsame Worte und gemeinsame Ausrichtung schützen das Gebet davor, sich nur um das eigene Ich zu drehen. Ordnung heißt hier, ich bete nicht nur für mich, sondern als Teil des Leibes Christi. Zusammengefasst kann man sagen, Tertullian ordnet das Gebet, aber nicht um es einzuengen, sondern um es zu bewahren, damit es eben christlich bleibt, wahrhaftig bleibt und nicht seine Mitte verliert. Tertullian beginnt in seiner Abhandlung mit der Feststellung, dass das christliche Gebet eine neue, von Christus verordnete Form des Betens ist. Er beschreibt das Gebet als eine vollgültige geistliche Praxis, die Gott selbst eingeführt hat. Ich zitiere, als Gottes Geist und Gottes Wort und Gedanke Gottes, und beides ist ja Jesus Christus, unser Herr, hat er uns, den Jüngern des neuen Bundes, auch eine neue Gebetsform vorgeschrieben. So besteht denn auch die von Christus angeordnete Art zu beten aus drei Dingen. Aus dem Worte, weil es ausgesprochen wird, aus dem Geiste, wodurch es so viel Kraft hat, und aus dem Gedanken, womit es gelehrt wird. An diesen Worten Tertullians wird deutlich, für ihn ist Gebet kein menschlicher Einfall, sondern ein durch Christus vorgezeichnetes Tun, gekennzeichnet durch Wort, Geist und Einsicht. Was darf Gebet laut Tertullian eigentlich? Tertullian nimmt das Vaterunser als paradigmatischen Maßstab dafür, was im Gebet gesagt und gewollt sein darf. Er betont, dass es nicht um zufällige Wünsche, sondern um die theologische Struktur der Bitte vor Gott geht. Er schreibt, wenn wir sagen, Vater, der du bist in den Himmeln, dann beten wir Gott an und wir legen unseren Glauben dar. Und wir erfüllen damit zugleich auch das Gebot, für alle, auch für unsere Feinde zu beten. Tertullian versteht Gebet nicht nur als Bitte, sondern als anbetenden und gehorsamen Akt. Auch das wird uns später bei unseren neuzeitlichen Autoren begegnen. Ein Akt, der sich an Gottes Offenbarung orientiert. Was ordnet Gebet nach Tertullian? Für ihn ist Gebet eben keine rein private Praxis, sondern Teil der Gemeinschaft und der ethischen Ordnung des Glaubens. Er betont, dass Gebet eine innere und äußere Haltung voraussetzt, die von Versöhnung geprägt ist. Demnach ist Gebet nicht losgelöst von der Beziehung zum Nächsten. Es ordnet das Leben des Beters, seine innere Haltung,
seine Gemeinschaft und sein ethisches Verhalten. Ganz praktisch erwähnt Tertullian ein Beispiel. Wenn zwischen uns und den Brüdern eine Streitigkeit oder Beleidigung vorgefallen ist, dann sollen wir sie beilegen. Wie könnte man sonst zum Frieden Gottes hinzutreten, ohne den Frieden zu haben? Also, wie können wir beten, wenn wir im Streit miteinander sind? Tertullians Ausführungen sind kostbar. Mit De Oratione hat er den theologischen Rahmen des christlichen Gebets wunderbar abgesteckt. Erklärt, was Gebet seinem Wesen nach ist, woran es sich inhaltlich orientieren muss und in welche geistliche Ordnung es dem Beter stellt. Gebet erscheint hier weniger als subjektives Erleben, denn als antwortender Vollzug auf göttliche Offenbarung, normiert durch das Vaterunser und eingebettet in Gemeinschaft und Lebensführung. Die späteren Stimmen, die nun zu Wort kommen, bewegen sich innerhalb dieses von der frühen Kirche gesetzten Koordinatensystems. Sie setzen zwar andere Akzente, stellen auch neue Fragen und vertiefen einzelne Dimensionen des Gebets, ohne aber dessen grundlegende Ordnung aufzulösen. Während Tertullian die Form und Norm des Gebets klärt, fragen sie nach dem inneren Vollzug der biblischen Verankerung, der existenziellen Spannung und der geistlichen Reifung des Betenden. So viel als Einladung zu dieser Serie. Jetzt freue ich mich auf unsere Autoren und auf ihre Antworten auf meine 8 Fragen zum Gebet.

0: Für uns Christen ist Gebet etwas Selbstverständliches, aber was ist denn Gebet eigentlich? Ich frage unsere Autoren also als erstes, was versteht ihr unter Gebet? Die Antworten auf meine 8 Fragen strukturiere ich in den weiteren Folgen so. Ich fasse die Kernaussagen der jeweiligen Autoren jeweils einzeln zusammen. Anschließend zeige ich Grundlinien und Unterschiede auf, bevor ich dann abschließend zu jeder Frage eine Zusammenfassung formuliere. Ich starte mit der heutigen Frage bei Pete Gregg, den viele von euch kennen werden. Pete Gregg beschreibt Gebet als ehrliches Gespräch mit einem liebenden Gott, welches besonders mitten im Schmerz stattfinden kann. In seinen Büchern God on Mute, How to Pray, definiert Gregg Gebet in erster Linie beziehungsorientiert. Gebet ist das Reden mit einem Gott, der wirklich zuhört, selbst dann, wenn er selbst schweigt. Beten heißt bei ihm, mit allem, was in uns ist, dran zu bleiben an Gott, gerade auch dann, wenn er verborgen scheint. In seinen Augen ist Gebet ein Mysterium, das teilweise auch unverständlich bleibt. Er besteht darauf, dass wir mit Gottes Schweigen leben lernen müssen. Prayer, schreibt er, is our conversation with God, the most natural thing in the world. Also Gebet ist unser Gespräch mit Gott und eigentlich das normalste Ding, die normalste Sache in der Welt. Der große Theologe Timothy Keller definiert Gebet als persönliche, kommunikative Antwort auf Gott. Also als Fortführung eines Gesprächs, das jedoch Gott begonnen hat. Gebet ist für ihn nicht etwas, das wir initiieren, sondern unsere vom Heiligen Geist gewirkte Antwort auf das, was Gott bereits in Christus und durch die Bibel über sich selbst gesagt und offenbart hat. Keller betont, dass Gebet immer 2 Bewegungsrichtungen hat. Gott spricht, wir antworten. Und die zweite Richtung, wir hören und reden. Er legt Wert auf eine trinitarische Gründung unseres Betens. Wir beten zum Vater durch den Sohn in der Kraft des Geistes. Er sagt, dass Gebet aus der Meditation der Schrift, dem Psalmen, dem Vater Unser und der biblischen Verheißungen entsteht und sowohl Ehrfurcht als auch Intimität beinhaltet. Ein Zitat: Gebet bedeutet, ein Gespräch fortzusetzen, das Gott durch sein Wort und seine Gnade begonnen hat. Ich komme zu Romano Guardini. Er bezeichnet Gebet als bewusstes, wahrhaftiges Stehen des ganzen Menschen vor Gott. Also man kann sagen, als Einübung der Gegenwart Gottes. In seinem Buch Vorschule des Betens beschreibt Guardini, dass ein Christ ohne Gebet nicht leben kann. Gebet ist für Guardini ein aktiver Vollzug. Der Mensch tritt vor Gott. Er sammelt sich, schweigt, spricht und lernt, sich von Gott anschauen zu lassen. Im Gebet wird nach Guardini der Mensch wahr, weil er sich ohne Maske vor Gott stellt. Guardini betont stark, dass Gebet eine Schule der Wirklichkeit ist. Damit meint er, dass der Umgang mit Gott den Menschen erst wahr, nüchtern und gehorsam macht. Gebet ist also deutlich mehr als ein Gefühl. Gebet geschieht im Rahmen der Kirche, der Liturgie, der Psalmen und des Vaterunsers. Seine Sicht stimmt mit der Kellers über die Bedeutung des Wortes Gottes überein. Vorgegebene Worte wie Psalmen und so weiter sind eine Schule, aus der das persönliche, freie Gebet wachsen kann. Alle unsere Gebete sollen christozentrisch sein. Wir beten in Christus und mit Christus. Das Gebet Jesu ist Form und Norm allen Gebets, das Vaterunser. Ein Zitat von Guardini. Er sagt, man kann auf Dauer kein Christ sein, ohne zu beten. Watchman Nee versteht Gebet nicht zuerst als Gespräch oder inneren Ausdruck, sondern als von Gott eingesetzten Dienst, durch den sein Wille auf Erden wirksam wird. Gebet ist für ihn also der Ort, an dem Gott bewusst den Menschen in sein Handeln einbezieht. Kooperation findet statt. Nie betont, dass Gott zwar einen klaren Willen hat, diesen aber nicht unabhängig vom Gebet ausführen würde. Gebet ist deshalb keine fromme Ergänzung des Glaubenslebens, sondern ein notwendiger Vollzug, ohne den Gottes Wirken auf Erden gehemmt bleibt. Besonders stark hebt Nie den gemeinschaftlichen und autoritativen Charakter des Gebets hervor. Die Gemeinde betet nicht nur bittend, sondern handelt betend im Auftrag Gottes. Ein Zitat: Gott hat vieles beschlossen, aber er führt es nicht aus, bevor der Mensch auf Erden gebetet hat. Gebet ist für Nie damit kein primär subjektiver Vorgang, sondern das Mitwirken am Handeln Gottes. Der Mensch betet nicht, um Gott zu informieren oder zu bewegen, sondern weil Gott beschlossen hat, durch das Gebet seiner Gemeinde zu handeln. Bernhard Meuser beschreibt Gebet als Weg, auf dem die tiefe Sehnsucht des Menschen nach Sinn, nach Liebe und nach Gott Sprache findet. Meusers Buch spricht durchgehend von dieser tiefsten Sehnsucht des Menschen, wenn es ums Beten geht. Der Mensch trägt ein unstillbares Verlangen in sich. Und das Gebet ist die Bewegung dieser Sehnsucht auf Gott zu. Häufig betont er, dass Beten eben nicht nur Pflichterfüllung ist, sondern Antwort auf diesen inneren Ruf, auf unser Herz, das beten will, lange bevor unser Kopf es versteht. Gebet ist laut Meuser Antwort auf Gottes Existenz und auf die eigene innere Not, Leere und Sehnsucht. Meuser betont die Einfachheit des Betens. Jeder kann beten. Dazu braucht man kein Spezialwissen. Es geht eher um eine kindliche Haltung des Vertrauens laut Meuser, der Einfachheit und der Ehrlichkeit. Wie ein Kind mit dem Vater redet, sollen wir beten. Ein Zitat: Beten ist der schnellste Weg ins Herz des Universums, schreibt Meuser. Andrew Murray versteht Gebet als Glaubenshandlung, als Ergreifen der Verheißungen Gottes. Er legt dar, dass ein Gebet nur dann kraftvoll ist, wenn es aus einem aktiven, lebendigen, kindlichen Vertrauen auf Gott hervorgeht. Für Murray ist Glaube nicht ein Gefühl, sondern das feste, entschlossene Ergreifen dessen, was Gott verheißen hat. Er lehrt, dass Gott seine Verheißungen ernst genommen wissen will. Das bedeutet, wer betet, richtet seinen Blick nicht zuerst auf die Bitte, sondern auf die Person Gottes, auf seinen Charakter, seine Treue, seine Liebe und seinen Willen. Der Beter stellt sich dann auf Gottes Zusagen und erwartet, dass Gott handelt. Diese innere Haltung nennt Murray das Gebet des Glaubens. Darum ist für ihn jedes wahre Gebet zugleich ein Schritt der Hingabe. Der Beter lässt nämlich das eigene Ich los und stellt sich bewusst unter Gottes Willen und Wirken, auch wenn seine Emotionen etwas anderes sagen mögen. Der Glaube wächst laut Murray im Gebet und Gebet wird nur stark durch den Glauben. Beide bedingen einander. Schon jetzt sehen wir die faszinierende Bandbreite, die die Autoren aufzeigen. Gebet ist aus ihrer Sicht ehrliches Gespräch, Antwort auf Gottes Reden, Stehen in seiner Gegenwart, Ausdruck unserer Sehnsucht, ein Akt des Glaubens und ein von Gott eingesetzter Dienst, durch den sein Wille auf Erden wirksam wird. Alle Autoren und Beter liegen richtig. Sie widersprechen sich gar nicht, sondern ergänzen einander. Hier liegt der Gewinn für dich und für mich. Wir bekommen eine Übersicht über die Bandbreite ihres Betens. Kommen wir zur Frage, worin sich die Autoren denn unterscheiden. Da gibt es mehrere Ebenen, auf denen wir Unterschiede erkennen. Erstens im Ausgangspunkt ihres Denkens. Jeder Autor steigt an einer anderen Stelle ein, wenn es um Gebet geht. Greg startet im Leid, in Krankenhauszimmern bei unbeantworteten Gebeten, in der Spannung des schon jetzt und noch nicht. Keller startet bei Bibel und Gottes Trinität. Er fragt, wie betet man biblisch, trinitarisch und theologisch verantwortlich. Guardini startet bei der Einübung des Gebets. Wie lernt ein Mensch, vor Gott zu stehen und in Wahrheit zu beten? Watchman Nee beginnt bei Gottes Handeln selbst. Er fragt nicht zuerst nach Erfahrung, Gefühl oder innerem Erleben, sondern nach Gottes Willen in dieser Welt. Seine Leitfrage lautet, was will Gott tun und warum wartet er dabei auf das Gebet der Gemeinde? Mäuser hingegen startet beim Gegenüber, bei der Sehnsucht moderner Menschen. Bei ihm stehen Sinnsuche, innere Leere und der Hunger nach Liebe im Vordergrund. Und Murrays Ausgangspunkt sind die Verheißungen Jesu und der Glaube. Alles, was ihr bittet im Gebet, glaubt nur. So denkt Murray. Er fragt, wie sieht dein Leben aus, das diese Verheißungen ernst nimmt? Kurz gesagt, Greg sitzt mit uns im Wartezimmer von der Intensivstation Keller, in der Studierstube Guardini, in der Kapelle. Watchman Nee steht mit der Gemeinde im geistlichen Gebetsdienst, Mäuser im Straßencafé, mit den suchenden Menschen und Murray in der Gebetsnacht, in der wir lernen zu glauben und dran zu bleiben. Die zweite Unterscheidungsebene ist die der Bedeutung von Kirche, Bibel und Liturgie. Hier werden die Profile der einzelnen Autoren besonders deutlich. Greg steht für den freikirchlich-charismatischen Kontext. Viel spontanes, kreatives, gemeinschaftliches Beten, wenig formale Liturgie. Keller hat eine hohe Wertschätzung der Tradition des Betens, wie dem Psalmen, alten Gebeten aus der Kirchengeschichte und dem Vaterunser gegenüber, aber evangelikal frei in der Form. Guardini ist dagegen stark liturgisch geprägt und betont das Gebet in der Kirche, mit der Kirche, aus Psalmen und mit dem Vaterunser. Watchman Nee wiederum denkt stark gemeindlich und funktional. Gebet ist für ihn in erster Linie ein Dienst der ganzen Gemeinde. Die Bibel ist dabei die Grundlage der geistlichen Autorität. Die Liturgie spielt bei ihm kaum eine Rolle. Entscheidend ist für ihn, dass die Gemeinde überhaupt betend handelt. Wenn Beten unter Verfolgung Bestand haben sollte, man muss immer bedenken, Watchman Nee ist ein Chinese gewesen, musste klar sein, was es ist und was nicht. Murray stammt aus der erwecklichen, pietistisch geprägten und missionsorientierten Welt und legt daher viel Betonung auf das persönliche Gebetsleben, auf Gebetsversammlungen, auf Fasten und auf geistliche Durchbrüche im Glauben. Und Mäuser, der eine katholische Prägung hat, aber populär aufbereitet, bei ihm werden Katechismus, Vaterunser und freie Formen zusammengeführt. Und die dritte Ebene ist die der Sprache und der Zielgruppe der Autoren. Die Art, wie sie schreiben, zeigt, wen sie erreichen möchten. Greg schreibt erzählerisch, humorvoll, voller Geschichten und er ist sehr nah am normalen Alltag der Menschen dran. Keller spricht sehr klar, analytisch und theologisch tief und baut damit eine Brücke zwischen akademischer Welt und der Gemeinde. Guardini wiederum schreibt eher still, meditativ und geistlich intellektuell, im Stil einer Schule der inneren Formung. Watchman Nee schreibt nüchtern, konzentriert und funktional. Er argumentiert bibelorientiert, klar und zielgerichtet. Murray hingegen schreibt erwecklich, eindringlich, manchmal fast prophetisch. Er spricht zu Christen, die ernsthaft lernen wollen, im Glauben zu beten und mehr von Gott erwarten wollen. Und Mäuser formuliert bildhaft, manchmal fast frech und sehr direkt, ideal für suchende, jugendliche, kirchenferne Menschen. Aber es gibt eben auch die großen Übereinstimmungen und gemeinsamen Linien, die die wichtigsten Merkmale des Betens betonen und die uns helfen, diese zu erkennen. Wenn wir Greg, Keller, Guardini, Nee, Murray und Mäuser nebeneinander stellen, merken wir, dass sie zwar sehr verschieden sind, aber doch ein gemeinsames Grundbild des Gebets zeichnen, das sich in mehreren klaren Farben zeigt. Erstens, Gebet ist Beziehung, keine Technik. Keiner von ihnen behandelt Gebet wie einen Werkzeugkasten mit Methoden, sondern immer als Ausdruck einer lebendigen Beziehung zu Gott. Gebet ist Begegnung, Antwort, Vertrauen. Auch dort, wo von Wirksamkeit, Glauben oder Gehorsam die Rede ist, bleibt Gebet personale Beziehung. Es ist kein Automatismus geistlicher Art. Zweitens, Gott beginnt das Gespräch. Wir beten nicht, um Gott wachzurütteln oder seine Aufmerksamkeit zu gewinnen. Wir beten, weil Gott uns zuerst angesprochen hat. Darin sind sich die Autoren einig. Gott hat uns angesprochen durch sein Wort, durch Christus, durch den Geist, durch unsere Sehnsucht. Gebet ist also nicht der Versuch des Menschen, Gott zu erreichen, sondern die Antwort des Menschen auf einen Gott, der ihn längst erreicht hat. Alle Autoren betonen auf unterschiedliche Weise, dass Gebet ein Vollzug des ganzen Menschen ist. Gebet entsteht nicht nur im Kopf, aber eben auch nicht nur in den Emotionen. Gebet ist kein frommes Randthema, sondern ein ganzheitlicher Ausdruck des Menschen, in dem Herz, Verstand und Wille ebenso beteiligt sind wie Körper, Geist und Lebensgeschichte. Gebet betrifft das ganze Leben, seine Ordnung, seine Ausrichtung und seine Praxis. Wenn wir alle 6 Stimmen zusammenspielen lassen, hört sich das ungefähr folgendermaßen an. Eine Zusammenfassung, mit der ich diese Folge beenden werde. Gebet ist die ehrliche, suchende und glaubende Gemeinschaft eines Menschen mit dem lebendigen Gott. Ein von Gott begonnenes Gespräch, in dem unsere Sehnsucht, unser Schmerz, unser Glaube und unser Lob Antwort geben auf Gottes Selbstoffenbarung in Christus und in der Heiligen Schrift.
1: 6 Sichten auf Gebet. So hat Rainer Harter, der Gründer und Leiter des Gebetshauses Freiburg, seine Lehrserie überschrieben. Er lädt dazu ein, das Gebet neu zu entdecken, indem er beschreibt und vergleicht, was 6 Theologen und Buchautoren aus unterschiedlichen geistlichen Traditionen darüber geschrieben haben. Teil 2 unserer Sendereihe mit Rainer Harter gibt es hier auf ERF Plus heute in einer Woche. Herzliche Einladung, auch dann wieder dabei zu sein.
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1: Ich bin Jerome Nussbaum. Anderthalb Wochen vor der Landtagswahl in Mecklenburg-Vorpommern ist es beim ersten TV-Duell zwischen SPD-Ministerpräsidentin Schwesig und AfD-Herausforderer Holm zum Schlagabtausch gekommen. Schwesig warf ihm bei NTV vor, auch Extremisten und Straftäter bei der Wahl antreten zu lassen.
2: Bei uns tritt kein Abgeordneter an, der wegen Banküberfall, Bedrohung einer Frau vorbestraft ist. Bei uns tritt niemand an, der in einer Neonazi-Jugend war, den sie selber 2 Jahre gesperrt haben. Bei uns tritt niemand an, der andere droht, wie ein weiterer Abgeordneter von Ihnen, dass er Linke verfolgen will. Sie grenzen sich nicht von Extremisten ab und niemals darf unser Land in die Hände von Extremisten fallen.
1: Zwischen SPD und AfD deutet sich nach aktuellen Umfragen ein Kopf-an-Kopf-Rennen bei der Wahl am 20. September an, mit Vorteil derzeit für die AfD. Das Staatsoberhaupt der Vereinigten Arabischen Emirate, Scheich Al-Nahyan, ist heute auf Staatsbesuch in Berlin. Vorab hat der Golfstaat schon Milliardeninvestitionen in die deutsche Wirtschaft in Aussicht gestellt.
3: Konkret geht es um die Sektoren Energie und künstliche Intelligenz. Vom Außenministerium der Vereinigten Arabischen Emirate hieß es, dass damit die Beziehungen zwischen beiden Ländern intensiviert werden sollen. Von deutscher Seite heißt es, dass im Digitalbereich eine umfassende Kooperation in Vorbereitung sei, zu der unter anderem der Ausbau von Rechenzentren gehöre. Kanzler Merz will demnach aber auch eine stärkere sicherheitspolitische Zusammenarbeit verabreden, etwa bei Rüstungskooperationen. Noah Ulrich, Redaktion.
1: Ein Polizist hat am Abend in Meerbusch in der Nähe der Polizeiwache auf einen jungen Mann geschossen. Der 20-Jährige kam verletzt ins Krankenhaus. Lebensgefahr soll demnach nicht bestanden haben. Die Hintergründe sind derzeit unklar. Die Polizei in Düsseldorf hat die Ermittlungen übernommen. Der August 2026 ist der heißeste August seit Beginn der Wetteraufzeichnungen gewesen. Nach Auswertung aller Daten kommt der EU-Klimadienst Copernicus jetzt zu diesem Schluss.
4: Westeuropa erlebte demnach den wärmsten Sommer aller Zeiten. Die Durchschnittstemperatur weltweit lag bei fast 17 Grad und damit über dem Rekord von vor 3 Jahren. Deutlicher wird es noch bei der durchschnittlichen Oberflächentemperatur der Weltmeere. Die war im August mit mehr als 21 Grad so warm wie bisher nur einmal seit Beginn der Aufzeichnungen, besonders im westlichen Mittelmeer und dem Atlantik entlang der westeuropäischen Küste. Ulrike Klein, Redaktion.
1: In Deutschland ist die Zahl der Menschen mit Asylbewerberleistungen gesunken. Laut Statistischem Bundesamt bezogen im vergangenen Jahr noch rund 390.000 Menschen die staatliche Unterstützung. Das waren gut 71.000 weniger als im Jahr davor. Die meisten Empfänger stammten demnach aus Syrien, gefolgt von der Türkei und Afghanistan.
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1: Die aktuellen Temperaturen in Hamburg sind es 16 Grad, 19 messen wir in Frankfurt am Main und 17 in Erfurt. In der Nordhälfte und an den Alpen ist es heute zeitweise stärker bewölkt, es gibt aber kaum noch Regen. Vor allem im Südwesten und an der Ostseeküste bekommen wir 4 Sonnenschein bei Höchstwerten zwischen 16 und 24 Grad mit den höchsten Werten am Oberrhein. Morgen erwarten wir dann im Westen und Nordwesten Wolken, gebietsweise auch wieder Regen, genauso am östlichen Alpenrand. Sonst wird es überwiegend sonnig sein und auch trocken bleiben bei maximal 25 Grad.
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1: Statistisch gesehen nehmen sich jeden Tag etwa 30 Menschen in Deutschland das Leben. Und das ist nicht einfach eine Zahl. Das sind Menschen mit Familie, Angehörigen, Freunden und Kollegen. Auch wenn es immer mal wieder Berichte darüber, vielleicht über einen Promi gibt, der diesen Weg gegangen ist. Eigentlich ist Suizid immer noch ein Thema, über das man nicht spricht. Wir sprechen drüber. Heute. Philipp Martens hat eine Podcast-Reihe zu diesem Thema mitinitiiert. Sie heißt Lebensmüde. Und Philipp Martens erklärt die vielfältigen Gründe, warum Suizid ein Tabuthema ist.
2: Ja, über Suizid wird immer noch viel zu wenig gesprochen. Es gibt nicht den einen Grund, warum es heute immer noch ein Tabuthema ist. Sicherlich gibt es aber viele Faktoren dafür. Ein Grund dafür kann sein, dass in vielen Religionen es immer noch als Sünde gilt. Dadurch fühlen sich Betroffene schnell stigmatisiert. Viele haben außerdem Angst vor Ablehnung und Ausgrenzung. Wer selbst betroffen ist oder Angehörige begleitet, fürchtet schnell Scham und soziale Isolation. Vor allem in unserer Leistungsgesellschaft und in beruflichen Kontexten. Hierzu kommt die Unsicherheit. Viele wissen nicht, wie sie mit dem Thema umgehen sollen. Sie haben Angst, jemanden zusätzlich dann noch zu belasten. Dazu kommen falsche Vorstellungen. Manche glauben, dass Gespräche über Suizid diese Gedanken verstärken könnten. Tatsächlich ist genau andersherum. Offenes Reden hilft und entlastet. Auch Medien berichten nur sehr vorsichtig über das Thema. Aus Angst vor Nachahmung oder durch Unsicherheit bleibt der Suizid im öffentlichen Gespräch meist im Hintergrund. Und auch so fühlen sich viele Betroffene noch weniger gesehen. Gründe, warum Suizid ein Tabuthema ist, sind vielfältig. Oft bedingen sie sich aber auch wechselseitig. Die Folge jedoch ist, Tabuisierung verhindert offene Gespräche, erschwert die Prävention und Hilfe der Betroffenen.
1: Und wenn Sie eine Person kennen, die Ihnen sagt, sie möchte nicht mehr leben, können Sie so reagieren?
2: Auf jeden Fall ernst nehmen und nicht mit Pauschalantworten reagieren. Ach, das meinst du nicht so, du willst dir doch gar nicht das Leben nehmen. Also ernst nehmen und reagieren, ansprechen und beistehen und dann auch nicht mit blumigen Worten argumentieren und nachfragen, sondern wirklich direkt ansprechen, hast du die Absicht, dir das Leben zu nehmen? Hast du schon einen Plan dafür und hast du denn auch schon alles dafür? Wenn das bejaht wird, ist das eine Krise und ein Notfall und da hilft dann nur noch der Weg in die nächste Psychiatrie, im Zweifel auch mit dem Rettungsdienst. Wenn das verneint wird und es keine akute Krise ist, heißt das nicht, dass ich das für mich dann abschreiben kann, sondern dass ich weiter für den Menschen da bin. Das heißt, offen zuhören und wertschätzen, kommunizieren. Wenn ich merke aber, dass ich selbst ihm gar nicht helfen kann, dann sollte ich als Helfer schauen, wo kann ich für mich Hilfe finden, um den Betroffenen zu helfen. Das geht zum Beispiel bei der Telefonseelsorge, die telefonisch erreichbar ist oder im Chat. Ansonsten findet man aber auch zu unserem Podcast unter würdezentrum.podcast.de unter dem Reiter Hilfsangebote noch viele weitere Angebote für Hilfe. Und im letzten Schritt ist es wichtig, dass die Menschen dann ermutigt werden, professionelle Hilfe aufzusuchen. Denn die meisten Menschen, die suizidale Absichten haben, haben eine psychische Erkrankung, die behandelt werden kann.
1: Philipp Martens hat, wie gesagt, eine Podcast-Reihe mitinitiiert und sie heißt Lebensmüde. Um diese Themen und Fragen geht es da.
2: Also der Podcast Lebensmüde behandelt insgesamt in 8 Folgen eben Themen rund um das Thema Suizid und Todeswünsche, insbesondere im Alter und bei schweren Erkrankungen. Wir sprechen über die Hintergründe zur Suizidalität, die relevanten Begriffe, eben die gesellschaftlichen Entwicklungen, auch gerade zum Thema des assistierten Suizid. Und liefern praxisnahe Beispiele, wie Warnsignale erkannt werden können und welche Bedeutung Kommunikation, das Zuhören und die Wertschätzung dabei hat.
1: Philipp Martens, Mitinitiator der Podcast-Reihe Lebensmüde, die sich mit dem Thema Suizid und Todeswunsch beschäftigt. Finden können Sie diesen Podcast auf sämtlichen Podcast-Plattformen und auf YouTube. 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
1: Wer wäre nicht gern makellos? Innerlich kerngesund und äußerlich Falten, Pickel und polsterfrei. Zweifelhafte Angebote, wie man so ein Idealbild angeblich erreichen kann, gibt es im Überfluss. Ein superschlankes Konto und ein inhaltlich blankes Portemonnaie gibt es, wenn man sich auf diese Art Angebote einlässt, automatisch und gratis dazu. Na super! Da befasse ich mich doch lieber mit dem, was der Apostel Paulus in seinem Brief an die Gemeinde in Philippi an seine Glaubensgeschwister schreibt. Da geht es nämlich auch um Makellosigkeit. Allerdings ist das, was Paulus unter makellos versteht, ganz schön heftig. Ich zitiere aus der Basisbibel, die Verse 14 und 15 aus Philipper 2. Tut alles, ohne euch zu beklagen und ohne Zweifel und Bedenken. Denn ihr sollt fehlerlos und unbescholten sein, makellose Kinder Gottes, inmitten einer ungerechten und verkehrten Generation. Aus ihr strahlt ihr hervor wie helle Lichter in der Welt. Helles Licht klingt gut, aber wie ist das mit den Voraussetzungen dafür? Nicht klagen, nicht zweifeln, fehlerlos sein und so weiter. Das schafft kein Mensch. Deshalb sollte man Philipper 2 lieber mehrfach lesen, denn schon in Vers 13 heißt es, Gott bringt euch dazu, dass ihr nicht nur so handeln wollt, wie es ihm gefällt, er sorgt vielmehr dafür, dass ihr es auch könnt. Gut so. Es liegt nicht an meiner Stärke oder Willenskraft. Gott selbst will in mir wirken, damit ich das tun kann, was ihm gefällt. Dafür will ich ihm heute danken.
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2: Ich bin Silke Rech. Die Sanierung des deutschen Bahnnetzes wird wohl länger dauern als bisher geplant. Die Deutsche Bahn will künftig nur noch 2 bis 3 wichtige Strecken pro Jahr grundlegend erneuern.
3: Bisher waren bis zu 4 solcher Generalsanierungen vorgesehen. Bahnchefin Paller begründet das unter anderem mit begrenzten Kapazitäten und der Finanzierung. Außerdem hätten mehrere große Baustellen gleichzeitig zu starke Auswirkungen auf den Zugverkehr. Wann alle rund 40 geplanten Strecken saniert sein werden, ist damit offen. Noah Ulrich, Redaktion.
2: Der bundesweite Warntag ist aus Sicht von Bundesinnenminister Dobrindt erfolgreich verlaufen. Die Warnsysteme hätten zuverlässig funktioniert und die Bevölkerung auf verschiedenen Wegen erreicht. Um 11 Uhr hatten unter anderem Handys, Warn-Apps und Sirenen Alarm ausgelöst. Um 11.45 Uhr folgte wie geplant die Entwarnung. Die Houthi-Miliz hat offenbar die wichtige Hafenstadt Mokka im Jemen eingenommen. Damit kontrolliert die vom Iran unterstützte Miliz einen wichtigen Zugang zur Meerenge Bab al-Mandab am Roten Meer. Die Route gehört zu den wichtigsten Schifffahrtswegen der Welt. Die Houthi könnten damit den Schiffsverkehr im Roten Meer noch stärker behindern. Bundespräsident Steinmeier hat den Präsidenten der Vereinigten Arabischen Emirate Al-Nahyan in Berlin empfangen. Später trifft er auch Bundeskanzler Merz. Beide Länder wollen ihre Zusammenarbeit bei Energie, Rüstung und Cyberkriminalität ausbauen. Menschenrechtsorganisationen fordern dabei auch die Menschenrechtslage in den Emiraten anzusprechen. Vodafone hat im Streit um Änderungen laufender Verträge eine Niederlage vor dem Europäischen Gerichtshof erlitten. Telekommunikationsanbieter dürfen ihre Vertragsbedingungen nicht ohne weiteres einseitig ändern. Das Urteil ist auch für die Sammelklage gegen Vodafone wichtig, an der sich mehr als 100.000 Menschen beteiligen. Dabei geht es um Preiserhöhungen für Festnetzinternet aus dem Jahr 2023.
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2: Wir haben in Frankfurt am Main 23 Grad, in München 28 und in Berlin 19 Grad. Heute gibt es einen Wechsel aus Sonne und Wolken. Es scheint vor allem im Südwesten und an der Ostküste häufig die Sonne. Die Höchstwerte liegen zwischen 16 und 24 Grad. Morgen ziehen im Westen und Nordwesten kompaktere Wolken mit etwas Regen oder einzelnen Schauern durch. Auch am östlichen Alpenrand fällt stellenweise etwas Regen, während es sonst überwiegend sonnig und trocken bleibt. Die Höchsttemperaturen erreichen 17 bis 25 Grad.
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Zeit? Ja, das ist doch klasse. Das gibt's ja gar nicht. Das ist ja richtig cool. Ja. Ich wollte einfach mal fragen, auch wie das Wochenende war. Ich hatte ja für dich gebetet.

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1: Es ist 8.46 Uhr am Morgen des 11. September 2001 in New York. In diesem Augenblick schlägt im Nordturm des World Trade Center

0: Das mitten in Manhattan ein Passagierflugzeug ein. Was zunächst für einen schrecklichen Unfall gehalten wird, entpuppt sich keine 20 Minuten später als Terroranschlag. Denn um 9.03 Uhr Ortszeit schlägt ein zweites Flugzeug in den Südturm des World Trade Centers ein. Die Bilder dieses Tages haben sich nachhaltig ins kollektive Gedächtnis aller Menschen eingebrannt, die alt genug waren, um die Ereignisse wahrzunehmen. Und die Welt hat sich durch diesen Tag verändert. Auch das Verhältnis zwischen Muslimen und Christen in den westlichen Industrienationen. Ein Beitrag von Horst Kretschi.
1: Dr. Kenneth Chitwood ist Religionswissenschaftler und Experte, wenn es um die Beziehungen von Christen und Muslimen weltweit geht. Die Terroranschläge vom 11. September 2001 waren dabei ein Auslöser für ihn, sich mit dem Islam und Muslimen zu beschäftigen.
2: I remember in particular lunchtime.
3: Besonders erinnere ich mich an die Mittagspause, als wir immer mehr Details erfuhren. Ich sprach mit meinen Freunden, Amir und Hassan, die Schiiten waren und es auch heute sind. Ich versuchte schon damals herauszufinden, wie das, was ich bei ihnen und ihren Familien erlebt hatte, zu den Nachrichten über die Motive für diese Anschläge passte, die nun langsam bekannt wurden. Und natürlich auch zu allem, was danach kam.
2: Everything that came afterward.
1: Kenneth Chitwood will verstehen, warum es zu den Anschlägen kommen konnte. Er studiert Islamwissenschaften und kann erklären, was die Terroranschläge mit ausgelöst hat und welche Richtung des Islam hinter dem weltweiten Terror steckt. Es war die Vorstellung, dass die islamische Welt durch den Westen im Niedergang sei und man auch mit Waffengewalt den Islam verteidigen und erneuern müsse, so Kenneth Chitwood.
3: Aus dieser Denkrichtung gingen verschiedene Gruppen wie Al-Qaida hervor. Sie vertraten einen Ansatz, der Anschläge als Mittel einsetzte, insbesondere das, was wir als Terroranschläge bezeichnen. Keine traditionellen militärischen Invasionen, sondern eher etwas Guerillaartiges, das in den Vereinigten Staaten und nicht auf einem unmittelbaren Kriegsschauplatz durchgeführt wurde. Aus dieser gesamten Debatte und diesen unterschiedlichen Motiven gingen Anschläge wie der 11. September hervor. Der 11. September war dabei lediglich der größte und folgenreichste Anschlag, den wir erlebt haben.
1: Für den Experten ist es sehr wichtig, die Anschläge vom 11. September 2001 sowie weitere Terrorangriffe und die Terrorgruppen, die dahinter stehen, richtig einzuordnen. Diese Gruppen vertreten nicht die Mehrheit der Muslime weltweit, aber sie sind sehr laut und gefährlich. So beschreibt Kenneth Chitwood auch die Reaktion in der islamischen Welt auf die Anschläge vom 11. September als gespalten.
3: Was mehrheitlich muslimische Länder oder Muslime in anderen Teilen der Welt betrifft, war die überwältigende Reaktion eine Mischung aus Verwirrung, Angst und dem Bedürfnis, sich von diesen Anschlägen zu distanzieren. Natürlich gab es auch eine kleine Minderheit, die den Anschlag feierte. Wir müssen ehrlich anerkennen, dass es diese Minderheit gibt und verstehen, dass auch sie Teil der islamischen Welt ist. Viele Muslime sagen, das ist nicht der Islam. Nun, das ist es doch, auch wenn es unangenehm ist zu sagen, dass es ein Teil dieser Tradition ist. Ich denke, die ehrliche Anerkennung, dass dies, wenn auch als sehr kleine Minderheit, zu dieser Tradition gehört, hilft uns, die bestehenden Probleme, die empfundenen Gefühle und die Auslegungen, die zu solchen Ereignissen führen, besser anzusprechen.
1: In der Folge des 11. September 2001 wurden Kriege gestartet und Sicherheitsmaßnahmen weltweit verschärft. Das Thema Migration rückte verstärkt in den Fokus. Die Länder wollten genauer wissen, wer einreist, nicht nur in den USA. Und auch die Beziehung zwischen Christen und Muslimen weltweit wurde belastet. Doch es gibt auch die andere Seite. In seiner wissenschaftlichen Arbeit, in der Dr. Kenneth Chitwood sich mit den Beziehungen zwischen Christen und Muslimen weltweit beschäftigt, erlebt er immer wieder positive Entwicklungen in diesen Beziehungen, ausgelöst durch engagierte Christen.
3: Im Allgemeinen erlebe ich in meinen Gesprächen mit Kirchenleitungen und Laien jedoch Offenheit, Neugier und die Bereitschaft zur Begegnung. Viele hervorragende, mutige und engagierte christliche Führungspersönlichkeiten sowie Christinnen und Christen im Alltag haben es selbst in die Hand genommen, Kontakte zu Muslimen aufzubauen und in ihren Gemeinden Programme ins Leben zu rufen, die Begegnung, Austausch und Zusammenarbeit zwischen Christen und Muslimen ermöglichen. In den vergangenen 25 Jahren haben wir eine Zunahme solcher Initiativen erlebt. Das ist eine der positiven Entwicklungen, die aus diesem schrecklichen Ereignis hervorgegangen sind. Wir müssen uns noch stärker auf diese Initiativen einlassen, sie stärker fördern, sie finanzieren und uns stärker an ihnen beteiligen.
0: Sagt Dr. Kenneth Chitwood zu den Auswirkungen der Anschläge vom 11. September 2001. Der US-Amerikaner ist zurzeit an der Universität Bayreuth tätig im Bereich Religionswissenschaften. Horst Kretschi hat ein ausführliches Gespräch mit Dr. Kenneth Chitwood geführt. 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
1: Heute nennt uns die Tageslosung der Herrnhuter Brüdergemeine einen Spruch aus der lebenspraktischen Weisheit von König Salomo. Wohl 3000 Jahre alt ist dieser Satz und zugleich verblüffend aktuell. In den Sprichwörtern Kapitel 16, Vers 32 steht: Ein Geduldiger ist besser als ein Starker, und wer sich selbst beherrscht, besser als einer, der Städte einnimmt. Was bedeutet es eigentlich, stark zu sein? Oft verbinden wir Stärke mit Durchsetzungsvermögen, Mut und Erfolg. Stark ist, wer etwas bewegt und sich behauptet. Stark erscheint, wer seine Ziele erreicht, sich gegen Widerstände durchsetzt und Einfluss gewinnt. Doch die Losung setzt einen anderen, überraschenden Maßstab. Ein Geduldiger ist besser als ein Starker. Und noch erstaunlicher, wer sich selbst beherrscht, ist besser als jemand, der Städte erobert. Damit stellt die Losung unsere Vorstellung von Stärke auf den Kopf. Eine Stadt einzunehmen braucht Kraft, Härte, Strategie und Durchhaltevermögen. Die Kriegsschauplätze auf unserer Welt führen uns das jeden Tag neu vor Augen. Sich selbst zu beherrschen erscheint dagegen unspektakulär. Niemand applaudiert, wenn wir auf eine verletzende Reaktion verzichten. Niemand sieht es, wenn wir den Ärger hinunterschlucken und geduldig bleiben. Aber wir hören heute, das ist echte Stärke. Wenn wir etwas tiefgründiger überlegen, entdecken wir schnell, einen anderen Menschen beiseite zu drängen oder ihn fertig zu machen, ist relativ leicht. Viel schwerer aber ist es, sich selbst zu beherrschen. Wir können einen Streit gewinnen und dabei einen Freund verlieren. Wir können Recht haben und trotzdem lieblos handeln. Wir können unsere Meinung durchsetzen und dabei den Frieden zerstören. Wir merken, geduldig sein, sich selbst beherrschen, das ist nicht leicht. Aber es ist echte Stärke, die unser Miteinander wirklich voranbringt. Geduld und Selbstbeherrschung bedeuten eben nicht Schwäche oder Gleichgültigkeit. Ein geduldiger Mensch kann sehr wohl klar und entschlossen sein und erkennt auch Gefühle wie Wut und Enttäuschung und Angst. Ein Geduldiger aber muss nicht sofort reagieren. Er muss keine Stärke ausspielen. Er kann vielmehr warten und zuhören und er kann beten, bevor er spricht. Vielleicht gibt es gerade einen Menschen oder eine Situation, bei der Sie diese Geduld brauchen. Vielleicht haben Sie das Gefühl, jetzt muss ich endlich reden oder das lasse ich mir nicht gefallen. Die Starken dieser Welt wollen an dieser Stelle ihren Willen durchsetzen. Die Selbstbeherrschten dagegen fragen, was ist jetzt im Sinne Gottes? Jesus ist hier ein großes Vorbild. Er hätte allen Grund gehabt, sich gegen seine Widersacher zu wehren. Doch er reagierte nicht mit Hass und Vergeltung. Seine Stärke zeigte sich gerade darin, dass er sich Gott dem Vater anvertraute und sich nicht von Zorn oder Rache bestimmen ließ. Das ist echte Stärke. So lade ich Sie zum Schluss ein, mitzubeten. Barmherziger Gott, schenke mir heute echte Stärke. Hilf mir, mich selbst zu beherrschen, wenn ich wütend oder verletzt bin. Gib mir Geduld, wenn ich am liebsten sofort reagieren möchte. Bewahre mich davor, andere besiegen zu wollen. Lass mein Verhalten deine Liebe und deine Weisheit widerspiegeln. Amen.
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2: Ich bin Silke Rech. Die Sanierung des deutschen Bahnnetzes wird wohl länger dauern als bisher geplant. Die Deutsche Bahn will künftig nur noch 2 bis 3 wichtige Strecken pro Jahr grundlegend erneuern.
3: Bisher waren bis zu 4 solcher Generalsanierungen vorgesehen. Bahnchefin Paller begründet das unter anderem mit begrenzten Kapazitäten und der Finanzierung. Außerdem hätten mehrere große Baustellen gleichzeitig zu starke Auswirkungen auf den Zugverkehr. Wann alle rund 40 geplanten Strecken saniert sein werden, ist damit offen. Noah Ulrich, Redaktion.
2: Der bundesweite Warntag ist aus Sicht von Bundesinnenminister Dobrindt erfolgreich verlaufen. Die Warnsysteme hätten zuverlässig funktioniert und die Bevölkerung auf verschiedenen Wegen erreicht. Um 11 Uhr hatten unter anderem Handys, Warn-Apps und Sirenen Alarm ausgelöst. Um 11.45 Uhr folgte wie geplant die Entwarnung. Die Houthi-Miliz hat offenbar die wichtige Hafenstadt Mokka im Jemen eingenommen. Damit kontrolliert die vom Iran unterstützte Miliz einen wichtigen Zugang zur Meerenge Bab al-Mandab am Roten Meer. Die Route gehört zu den wichtigsten Schifffahrtswegen der Welt. Die Houthi könnten damit den Schiffsverkehr im Roten Meer noch stärker behindern. Bundespräsident Steinmeier hat den Präsidenten der Vereinigten Arabischen Emirate Al-Nahyan in Berlin empfangen. Später trifft er auch Bundeskanzler Merz. Beide Länder wollen ihre Zusammenarbeit bei Energie, Rüstung und Cyberkriminalität ausbauen. Menschenrechtsorganisationen fordern dabei auch die Menschenrechtslage in den Emiraten anzusprechen. Vodafone hat im Streit um Änderungen laufender Verträge eine Niederlage vor dem Europäischen Gerichtshof erlitten. Telekommunikationsanbieter dürfen ihre Vertragsbedingungen nicht ohne weiteres einseitig ändern. Das Urteil ist auch für die Sammelklage gegen Vodafone wichtig, an der sich mehr als 100.000 Menschen beteiligen. Dabei geht es um Preiserhöhungen für Festnetzinternet aus dem Jahr 2023.
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2: Wir haben in Frankfurt am Main 23 Grad, in München 28 und in Berlin 19 Grad. Heute gibt es einen Wechsel aus Sonne und Wolken. Es scheint vor allem im Südwesten und an der Ostküste häufig die Sonne. Die Höchstwerte liegen zwischen 16 und 24 Grad. Morgen ziehen im Westen und Nordwesten kompaktere Wolken mit etwas Regen oder einzelnen Schauern durch. Auch am östlichen Alpenrand fällt stellenweise etwas Regen, während es sonst überwiegend sonnig und trocken bleibt. Die Höchsttemperaturen erreichen 17 bis 25 Grad.
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4: Auch heute nehmen wir Sie wieder mit ins wunderschöne Allgäu. Dort spielt nämlich der Roman, aus dem wir noch einmal vorlesen, Tage wie Buchstabensuppe von Elisabeth Büchle. Eine Geschichte rund um Freundschaft und Nächstenliebe und die Romantik kommt auch nicht zu kurz. Herzlich willkommen zum Lesezeichen, sagt Sabine Bohn.

0: Wir schlagen heute noch einmal den Roman »Tage wie Buchstabensuppe« von Elisabeth Büchle auf. Worum geht es? Eine junge Goldschmiedin namens Kayla wagt einen Neuanfang im Allgäu und eröffnet in Füssen ein Schmuckgeschäft. Sie zieht in eine WG und ihre WG-Kollegin Mia nimmt sie mit in ihren Freundeskreis. Eine bunte Truppe aus liebenswerten jungen Frauen und Männern. Und was hat es mit der Buchstabensuppe auf sich? Kayla lernt in der Innenstadt von Füssen eine obdachlose ältere Frau kennen und nimmt sie einfach mit nach Hause. Diese Leo wird zu einem wichtigen Impulsgeber für mehrere Leute aus dem Freundeskreis, auch für Kayla. Aber Leo leidet an Demenz und die Stunden, in denen ihr Kopf voller Buchstabensuppe ist, werden immer häufiger. Auch körperlich baut Leo sichtlich ab. Sie kann ihr Zimmer kaum noch verlassen. Die Freunde, allen voran Kayla, kümmern sich rührend um sie. Alles Weitere jetzt von Simona Brande-Busemeier.
1: Der August hatte sonnige Tage und häufige abendliche Gewitter im Gepäck. Dazu den Duft von sommersatten Wiesen und Sonnencreme, von feuchtem Waldboden und Eis. Grillen zirpen, Vogelkonzerte und Insektenbrummen vermischten sich mit dem Flüstern der Gräser, dem Brausen, das von den Wäldern ausging, und dem Brodeln, Gurgeln und Plätschern der Flüsse. Die Clique machte Picknicks am Schmutterweiher, Bannwaldsee, Illersbergsee und Kaltenbrunner See. Zweimal saßen sie dienstagabends am Lechbrucker Bootshafen und lauschten den beruhigenden Klängen der Alphornbläser. Es gab Spaziergänge über Hügel und durch Wälder, Ausflüge in die Bergwelt, Flussbettwanderungen, Grillfeste auf dem an der Illach gelegenen Gartengrundstück von Bettys und Bastis Familie und eine Alpaka-Tour nahe Lechbruck, auf der Leo sich Hals über Kopf in eines der Tiere mit seinem zweifarbigen Wuschelhaarschopf verliebte. Mia, Kayla und Betty unternahmen Ausflüge nach München, Füssen, Kaufbeuren, Schongau und Kempten, um Brautkleider anzuschauen, da Betty und Theo im kommenden Frühjahr heiraten wollten. Andi und Josh begaben sich auf eine mehrtägige Bergwanderung. Allmählich verabschiedete sich der Sommer und wich einem farbenfrohen, aber stürmischen Herbst. Die Anzahl an Touristen schrumpfte, was Kayla vor allem an der deutlich kürzeren Warteschlange vor der Lechbrucker Eisdiele merkte. Während der Sommermonate hatte sie es vermieden, sich dort anzustellen. Nun holte sie sich gern gleich mehrere Kugeln des begehrten Eises. Gemütlich schlenderte sie am Lech entlang, vorbei an der Rückseite des Rathauses, der kleinen, aber hübschen evangelischen Kirche, dem Lechparkstadion des Eishockeyvereins, einem winzigen Weiher und den Tennis- und Fußballplätzen, bis sie ihre rote Bank am Bootshafen erreichte, wo sie sich die letzten Eisreste von den Fingern leckte. Sie genoss den Blick auf den smaragdgrünen Fluss, über die bunten Wälder und gemähten Wiesen hinweg und hinauf zu den Bergen, wo weiße Flecken darauf hindeuteten, dass der letzte Regenguss dort oben bereits für wirbelnde Schneeflocken gesorgt hatte, von denen sich einige hartnäckig an die kahlen, schattigen Hänge klammerten. Leo klammerte sich ebenfalls ans Leben. Aber Kayla machte sich nichts vor. Es war fraglich, ob sie den Winter, geschweige denn die nächste Schneeschmelze, erleben würde. Leos Bruder hatte endlich einen Flug gebucht, er würde am nächsten Tag früh morgens in München landen. Basti hatte angeboten, ihn dort abzuholen. Kayla wandte den Kopf in Richtung Westen und ließ sich die sanften Strahlen der tiefstehenden Abendsonne ins Gesicht scheinen. Diese beschien auch die schlanken, weißen Birkenstämme, die sich von ihren dunkleren Nachbarn abhoben. Die goldgelben Blätter glühten förmlich auf. Aus dem Augenwinkel nahm sie eine Bewegung wahr und wandte sich wieder dem Fluss zu. Sie schaute zuerst zu der schmalen Holzbrücke in der Annahme, dass dort Spaziergänger unterwegs waren. Doch dann sah sie einen Biber mit der Strömung auf der Wasseroberfläche treiben. Ihr Blick folgte dem Tier mit der platten Kelle, bis es sich lange genug hatte bewundern lassen und in seine Unterwasserwelt zurückkehrte. Versonnen lächelnd richtete sich Kayla auf. Obwohl sie nun schon über ein halbes Jahr hier lebte, entdeckte sie fast täglich etwas Neues, das sie zu einem Schmuckdesign inspirierte. Ein kalter Windhauch bewegte die Baumkronen und entlockte ihnen ein lautes Brausen. Gelb, braun und rot verfärbte Blätter wirbelten umher, legten sich wie Schiffe auf die Wellen und segelten mit diesen davon. »Hier bist du«, Joshs tiefe Stimme ließ Kyla lächelnd den Kopf drehen. Er beugte sich zu ihr herunter, küsste sie und sprang mit einem Satz über die Rückenlehne, um sich neben sie zu setzen. Also hatte Leo doch recht. »Leo hat dir gesagt, wo du mich findest?« Erstaunt schaute sie Josh an. Zwar hatte sie Leo, in erster Linie aber Betty, die an der Reihe war, die Frau zu betreuen, gesagt, dass sie sich ein Eis holen und hinüber zum Bootshafen spazieren wollte. Doch normalerweise waren derlei Informationen nichts, was in Leos Gedächtnis haften blieb. Josh legte den Arm auf die Lehne, sodass Kyla näher zu ihm rutschen und sich an ihn lehnen konnte. Sie fragte mich, wer denn Kyla sei, worauf ich antwortete,

0: in der Bank, auf der sie saßen. »Du bist ein Leo-Flüsterer.« Kyla schüttelte grinsend den Kopf. »Na gut, Betty hat mir verraten, dass du hier bist.« Josh richtete sich auf, da sein Telefon läutete. Er zog es aus der Gesäßtasche seiner Cargohose, runzelte die Stirn und nahm das Gespräch entgegen. Prompt fröstelte Kyla. Mehr, als sie eigentlich müsste, weil sie sich nicht länger an Josh schmiegen konnte. Trotz des Wasserrauschens und Blätterbrausens konnte sie Bettys aufgeregte Worte hören. »Leo ist einfach umgekippt. Ich krieg sie nicht mehr wach und sie ist ganz bleich. Soll ich den Notarzt rufen?« Kyla und Josh waren inzwischen aufgestanden, sahen einander an und schüttelten synchron die Köpfe. Als Josh sich erneut und mit betont ruhiger Stimme an Betty wandte, kroch die Kälte von Kylas Haut tief in ihr Herz. »Wir kommen, Betty. Lass Leo besser liegen. Vielleicht deckst du sie zu und legst ihr etwas unter den Kopf. Bleib einfach bei dir, wir sind gleich da.« Josh deckte das Smartphone weg und ergriff Kylas Hand, die sie ihm aber sofort entzog. »Lauf, Josh, du bist ohne mich viel schneller.«
1: »Sicher?«
0: »Sicher.« Kyla blinzelte die Tränen weg, die schon jetzt darauf lauerten, vergossen zu werden. Ebenso wie die Gewissheit, dass sie Leo nun endgültig verlieren würde. Josh lief einige Schritte über die Wiese. Dann drehte er sich um und kam wieder zurück. Er ergriff Kyla an den Oberarmen und legte seine Stirn an ihre. Schweigend verharrten sie, bis Josh sich erneut von ihr löste und in hohem Tempo davonjoggte. Obwohl Kyla ihm eilig folgte, verlor sie ihn zwischen geparkten Autos und den umliegenden Häusern schon bald aus den Augen. Sie atmete heftig, da der Weg steil und kurvenreich bergauf führte. Eine graue Katze floh, als Kyla sich ihr näherte. Eine ältere Frau grüßte sie, doch Kyla konnte ihr nur knapp zuwinken, da sie mittlerweile keuchte. So sehr beeilte sie sich, die letzte Häuserreihe unterhalb des Golfplatzes zu erreichen. Sie stolperte auf der Steintreppe zum Bauernhaus, fing sich mit beiden Händen ab, prallte aber dennoch mit dem Schienbein gegen eine Kante. Die übrigen Treppenstufen und bis zur offenen Eingangstür hinkte sie. Dann wurde der Schmerz zur Nebensächlichkeit. In der Küche saß Mitzi auf der Eckbank und hielt ihren Sohn auf dem Schoß umschlungen. Beide hoben die Köpfe, als sie Kyla hörten. Poldi weinte stumme Tränen, deren sanftes Glitzern, hervorgerufen durch den hereinfallenden Sonnenschein des nach Westen gerichteten Fensters, Kyla an tropfenförmige Diamanten erinnerte. Und doch waren die in Poldis Kinderherz geborenen, vergänglichen Edelsteine weit mehr wert, denn sie schlossen seine Liebe zu Leo ein. Kylas Herz schien sich zu verknoten, obwohl sie die beiden nur im Vorbeigehen wahrnahm. Sie erreichte die offene Tür zu Leos Zimmer und lehnte sich dort an die Zarge. Mit jedem heftigen, ja schmerzhaften Luftholen atmete sie Verzweiflung und Angst aus. Und dabei wusste sie schon lange, dass Leo gehen würde. Dorthin, wo sie keine Erinnerung an diese Welt mehr brauchte, weil aller Schmerz weggewaschen war und alles Schöne, das sie auf Erden erlebt hatte, nur ein schwacher Abglanz dessen, was sie fortan sehen und erleben durfte. Josh hatte Leo zu deren Bett getragen. Gerade war er dabei, mehrere Kissen zwischen der Wand und ihrem Rücken zu stapeln, um ihren Oberkörper aufzurichten. Vermutlich sollte ihr dies das Atmen erleichtern. Leos Haut war mehr grau denn weiß und mit Schweißperlen übersät. Ihr Atem hörte sich erschreckend gurgelnd an. Betty saß mit ernstem Gesicht auf der Bettkante und streichelte in einem Fort Leos Hände. Nachdem Josh endlich zufrieden mit Leos halb sitzender, halb liegender Position zu sein schien, wandte er sich zu Kyla um. Joshs Lächeln war so mitfühlend und traurig, dass auch Kylas Herz für einen Moment aus dem Takt geriet. Er kam zu ihr und nahm ihr Gesicht in seine warmen, ruheverströmenden Hände. »Setz dich zu Leo und sprich mit ihr. Deine Stimme wird sie beruhigen. Da sie keinen Hausarzt hat, rufe ich einen befreundeten Arzt aus der Klinik an und ich bitte ihn, kurz vorbeizuschauen.« Kyla nickte

Also ließ Josh sie los, jedoch nicht, ohne sie auffordernd und aufmunternd zugleich in Richtung Bett zu schieben. Sie setzte sich auf die freie Bettkante und Betty überließ ihr eine von Leos bläulich marmorierten Händen. Sie war nicht mehr schön anzusehen, so knotig und kalt, von Flecken übersät und schlecht durchblutet. Aber sie zeugten von einem gelebten Leben mit all seinen Höhen und Tiefen, einem Leben voller Lachen und Weinen, Geben und Nehmen. Mit diesen Händen hatte Leo einst fantasievolle Geschichten niedergeschrieben, an denen sich unzählige Menschen erfreut hatten. Ihre Leser hatten in längst vergangene Zeiten eintauchen können, waren in exotische Länder gereist, hatten viele Leben gelebt. Sie waren dank Leo in Gegenden unterwegs gewesen, die sie vielleicht nie selbst bereist hatten, um dort unglaubliche Abenteuer zu erleben. Kyla atmete mehrmals tief ein und wieder aus. Ihre Gedanken kamen ihr seltsam sperrig vor, als wären sie in übergroßen Kartons verstaut. Kyla schob sie ziellos umher, wobei sie ständig gegeneinander stießen. Solche wie der, dass sie Leo gehen lassen musste, obwohl sie das nicht wollte. Oder wie jener, dass Leos Bruder wohl zu spät kommen würde. Oder die Gedanken, die verknüpft waren mit all den Fragen, die sie Leo noch hatte stellen wollen. Nicht der nahestehende Tod würde ihr die Antwort verwehren, sondern Leos Buchstabensuppe. Mit Leos Tod endete ein ganzes Leben, von dem nichts übrig bleiben würde, bis auf einige Filme, die es ohne sie nicht gäbe. Allerdings deuteten letztere mit keinem Wort auf Brigitte Wagner oder deren größte schriftstellerische Erfolge hin, die alle unter einem Pseudonym veröffentlicht und inzwischen nur noch antiquarisch erhältlich waren. Wo waren ihre Freunde, ihre Fans, ihr Bruder, ihre Schwägerin, Neffen und Nichten? Wo war Leo? Plötzlich stellte Kyla fest, dass das Rätsel, wer Leo war, nicht mit der Entdeckung ihres richtigen Namens gelöst worden war. Denn Leo war so viel mehr als zu einem Namen aneinandergereihte Buchstaben. Leo war eine ganze Buchstabensuppe an Wörtern, die ihren Charakter beschrieben, ihre Art von Humor, ihre Lebensphilosophie, ihre Begabungen, ihre Vorlieben und Abneigungen und ihren tiefen Glauben an einen gnädigen Gott. Leo war nicht nur alt und eine Vagabundin, nein, da gab es auch noch das Kind in ihr. Die ältere Schwester und die Tochter. Die Schülerin mit guten und schlechten Noten. Die junge Frau, mal unglücklich, mal glücklich verliebt. Die beschwingte Braut, die geliebte Ehefrau. Die erfolgreiche Schriftstellerin, obwohl noch zu Lebzeiten in Vergessenheit geraten. Vergessen wie ein warmer, von Blütenduft geschwängerter Windhauch, der herbeiwehte, erfreute und wieder davoneilte. Wie das Gras, das wuchs und die Fußsohlen kitzelte, Insekten beherbergte und schließlich verdorrte. Leo war Kylas Freundin, Poldis Oma mit den mutig verrückten Ideen und eine verwirrte Frau voller verborgener Weisheit, die oft genug durchgeblitzt war. Aus Gnade? Weil es Leos letzte Aufgabe in dieser Welt gewesen war, einigen jungen Menschen im Süden Deutschlands eine weise Ratgeberin zu sein? Um sie in die richtige Richtung zu lenken und sie darauf aufmerksam zu machen, dass Freundschaft nicht nur von gemeinsamen Unternehmungen und gegenseitigen Hilfsdiensten lebte, sondern vorrangig von gegenseitigem Vertrauen und Anvertrauen? Leo war eine Kämpferin, wie Jane in ihren Büchern, aber viel leiser, behutsamer und sanfter. Und das machte ihre wahre Größe aus. Kyla versuchte all das, was da gerade wie sperrige Kartons in ihrem Kopf aneinander stieß, in Worte zu fassen. Unterstützt von Betty, unterbrochen von an- und absteigenden Wellen des Schmerzes, die sich in ihren Tränen Befreiung erhofften. Josh kam in Begleitung eines jungen Arztes zurück, der Leo einer kurzen Untersuchung unterzog und Josh dann zunickte. Er verabreichte ihr zwei Injektionen und verabschiedete sich wieder. Endlich atmete Leo ruhiger.
Das Rasseln in ihrer Lunge ließ nach. Kyla half mit, die Frau umzukleiden und ihr eine Inkontinenzhose anzuziehen, was nach dem gespritzten Furosemid dringend notwendig war. Poldi, der sich inzwischen bettfertig gemacht hatte, kam mit seiner Mutter herein. Ungeachtet von Leos gebrechlichem Anblick, legte er sich zu ihr und schmiegte sich wie eine Katze an sie. Leo, immer wieder mit wachen Phasen beschenkt, flüsterte ihm etwas zu. Ob ihre Worte Sinn ergaben, konnte Kyla nicht sagen. Polde jedoch nickte, drückte Leo einen Kuss auf die eingefallene, bleiche Wange und ließ sich das erste Mal seit langem widerstandslos zu Bett bringen. Sami kam und sang für Leo ein Lied in seiner Muttersprache. Die Melodie war so gefühlvoll, dass Kyla den Raum verlassen musste, um sich wieder zu fangen. Die Töne trafen ihr Herz, streichelten es und fügten ihm zugleich unsägliche Schmerzen zu. Wie das möglich war, erschloss sich ihr nicht, also packte sie auch diese Erfahrung in einen Karton und stellte ihn zu all den anderen. Sie kam zurück, als Sami Leo sanft und überaus respektvoll eine Haarsträhne hinters Ohr strich und dann den Raum verließ. Als nächstes flatterte Mia herein und redete leise, aber wie immer ohne Punkt und Komma auf Leo ein. Vielleicht täuschte sich Kyla, doch sie hatte den Eindruck, dass die Frau nicht preisgab, wie wach sie in diesem Augenblick tatsächlich war. Das Zucken ihrer Mundwinkel ging jedoch stets nach oben. Auch Theo schaute vorbei, strich Leo sanft über den Kopf und nahm dann Betty mit. Nach Andys Eintreffen ließen Josh und Kyla ihn mit Leo allein. In dieser Zeit bereiteten sie für alle eine Brotzeit zu, tranken eine Tasse Kaffee und zwangen sich, selbst etwas zu sich zu nehmen. Andy und Josh blieben in der Küche, während Kyla zu Leo zurückkehrte. Kyla blickte in Richtung Fenster, sah aber nur ein blasses Spiegelbild des Zimmers, weil es draußen inzwischen vollständig dunkel war. Kyla? Als Leo laut ihren Namen aussprach, zuckte Kyla zusammen. Leo hatte sie seit Wochen nicht mehr so genannt. Vielmehr hatte sie immer nur eine allgemeine Ansprache gebraucht, wie Mädchen oder Liebes. Manchmal war Kyla auch Jane gewesen, die mutige, tapfere und heldenhafte Protagonistin aus Leos Thrillern. »Ich bin hier.« »Ich weiß.« Leo atmete tief ein und wieder aus. »Danke.« »Das ist doch selbstverständlich.« »Du weißt, dass nichts selbstverständlich ist.« Kyla drückte behutsam Leos Hand. Im Augenblick schien Leos Verstand vollkommen klar zu sein. Als könnte sie all die Gedankenkartons in Kylas Kopf sehen, sagte sie heiser und langsam, von ständigem Luftholen und kurzen Erholungspausen unterbrochen: »Die Summe meiner Jahre macht mich nicht aus. Nicht meine Erfolge, nicht meine Niederlagen. Nicht, wo ich gelebt habe, wie ich gelebt habe oder wen ich gekannt habe.« Kyla drückte erneut Leos Hand. Sie hatte keine Ahnung, ob das ein Zitat aus einem von Leos Büchern war oder vielleicht etwas, was sie im Laufe ihrer Schriftstellerkarriere oder bei einer ihrer Recherchen gelernt und gelesen hatte. Aber es kam Kyla so stimmig vor, dass sie für sich beschloss, es als Leos an sie persönlich gerichtete Worte zu akzeptieren. Letzte Worte? »Ich habe viele Orte gesehen und besucht«, von Leo kam ein Kichern, das nur für einen Wimpernschlag fröhlich und dann besorgniserregend erstickt klang. Ob Kyla besser Josh holen sollte? Leos Finger übten einen leichten Druck auf ihre aus, also beugte sich Kyla weiter vor. »Viele Orte«, sagte Leo erneut, widerlegte aber sofort den Eindruck, sie wiederholte gelegentlich das Gesagte, indem sie weitersprach. »Habe ich nur mit dem Finger auf der Landkarte« »und in meiner Fantasie besucht.« »Du meinst in deinen Büchern?« flüsterte Kyla, während sie die Frau wissen lassen wollte, dass sie ihr genau zuhörte und jedes Wort verstand. Sie wurde belohnt mit dem gebrechlichen Lächeln einer hinfälligen Frau, das einfach nur wunderschön war. Wie reines Gold.
einnehmend, wie der perfekte Schliff eines Edelsteins. Doch im Gegensatz zu beidem war es unbezahlbar. Ich verrate dir jetzt, wo der schönste Ort ist, der einzig wahre Lieblingsplatz. Oh, da bin ich aber neugierig. Ein tiefer Atemzug folgte, dann flüsterte Leo. Der schönste Ort ist in der unmittelbaren Nähe Gottes. Mehr sagte sie nicht. Sie taumelte zwischen Schlaf und Wachsein, zwischen Leben und Tod. Basti kam und ging wieder. Josh verabreichte Leo nochmals ein Medikament, das ihr das Atmen erleichterte. Dann brachte er Kyla einen Kaffee und ein frisch aufgebackenes, buttriges Croissant, bestrichen mit Himbeermarmelade. Irgendwann krochen die ersten Sonnenstrahlen über den Horizont und vertrieben die Dunkelheit. Möwenkreischen drang durch das gekippte Fenster, ebenso wie der Gesang fliegender Schwäne und das Flügelschlagen der Zuchttauben auf ihren täglichen Flug über Lechbruck. Auch das Haus erwachte zum Leben. Leos Atempausen wurden länger. Ein Poltern an der Tür kündigte die Ankunft neuer Gäste an. Dann öffnete Basti die Tür zu Leos Zimmer, trat zurück und ließ einen älteren Herrn mit weißem Haar und grauem Vollbart herein. Leos Bruder war da und sie war noch am Leben, wenngleich schon viel näher an ihrem Lieblingsplatz. Kyla nickte dem Mann lediglich grüßend zu und erhob sich von der Bettkante. Als Basti hinter ihnen beiden die Tür zuzog, fiel die bislang von ihr verdrängte Erschöpfung über sie her wie ein Bussard über eine unvorsichtige Maus. Sofort war Josh zur Stelle und fing sie auf. Er brachte sie hinauf in ihr Zimmer. Vor ihrem Bett hielt er kurz inne. Doch dann überlegte er sich anders und führte sie hinaus auf den Balkon. Sie ließ sich in ihren Hängesessel helfen, zog die Beine an und kuschelte sich in den weichen Stoff. Sanft schwang der Sessel hin und her. Die Morgensonne tauchte die Bergwelt vor ihr in sanfte Farben. Kyla beobachtete, wie das Licht allmählich die im Schatten liegenden Felshänge und Furchen erreichte und erhellte. Dann driftete sie trotz all der unsortierten Kartons in ihrem Kopf in Richtung Schlaf. Einer der Kartons stand weit offen. Jener mit dem Wissen darum, dass Leo gegangen wäre, wenn sie wieder aufwachte. Im Inneren jener Kiste gab es allerdings eine Lichtquelle. Ihr sanfter Schein war heimelig, einladend und in der Mitte strahlend hell wie flüssiges Gold.

Simona Brandebusemeier las aus dem Roman »Tage wie Buchstabensuppe« von Elisabeth Büchle. Eine herzerwärmende Geschichte. Ich empfehle Ihnen, sie mal komplett zu lesen. Das Buch ist bei Gerd Medien erschienen, hat rund 300 Seiten und kostet 23 Euro. 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Ich verabschiede mich mit einem Saxophonmusikstück von Dave Thomason. Tschüss, bis bald mal wieder im Lesezeichen. Ihre Sabine Bohn.

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2: Ich bin Silke Rech. Die Europäische Zentralbank erhöht zum zweiten Mal in diesem Jahr die Zinsen. Der wichtige Einlagenzins steigt von 2,25 auf 2,5%. Grund sind vor allem die hohen Energiepreise durch den Iran-Krieg und die gestiegene Inflation. Höhere Zinsen können Kredite für Verbraucher und Unternehmen verteuern. Sparer können dagegen von besseren Zinsen profitieren. Berlins SPD-Landeschef Krach hält trotz der Ermittlungen gegen ihn an seiner Spitzenkandidatur für die Abgeordnetenhauswahl fest. Die Staatsanwaltschaft Hannover ermittelt gegen ihn wegen des Verdachts der Bestechlichkeit im Zusammenhang mit einem Vergabeverfahren. Krach weist die Vorwürfe zurück und will bis zur Wahl am 20. September weiter Wahlkampf machen.
3: Ich werde dafür werben, dass es auch in Zukunft eine starke SPD gibt. Das bin ich auch den 78 Wahlkreiskandidatinnen und Kandidaten hier der Berliner Sozialdemokratie schuldig. Und das werde ich auch machen.
2: Krach betont, weder privat noch als Berliner SPD-Chef Geld angenommen zu haben. Eine Spende über 9.900 Euro an die Berliner SPD habe er zurückweisen lassen, sobald er davon erfahren habe. Die AfD in Sachsen-Anhalt wird auch nach der Landtagswahl von Ulrich Siegmund und Oliver Kirchner geführt. Beide wurden einstimmig als Doppelspitze der Landtagsfraktion bestätigt. Die AfD hatte bei der Wahl mit Abstand die meisten Stimmen geholt und stellt jetzt 39 der 83 Abgeordneten. Für eine eigene Mehrheit fehlen ihr 3 Stimmen. Als einzige Partei will das BSW Sondierungsgespräche mit der AfD führen. Union und SPD wollen derzeit keine Beweise zum versuchten Drohnenanschlag am Flughafen Leipzig-Halle veröffentlichen. Anfang August war dort eine mit Sprengstoff präparierte Drohne entdeckt worden. Die Bundesregierung macht Russland dafür verantwortlich. Moskau bestreitet das. Details sollen wegen der laufenden Ermittlungen nicht veröffentlicht werden. Grüne und Linke kritisieren die Informationspolitik der Bundesregierung. Der bundesweite Warntag ist aus Sicht der Behörden erfolgreich verlaufen. Um 11 Uhr hatten heute Sirenen, Warn-Apps und Handys in ganz Deutschland Alarm ausgelöst. Damit wurde getestet, ob die Bevölkerung im Ernstfall schnell und zuverlässig erreicht werden kann. Bundesinnenminister Dobrindt zog anschließend eine positive Bilanz. Um 11.45 Uhr folgte wie geplant die Entwarnung.
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2: Wir haben in Köln-Bonn 20 Grad, in Münster 19 und in Bremen 19 ebenfalls. Heute gibt es einen Wechsel aus Sonne und Wolken. Es scheint vor allem im Südwesten und an der Ostküste häufig die Sonne. Die Höchstwerte liegen zwischen 16 und 24 Grad. Morgen ziehen im Westen und Nordwesten kompaktere Wolken mit etwas Regen oder einzelnen Schauern durch. Auch am östlichen Alpenrand fällt stellenweise etwas Regen, während es sonst überwiegend sonnig und trocken bleibt. Die Höchsttemperaturen erreichen 17 bis 25 Grad.
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4: Viele Menschen wissen nicht mehr, was sie an einem bestimmten Tag vor 25 Jahren gemacht haben. Und auch welcher Wochentag das war, haben viele nicht mehr im Kopf. Das gilt aber nicht für dieses Datum, der 11. September 2001. An diesem Tag haben radikalisierte islamische Extremisten Terroranschläge verübt. Im Auftrag des islamistischen Terrornetzwerkes Al-Qaida steuerten die Terroristen 2 Flugzeuge in die Zwillingstürme des World Trade Centers in New York. Ein Flugzeug wurde in das Hauptgebäude des Pentagon in Washington gelenkt und ein weiteres Flugzeug stürzte durch das Eingreifen von Passagieren auf einem Feld im Bundesstaat Pennsylvania ab. Insgesamt starben bei den Attentaten vom 11. September 2001 rund 3.000 Menschen. Mehr als 6.000 Menschen wurden bei den Anschlägen verletzt. Heute reden wir hier in Das Gespräch über die Folgen dieser Terroranschläge. Mein Name ist Horst Gretschi. herzlich willkommen. Was der 11. September, der allgemein als 9/11 bezeichnet wird, ausgelöst hat und wie er bis heute nachwirkt, darüber spreche ich mit Dr. Kenneth Chitwood. Er ist US-Amerikaner und Religionswissenschaftler und zurzeit an der Universität Bayreuth im Fachbereich Religionswissenschaften tätig. Eins seiner Fachgebiete ist die Beziehung von Christen und Muslimen weltweit. Er hat zahlreiche Publikationen zu diesem Thema auch schon veröffentlicht. Herr Dr. Chitwood, vielen Dank, dass Sie sich die Zeit genommen haben, mit uns zu sprechen, und herzlich willkommen.
5: Thank you. It's lovely to be speaking with you today, even though it's a difficult theme to be discussing.
6: Vielen Dank. Es ist schön, heute mit Ihnen zu sprechen, auch wenn es sich um ein schwieriges Thema handelt.
4: Der 11. September 2001 war übrigens ein Dienstag. Ich weiß noch sehr genau, was ich an diesem Tag gemacht habe. Wissen Sie, Herr Chitwood, noch, was Sie am 11. September 2001 gemacht haben?
5: Yes, I think, as you mentioned at the beginning of the program, it's something that.
6: Ja, ich denke, wie Sie zu Beginn der Sendung erwähnt haben, ist das etwas, woran sich wahrscheinlich jeder, der damals am Leben war, sehr genau erinnert. Ich war 16 Jahre alt und ging zur Highschool. Wie viele andere an der Westküste befand ich mich im Großraum Los Angeles. Im Fernsehen sah ich die Flugzeuge in die Gebäude fliegen und die Berichte aus New York, Washington D.C. und Pennsylvania. Dann ging ich zur Schule. Aber dort war nichts normal. Fernseher wurden in die Bibliothek gebracht. Die Lehrer erlaubten uns, Computer zu benutzen, weil wir damals noch keine Smartphones hatten. Wir verfolgten alle gemeinsam die Nachrichten. Besonders erinnere ich mich an die Mittagspause, als wir immer mehr Details erfuhren. Ich sprach mit meinen Freunden, Amir und Hassan, die Schiiten waren und es auch heute sind. Ich versuchte schon damals herauszufinden, wie das, was ich bei ihnen und ihren Familien erlebt hatte, zu den Nachrichten über die Motive für diese Anschläge passte, die nun langsam bekannt wurden. Und natürlich auch zu allem, was danach kam.
5: Everything that came afterward.
4: Was hat dieser Tag mit Ihnen gemacht?
6: Wie ich Menschen oft erkläre, war der 11. September für mich in vielerlei Hinsicht prägend. Ich war und bin lutherischer Christ. Später wurde ich in meiner Tradition zum lutherischen Pastor ordiniert. Doch ich hatte schon immer Fragen zu anderen religiösen Traditionen und unterschiedlichen Religionsgemeinschaften. Im Mittelpunkt stand dabei die weltweite islamische Gemeinschaft und die Frage, wie unterschiedlich sie an verschiedenen Orten sein kann. Das geht auf den 11. September und die Frage zurück, wie bestimmte Muslime ihr Leben führen und wie andere es tun und wie man ihre Tradition auf eine bestimmte Weise auslegen kann, während andere einen Weg wählen, der zu Gewalthandlungen führt. Deshalb habe ich mein Studium des Islam fortgesetzt. Ich hatte verschiedene Mentoren, die mich dabei anleiteten, die Beziehungen zwischen Muslimen und Christen zu verstehen. In den vergangenen 25 Jahren habe ich versucht, diese sehr schwierigen und komplizierten Fragen über den globalen Islam und die christlich-muslimischen Beziehungen an verschiedenen Orten zu verstehen. Sei es hier in Deutschland, in den Vereinigten Staaten, in Südwestasien, Asien, Nordafrika, Ostafrika sowie in Lateinamerika und der Karibik.
4: Es hat ja vor dem 11. September 2001 schon islamistische Terroranschläge gegeben. Was macht denn die Anschläge vom 9. September 2001 so besonders?
6: Ich denke, das Ausmaß der Anschläge ist äußerst bemerkenswert und für jeden offensichtlich. Aber auch der Ort der Anschläge war sehr symbolträchtig. Beide Faktoren, die Opferzahlen und die Symbolik, haben die Anschläge sowohl für die Menschen in den Vereinigten Staaten als auch weltweit besonders folgenreich gemacht. Für all jene, die sich mit der sogenannten westlichen Welt identifizieren, aber auch für diejenigen, die die Anschläge ausgeführt oder unterstützt haben. Dadurch waren die Anschläge vom 11. September so viel wirkungsvoller. Hinzu kam die Zeit danach, die Invasion Afghanistans und der anschließende Konflikt mit den Taliban, das war ein weltweites Unterfangen. Auch die Invasion des Irak, die deutlich umstrittener und weniger eindeutig war, hat weltweit das Leben von Millionen Menschen beeinflusst und tut es bis heute in verschiedenen Teilen der Welt, unter anderem wegen der Sicherheitsmaßnahmen und anderer Reaktionen, die darauf folgten. Jeder von uns ist heute, wenn er mit dem Flugzeug fliegt oder sogar mit dem Zug bestimmte Grenzen überquert, mit Sicherheitsmaßnahmen konfrontiert, die es wegen dieses Tages gibt, wegen seines Ausmaßes, seiner Symbolik und seiner anhaltenden Auswirkungen auf soziale, politische und religiöse Entscheidungen.
4: Kann man sagen, dass 9/11 eine Zäsur in der Weltgeschichte darstellt?
5: Yes, I think so.
6: Ja, ich denke schon. So bedauerlich es ist, dieses Ereignis hat die Geschichte

0: Menschen immer noch auf diesen Moment zurückschauen und darin wichtige Hinweise auf die jeweiligen Folgen erkennen. Ich bin kein besonders guter Prophet. Zumindest kann ich keine gute Erfolgsbilanz vorweisen. Aber wir können die Spuren dieses Ereignisses in verschiedenen Teilen der Welt deutlich erkennen. Und ich gehe davon aus, dass das auch in den kommenden Jahren so bleiben wird.
1: Sie haben schon gesagt, welche besondere Bedeutung die Anschläge vom 11. September 2001 haben. Da stellt sich ja die Frage, wie konnte es zu diesen Anschlägen kommen? Genauer gesagt, was waren denn die Auslöser für diese Anschläge?
0: Wenn wir über dieses Ereignis als einen besonderen Bruch oder einen bedeutenden Moment der Geschichte sprechen, haben Sie völlig recht. Es kam nicht aus dem Nichts. Verschiedene Denkrichtungen und frühere Konflikte führten zu den Ereignissen des 11. September. Dazu gehörten frühere militärische Interventionen der USA oder anderer europäischer und westlicher Mächte in mehrheitlich muslimischen Ländern, die als besonders empörend oder schädlich wahrgenommen wurden. Hinzu kam eine umfassende Sorge in mehrheitlich muslimischen Ländern und im islamischen politischen Denken, die Vorstellung, dass die sogenannte muslimische Welt im Niedergang begriffen sei. Es gibt zwar nicht die eine muslimische Welt, aber es gab die Vorstellung, dass es sie gebe, dass diese Welt im Niedergang sei und dass der Westen von diesem Niedergang profitiert oder ihn sogar in vielerlei Hinsicht verursacht habe. So entstand bei bestimmten muslimischen Denkern und in verschiedenen Gruppen die Überzeugung, der Islam müsse wiederbelebt, erneuert oder reformiert werden. Eine dieser Denkrichtungen zielte darauf, den Islam zu reformieren, zu erneuern und ihn zugleich zu verteidigen, auch durch den Einsatz von Gewalt. Außerdem sollte damit der Westen herausgefordert werden. Aus dieser Denkrichtung gingen verschiedene Gruppen wie Al-Qaida hervor. Sie vertraten einen Ansatz, der Anschläge als Mittel einsetzte, insbesondere das, was wir als Terroranschläge bezeichnen. Keine traditionellen militärischen Invasionen, sondern eher etwas Guerillaartiges, das in den Vereinigten Staaten und nicht auf einem unmittelbaren Kriegsschauplatz durchgeführt wurde. Aus dieser gesamten Debatte und diesen unterschiedlichen Motiven gingen Anschläge wie der 11. September hervor. Der 11. September war dabei lediglich der größte und folgenreichste Anschlag, den wir erlebt haben.
1: Vom Hintergrund, es ging um politische Aspekte, es ging um Wirtschaftsthemen, aber auch, und das haben Sie schon deutlich gemacht, es ging auch um eine religiöse Komponente. Welches Weltbild, welche Glaubensvorstellung machte diese Terrororganisation Al-Qaida aus, die ja federführend war?
2: As you mentioned,
0: wie Sie erwähnt haben, hängen all diese Dinge zusammen, die wirtschaftlichen und politischen Gründe. Sie prägten eine bestimmte Denkrichtung innerhalb des islamischen Denkens, aus der diese Positionen und Handlungen hervorgingen. Eine Gruppe wie Al-Qaida, aus der verschiedene Abspaltungen und Guerilla-Organisationen in unterschiedlichen Teilen der Welt hervorgegangen sind, in Subsahara-Afrika, Zentralasien, Südwestasien und anderswo, entstammt einer Denkrichtung, die allgemein als dschihadistischer Salafismus bekannt ist. Dabei handelt es sich um eine besonders gewalttätige und puristische Auslegung der islamischen Tradition. Sie ist keineswegs die Mehrheitsmeinung und kann sogar als verschwindend kleine Minderheit bezeichnet werden. In nicht-muslimischen Vorstellungen vom Islam ist sie jedoch eine sehr laute Stimme, weil sie besonders gewalttätig ist und durch ihre Terror- und Gewalttaten gegen andere viel Raum in den Medien beansprucht.
1: Der Islam ist eine sehr vielfältige Religion mit vielen unterschiedlichen Strömungen. Das haben Sie auch schon eben angedeutet. Wie muss man denn solche extremistischen Gruppierungen in dieses Gesamtbild einordnen?
2: Certainly.

0: Ja, natürlich. Wie in jeder anderen globalen Religion gibt es auch innerhalb des Islam zahlreiche Debatten und Diskussionen. Im Christentum gibt es beispielsweise rund 2 Milliarden Christen auf der ganzen Welt. Es gibt verschiedene Denkrichtungen, Konfessionen und christliche Gruppierungen. Und genau so ist es auch im Islam und unter Muslimen weltweit. Allgemein gesprochen gibt es 2 große Hauptströmungen des Islam, von denen viele Menschen 25 Jahre nach dem 11. September wahrscheinlich schon gehört haben, auch wenn sie vorher vielleicht nicht kannten. Die Sunniten, die etwa 80% der muslimischen Weltbevölkerung ausmachen, und die Schiiten, die etwa 20% der muslimischen Weltbevölkerung stellen. Innerhalb der beiden Gruppen gibt es unterschiedliche Rechtsschulen und Traditionen. Innerhalb des sunnitischen Islam gibt es 4 bedeutende Rechtsschulen. Aus einer dieser Schulen entwickelte sich eine Tradition, die als Wahhabismus bezeichnet wird. Sie entstand im Gebiet des heutigen Königreichs Saudi-Arabien und wurde dort mit politischer Macht verbunden. Diese Tradition inspirierte eine breitere salafistische Bewegung. Der Begriff Salafi leitet sich vom arabischen Ausdruck für die frommen Vorfahren, die Salaf, ab, also von der ersten Generation von Muslimen, die mit dem Propheten Mohammed lebte und wirkte. Die Vorstellung war, die Geschichte gewissermaßen zurückzusetzen und zu einer reineren Form des Islam zurückzukehren. Viele Salafisten sind jedoch nicht politisch aktiv. Sie äußern sich nicht lautstark zu gesellschaftlichen Fragen, sondern konzentrieren sich eher auf die persönliche Reform, auf das, was als innerer oder größerer Dschihad bezeichnet wird, auf Selbstbeherrschung, persönliche Veränderung und ein frommes Leben im Alltag. Daneben gibt es den sogenannten kleineren Dschihad, also die physische Verteidigung des Glaubens gegen diejenigen, die ihn bedrohen könnten. Diese Tradition bzw. dieser kleinere Dschihad wurde von Gruppen wie Al-Qaida besonders hervorgehoben. Schon an dieser Unterscheidung wird deutlich, dass es um immer kleinere Gruppen von Muslimen geht, die sich diesen begrenzteren Traditionen oder unterschiedlichen Formen der Erneuerung und der Wiederbelebung anschließen. Den dschihadistischen Salafismus innerhalb des globalen Islam einzuordnen, bedeutet daher zu verstehen, dass er wiederum nur eine verschwindend kleine Minderheit darstellt, aber mit einer sehr lauten und gewalttätigen Stimme spricht. Die überwältigende Mehrheit der Muslime weltweit würde diesen Auslegungen nicht zustimmen und den Empfehlungen dieser Gruppen nicht folgen.
1: Wenn man sich mal die Zahl der Opfer von islamistischen Terroranschlägen anschaut, dann steht natürlich 9/11 ganz oben. Aber danach kommen auch ganz viele Anschläge, wo Islamisten untereinander sich mit Terroranschlägen überzogen haben. Aber was auffällt, wenn ich mal zurückgucke in die Geschichte, zunächst waren, wenn es um westliche Staaten geht, die USA in der Regel oder Bürger der USA Ziel von diesen islamistischen terroristischen Anschlägen. Warum eigentlich ausgerechnet die USA?
0: Wie Sie sagen, war die Zahl der Menschen, die am 11. September getötet wurden, sehr hoch. Und der Anschlag richtete sich eindeutig gegen die USA. Unter den Getöteten waren jedoch auch zahlreiche Muslime. Außerdem waren viele Menschen aus anderen Teilen der Welt betroffen. Tatsächlich richteten sich viele Anschläge vor und nach dem 11. September gegen andere Muslime. Das Ziel waren also nicht immer die USA. Es war nicht immer Europa und es waren nicht immer Nicht-Muslime. Die Mehrheit der Menschen, die von Gruppen wie diesen getötet wurden, waren in Wahrheit andere Muslime. Gleichzeitig wurden die USA am 11. September und auch bei anderen Anschlägen zum Ziel, weil sie als ein wesentlicher Aggressor wahrgenommen werden, der in mehrheitlich muslimischen Ländern ebenfalls große Gewalt ausgeübt hat. Die Reaktion lautet dann: Wenn sie unsere Familien und unsere Menschen töten, müssen wir den Kampf zu ihnen zurücktragen und ihnen ebenfalls zeigen, dass ihre Handlungen Konsequenzen haben.
1: Gehen wir nochmal zurück auf die Zeit nach den Anschlägen vom 11. September 2001. Wie hat sich da die Politik, vor allem der USA, verändert, gerade in Bezug auf den Nahen Osten? Was ist als Folge dieser Anschläge von 9/11 passiert?
2: What a big question.
0: Was für eine große Frage. Wir leben offensichtlich noch immer im Schatten dieses Ereignisses. Nach dem 11. September kam es in der US-amerikanischen Politik zu zahlreichen, sehr schnellen und äußerst folgenreichen Veränderungen. Die Exekutive, also der Teil der Regierung, der mit dem Amt des Präsidenten der Vereinigten Staaten verbunden ist, erhielt erweiterte Befugnisse, um Entscheidungen schneller treffen zu können. In den vergangenen 2,5 Jahrzehnten haben wir erlebt, dass die Macht der Exekutive weiter gewachsen ist. Das setzte sich unter demokratischen wie republikanischen Präsidenten fort, da sie die Macht der Exekutive ausweiteten. Außerdem wurden innerhalb der Exekutive der US-Regierung neue Ministerien und Behörden geschaffen. Eines davon ist das Heimatschutzministerium, das heute jeden betrifft, der mit dem Flugzeug reist, weil die Sicherheitsmaßnahmen zunächst in den Vereinigten Staaten und anschließend weltweit an Flughäfen verschärft wurden. Zugleich wurden verschiedene Ministerien und Behörden der US-Regierung neu organisiert. Dazu gehört auch die Einwanderung, die heute vom Heimatschutzministerium organisiert wird. Damit ist die Frage des Terrorismus und die Frage, wie man ihn verhindern kann, heute auch mit der Einwanderungspolitik der Vereinigten Staaten verbunden. Dadurch wurden die Befugnisse zur Kontrolle der Einwanderung ausgeweitet. Wir haben gesehen, wie diese Befugnisse in den vergangenen Monaten und im letzten Jahr während der derzeitigen Präsidentschaft von Donald Trump angewendet wurden. Wir leben also noch immer sehr unmittelbar mit diesen Veränderungen. Das sind nur zwei Beispiele für Entwicklungen nach dem 11. September, die heute das Leben Hunderttausender oder sogar Millionen Menschen in den USA und im Ausland beeinflussen.
1: Welche Reaktionen gab es denn auch in der muslimischen Welt? Also oft guckt man auf das, was im Westen passiert ist, wie wir reagiert haben. Sie haben ja auch die erhöhten Sicherheitsmaßnahmen schon erwähnt, die es auch hier in Deutschland gegeben hat zum Beispiel. Aber in der muslimischen Welt, wie wurde da über die Anschläge vom 9/11 diskutiert?
0: Yeah, I think the first thing is, das Wichtigste ist zunächst, die Welt nicht, und auch ich habe das in unserem Gespräch teilweise getan, in den Westen und die muslimische Welt aufzuteilen. Diese beiden Bereiche, die wir uns vorstellen, beziehungsweise diese beiden Gemeinschaften, die wir uns vorstellen, überschneiden sich viel stärker und sind viel enger miteinander verflochten, als wir denken. Am 11. September wurden Muslime getötet. In New York lebten Muslime, die von den Ereignissen tief betroffen waren oder an den Rettungsmaßnahmen und den Versuchen beteiligt waren, Menschenleben zu retten und weiteren Schaden zu verhindern. Muslime waren also unmittelbar von den Ereignissen des 11. September betroffen und zugleich Teil der Reaktion der Vereinigten Staaten. Was mehrheitlich muslimische Länder oder Muslime in anderen Teilen der Welt betrifft, war die überwältigende Reaktion eine Mischung aus Verwirrung, Angst und dem Bedürfnis, sich von diesen Anschlägen zu distanzieren. Ich erinnere mich an einen meiner Mentoren, mit dem ich kurz nach dem 11. September sowie in den folgenden Monaten und Jahren gesprochen habe. Er beschrieb das beklemmende Gefühl, dass das Leben als Muslim, das in den Vereinigten Staaten, insbesondere in Südkalifornien, wo er lebte, ohnehin schon schwierig war, nun noch viel schwieriger werden würde. Denn wenn die Menschen vorher wenig über den Islam und Muslime wussten oder sich kaum Gedanken darüber machten, würden sie nun übermäßig aufmerksam werden. Und zwar nicht auf positive Weise. Es gab zwar auch positive Entwicklungen und ein größeres Verständnis für den Islam und muslimische Kulturen. Für die überwältigende Mehrheit der Muslime war jedoch klar, dass ihr Leben schwieriger werden würde. Es gab auch Wut, allerdings nicht darüber, dass der Anschlag nicht noch größeren Schaden angerichtet hatte oder Al-Qaida nicht noch erfolgreicher gewesen wäre. Es war vielmehr die Wut darüber, dass dieser Angriff von Muslimen verübt worden war. Sie lehnten diese Entscheidung entschieden ab, stimmten der Gewalt nicht zu und wollten stattdessen friedlich mit ihren nicht-muslimischen Nachbarn zusammenleben. Natürlich gab es auch eine kleine Minderheit, die den Anschlag feierte. Wir müssen ehrlich anerkennen, dass es diese Minderheit gibt und verstehen, dass auch sie Teil der islamischen Welt ist. Viele Muslime sagen, das ist nicht der Islam. Nun, das ist es doch, auch wenn es unangenehm ist zu sagen, dass es ein Teil dieser Tradition ist. Ich denke, die ehrliche Anerkennung, dass dies, wenn auch als sehr kleine Minderheit, zu dieser Tradition gehört, hilft uns, die bestehenden Probleme, die empfundenen Gefühle und die Auslegungen, die zu solchen Ereignissen führen, besser anzusprechen.
1: Sie haben eben schon angedeutet, was es für Muslime, besonders in den USA, aber nicht nur dort, bedeutet hat, nach diesen Anschlägen ja von anderen betrachtet zu werden, also dass da ein gewisses Misstrauen entstanden ist. Was hat sich denn generell in den Beziehungen, und jetzt reden wir mal über Christen und Muslime, was hat sich denn in dieser Beziehung zwischen Christen und Muslimen nach dem 11. September 2001 geändert?
2: In some ways it hasn't changed.
0: In mancher Hinsicht hat sich sowohl in positiver als auch in negativer Richtung und mit Blick auf die längere Geschichte gar nicht so viel verändert. Christen und Muslime haben oft Wege gefunden, miteinander im Dialog und in einer positiven Beziehung zu sein. Häufig auf lokaler Ebene, in bestimmten Nachbarschaften, Städten, politischen Gemeinwesen und Nationen. Auf einer umfassenderen Ebene standen sie jedoch häufig miteinander in Konflikt. Auf theologischer Ebene, weil sie unterschiedlicher Meinung über Gott, die Menschheit und das Schicksal aller Menschen sind, die jemals gelebt haben. Aber auch politisch und gesellschaftlich sehen wir solche Konflikte im Verlauf der Geschichte seit dem 7. Jahrhundert. Und wir sehen sie auch im Nachgang des 11. September. Als Christ, der sich aus religionswissenschaftlicher Perspektive mit Islamwissenschaft beschäftigt und diese Arbeit seit 15 oder 20 Jahren professionell betreibt, bin ich manchmal ziemlich deprimiert oder traurig über den Zustand der Dinge. Denn ich hatte nach dem 11. September gehofft, dass wir dieses schreckliche Ereignis als Gelegenheit nutzen könnten, mehr Brücken zu bauen und einen positiveren Dialog zwischen Christen und Muslimen zu führen. Wenn wir uns jedoch auf der Welt umsehen, bestehen weiterhin politische, wirtschaftliche und religiöse Konflikte. Wenn wir den Zustand der Islamfeindlichkeit und der antimuslimischen Rhetorik betrachten, scheint die Lage sogar schlimmer zu sein. Statistiken weisen darauf hin, dass sie entweder wieder zunimmt oder auf einem konstant hohen Niveau verharrt und sich seit dem 11. September möglicherweise sogar verschärft hat. Daher ist es leicht, angesichts des Zustands der christlich-muslimischen Beziehungen den Mut zu verlieren. Gleichzeitig komme ich an bestimmte Orte in den Vereinigten Staaten, in Deutschland oder in anderen Teilen der Welt und sehe Christen und Muslime wieder auf lokaler Ebene oder in der Beziehung zwischen einer bestimmten Kirche und einer bestimmten Moschee in eine sehr positive Richtung gehen. Sie entwickeln sich so, dass sie den Frieden in ihrer Gemeinschaft suchen. Nicht danach, Christen und Muslime gegeneinander zu stellen, sondern nach dem, was sie miteinander verbindet.
1: Als Reaktion, und Sie haben das vorhin auch schon erwähnt, haben ja die USA und einige Verbündete unter anderem 2003 einen Krieg gegen den Irak begonnen und dem islamistischen Terror weltweit den Kampf angesagt. Es gibt manche, die fragen, inwiefern denn sich islamistische Gruppen nach dem 11. September und dann durch die Reaktion der USA und ihrer Verbündeten noch weiter radikalisiert haben. War das nochmal so ein Radikalisierungseffekt, der dann eingetreten ist?
2: Yes and no. I think
0: ja und nein. Ich denke, wann immer Mächte wie die USA beschließen, sich militärisch in lokale Konflikte einzumischen, außerhalb ihrer eigenen Grenzen oder auch innerhalb ihrer Grenzen, wird es negative Reaktionen geben, die wir vielleicht als radikal bezeichnen. Das sind Menschen, deren Häuser zerstört werden, auf deren Gemeinschaften und Nachbarschaften Bomben und Raketen fallen und deren Familien und Freunde ihrer Ansicht nach vom US-Militär ermordet werden. Dagegen wird es Widerstand geben. Auf solche Ereignisse wird es Reaktionen geben und es wird Menschen geben, die zuvor vielleicht nicht besonders aktiv oder friedlich waren und dann motiviert werden, Maßnahmen zu ergreifen und Gewalt einzusetzen, um sich gegen diese militärischen Interventionen zu wehren. So wie die Regierung und das Militär der Vereinigten Staaten auf den 11. September reagiert haben. Da gab es eine unmittelbare Reaktion und die Invasionen Afghanistans und des Irak. Daher ist es keine Überraschung, dass Menschen auf diese Invasionen reagierten. Die Folgen dieser militärischen Maßnahmen bedeuten, dass sich heute mehr Menschen als zuvor dieser Auslegung des Islam anschließen, als Mittel der Verteidigung, als Mittel des Widerstands und als Ausdruck der Radikalisierung.
2: With that said, and I'm not an expert in this area.
0: Allerdings bin ich auf diesem Gebiet kein Experte. Die Ausweitung von Programmen zur Deradikalisierung bzw. von sogenannten Anti-Radikalisierungsprogrammen sowie die Verschärfung der Sicherheitsmaßnahmen und Ähnliches haben zahlreiche Anschläge und zahlreiche Anschlagspläne verhindert, selbst während weitere hinzukamen. Gleichzeitig gab es Beispiele dafür, dass diese verschiedenen Sicherheitsapparate oder Sicherheitsbehörden Situationen geschaffen haben, die einzelne Menschen radikalisierten. In manchen Fällen führte dies dazu, dass Muslime oder andere Menschen gegen die Überwachung, der sie ausgesetzt waren, reagierten. In bestimmten Fällen wurde außerdem bekannt, dass vom US-amerikanischen Staat eingesetzte Agenten selbst die Idee für einen Anschlag entwickelten und Muslime dazu brachten, sich daran zu beteiligen. Ich denke daher, dass die Reaktion der US-Regierung äußerst problematisch war und in mancher Hinsicht weitere Probleme, Konflikte und Motive dafür geschaffen hat, dass bestimmte Muslime anschließend mit Gewalt reagieren wollten.
1: Immer wieder kam es ja in den Folgejahren dann auch zu Anschlägen, die unter dem Begriff islamistischer Terrorismus zusammengefasst werden. 2004 gab es die Anschläge in Madrid, 2005 in London, 2015 in Paris. Und der Bundesverfassungsschutz definiert diese Form von Terror wie folgt: Terrorismus, der unter Berufung auf den Islam bzw. dessen selektive Auslegung und politische Instrumentalisierung darauf abzielt, eine nach eigener Auffassung islamische Ordnung bzw. einen islamischen Staat zu errichten. Können Sie das für uns vielleicht mal einordnen? Worum geht es diesen Tätern, worum geht es bei einem islamischen Terrorismus?
0: Wie in dieser Definition bereits angedeutet wird, gibt es verschiedene Formen dessen, was wir Terrorismus nennen können. Terrorismus hat es im Laufe der Geschichte in unterschiedlichen Gemeinschaften und Religionsgemeinschaften gegeben. Oder er wurde durch unterschiedliche religiöse Traditionen motiviert. Es gibt jedoch Formen, die durch bestimmte Auslegungen der islamischen Tradition motiviert sind. Daher werden sie möglicherweise als islamistischer Terrorismus bezeichnet.
2: Islamist Terrorism. I prefer this term Jihadi Salafism.
0: Ich bevorzuge den Begriff dschihadistischer Salafismus. Auch dieser Begriff ist nicht vollkommen präzise, aber es gehört zu den Aufgaben von Wissenschaftlern, über solche Begriffe zu diskutieren und sich nicht immer einig zu sein. Der Begriff islamistischer Terror kann jedoch fälschlicherweise den Eindruck erwecken, dieser Terror sei etwas grundsätzlich Islamisches. Wie ich bereits erwähnt habe, müssen wir anerkennen, dass die islamische Tradition dazu benutzt wird, Menschen zu motivieren oder die Begründung und ideologische Grundlage für diese Anschläge zu liefern. Wir sollten jedoch nicht denken, dass eine eigenständige Tradition oder ein klar abgrenzbares Gebilde diesen Terror unmittelbar hervorbringt oder dass Terror etwas sei, das der islamischen Tradition grundsätzlich innewohnt. Viele Menschen lehnen diese Auslegungen ab. Gleichzeitig ist es hilfreich, sich vor Augen zu führen, wie Al-Qaida, Al-Talaa Aslimiya oder ISIS, besser bekannt als islamischer Staat, die islamische Tradition aufgegriffen und in manchen Fällen radikal neu interpretiert haben. Und zwar in zweierlei Hinsicht radikal. Zum einen im Hinblick auf die radikalen Handlungen, die sie begehen, und zum anderen im Hinblick darauf, wie stark ihre Auffassung von früheren islamischen Traditionen oder anderen Auslegungen des islamischen Rechts abweicht. Die meisten Muslime empfinden sie als äußerst abwegig, fremdartig und radikal. Ich denke daher, dass diese Definition deutlich machen soll, ja, diese Form des Terrors wird durch bestimmte Aspekte der islamischen Tradition und bestimmte Auslegungen davon motiviert. Sie ist aber zugleich Teil eines umfassenderen Phänomens des Terrors in der modernen Welt und im 21. Jahrhundert.
1: Viele Muslime, zum Beispiel in Deutschland auch, wo es ja schon eine lange Tradition gibt, dass eben Gastarbeiter zum Beispiel aus einem muslimischen Land, der Türkei, hier zu Hause sind, inzwischen schon in mehrerer Generation, die wollen in Ruhe und Frieden hier leben. Und da fragt man sich natürlich, die Taten, die Terroranschläge, die verübt werden, bis heute auch an vielen Stellen, schaden diese Anschläge, die da verübt werden, nicht gerade besonders den Muslimen, die in der Gesellschaft gerne anerkannt werden wollen, die hier in Ruhe leben wollen in einer westlichen Gesellschaft?
0: Sicher. Dort, wo ich hier in Eisenach lebe, haben wir viele muslimische Freunde, die in der Stadt wohnen oder Menschen, die aus mehrheitlich muslimischen Ländern stammen oder mit ihnen verbunden sind. Auch ihr Leben wird durch diese Anschläge negativ beeinflusst. Wenn es in Deutschland oder anderswo zu Anschlägen kommt, gibt es daher unmittelbar diese Reaktion der Angst und der düsteren Vorahnung, dass ihr Leben dadurch schwieriger werden wird. In manchen Fällen wird es sogar unmöglich, weil sie, wie Sie sagen, friedlich hier leben und zur deutschen Gesellschaft beitragen wollen und dies auch tun. Sie leisten einen Beitrag zu unserem Gemeinwesen, zu unseren Gemeinschaften, zu unseren kulturellen Debatten, zu unserer Wirtschaft und viel mehr. Wenn dann solche Anschläge geschehen, werden sie befragt und als eine bestimmte Art von Ausländern behandelt. In manchen Fällen werden sie aufgrund ihrer bloßen Zugehörigkeit mitverantwortlich gemacht.
2: In some instances, they are guilty by association.
0: Deshalb ist es wichtig, und ich schätze diese Frage sehr, die unmittelbaren Auswirkungen dieser Anschläge auf Muslime zu erkennen, die mit den Motiven nicht einverstanden sind, die Gewalt ablehnen und verurteilen und dennoch auf ganz konkrete Weise mit den Folgen leben müssen, gemeinsam mit ihren Familien hier und, wenn relevant, auch im Ausland.
1: Gibt es denn eigentlich Unterschiede zwischen der Entwicklung in Westeuropa und den USA, was zum Beispiel das Thema Migration aus muslimischen Ländern angeht und auch die Reaktion christlich geprägter Gesellschaften? Gibt es da einen Unterschied?
0: Es gibt Gemeinsamkeiten und Parallelen zwischen den Migrationssituationen in den Vereinigten Staaten und Europa, aber aus verschiedenen Gründen natürlich auch erhebliche Unterschiede, etwa im Hinblick auf die geografische Nähe, darauf, wie Menschen Grenzen überqueren und woher sie kommen. Dennoch haben wir an beiden Orten in den vergangenen 10, 15 oder 20 Jahren ziemlich starke Reaktionen gegen die wachsende Zahl muslimischer Neuankömmlinge erlebt. Oder es gab Reaktionen gegen Gemeinschaften, die in Europa oder den Vereinigten Staaten schon lange ansässig sind, aber in den Sog dessen geraten sind, was in der breiten Gesellschaft als antimigrantische Stimmung, Politik und Debatte bezeichnet wird. Was das Christentum an beiden Orten betrifft, sind vielleicht auch die stärker säkular geprägten Debatten von größerer Bedeutung. Die Art und Weise, wie säkulare Regierungen und säkulare Gesellschaften Religion definieren und gewisserweise ihre Energie kontrollieren, begrenzen und lenken. Das hat nicht nur Auswirkungen auf Muslime im Zusammenhang mit Migration und auf die Frage, wie der Islam aussieht oder was Muslime in Europa oder in den Vereinigten Staaten tun und sagen dürfen.
2: What does Islam look like or what can we allow Muslims to do and to say, etc., whether in Europe or in the United States?
0: Es kann auch die Freiheit von Christen beeinflussen, das zu tun und zu sagen, was sie möchten. Deshalb denke ich, dass Christen und Muslime häufig gemeinsam für Religionsfreiheit eintreten können. Sie können sich dafür einsetzen, dass die Gemeinschaften des jeweils anderen ihre Traditionen umfassend leben können und dafür, dass kein Staat versucht, Religion zu kontrollieren, sondern hilfreiche Leitplanken für religiöse Praxis sowie für interreligiöse Begegnung, Dialog und Zusammenarbeit bietet. In beiden Zusammenhängen habe ich häufig erlebt, dass Christen und Muslime gemeinsam auf dieses Ziel hinarbeiten und damit die Gesellschaft insgesamt positiv beeinflussen. Sie ermutigen zu einer freien und offenen Gesellschaft, die religiöse, kulturelle und sprachliche Vielfalt anerkennt und darin eher eine Stärke als eine Schwäche oder Gefahr sieht.
2: Any kind of weakness or danger.
1: Sie haben die Beziehung zwischen Christen und Muslimen und dass an vielen Stellen auch Christen und Muslime zusammenarbeiten erwähnt. Wurden vielleicht auch nach 9/11 und in den Entwicklungen danach Fehler gemacht von kirchlicher Seite, von christlicher Seite, wenn es um die Beziehung zwischen Christen und Muslimen geht oder auch von muslimischer Seite?
2: Yeah, as we've kind of discussed in some ways already.
0: Wie wir bereits teilweise besprochen haben, haben sich die Gräben zwischen Christen und Muslimen verfestigt oder erneut vertieft. Wir müssen ehrlich anerkennen, dass historische Strömungen antimuslimischer Rhetorik in der christlichen Tradition wiederbelebt oder erneut angewandt wurden. Umgekehrt sind auch bestimmte antichristliche Traditionen unter Muslimen hervorgetreten, insbesondere in einigen gewalttätigen Gruppen, die Christen und andere Minderheiten in verschiedenen Ländern angreifen. Aber auch mich persönlich hat der 11. September dazu bewegt, mich im christlich-muslimischen Dialog zu engagieren. Damit bin ich als Christ keineswegs allein. Auch unter meinen muslimischen Kolleginnen und Kollegen sowie Freunden gab es viele, die dadurch motiviert wurden, Möglichkeiten zur Begegnung zu suchen und mit christlichen Gesprächspartnern über Wege in die Zukunft zu sprechen. Christen und Muslime wurden durch dieses schreckliche Ereignis, diese furchtbare Tragödie, dazu motiviert, Frieden zu suchen und Verbindungen zueinander aufzubauen. In diese Richtung sind viele positive Schritte unternommen worden.
2: Connection with one another, and there's been a lot of positive steps in that direction. Once more, you see more of that at the local level.
0: Auch hier zeigt sich das wieder besonders auf lokaler Ebene. In Texas, an Orten wie Houston oder Dallas, oder hier in Thüringen, wo ich lebe, in Erfurt oder Eisenach, aber auch auf der Ebene des einzelnen Menschen. Ich denke daher, dass wir uns anlässlich dieses Jahrestags, 25 Jahre nach diesem Ereignis, vor Augen führen müssen, in mancher Hinsicht ist die Lage schlechter geworden. Unsere Welt ist durch dieses Ereignis Erlebnis zweifellos geprägt und wir setzen uns in verschiedenen Teilen der Welt weiterhin auf politischer und gesellschaftlicher Ebene damit auseinander. Aber während wir uns an dieses Ereignis erinnern und diesen Jahrestag begehen, haben wir die Möglichkeit, uns auf persönlicher und lokaler Ebene erneut dazu zu verpflichten, den Austausch zwischen christlichen und muslimischen Gemeinschaften zu verstärken, um einen größeren Einfluss auf Ebene der Gesellschaft, der Politik zu haben, damit wir solche Ereignisse in der Zukunft verhindern können. So that we can prevent
1: such events from happening in the future. Sie haben jetzt schon mal angedeutet, wie das so sein kann, wie Christen und Muslime zusammenarbeiten können, um eine bessere Welt zu schaffen. Auf eine Sache muss ich aber schon noch eingehen, bevor ich da noch mal genauer frage. Wir haben jetzt die zweite Amtszeit von Präsident Donald Trump in den USA und 9/11 ist eben auch mit den USA fest verknüpft. Wie hat sich denn die erste und jetzt zweite Amtszeit von Präsident Donald Trump nochmal ausgewirkt auf die Beziehungen zwischen Christen und Muslimen, besonders in den USA?
2: Yeah, obviously with the two presidencies of
0: in den beiden Präsidentschaften von Donald Trump wurde offensichtlich viel Wert auf das Thema Migration gelegt. Außerdem wurde die Bedeutung des Christentums und der Vereinigten Staaten als Nation stark betont. Es gibt sehr unterschiedliche Meinungen darüber, ob das positiv oder negativ ist. Für die Unterstützer Trumps ist dies eindeutig ein wahrhaftigerer Ausdruck des Christentums und der US-amerikanischen Identität. Sie stehen sehr stark dahinter. Deshalb möchte ich gegenüber den Christen, die so empfinden, sensibel sein, auch wenn ich dieser Auslegung vehement widersprechen mag. So wie wir anerkennen müssen, dass diese Menschen den Islam als Rechtfertigung heranziehen und dass es Muslime sind, die im Namen des Islam Anschläge verüben, auch wenn sie eine verschwindend kleine Minderheit darstellen, müssen wir ebenso anerkennen, dass es Christen sind, die ihre Tradition in diese Richtung auslegen und in ihrer Rhetorik gegenüber Muslimen und Migranten besonders aggressiv auftreten. Sie unterstützen die Vorstellung, dass die USA ausdrücklich eine christliche Nation seien. Auch hier gibt es viele Christen, die dieser Auslegung widersprechen würden und ihre muslimischen Nachbarn willkommen heißen möchten. Sie wollen auf lokaler Ebene Verbindungen zu Muslimen aufbauen und zugleich ein politisches Gemeinwesen, das Migrantinnen und Migranten willkommen heißt, unabhängig davon, ob sie Muslime sind oder nicht. Wir müssen abwarten, wie diese neue Präsidentschaft bzw. Regierung Trumps die US-amerikanische Politik in den kommenden Jahren weiter prägen wird. Ich persönlich verstehe dies als eine Gelegenheit, uns erneut der Friedensarbeit und dem interreligiösen Dialog zu verpflichten und über religiöse Traditionen hinweg zusammenzuarbeiten. Wir sollten eine Zukunft aufbauen, von der wir alle profitieren, in der wir alle aufblühen können, in der religiöse Traditionen eine Frage der Auslegung sind, nicht eine Frage von Leben und Tod. Dafür gibt es natürlich viele verschiedene Wege und zahlreiche Anknüpfungspunkte zwischen Christen und Muslimen, um einen Dialog zu beginnen, auf der Ebene der Theologie und konkreter religiöser Traditionen oder Praktiken, aber auch auf gesellschaftlicher Ebene, bei der Frage, wie wir zusammenleben und gemeinsam gedeihen wollen, anstatt gegeneinander zu kämpfen.
2: Against one another.
1: Sie haben das schon erwähnt, es passiert sehr viel auf einer persönlichen Ebene, dass Christen und Muslime zusammenfinden, auch auf lokaler Ebene. Aber für mich ist die spannende Frage auch, was muss denn passieren auf gewissermaßen großer politischer Bühne auf der globalen Ebene, damit sich die Beziehungen zwischen Christen und Muslimen wieder verbessert oder sagen wir mal normalisiert? Gäbe es da einen Weg?
0: Ich habe bereits erwähnt, dass ich kein besonders erfolgreicher Prophet bin. Auch als Politiker bin ich nicht besonders erfolgreich. Deshalb möchte ich nichts Bestimmtes über politische Maßnahmen sagen, die den christlich-muslimischen Beziehungen helfen könnten. Aber wie ich bereits sagte, wenn wir in einer Welt leben, in der Religionsfreiheit für alle geschützt wird, für Christen, Muslime, Menschen aus buddhistischen oder hinduistischen Traditionen, für Menschen, die dem Sikhismus folgen, für für Atheisten und Agnostiker, für Menschen, die spirituell, aber nicht religiös sind, und für alle anderen, unabhängig davon, welche Überzeugung sie wählen oder in welcher Tradition sie aufgewachsen sind, dann profitieren wir alle davon. Ich denke, es beginnt auf der Ebene des Einzelnen und auf lokaler Ebene. Dann können wir unseren Einfluss innerhalb der Demokratien in den Vereinigten Staaten oder hier in Deutschland nutzen, um solche politischen Entscheidungen zu beeinflussen. Religionsfreiheit sollte nicht nur unserer eigenen religiösen Tradition oder unserem Nichtglauben zugutekommen, sondern allen Menschen, die in diesem Land einem religiösen Weg folgen möchten. Wie sich das konkret umsetzen lässt, überlasse ich den Expertinnen und Experten, die sich mit diesem Thema beschäftigen. Ich denke aber, wenn wir die Religionsfreiheit für alle stärken können, dann profitieren auch alle von diesen Schutzrechten und Freiheiten.
1: Sie haben auch teilweise schon Kirchen erwähnt, in denen das passiert, dass man zusammenarbeitet. So generell gesprochen, die christlichen Kirchen weltweit, können die da noch mehr eine Rolle spielen? Also ich erlebe es so, dass man in christlichen Kirchen sehr wohl interessiert ist, eine gute Zusammenarbeit und Nachbarschaft mit zum Beispiel muslimischen Glaubensgemeinschaften. Ist das schon gut, was die Kirchen da tun, oder müsste noch mehr getan werden?
0: Wie es sich als regelmäßiges Thema durch unser Gespräch zieht, gibt es darauf sowohl ein Ja als auch ein Nein und verschiedene Perspektiven auf diese Frage. Natürlich gibt es Kirchen, die eine Haltung eingenommen haben, die den Islam herabwürdigt oder ein möglicherweise falsches Bild vom Islam vermittelt und Muslime negativ als Problem oder als Feind darstellt. Im Allgemeinen erlebe ich in meinen Gesprächen mit Kirchenleitungen und Laien jedoch Offenheit, Neugier und die Bereitschaft zur Begegnung. Viele hervorragende, mutige und engagierte christliche Führungspersönlichkeiten sowie Christinnen und Christen im Alltag haben es selbst in die Hand genommen, Kontakte zu Muslimen aufzubauen und in ihren Gemeinden Programme ins Leben zu rufen, die Begegnung, Austausch und Zusammenarbeit zwischen Christen und Muslimen ermöglichen. Besonders wirkungsvoll finde ich es, wenn eine kirchliche Institution oder Kirchenleitung den Schritt unternimmt, solche Verbindungen aufzubauen und öffentlich zu machen bzw. zu fördern. Es ist eine Sache, dies privat oder nebenbei zu tun oder persönlich entsprechende Ansichten zu äußern. Etwas ganz anderes ist es, klar Position zu beziehen und zu sagen, diese Kirche strebt eine positive und friedliche Beziehung zu ihren muslimischen Nachbarn an. Und dies sind die konkreten Wege, auf denen sie das tut. Die verschiedenen Leitungspersönlichkeiten und Laiengruppen, die solche Schritte gegangen sind, haben mich sehr ermutigt. Wir können viel von ihnen lernen. Deshalb möchte ich die Hörerinnen und Hörer ermutigen, sich in ihrer Umgebung umzusehen und herauszufinden, ob es kirchliche oder interreligiöse Gruppen in ihrer Nachbarschaft oder Stadt gibt, von denen sie lernen, mit denen sie sich austauschen oder bei denen sie sich engagieren können. In den vergangenen 25 Jahren haben wir eine Zunahme solcher Initiativen erlebt. Das ist eine der positiven Entwicklungen, die aus diesem schrecklichen Ereignis hervorgegangen sind. Wir müssen uns noch stärker auf diese Initiativen einlassen, sie stärker fördern, sie finanzieren und uns stärker an ihnen beteiligen.
1: Sie haben zwar schon gesagt, Sie sind kein Prophet und können nicht in die Zukunft gucken, aber was sind denn Ihre Hoffnungen in Bezug auf die Beziehung zwischen Christen und Muslimen, wie sich das Ganze vielleicht positiv entwickeln könnte?
0: Wie ich bereits erwähnt habe, können wir uns auf unterschiedliche Zukunftsmöglichkeiten einlassen, sie uns vorstellen und vielleicht auf sie hinarbeiten. Wir können uns eine Zukunft vorstellen, in der der Konflikt zunimmt und wir uns in unsere jeweiligen religiösen Gemeinschaften zurückziehen, sowohl innerhalb des Christentums mit seinen unterschiedlichen Auslegungen, als auch als Christen gegenüber anderen religiösen Traditionen und gegenüber Muslimen. Das ist keine Zukunft, die ich mir wünsche, und ich glaube nicht, dass sie uns allen zugute kommt. Ich denke, wenn wir uns auf Zukunftsszenarien einlassen, in denen Christen und Muslime nicht nur miteinander im Dialog stehen, sondern auch zusammenarbeiten, um einige der größten gemeinsamen Probleme unserer Zeit anzugehen, seien sie humanitärer, wirtschaftlicher, ökologischer oder anderer Art, dann haben wir ein großes Potenzial, mehr zu bewirken. Nicht nur als 2 Milliarden Christen oder 2 Milliarden Muslime, sondern als 4 Milliarden Menschen und als Mehrheit in dieser Welt könnten wir einen ausgesprochen positiven Einfluss ausüben und bessere Zukünfte schaffen. Nicht nur für Christen, nicht nur für Muslime und nicht nur für Christen und Muslime, sondern auch für Menschen außerhalb unserer Traditionen. Wenn wir uns diese Zukunft vorstellen, uns darauf einlassen und auf sie hinarbeiten können, dann wäre das eine Wirklichkeit, in der ich leben möchte. Und ich hoffe, dass andere das auch wollen.
1: Vor 25 Jahren wurde die Weltgeschichte durch die Anschläge vom 11. September 2001 nachhaltig verändert. Über die Auswirkungen dieses Tages, besonders auf die Beziehungen zwischen Christen und Muslimen, habe ich mich mit Dr. Kenneth Chitwood unterhalten. Er ist Religionswissenschaftler an der Universität Bayreuth, Autor und Experte für die Beziehungen zwischen Christen und Muslimen. Ich sage herzlichen Dank, Dr. Chitwood, für die Zeit, die Sie sich genommen haben für dieses Gespräch.
2: Likewise, thank you very much for the questions and for this conversation around such an important event and its memory in our world.
0: Ebenso, vielen Dank für Ihre Fragen und für dieses Gespräch über ein so wichtiges Ereignis und die Erinnerung daran in unserer Welt.
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0: 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Es ist 17 Uhr. 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
1: Ich bin Silke Rech. Die Europäische Zentralbank erhöht zum zweiten Mal in diesem Jahr die Zinsen. Der wichtige Einlagenzins steigt von 2,25 auf 2,5%. Grund sind vor allem die hohen Energiepreise durch den Iran-Krieg und die gestiegene Inflation. Höhere Zinsen können Kredite für Verbraucher und Unternehmen verteuern. Sparer können dagegen von besseren Zinsen profitieren. Berlins SPD-Landeschef Krach hält trotz der Ermittlungen gegen ihn an seiner Spitzenkandidatur für die Abgeordnetenhauswahl fest. Die Staatsanwaltschaft Hannover ermittelt gegen ihn wegen des Verdachts der Bestechlichkeit im Zusammenhang mit einem Vergabeverfahren. Krach weist die Vorwürfe zurück und will bis zur Wahl am 20. September weiter Wahlkampf machen.
2: Ich werde dafür werben, dass es auch in Zukunft eine starke SPD gibt. Das bin ich auch den 78 Wahlkreiskandidatinnen und Kandidaten hier der Berliner Sozialdemokratie schuldig. Und das werde ich auch machen.
1: Krach betont, weder privat noch als Berliner SPD-Chef Geld angenommen zu haben. Eine Spende über 9.900 Euro an die Berliner SPD habe er zurückweisen lassen, sobald er davon erfahren habe. Die AfD in Sachsen-Anhalt wird auch nach der Landtagswahl von Ulrich Siegmund und Oliver Kirchner geführt. Beide wurden einstimmig als Doppelspitze der Landtagsfraktion bestätigt. Die AfD hatte bei der Wahl mit Abstand die meisten Stimmen geholt und stellt jetzt 39 der 83 Abgeordneten. Für eine eigene Mehrheit fehlen ihr 3 Stimmen. Als einzige Partei will das BSW Sondierungsgespräche mit der AfD führen. Union und SPD wollen derzeit keine Beweise zum versuchten Drohnenanschlag am Flughafen Leipzig-Halle veröffentlichen. Anfang August war dort eine mit Sprengstoff präparierte Drohne entdeckt worden. Die Bundesregierung macht Russland dafür verantwortlich. Moskau bestreitet das. Details sollen wegen der laufenden Ermittlungen nicht veröffentlicht werden. AfD, Grüne und Linke kritisieren die Informationspolitik der Bundesregierung. Der bundesweite Warntag ist aus Sicht der Behörden erfolgreich verlaufen. Um 11 Uhr hatten heute Sirenen, Warn-Apps und Handys in ganz Deutschland Alarm ausgelöst. Damit wurde getestet, ob die Bevölkerung im Ernstfall schnell und zuverlässig erreicht werden kann. Bundesinnenminister Dobrindt zog anschließend eine positive Bilanz. Um 11.45 Uhr folgte wie geplant die Entwarnung.
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1: Wir haben in Köln-Bonn 20 Grad, in Münster 19 und in Bremen 19 ebenfalls. Heute gibt es einen Wechsel aus Sonne und Wolken. Es scheint vor allem im Südwesten und an der Ostküste häufig die Sonne. Die Höchstwerte liegen zwischen 16 und 24 Grad. Morgen ziehen im Westen und Nordwesten kompaktere Wolken mit etwas Regen oder einzelnen Schauern durch. Auch am östlichen Alpenrand fällt stellenweise etwas Regen, während es sonst überwiegend sonnig und trocken bleibt. Die Höchsttemperaturen erreichen 17 bis 25 Grad.
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Pastor Burkhard Heupel über Gott, die Welt und das Leben. Vorgelesen von Daniel Kopp. Wer ein Auto kauft, braucht ein Kennzeichen. Entscheidet sich der künftige Autofahrer für ein Wunschkennzeichen, steht er oft vor der Qual der Wahl. Ich lebe und arbeite im Landkreis Darmstadt-Dieburg und da kann ich zunächst zwischen den Buchstabenkombinationen DI und DA wählen. Für mich stellt sich die Frage, mit welchen der beiden Varianten und weiteren Buchstaben und Ziffern lässt sich eine sinnige Kombination, quasi eine mobile Botschaft, kreieren. Mit DI, für Dieburg, kann man zum Beispiel Dieb, Dick oder Dino bilden. Mit DA für Darmstadt Dach, Dank oder Dame bilden. Wir haben uns für Dank entschieden. Leider ist es kein E-Auto geworden, sonst hätte nach der Ziffernfolge noch das E gestanden und das Wort Danke wäre perfekt gewesen. Zu guter Letzt blieb noch die Suche nach einer passenden Ziffernfolge. Wofür kann man dankbar sein und dies in einer Zahlenkombination ausdrücken? Vielleicht das Geburtsjahr meiner Frau oder die Anzahl unserer Kinder. Oder vielleicht einfach die Zahl 1000, weil es so viele Dinge gibt, für die man dankbar sein kann. Dank 1000 war als Kennzeichen allerdings schon vergeben. Um es kurz zu machen, Dank 7789 steht auf unserem Autokennzeichen. Die Ziffernfolge für unseren Hochzeitstag, 7.7.89. Unsere Partnerschaft zeichnet freilich nicht nur Dankbarkeit aus. Viele Begriffe von A wie Achtung bis Z wie Zuneigung würden sie umschreiben. Wobei, auch bei uns ist nicht immer alles Gold, was auf dem Kennzeichen glänzt. Wofür können Sie danken? Wer dankbar ist, konzentriert sich im Leben auf das Positive, weniger auf das Negative. Der Schriftsteller Josef Reding erklärt, das schwerste Wort heißt nicht Popocatépetl, wie der Berg in Mexiko, und nicht Chichicastenango, wie der Ort in Guatemala, und nicht Ouagadougou, wie die Stadt in Afrika. Das schwerste Wort heißt für viele Danke. Dankbarkeit ändert die Einstellung zum Leben. Dankbarkeit gegenüber dem Partner, Kollegen oder auch dem Chef. Oder die Dankbarkeit gegenüber der Stadtreinigung, dem Postboten und der Feuerwehr. Auch gegenüber Gott. Deswegen hat sich ein Psalmbeter schon vor 3000 Jahren daran erinnert, vergiss nicht, was er dir Gutes getan hat. Das mühsam einstudierte Danke auch wirklich zu sagen, das muss oft im fortgeschrittenen Alter neu gelernt werden. Vielleicht kann Dankbarkeit auch in Ihrem Leben zu einem Kennzeichen werden. 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

Das Lied der Woche. Ich gehe meinen Weg mit dir, geschrieben vom Musikerduo Judy Bailey und Patrick Depool. Im Liedtext in der ersten Strophe heißt es: Ich glaube, du bist für mich. Wenn jemand für mich ist, wie sieht das praktisch aus? Wahrscheinlich zeigt sich das nicht unbedingt in Worten, sondern eher im Alltäglichen. Jemand, der für mich ist, hört zu, ohne mich sofort zu bewerten. Diese Person sagt mir ehrlich die Wahrheit, auch wenn sie unangenehm ist. Für mich zu sein bedeutet nicht, mir nach dem Mund zu reden. Jemand, der für mich ist, bleibt an meiner Seite, wenn es schwierig wird, und das nicht nur, solange ich erfolgreich bin. Im Lied der Woche singen die Interpreten darüber, dass sie darauf vertrauen, dass Jesus für sie ist. Die Bibel bestätigt das. In der Auferstehung von Jesus zeigt Gott, kein Versagen und keine Macht der Finsternis ist stärker als seine Liebe zum Einzelnen.

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1: Ich bin Silke Rech. Im Bundestag ist heute die Haushaltsdebatte für das kommende Jahr fortgesetzt worden. Im Mittelpunkt standen unter anderem die Bereiche Inneres und Bildung.
2: Innenminister Dobrindt verteidigte höhere Ausgaben für sein Ministerium. Deutschland müsse sich besser gegen Cyberangriffe, Spionage und andere Bedrohungen schützen. Bildungsministerin Prien kündigte strengere Regeln für die Nutzung sozialer Medien durch Kinder an. Auch die Landwirtschaft war Thema. Betriebe, die unter der Trockenheit leiden, sollen finanzielle Hilfe bekommen. Timo Wiesner, Redaktion.
1: Der mutmaßliche Stromnetz-Saboteur Daniel V. soll mehr als 150 Anschläge geplant haben. Allein in Nordrhein-Westfalen entdeckten Ermittler mehr als 40 mögliche Tatorte. Mit speziellen Vorrichtungen sollten Kurzschlüsse und Stromausfälle ausgelöst werden. Inzwischen hat die Bundesanwaltschaft die Ermittlungen übernommen. Geprüft wird auch, ob der Mann Komplizen hatte. Gewinne mit Kryptowährungen wie Bitcoin sollen künftig anders besteuert werden. Finanzminister Klingbeil plant dafür einen Steuersatz von 25%, genauso wie bei Aktiengewinnen. Die Steuer soll auch fällig werden, wenn die Kryptowährung länger als ein Jahr gehalten wurde. Die neuen Regeln sollen ab dem 1. Januar gelten. Die Zahl der illegalen Grenzübertritte in die EU ist deutlich zurückgegangen. In den ersten 8 Monaten des Jahres registrierte die EU-Grenzschutzagentur Frontex mehr als 74.000 unerlaubte Einreisen. Das waren 35% weniger als im gleichen Zeitraum des Vorjahres. Auf der Route über das westliche Mittelmeer nach Spanien gab es dagegen einen Anstieg. Der frühere Unionsfraktionschef Spahn hat sich bei CDU-Mitgliedern in seinem Wahlkreis im Münsterland entschuldigt. Dabei geht es um die Leihmutterschaft, mit deren Hilfe Spahn und sein Mann in den USA ein Kind bekommen haben. Spahn hatte sich früher öffentlich gegen Leihmutterschaften ausgesprochen. In einem Brief schreibt er jetzt, er sei bei dem Thema zu feige gewesen, klar Stellung zu beziehen.
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1: In Münster 18 Grad, in München 29 und in Dresden 22 Grad. In den kommenden Stunden bleibt es bei lockeren Wolken oder Sonnenschein meist trocken. Die Höchstwerte liegen zwischen 16 und 24 Grad. Über Nacht verdichten sich im Westen die Wolken mit vereinzelten Tropfen. Sonst ist es klar oder neblig bei Tiefstwerten von 11 bis 3 Grad. Morgen ziehen im Westen und Nordwesten kompaktere Wolken mit etwas Regen oder einzelnen Schauern durch. Auch am östlichen Alpenrand fällt stellenweise etwas Regen, während es sonst überwiegend sonnig und trocken bleibt. Die Höchsttemperaturen erreichen 17 bis 25 Grad.
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1: Ich habe eine Kommode. In der steht eine kleine Kiste mit freundlichen Grüßen. Die habe ich im Laufe meines Lebens bekommen. Und manchmal, wenn mir danach ist, dann stöbere ich darin. Heute halte ich eine Geburtstagskarte meiner Freundin in der Hand. Die hat sie extra für mich ausgesucht. Das Foto darauf wurde in Kanada aufgenommen. Es zeigt eine violett blühende Wiese voll mit einem Blütenmeer von Feuerweizen. Mit ihm hat es folgende Bewandtnis. Die berüchtigten Brände Alaskas fackeln dort große Waldflächen nieder. Alles verbrennt. Die ehemaligen Baumstämme, dann nur noch schwarze Strunke, richten sich anklagend in den Himmel. Nichts bietet mehr Hoffnung, nichts bleibt übrig. Alles ist trostlos, schwarz und leer. Doch dann, im Frühling, fangen diese schwarzen Steppen an zu leben. Grüne Spitzen durchbohren den kargen Boden. Tag für Tag entfalten sie sich mehr zu einer ungeahnten Schönheit, die bis in voller Blüte erstrahlt. Auf den schwarzen Feldern leuchtet nun ein violetter Teppich und lässt alles Vergangene vergessen. Innerhalb von nur kurzer Zeit ist Neues entstanden. Die Natur atmet auf und mit ihr die Menschen, die dieses Wunder betrachten. Warum spricht mich dieses Bild so an? Mein Leben gleicht immer wieder einmal so einem verbrannten Waldboden. Ich habe den Eindruck, als sei darin nicht mehr viel lebendig. Ich bin müde geworden, ausgedörrt, wie trockenes Land. Mein Alltag erschöpft mich, vergeht

0: Vergebens warte ich auf eine Erfrischung. Fragen schleichen sich in meine Gedanken. Wozu das alles? Wann wird's endlich besser? Wie lange halte ich das noch aus? Und schon breitet sich die Resignation wie ein Flächenbrand aus. Das Bild des Feuerweizen auf verbrannter Steppe vermittelt mir, dass ich hoffen darf. So wie Gott seine Möglichkeiten bei dieser Pflanze zeigt, kann er sie auch mir zeigen. Selbst da, wo ich sie noch nicht sehe, er schenkt Neues zu seiner Zeit. Wenn das geschieht, spüre ich Kraft, darf weitermachen, mich beflügeln lassen. Allerdings brauche ich dafür Geduld. So stimme ich auch nach Jahren dem Geburtstagsgruß meiner Freundin zu, indem sie schreibt, möge dein neues Lebensjahr so blühen und glühen wie dieses Blütenmeer, und füge schmunzelnd hinzu, aber auch so viel Geduld haben wie die Steppe in Kanada.
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0: Es gibt Dinge in meinem Leben, die kann ich verändern. Und dann gibt es Dinge, die kann ich nicht verändern. Ich liebe im therapeutischen Denken den Begriff der radikalen Akzeptanz. Das heißt, es gibt Dinge, die kann ich nicht verändern. Dinge auf meinem Lebensweg, seien sie noch so grausam, seien sie noch so schwierig, seien sie noch so dunkel gewesen, die sind furchtbar, natürlich. Und ich kann einem Menschen sagen, ich verstehe dich oder ich versuche zu verstehen, was du da durchmachst. Und trotzdem komme ich irgendwann an den Punkt, dass ich sagen muss, du kannst das nicht ändern. Da können wir nichts ändern. Und du kannst dich jetzt immer in deiner Vergangenheit aufhalten und immer um diese Traurigkeit kreisen. Oder du kannst sagen, ich lasse diese Vergangenheit sein und ich gehe nach dem, was da vorne ist. Wende mich dem Schönen zu. Wende mich dem zu, was ja auch da ist. Wende mich den wunderbaren Wundern, die mir alltäglich passieren und begegnen, zu. Und dann lerne ich, glaube ich, nicht mehr Kraft dort aufzuwenden, wo es eigentlich unnütz ist und wo ich am Ende des Tages feststelle, was mich eigentlich das Leben Kraft kostet, sondern kriegst du plötzlich so einen Katalysator, so einen Motor und loszustarten und Leben zu leben und mich dem Schönen zuzuwenden.
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Heute das Leben der anderen. Ich sitze in der Bahn. Viele Fahrgäste. Ich denke, die meisten wollen nach Hause. Nur noch zwei Stationen und ich stehe für eine junge Dame auf. Sie ist ungefähr 5 Jahre alt, aber besser sie sitzt, als dass sie durch die Gegend fällt. Die Mutter ist sichtlich dankbar. Kein Problem, sage ich. Sie hat noch ein zweites Kind im Kinderwagen. Wir steigen zeitgleich aus. Ich packe mit an. Den Kinderwagen haben wir schnell die Treppe heruntergetragen. Die Mutter mit dem Säugling und der kleinen Dame ist wieder sichtlich erleichtert. Danke, sagt sie wieder. Ja, mein kleines Mitwirken am fröhlichen Leben der anderen, denke ich und gehe die letzten Meter nach Hause. Was kann ich eigentlich noch für den heutigen Tag tun? Kann ich schon was für morgen tun? Meine Gedanken schweifen ab. Ich wünsche mir einen guten Tag mit möglichst viel Gelingen, Lächeln und Freude am Leben, mit helfenden Händen, guten Taten und vielleicht sogar begleitendem Trost. Manchmal ist es aber das Kleine. Das klingt aber so riesig. Und deshalb ist es manchmal einfach das Kleine, das vielleicht Unbedeutende, was den Tag gelingen lässt. Mit echtem Handeln für das, was mich bewegt und für diejenigen, die Hilfe brauchen. Quatschen können wir alle. Mit Anpacken eigentlich auch. 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
2: Ich bin Silke Rech. Im Bundestag ist heute die Haushaltsdebatte für das kommende Jahr fortgesetzt worden. Im Mittelpunkt standen unter anderem die Bereiche Inneres und Bildung.
3: Innenminister Dobrindt verteidigte höhere Ausgaben für sein Ministerium. Deutschland müsse sich besser gegen Cyberangriffe, Spionage und andere Bedrohungen schützen. Bildungsministerin Prien kündigte strengere Regeln für die Nutzung sozialer Medien durch Kinder an. Auch die Landwirtschaft war Thema. Betriebe, die unter der Trockenheit leiden, sollen finanzielle Hilfe bekommen. Timo Wiesner, Redaktion.
2: Der mutmaßliche Stromnetz-Saboteur Daniel V. soll mehr als 150 Anschläge geplant haben. Allein in Nordrhein-Westfalen entdeckten Ermittler mehr als 40 mögliche Tatorte. Mit speziellen Vorrichtungen sollten Kurzschlüsse und Stromausfälle ausgelöst werden. Inzwischen hat die Bundesanwaltschaft die Ermittlungen übernommen. Geprüft wird auch, ob der Mann Komplizen hatte. Gewinne mit Kryptowährungen wie Bitcoin sollen künftig anders besteuert werden. Finanzminister Klingbeil plant dafür einen Steuersatz von 25%, genauso wie bei Aktiengewinnen. Die Steuer soll auch fällig werden, wenn die Kryptowährung länger als ein Jahr gehalten wurde. Die neuen Regeln sollen ab dem 1. Januar gelten. Die Zahl der illegalen Grenzübertritte in die EU ist deutlich zurückgegangen. In den ersten 8 Monaten des Jahres registrierte die EU-Grenzschutzagentur Frontex mehr als 74.000 unerlaubte Einreisen. Das waren 35% weniger als im gleichen Zeitraum des Vorjahres. Auf der Route über das westliche Mittelmeer nach Spanien gab es dagegen einen Anstieg. Der frühere Unionsfraktionschef Spahn hat sich bei CDU-Mitgliedern in seinem Wahlkreis im Münsterland entschuldigt. Dabei geht es um die Leihmutterschaft, mit deren Hilfe Spahn und sein Mann in den USA ein Kind bekommen haben. Spahn hatte sich früher öffentlich gegen Leihmutterschaften ausgesprochen. In einem Brief schreibt er jetzt, er sei bei dem Thema zu feige gewesen, klar Stellung zu beziehen.
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2: Wir haben in Münster 18 Grad, in München 29 und in Dresden 22 Grad. In den kommenden Stunden bleibt es bei lockeren Wolken oder Sonnenschein meist trocken. Die Höchstwerte liegen zwischen 16 und 24 Grad. Über Nacht verdichten sich im Westen die Wolken mit vereinzelten Tropfen. Sonst ist es klar oder neblig bei Tiefstwerten von 11 bis 3 Grad. Morgen ziehen im Westen und Nordwesten kompaktere Wolken mit etwas Regen oder einzelnen Schauern durch. Auch am östlichen Alpenrand fällt stellenweise etwas Regen, während es sonst überwiegend sonnig und trocken bleibt. Die Höchsttemperaturen erreichen 17 bis 25 Grad.
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4: Wir hören aus dem Alten Testament, aus dem Buch des Propheten Zephania, Kapitel 3, die Verse 9 bis 20.
5: Dann aber will ich den Völkern reine Lippen geben, dass sie alle des Herrn Namen anrufen sollen und ihm einträchtig dienen. Von jenseits der Ströme von Kusch werden meine Anbeter, mein zerstreutes Volk, mir Geschenke bringen. Zur selben Zeit wirst du dich all deiner Taten nicht mehr zu schämen brauchen, mit denen du dich gegen mich empört hast, denn ich will deine stolzen Prahler von dir tun, und du wirst dich nicht mehr überheben auf meinem heiligen Berge. Ich will in dir übrig lassen ein armes und geringes Volk, die werden auf des Herrn Namen trauen. Und diese Übriggebliebenen in Israel werden nichts Böses tun, noch Lüge reden, und man wird in ihrem Munde keine betrügerische Zunge finden, sondern sie sollen weiden und lagern, ohne alle Furcht.
6: Jauchze, du Tochter Zion, frohlocke Israel, freue dich und sei fröhlich von ganzem Herzen, du Tochter Jerusalem. Denn der Herr hat deine Strafe weggenommen und deine Feinde abgewendet. Der Herr, der König Israels, ist bei dir, dass du dich vor keinem Unheil mehr fürchten musst. Zur selben Zeit wird man sprechen zu Jerusalem: Fürchte dich nicht, Zion, lass deine Hände nicht sinken. Denn der Herr, dein Gott, ist bei dir, ein starker Heiland. Er wird sich über dich freuen und dir freundlich sein. Er wird dir vergeben in seiner Liebe und wird über dich mit Jauchzen fröhlich sein.
5: Wie an einem festlichen Tage nehme ich von dir hinweg das Unheil, dass du seinetwegen keine Schmach mehr trägst. Siehe, zur selben Zeit will ich mit allen denen ein Ende machen, die dich bedrängen, und will den Hinkenden helfen und die Zerstreuten sammeln und will sie zu Lob und Ehren bringen in allen Landen, wo man sie verachtet. Zur selben Zeit will ich euch heimbringen und euch zur selben Zeit sammeln. Denn ich will euch zu Lob und Ehren bringen unter allen Völkern auf Erden, wenn ich eure Gefangenschaft wenden werde vor euren Augen, spricht der Herr.
4: Das war der Bibeltext für den heutigen Tag, entnommen aus der großen Hörbibel mit freundlicher Genehmigung der Deutschen Bibelgesellschaft. Hier noch einmal die Bibelstelle. Altes Testament, Zephania 3, die Verse 9 bis 20. Gedanken dazu kommen jetzt von Ingrid Heinzelmeier aus Braunfels.
7: Die kleinen Propheten der Bibel werden so genannt wegen ihres Umfangs, nicht etwa wegen ihrer geringen Bedeutung. Denn erstens, was diese Propheten hören, erinnert an Gottes große Treue. Zweitens ist dann da auch viel die Rede von Gerichten, durch die Gott Menschen zu ihm zieht, die ihm untreu geworden sind. Und dann gibt es noch einen dritten thematischen Faden. Dieser taucht in unserem Abschnitt für heute auf, beim Propheten Zephania am Ende von Kapitel 3. Da stehen große Versprechen über einen kommenden König und ein erneuertes Gottesvolk. Und wenn ich die Perspektive des Neuen Testaments dazu nehmen darf, dann sprechen die kleinen Propheten also auch von den großen Dingen, die Jesus am Ende der Zeit für seine Nachfolger vorbereitet. Wer ist nun dieser Prophet Zephania? Der hebräische Name bedeutet etwa, der Herr verbirgt oder der Herr schützt. Und das entspricht seiner Botschaft. Gott bringt Gericht für die damaligen Völker und für das von ihm auserwählte Israel. Aber er bewahrt einen Rest, der ihm treu bleibt. Nach der Namensreihe zu Beginn seines Buches kann Zephania Urenkel des frommen Königs Hiskia gewesen sein. Er selbst lebt aber zur Zeit von König Josia. Bereits als Kind mit 8 Jahren wurde dieser Josia zum König gemacht. Sein gottloser Vater war bei einem Aufstand ums Leben gekommen. Und schon im kindlichen Alter begann Josia, Israel wieder zurückzuführen zum Gott seiner Väter. Dabei wurden zum Beispiel die 5 Bücher Mose wiedergefunden. Und so weit war Israel von Gott abgefallen, dass sie diese heiligen Bücher gar nicht mehr im Gebrauch hatten. Josia aber lässt sich daraus vorlesen. Er tut danach Buße, auch für das Unrecht, das sein Vater und sein Großvater verübt hatten. In der Folge bekehrten sich viele Menschen in Israel wieder zu Jahwe, dem alten Gott des Volkes. Das ist nun die Situation, in die Zephania hineinspricht. Wahrscheinlich prophezeit er, bevor Josia durch die wiedergefundenen Bücher von Mose das Land in eine Erweckung, in einen geistlichen Aufbruch führt. Zephania spricht drastisch und konkret vom Gericht Gottes über die ganze Welt. Und dann hört er von Gott Worte, Versprechen über Umkehr und Hoffnung. Interessant ist es, wie in diesem Kapitel die Adressaten schwanken. Zuerst wendet er sich in den Versen 1 bis 7 an Juda und Jerusalem, die widerspenstige, befleckte, tyrannische Stadt. In den Versen 8 und 9 weitet sich der Blick. Gott spricht hier von einem Gericht über alle Völker, und zwar mit dem Ziel, sie zu reinigen und zu einem gemeinsamen Gottesdienst zu führen. Und danach spricht er den treuen Rest von Israel an. Ab Vers 14 wendet Zephania sich an Zion bzw. Israel, aber eben aus dem Weitblick von Gottes Heilsgeschichte. Tochter Zion und Jerusalem, das sind hier nun die Adressaten. Viele Ausleger sehen in diesen Versen die endzeitliche Erneuerung des Volkes Israel und die endgültige Herrlichkeit der Gemeinde Christi. So verstanden sind diese Worte des Propheten wunderbar tröstlich, und zwar bis heute. Hier ist die Rede vom zerstreuten Volk, das von weit her kommen wird und den Gott der Väter in Jerusalem anbeten. Viele haben ja den rechten Glaubensweg verlassen, aber der Prophet betont, es ist nicht aus. Gott erhält einen Rest im Lande von Menschen, die auf den Namen des Herrn trauen. Sie werden nichts Böses tun und keine Unwahrheit mehr sagen. Wie schlimm das öffentliche Lügen sein kann, das erleben wir heute von zeitgenössischen Verantwortungsträgern zur Genüge. Lüge zerstört Vertrauen. Und verlorenes Vertrauen untergräbt politische und wirtschaftliche Beziehungen und auch demokratisches Regieren. Die Vision von Zephania nun endet nicht im Chaos und Zerbruch. Der Prophet beschreibt ein Land, von dem Gott die verdiente Strafe genommen hat. Die Feinde sind abgezogen und keiner mehr muss sich fürchten vor Krieg und Zerstörung. Gott freut sich über sein Volk und wird ihm gegenüber freundlich sein. Er vergibt denen, die zu ihm umgekehrt sind, die Schuld und er lässt den Israeliten sagen durch die Worte des Propheten, der Herr wird über dich mit Jauchzen fröhlich sein. Gott will mit allen ein Ende machen, die sein Volk bedrängen und die Zerstreuten sammeln, heimbringen und sich über sie freuen. Dabei denken viele Menschen im 21. Jahrhundert auch an das, was nach der Shoah geschehen ist. Nach dem Holocaust, als ungefähr 6 Millionen Juden von den Nationalsozialisten ermordet worden waren. Viele Überlebende kamen nach 1945 in das damalige britische Mandatsgebiet Palästina. Und dort entstand dann 1948 der Staat Israel, der Heimat für Juden aus aller Welt wurde. Dieser Staat existiert bald 80 Jahre. Trotz vieler Schmähungen und Kriege ist Israel heute ein Land, dessen Technologie und Expertise in vielerlei Hinsicht führend ist in der Welt. Und es ist ein Land, in dem messianische Juden in immer größerer Zahl zu einem persönlichen Glauben an den Messias Jesus finden. Wie dankbar bin ich, dass ich einige von ihnen kennengelernt habe. Bei Reisen nach Israel, beim Besuch der Gemeinden dort oder auch immer wieder als Gäste, die auf ERF Plus ihre Lebensgeschichte erzählt haben. Es sind große Versprechen, die Zephania als kleiner Prophet vor fast 2500 Jahren im Auftrag Gottes empfangen hat. Dabei sind die Aussagen in der Bibel vielschichtig. Nicht nur im modernen Israel haben sie sich erfüllt, sondern sie erfüllen sich auch in der allgemeinen Geschichte Gottes mit seinen Menschen.

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1: Auch heute nehmen wir Sie wieder mit ins wunderschöne Allgäu. Dort spielt nämlich der Roman, aus dem wir noch einmal vorlesen, Tage wie Buchstabensuppe von Elisabeth Büchle. Eine Geschichte rund um Freundschaft und Nächstenliebe und die Romantik kommt auch nicht zu kurz. Herzlich willkommen zum Lesezeichen, sagt Sabine Bohn.

0: Wir schlagen heute noch einmal den Roman »Tage wie Buchstabensuppe« von Elisabeth Büchle auf. Worum geht es? Eine junge Goldschmiedin namens Kayla wagt einen Neuanfang im Allgäu und eröffnet in Füssen ein Schmuckgeschäft. Sie zieht in eine WG und ihre WG-Kollegin Mia nimmt sie mit in ihren Freundeskreis. Eine bunte Truppe aus liebenswerten jungen Frauen und Männern. Und was hat es mit der Buchstabensuppe auf sich? Kayla lernt in der Innenstadt von Füssen eine obdachlose ältere Frau kennen und nimmt sie einfach mit nach Hause. Diese Leo wird zu einem wichtigen Impulsgeber für mehrere Leute aus dem Freundeskreis, auch für Kayla. Aber Leo leidet an Demenz und die Stunden, in denen ihr Kopf voller Buchstabensuppe ist, werden immer häufiger. Auch körperlich baut Leo sichtlich ab. Sie kann ihr Zimmer kaum noch verlassen. Die Freunde, allen voran Kayla, kümmern sich rührend um sie. Alles Weitere jetzt von Simona Brande-Busemeier.
1: Der August hatte sonnige Tage und häufige abendliche Gewitter im Gepäck. Dazu den Duft von sommersatten Wiesen und Sonnencreme, von feuchtem Waldboden und Eis. Grillen zirpen, Vogelkonzerte und Insektenbrummen vermischten sich mit dem Flüstern der Gräser, dem Brausen, das von den Wäldern ausging, und dem Brodeln, Gurgeln und Plätschern der Flüsse. Die Clique machte Picknicks am Schmutterweiher, Bannwaldsee, Illersbergsee und Kaltenbrunner See. Zweimal saßen sie dienstagabends am Lechbrucker Bootshafen und lauschten den beruhigenden Klängen der Alphornbläser. Es gab Spaziergänge über Hügel und durch Wälder, Ausflüge in die Bergwelt, Flussbettwanderungen, Grillfeste auf dem an der Illach gelegenen Gartengrundstück von Bettys und Bastis Familie und eine Alpaka-Tour nahe Lechbruck, auf der Leo sich Hals über Kopf in eines der Tiere mit seinem zweifarbigen Wuschelhaarschopf verliebte. Mia, Kayla und Betty unternahmen Ausflüge nach München, Füssen, Kaufbeuren, Schongau und Kempten, um Brautkleider anzuschauen, da Betty und Theo im kommenden Frühjahr heiraten wollten. Andi und Josh begaben sich auf eine mehrtägige Bergwanderung. Allmählich verabschiedete sich der Sommer und wich einem farbenfrohen, aber stürmischen Herbst. Die Anzahl an Touristen schrumpfte, was Kayla vor allem an der deutlich kürzeren Warteschlange vor der Lechbrucker Eisdiele merkte. Während der Sommermonate hatte sie es vermieden, sich dort anzustellen. Nun holte sie sich gern gleich mehrere Kugeln des begehrten Eises. Gemütlich schlenderte sie am Lech entlang, vorbei an der Rückseite des Rathauses, der kleinen, aber hübschen evangelischen Kirche, dem Lechparkstadion des Eishockeyvereins, einem winzigen Weiher und den Tennis- und Fußballplätzen, bis sie ihre rote Bank am Bootshafen erreichte, wo sie sich die letzten Eisreste von den Fingern leckte. Sie genoss den Blick auf den smaragdgrünen Fluss, über die bunten Wälder und gemähten Wiesen hinweg und hinauf zu den Bergen, wo weiße Flecken darauf hindeuteten, dass der letzte Regenguss dort oben bereits für wirbelnde Schneeflocken gesorgt hatte, von denen sich einige hartnäckig an die kahlen, schattigen Hänge klammerten. Leo klammerte sich ebenfalls ans Leben. Aber Kayla machte sich nichts vor. Es war fraglich, ob sie den Winter, geschweige denn die nächste Schneeschmelze, erleben würde. Leos Bruder hatte endlich einen Flug gebucht, er würde am nächsten Tag früh morgens in München landen. Basti hatte angeboten, ihn dort abzuholen. Kayla wandte den Kopf in Richtung Westen und ließ sich die sanften Strahlen der tiefstehenden Abendsonne ins Gesicht scheinen. Diese beschien auch die schlanken, weißen Birkenstämme, die sich von ihren dunkleren Nachbarn abhoben. Die goldgelben Blätter glühten förmlich auf. Aus dem Augenwinkel nahm sie eine Bewegung wahr und wandte sich wieder dem Fluss zu. Sie schaute zuerst zu der schmalen Holzbrücke in der Annahme, dass dort Spaziergänger unterwegs waren. Doch dann sah sie einen Biber mit der Strömung auf der Wasseroberfläche treiben. Ihr Blick folgte dem Tier mit der platten Kelle, bis es sich lange genug hatte bewundern lassen und in seine Unterwasserwelt zurückkehrte. Versonnen lächelnd richtete sich Kayla auf. Obwohl sie nun schon über ein halbes Jahr hier lebte, entdeckte sie fast täglich etwas Neues, das sie zu einem Schmuckdesign inspirierte. Ein kalter Windhauch bewegte die Baumkronen und entlockte ihnen ein lautes Brausen. Gelb, braun und rot verfärbte Blätter wirbelten umher, legten sich wie Schiffe auf die Wellen und segelten mit diesen davon. »Hier bist du«, Joshs tiefe Stimme ließ Kyla lächelnd den Kopf drehen. Er beugte sich zu ihr herunter, küsste sie und sprang mit einem Satz über die Rückenlehne, um sich neben sie zu setzen. Also hatte Leo doch recht. »Leo hat dir gesagt, wo du mich findest?« Erstaunt schaute sie Josh an. Zwar hatte sie Leo, in erster Linie aber Betty, die an der Reihe war, die Frau zu betreuen, gesagt, dass sie sich ein Eis holen und hinüber zum Bootshafen spazieren wollte. Doch normalerweise waren derlei Informationen nichts, was in Leos Gedächtnis haften blieb. Josh legte den Arm auf die Lehne, sodass Kyla näher zu ihm rutschen und sich an ihn lehnen konnte. Sie fragte mich, wer denn Kyla sei, worauf ich antwortete, dass diese bezaubernde, aufregende Frau mit dem ansteckenden Lachen und dem Herzen aus Gold ist. Er grinste sie an, zog sie gleichzeitig aber noch fester an sich, was Kyla begrüßte, da ihr inzwischen ordentlich kalt war. Darauf meinte sie, du seist sicher dort, wo sich Blau und Gold berühren. Josh deutete zuerst auf den Fluss, dann auf die verfärbten Bäume und schließlich zum Himmel, über den der Wind weiße Wolkengebilde jagte. Ich müsse nur den Farben deines Herzens folgen. Damit zeigte er noch auf die knallroten Balken der Bank, auf der sie saßen. Du bist ein Leo-Flüsterer. Kyla schüttelte grinsend den Kopf. Na gut, Betty hat mir verraten, dass du hier bist. Josh richtete sich auf, da sein Telefon leuchtete. Er zog es aus der Gesäßtasche seiner Cargohose, runzelte die Stirn und nahm das Gespräch entgegen. Prompt fröstelte Kyla. Mehr, als sie eigentlich müsste, weil sie sich nicht länger an Josh schmiegen konnte. Trotz des Wasserrauschens und Blätterbrausens konnte sie Bettys aufgeregte Worte hören. »Leo ist einfach umgekippt. Ich krieg sie nicht mehr wach und sie ist ganz bleich. Soll ich den Notarzt rufen?« Kyla und Josh waren inzwischen aufgestanden, sahen einander an und schüttelten synchron die Köpfe. Als Josh sich erneut und mit betont ruhiger Stimme an Betty wandte, kroch die Kälte von Kylas Haut tief in ihr Herz. »Wir kommen, Betty. Lass Leo besser liegen. Vielleicht deckst du sie zu und legst ihr etwas unter den Kopf. Bleib einfach bei dir, wir sind gleich da.« Josh deckte das Smartphone weg und ergriff Kylas Hand, die sie ihm aber sofort entzog. »Lauf, Josh, du bist ohne mich viel schneller.« »Sicher?« »Sicher.« Kyla blinzelte die Tränen weg, die schon jetzt darauf lauerten, vergossen zu werden. Ebenso wie die Gewissheit, dass sie Leo nun endgültig verlieren würde. Josh lief einige Schritte über die Wiese. Dann drehte er sich um und kam wieder zurück. Er ergriff Kyla an den Oberarmen und legte seine Stirn an ihre. Schweigend verharrten sie, bis Josh sich erneut von ihr löste und in hohem Tempo davonjoggte. Obwohl Kyla ihm eilig folgte, verlor sie inzwischen geparkten Autos und den umliegenden Häusern schon bald aus den Augen. Sie atmete heftig, da der Weg steil und kurvenreich bergauf führte. Eine graue Katze floh, als Kyla sich ihr näherte. Eine ältere Frau grüßte sie, doch Kyla konnte ihr nur knapp zuwinken, da sie mittlerweile keuchte. So sehr beeilte sie sich, die letzte Häuserreihe unterhalb des Golfplatzes zu erreichen. Sie stolperte auf der Steintreppe zum Bauernhaus, fing sich mit beiden Händen ab, prallte aber dennoch mit dem Schienbein gegen eine Kante. Die übrigen Treppenstufen und bis zur offenen Eingangstür hinkte sie. Dann wurde der Schmerz zur Nebensächlichkeit. In der Küche saß Mitzi auf der Eckbank und hielt ihren Sohn auf dem Schoß umschlungen. Beide hoben die Köpfe, als sie Kyla hörten. Poldi weinte stumme Tränen, deren sanftes Glitzern, hervorgerufen durch den hereinfallenden Sonnenschein des nach Westen gerichteten Fensters, Kyla an tropfenförmige Diamanten erinnerte. Und doch waren die in Poldis Kinderherz geborenen, vergänglichen Edelsteine weit mehr wert, denn sie schlossen seine Liebe zu Leo ein. Kailas Herz schien sich zu verknoten, obwohl sie die beiden nur im Vorbeigehen wahrnahm. Sie erreichte die offene Tür zu Leos Zimmer und lehnte sich dort an die Zarge. Mit jedem heftigen, ja schmerzhaften Luftholen atmete sie Verzweiflung und Angst aus. Und dabei wusste sie schon lange, dass Leo gehen würde. Dorthin, wo sie keine Erinnerung an diese Welt mehr brauchte, weil aller Schmerz weggewaschen war und alles Schöne, das sie auf Erden erlebt hatte, nur ein schwacher Abglanz dessen, was sie fortan sehen und erleben durfte. Josh hatte Leo zu deren Bett getragen. Gerade war er dabei, mehrere Kissen zwischen der Wand und ihrem Rücken zu stapeln, um ihren Oberkörper aufzurichten. Vermutlich sollte ihr dies das Atmen erleichtern. Leos Haut war mehr grau denn weiß und mit Schweißperlen übersät. Ihr Atem hörte sich erschreckend gurgelnd an. Betty saß mit ernstem Gesicht auf der Bettkante und streichelte in einem Fort Leos Hände. Nachdem Josh endlich zufrieden mit Leos halb sitzender, halb liegender Position zu sein schien, wandte er sich zu Kyla um. Joshs Lächeln war so mitfühlend und traurig, dass auch Kylas Herz für einen Moment aus dem Takt geriet. Er kam zu ihr und nahm ihr Gesicht in seine warmen, ruheverströmenden Hände. »Setz dich zu Leo und sprich mit ihr. Deine Stimme wird sie beruhigen. Da sie keinen Hausarzt hat, rufe ich einen befreundeten Arzt aus der Klinik an und ich bitte ihn, kurz vorbeizuschauen.« Kyla nickte, also ließ Josh sie los, jedoch nicht, ohne sie auffordernd und aufmunternd zugleich in Richtung Bett zu schieben. Sie setzte sich auf die freie Bettkante und Betty überließ ihr eine von Leos bläulich marmorierten Händen. Sie waren nicht mehr schön anzusehen, so knotig und kalt, von Flecken übersät und schlecht durchblutet. Aber sie zeugten von einem gelebten Leben mit all seinen Höhen und Tiefen, einem Leben voller Lachen und Weinen, Geben und Nehmen. Mit diesen Händen hatte Leo einst fantasievolle Geschichten niedergeschrieben, an denen sich unzählige Menschen erfreut hatten. Ihre Leser hatten in längst vergangene Zeiten eintauchen können, waren in exotische Länder gereist, hatten viele Leben gelebt. Sie waren dank Leo in Gegenden unterwegs gewesen, die sie vielleicht nie selbst bereist hatten, um dort unglaubliche Abenteuer zu erleben. Kyla atmete mehrmals tief ein und wieder aus. Ihre Gedanken kamen ihr seltsam sperrig vor, als wären sie in übergroßen Kartons verstaut. Kyla schob sie ziellos umher, wobei sie ständig gegeneinander stießen. Solche wie der, dass sie Leo gehen lassen musste, obwohl sie das nicht wollte. Oder wie jener, dass Leos Bruder wohl zu spät kommen würde. Oder die Gedanken, die verknüpft waren mit all den Fragen, die sie Leo noch hatte stellen wollen. Nicht der nahestehende Tod würde ihr die Antwort verwehren, sondern Leos Buchstabensuppe. Mit Leos Tod endete ein ganzes Leben, von dem nichts übrig bleiben würde, bis auf einige Filme, die es ohne sie nicht gäbe. Allerdings deuteten letztere mit keinem Wort auf Brigitte Wagner oder deren größte schriftstellerische Erfolge hin, die alle unter einem Pseudonym veröffentlicht und inzwischen nur noch antiquarisch erhältlich waren. Wo waren ihre Freunde, ihre Fans, ihr Bruder, ihre Schwägerin, Neffen und Nichten? Wo war Leo? Plötzlich stellte Kyla fest, dass das Rätsel, wer Leo war, nicht mit der Entdeckung ihres richtigen Namens gelöst worden war. Denn Leo war so viel mehr als zu einem Namen aneinandergereihte Buchstaben. Leo war eine ganze Buchstabensuppe an Wörtern, die ihren Charakter beschrieben, ihre Art von Humor, ihre Lebensphilosophie, ihre Begabungen, ihre Vorlieben und Abneigungen und ihren tiefen Glauben an einen gnädigen Gott. Leo war nicht nur alt und eine Vagabundin, nein, da gab es auch noch das Kind in ihr. Die ältere Schwester und die Tochter, die Schülerin mit guten und schlechten Noten. Die junge Frau, mal unglücklich, mal glücklich verliebt. Die beschwingte Braut, die geliebte Ehefrau. die erfolgreiche Schriftstellerin, obwohl noch zu Lebzeiten in Vergessenheit geraten. Vergessen wie ein warmer, von Blütenduft geschwängerter Windhauch, der herbeiwehte, erfreute und wieder davoneilte. Wie das Gras, das wuchs und die Fußsohlen kitzelte, Insekten beherbergte und schließlich verdorrte. Leo war Kailas Freundin, Poldis Oma mit den mutig verrückten Ideen und eine verwirrte Frau voller verborgener Weisheit, die oft genug durchgeblitzt war. Aus Gnade? Weil es Leos letzte Aufgabe in dieser Welt gewesen war, einigen jungen Menschen im Süden Deutschlands eine weise Ratgeberin zu sein? Um sie in die richtige Richtung zu lenken und sie darauf aufmerksam zu machen, dass Freundschaft nicht nur von gemeinsamen Unternehmungen und gegenseitigen Hilfsdiensten lebte, sondern vorrangig von gegenseitigem Vertrauen und Anvertrauen? Leo war eine Kämpferin, wie Jane in ihren Büchern, aber viel leiser, behutsamer und sanfter. Und das machte ihre wahre Größe aus. Kayla versuchte all das, was da gerade wie sperrige Kartons in ihrem Kopf aneinander stieß, in Worte zu fassen. Unterstützt von Betty, unterbrochen von an- und absteigenden Wellen des Schmerzes, die sich in ihren Tränen Befreiung erhofften. Josh kam in Begleitung eines jungen Arztes zurück, der Leo einer kurzen Untersuchung unterzog und Josh dann zunickte. Er verabreichte ihr 2 Injektionen und verabschiedete sich wieder. Endlich atmete Leo ruhiger. Das Rasseln in ihrer Lunge ließ nach. Kayla half mit, die Frau umzukleiden und ihr eine Inkontinenzhose anzuziehen, was nach dem gespritzten Furosemid dringend notwendig war. Poldi, der sich inzwischen bettfertig gemacht hatte, kam mit seiner Mutter herein. Ungeachtet von Leos gebrechlichem Anblick, legte er sich zu ihr und schmiegte sich wie eine Katze an sie. Leo, immer wieder mit wachen Phasen beschenkt, flüsterte ihm etwas zu. Ob ihre Worte Sinn ergaben, konnte Kayla nicht sagen. Polde jedoch nickte, drückte Leo einen Kuss auf die eingefallene, bleiche Wange und ließ sich das erste Mal seit langem widerstandslos zu Bett bringen. Sami kam und sang für Leo ein Lied in seiner Muttersprache. Die Melodie war so gefühlvoll, dass Kayla den Raum verlassen musste, um sich wieder zu fangen. Die Töne trafen ihr Herz, streichelten es und fügten ihm zugleich unsägliche Schmerzen zu. Wie das möglich war, erschloss sich ihr nicht, also packte sie auch diese Erfahrung in einen Karton und stellte ihn zu all den anderen. Sie kam zurück, als Sami Leo sanft und überaus respektvoll eine Haarsträhne hinters Ohr strich und dann den Raum verließ. Als nächstes flatterte Mia herein und redete leise, aber wie immer ohne Punkt und Komma auf Leo ein. Vielleicht täuschte sich Kayla, doch sie hatte den Eindruck, dass die Frau nicht preisgab, wie wach sie in diesem Augenblick tatsächlich war. Das Zucken ihrer Mundwinkel ging jedoch stets nach oben. Auch Theo schaute vorbei, strich Leo sanft über den Kopf und nahm dann Betty mit. Nach Andys Eintreffen ließen Josh und Kayla ihn mit Leo allein. In dieser Zeit bereiteten sie für alle eine Brotzeit zu, tranken eine Tasse Kaffee und zwangen sich, selbst etwas zu sich zu nehmen. Andy und Josh blieben in der Küche, während Kayla zu Leo zurückkehrte. Kayla blickte in Richtung Fenster, sah aber nur ein blasses Spiegelbild des Zimmers, weil es draußen inzwischen vollständig dunkel war. Kayla? Als Leo laut ihren Namen aussprach, zuckte Kayla zusammen. Leo hatte sie seit Wochen nicht mehr so genannt. Vielmehr hatte sie immer nur eine allgemeine Ansprache gebraucht, wie Mädchen oder Liebes. Manchmal war Kayla auch Jane gewesen, die mutige, tapfere und heldenhafte Protagonistin aus Leos Thrillern. Ich bin hier. Ich weiß. Leo atmete tief ein und wieder aus. Danke. Das ist doch selbstverständlich. Du weißt, dass nichts selbstverständlich ist. Kyla drückte behutsam Leos Hand. Im Augenblick schien Leos Verstand vollkommen klar zu sein. Als könnte sie all die Gedankenkartons in Kylas Kopf sehen, sagte sie heiser und langsam, von ständigem Luftholen und kurzen Erholungspausen unterbrochen: Die Summe meiner Jahre macht mich nicht aus. Nicht meine Erfolge, nicht meine Niederlagen. Nicht, wo ich gelebt habe, wie ich gelebt habe oder wen ich gekannt habe. Kyla drückte erneut Leos Hand. Sie hatte keine Ahnung, ob das ein Zitat aus einem von Leos Büchern war oder vielleicht etwas, was sie im Laufe ihrer Schriftstellerkarriere oder bei einer ihrer Recherchen gelernt und gelesen hatte. Aber es kam Kyla so stimmig vor, dass sie für sich beschloss, es als Leos an sie persönlich gerichtete Worte zu akzeptieren. Letzte Worte? Ich habe viele Orte gesehen und besucht. Von Leo kam ein Kichern, das nur für einen Wimpernschlag fröhlich und dann besorgniserregend erstickt klang. Ob Kyla besser Josh holen sollte? Leos Finger übten einen leichten Druck auf ihre aus, also beugte sich Kyla weiter vor. Viele Orte, sagte Leo erneut, widerlegte aber sofort den Eindruck, sie wiederholte gelegentlich das Gesagte, indem sie weitersprach. Habe ich nur mit dem Finger auf der Landkarte und in meiner Fantasie besucht. Du meinst in deinen Büchern? Flüsterte Kyla, während sie die Frau wissen lassen wollte, dass sie ihr genau zuhörte und jedes Wort verstand. Sie wurde belohnt mit dem gebrechlichen Lächeln einer hinfälligen Frau, das einfach nur wunderschön war. Wie reines Gold. Einnehmend, wie der perfekte Schliff eines Edelsteins. Doch im Gegensatz zu beidem war es unbezahlbar. Ich verrate dir jetzt, wo der schönste Ort ist, der einzig wahre Lieblingsplatz. Oh, da bin ich aber neugierig. Ein tiefer Atemzug folgte, dann flüsterte Leo. Der schönste Ort ist in der unmittelbaren Nähe Gottes. Mehr sagte sie nicht. Sie taumelte zwischen Schlaf und Wachsein, zwischen Leben und Tod. Basti kam und ging wieder. Josh verabreichte Leo nochmals ein Medikament, das ihr das Atmen erleichterte. Dann brachte er Kyla einen Kaffee und ein frisch aufgebackenes, buttriges Croissant, bestrichen mit Himbeermarmelade. Irgendwann krochen die ersten Sonnenstrahlen über den Horizont und vertrieben die Dunkelheit. Möwenkreischen drang durch das gekippte Fenster, ebenso wie der Gesang fliegender Schwäne und das Flügelschlagen der Zuchttauben auf ihren täglichen Flug über Lechbruck. Auch das Haus erwachte zum Leben. Leos Atempausen wurden länger. Ein Poltern an der Tür kündigte die Ankunft neuer Gäste an. Dann öffnete Basti die Tür zu Leos Zimmer, trat zurück und ließ einen älteren Herrn mit weißem Haar und grauem Vollbart herein. Leos Bruder war da und sie war noch am Leben, wenngleich schon viel näher an ihrem Lieblingsplatz. Kyla nickte dem Mann lediglich grüßend zu und erhob sich von der Bettkante. Als Basti hinter ihnen beiden die Tür zuzog, fiel die bislang von ihr verdrängte Erschöpfung über sie her wie ein Bussard über eine unvorsichtige Maus. Sofort war Josh zur Stelle und fing sie auf. Er brachte sie hinauf in ihr Zimmer. Vor ihrem Bett hielt er kurz inne. Doch dann überlegte er sich anders und führte sie hinaus auf den Balkon. Sie ließ sich in ihren Hängesessel helfen, zog die Beine an und kuschelte sich in den weichen Stoff. Sanft schwang der Sessel hin und her. Die Morgensonne tauchte die Bergwelt vor ihr in sanfte Farben. Kyla beobachtete, wie das Licht allmählich die im Schatten liegenden Felshänge und Furchen erreichte und erhellte. Dann driftete sie trotz all der unsortierten Kartons in ihrem Kopf in Richtung Schlaf. Einer der Kartons stand weit offen. Jener mit dem Wissen darum, dass Leo gegangen wäre, wenn sie wieder aufwachte. Im Inneren jener Kiste gab es allerdings eine Lichtquelle. Ihr sanfter Schein war heimelig, einladend und in der Mitte strahlend hell wie flüssiges Gold.

Simona Brandebusemeier las aus dem Roman »Tage wie Buchstabensuppe« von Elisabeth Büchle. Eine herzerwärmende Geschichte, ich empfehle Ihnen, sie mal komplett zu lesen. Das Buch ist bei Gerd Medien erschienen, hat rund 300 Seiten und kostet 23 Euro. 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Ich verabschiede mich mit einem Saxophonmusikstück von Dave Thomason. Tschüss, bis bald mal wieder im Lesezeichen. Ihre Sabine Bohn.

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2: Ich bin Silke Rech. Die Vereinigten Arabischen Emirate wollen zusätzlich 40 Milliarden Euro in Deutschland investieren. Das wurde beim Staatsbesuch des emiratischen Präsidenten in Berlin bekannt.
3: Bisher haben die Emirate bereits rund 34 Milliarden Euro in Deutschland investiert. Das zusätzliche Geld soll unter anderem in Industrie, neue Technologien und qualifizierte Arbeitsplätze fließen. Außerdem sollen die Energiesicherheit und Lieferketten gestärkt werden. Die Emirate sind Deutschlands wichtigster Handelspartner am Golf. Timo Wiesner, Redaktion.
2: Ein Erdbeben hat am späten Nachmittag die Region um Worms und Mannheim erschüttert. Das Beben hatte eine Stärke von etwa 3,3 bis 3,4. Das Epizentrum lag ersten Auswertungen zufolge im Raum Worms. Die Erschütterungen waren auch in Mannheim und Teilen Südhessens zu spüren. Schäden sind bislang nicht bekannt. SPD-Chef Klingbeil stellt sich trotz der Ermittlungen hinter den Berliner Spitzenkandidaten Krach. Krach habe die volle Unterstützung der SPD, sagte Klingbeil bei einem Wahlkampfbesuch in Berlin. Die Staatsanwaltschaft Hannover ermittelt gegen Krach. Er selbst geht von Korruptionsvorwürfen aus, weist den Verdacht einer persönlichen Bereicherung aber zurück. Krach will weiter für die Abgeordnetenhauswahl am 20. September antreten. Die Bundesanwaltschaft hat die Ermittlungen zu mehreren Sabotageangriffen auf das deutsche Stromnetz übernommen. Ein 48-Jähriger soll versucht haben, Hochspannungsleitungen in der Nähe von Kraftwerken zu beschädigen. In Brandenburg und Nordrhein-Westfalen kam es dadurch zu Kurzschlüssen. Zwei Kraftwerke mussten zeitweise vom Netz genommen werden. Der Verdächtige sitzt inzwischen in Untersuchungshaft. Bei einem schweren Brand im Osten des Kongo sind mindestens 15 Schulkinder ums Leben gekommen. Das Feuer zerstörte in der Stadt Bukavu zwei Grundschulen und rund 300 Wohnhäuser. Behörden befürchten, dass die Zahl der Todesopfer noch steigen könnte. Mehrere Menschen wurden außerdem verletzt. Die Ursache des Feuers ist noch unklar.
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2: Heute Nacht wird es teils locker bewölkt oder klar. Im Westen ziehen dichtere Wolken auf und örtlich bildet sich Nebel bei Tiefstwerten zwischen 11 und 3 Grad. Tagsüber wird es morgen überwiegend sonnig und trocken. Nur im Westen und Nordwesten sind einzelne Schauer möglich. Die Höchstwerte erreichen 17 bis 25 Grad.
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4: Herzlich willkommen zur Sendereihe Wortgut. Dazu begrüßt Sie Kai-Uwe Wojcak. Heute gibt es hier zum 11. Mal ein Referat von der JUMICO, der Jugendmissionskonferenz, die Anfang des Jahres in Stuttgart stattgefunden hat. Sinn und Zweck dieser jährlichen Veranstaltung ist es, sich mit Themen der Mission auseinanderzusetzen oder auch den Entschluss zu fassen, selbst in die Mission zu gehen. Das Motto der JUMICO lautete Committed, auf gut Deutsch sich engagieren oder auch entschieden sein, entschieden für Christus. Und noch ein englischer Begriff spielt in der folgenden Predigt eine Rolle, nämlich Speak Life. Das bedeutet so viel wie anderen Menschen Leben zusprechen oder Lebensworte weitergeben. Derjenige, der sie jetzt an uns weitergibt, ist Simon Hammer-Leger. Er ist Pastor und Jugendevangelist im Christusbund, einem Gemeindeverband in Württemberg.
5: Ich habe gleich eine Frage zu Beginn. Dürft euch kurz outen, ist nichts Peinliches. Kurzes Handzeichen. Wer von euch hat schon einmal einen Löwen in Real Life gesehen? Ein Löwen in echt. Ist okay, wenn eine Plexiglasscheibe dazwischen war. Oh ja, jetzt kommen noch mehr Hände hoch. Ah, okay. Alle anderen davor, so richtig nah. Sehr schön. Okay, vielen Dank. Sehr, sehr viele. Das heißt, ihr könnt euch Folgendes sehr, sehr gut vorstellen. Letztes Jahr waren wir als Familie auch zum ersten Mal mit unseren zwei Kindern im Zoo, in der Behelmer. Und wir haben da die Löwenfütterung mitbekommen. Und natürlich schön getrennt mit einer Wand zwischen uns. Und die haben gebrüllt. Das war ganz besonders. unsere Kids kannten die eigentlich nur so aus König der Löwen und so. Und dann siehst du die mal in echt. Und es ist schon ziemlich imponierend. Und wenn dann auch in der Bibel mal vom Löwen die Rede ist, irgendwie hat man so ein Gefühl dafür, warum das so ein besonderes Tier ist. Jetzt stellt ihr mal ganz kurz vor, die meisten von euch haben Löwen schon mal gesehen. Ihr geht als Gruppe in den Zoo und ihr beobachtet die Löwenfütterung. Ihr kriegt auch einen Brüller ab und ihr findet das ziemlich, ziemlich stark. Das ist so das Highlight des ganzen Wilhelma-Tages oder da, wo du herkommst. Aber zwischen dir und dem Löwen ist die ganze Zeit eine Plexiglaswand und du feierst diesen Löwen aus dieser Distanz und aus dieser Sicherheit heraus. Und dann geht der Tag zu Ende und ihr geht nach Hause, ihr seid fertig mit dem Tag und mit euren Kräften. Und ihr geht in eure Wohnung, betretet eure stille Wohnung, geht ins Wohnzimmer und auf eurem Sofa sitzt derselbe Löwe, den ihr gerade noch im Zoo gefeiert habt. Der gleiche Löwe. Ganz anderes Setting, keine Wand mehr dazwischen und ihr bekommt Angst. Jedes Mal, wenn Kinder Gottes, so wie heute Morgen bei der Jumiko zusammenkommen, jedes Mal, wenn ihr im Gottesdienst seid mit anderen Christen, wenn ihr auf Veranstaltungen seid, im Jugendkreis und so weiter, schaut euch diesen Löwen an, diesen Jesus-Löwen. Und was passieren kann, so ticken wir können eine innere Plexiglaswand zwischen diesem Löwen und unserem Leben aufbauen. Und wir können diesen Löwen feiern. Aber was passiert, wenn der gleiche Löwe bei dir zu Hause auf dem Sofa sitzt und in dein Leben eingreifen will? Und auf einmal wird er gefährlich. Auf der Yumiko war er noch gar nicht so gefährlich. Da ist es leicht, Lieder zu singen zu seiner Ehre. Das ist alles wichtig. Und doch kannst du es machen mit einer Wand dazwischen. Aber Jesus, und das steht ja über dem Tag, committed. Ne? Committed Leben bedeutet, dass dieser Jesus nicht nur dieser Löwe ist, dieser König ist, den du aus einer gewissen Distanz feierst und sehr, sehr schön findest, sondern der richtig gefährlich werden darf. Auf eine gute Art und Weise. Gefährlich zum Beispiel für mein Ego. Mein Ego ist angegriffen in der Gegenwart von Jesus. Weil wir vorhin gesungen haben, würdig ist das Lamm. Nicht Simon ist würdig. Er ist würdig. Auf einmal wird es gefährlich. Aber er ist ein Löwe, der nicht nur gefährlich ist, sondern der gut ist. Und das ist der entscheidende Faktor. Natürlich ist Jesus gefährlich, aber er ist gut. Und committed heißt jetzt, dass dieser Löwe Einfluss haben darf in deinem Leben. Gefährlich werden darf, gut werden darf, um dich zu verändern, komplett zu verändern. Und das betrifft auch das, was du jeden Tag tust. Und darum geht's in dieser Session. Es geht um das, was wir alle tun, und zwar relativ viel, unterschiedlich viel. Manche hier drin sind ziemliche Extros, manche sind ziemliche Intros so. Aber wir alle reden im Durchschnitt 16.000 Worte am Tag. Jeden Tag sprichst du etwa 16.000 Worte. Hab das mal hochgerechnet. Ich bin kein Mathematiker. Felix, ich brauchte dazu schon einen Taschenrechner. Und hab das aufs Jahr ausgerechnet. Und es waren etwa 8 Millionen Worte. Und dann habe ich geschaut, wie viele Worte hat eigentlich meine Bibel? Und ich habe gemerkt, 8 Millionen Worte, das sind 7 Bibeln voll. Das heißt, jedes Jahr füllst du die Bibel 7-mal nur mit deinen Worten. Und die große Frage, die sich für mich unterm Strich gestellt hat, war: Simon, was für eine Geschichte erzählst du mit den Büchern, die du füllst? Wer ist der Held deiner Geschichte? Wer ist würdig in dieser Geschichte? Denn jedes Wort, das du sprichst, ist Wordship. Wordship. Wir beten immer jemand an mit den Geschichten, die wir erzählen. Mit den Worten, die wir gebrauchen. Und die Frage ist, welche Geschichte erzählst du? Und darf dieser Löwe in diesen Bereich deines Lebens rein? Ich möchte einen Bibelvers heute Morgen über diesen Morgen stellen und über die Session. Und der steht in Sprüche 18, Vers 21. Sprüche 18, Vers 21 wird über dieser Session stehen. Und da schreibt Salomo Folgendes: Tod und Leben stehen in der Gewalt der Zunge. Tod und Leben stehen in der Gewalt der Zunge. Salomo gebraucht die zwei krassesten Extreme, um zu zeigen, wie stark die Zunge ist. Tod und Leben stehen in der Gewalt der Zunge. Ganz verrücktes Bild, ganz kurz. Stell dir vor, du bist Papa, Mama von 650 Kindern. 650 Kinder, okay? Ist total utopisch, aber stell dir kurz vor. Und von diesen 650 Kindern, du kennst natürlich alle beim Namen, klar. Und da ist ein Kind dabei, das ist brutal anstrengend. Das braucht die meiste Erziehung. Die Nachbarn beschweren sich am meisten über dieses Kind. Es zehrt sich echt mit diesem einen Kind. Dein Körper wurde von Gott geschaffen mit etwa 650 Muskeln. Und Salomo schreibt jetzt, deine Zunge ist dieses eine Kind. Deine Zunge ist dieses eine von 650 Kindern, dieser Muskel, den du ganz besonders im Griff haben musst, der ausreißt. Wenn sich Menschen bei mir über irgendwas beschweren, ist es meistens wegen etwas, was ich gesagt habe. Und deswegen gibt er dem so ein Gewicht mit. Und ich will in drei Schritten mit euch durch diese Session gehen. Todesworte, Lebensworte und Herzensworte. Todesworte, Lebensworte, Herzensworte. Todesworte, Nummer eins. Tod steht in der Gewalt der Zunge. Es gibt Menschen auf dieser Welt, die sterben, weil jemand anderes spricht. Jemand hat mal geschrieben, Worte können zu Massenvernichtungswaffen werden, Holocausts und Kriege auslösen. Sie können Ehen, Familien, Freundschaften, Gemeinden, Karrieren, Hoffnungen, Ruf, Missionsarbeit und Regierungen zerstören. Ich glaube, jeder von uns weiß aus diesen Bereichen irgendwo, wo das zutrifft. Nicht nur gesprochene Worte, auch geschriebene Worte. Ich habe immer mehr den Eindruck, dass das Internet, Social Media, Kommentarspalten zu Arenen geworden sind, in denen täglich Menschen zerfleischt werden von Menschen, die keine Profilbilder haben. Auf Social Media wird mehr abgerissen als aufgebaut. Und überall wird getötet. Für manche gilt das physisch. Aber für ganz viele gilt das vor allem ganz, ganz tief hier drin. Ich möchte euch eine der steilsten Stellen der Bibel vorlesen zum Thema Worte und wie Worte etwas anrichten können, nämlich Tod bringen können. Und diese Stelle, die lesen wir in Jakobus 3. Jakobus 3. Ich will euch die Verse 5 und 6 lesen. Der Kontext ist, die Worte bestimmen dein Leben, deine Entscheidungen. Das kann ein ganzes Schiff lenken, wie ein kleines Ruder, kleine Zunge. Es lenkt ein ganzes Schiff. Und dann schreibt Jakobus Folgendes. Genauso ist es mit der Zunge. Sie ist nur ein kleines Organ unseres Körpers und kann sich doch damit rühmen, große Dinge zu vollbringen. Wie ist es denn beim Feuer? Ein Funke genügt, um einen ganzen Wald in Brand zu setzen. Auch die Zunge ist ein Feuer. Sie ist mehr als alle anderen Teile des Körpers ein Mikrokosmos unserer unheilvollen Welt. Unser ganzes Wesen wird von ihr vergiftet. Sie setzt die gesamte menschliche Existenz in Brand mit einem Feuer, das die Hölle selbst in ihr entzündet. Die Hölle selbst, die Worte so zum Bösen gebrauchen kann in dieser Welt, so zur Zerstörung. Ein unvorsichtiger Camper kann einen Wald in Brand setzen. Ein unvorsichtiges Wort kann ein Leben zerstören in einer Minute. Ich will euch drei kurze Beispiele für Todesworte geben. Drei Beispiele, ganz praktische. Lästern, schmeicheln, runterreden. Es gibt noch mehr. Lästern, schmeicheln, runterreden. Was ist Lästern? Lästern hat etwas mit Macht zu tun. Aber es beginnt mit Machtlosigkeit. Du fühlst dich machtlos gegenüber jemand im Studium, aus der Klasse, dem Prof, dem Politiker, dem Gemeindeleiter, den Nachbarn. Du kannst nichts tun, aber du hasst diesen Menschen. Aber was du tun kannst, ist eine Machtkarte ausspielen. Du kannst den Ruf dieses Menschen zerstören. Und wir müssen auch in

dich mag. Also sagst du Sachen, um ihn zu gewinnen. Dabei war es nicht die Wahrheit. Ihr Lieben, die Gefahr kann in den besten Freundschaften vorkommen, weil dein wahrer Gott eine Freundschaft geworden ist und du willst die Freundschaft nicht verlieren. Und in dem Moment, wo du weißt, du müsstest deinem Freund, deiner Freundin sagen, was wichtig wäre und es wird wehtun, aber es lässt, tust du das, weil du die Liebe dieses Menschen mehr sehnst als den Menschen selber, der das bräuchte. Versteht ihr, das ist, du spielst die Karte aus, die am besten passt, um diesen Menschen nicht zu verlieren. Und dabei ziehst du an der Wahrheit vorbei. Schmeicheln. Und das dritte ist runterreden. Runterreden beginnt immer mit Überheben. Wenn ich mich überhebe und stolz in mein Leben gehe, werde ich andere runterreden. Jesus erzählt das Gleichnis in Lukas 18 mit dem Pharisäer und dem Zolleinnehmer. Und der Pharisäer, der hat sich in einen Aufzug gestellt und ist ins Dachgeschoss gefahren, indem er den Pharisäer in den Keller geschickt hat. Guck, wie schlecht er ist. Ich bin so viel besser, Gott, vor dir. Und Jesus sagt am Ende, dem Zolleinnehmer wird vergeben, dem Pharisäer nicht. Runterreden. Zerstörerisch. 3 kurze Beispiele. Das Krasse ist, das mit den Funken und dem Feuer. Wir können den Funken aus unserem Mund, den wir sprechen, den können wir hören. Aber es kann sein, dass du nie den Waldbrand siehst, der im Herzen des anderen entsteht. Ich will einen Übergang schaffen zum zweiten Punkt, zu den Lebensworten. Und ich will die abholen unter uns hier, die mit Schuld und mit Sünde zu kämpfen haben. Und die vielleicht auch unter den Worten anderer leiden. Vor 3 Jahren, 2023, hat die Firma OceanGate eine kleine Kapsel Richtung Titanic geschickt. Die Titan. Kleine Handvoll Menschen, die es leisten konnten und das Risiko eingegangen sind, sind in diese Kapsel getreten und runter Richtung Titanic gefahren. Und es war eigentlich klar, der Druck da unten ist viel zu hoch. Und trotzdem haben es manche gemacht. Nach ein paar Tagen hat man nichts mehr von ihnen gehört. Und es war klar, dass die Menschen, die Insassen, an einem brutalen Tod gestorben sind. Die Kapsel ist, was? Sie ist implodiert. Weil sie den Druck nicht standhalten konnte. Jetzt kann ich sagen, ja, selbst wenn ich das Geld hätte, ich hab's nicht, aber selbst wenn ich das Geld hätte, hätte ich es niemals gemacht, egal wie romantisch es bei der Titanic da unten sein könnte. Ich hätte es nicht gemacht, wäre mir viel zu riskant. Aber in meinem Leben ist es so, da will ich vielleicht manche von euch abholen, vielleicht sogar sehr viele. In meinem Leben ist es so, dass ich auch eine Entscheidung nach der anderen treffen kann und sag, so schlimm wird es nicht werden. Das kann ich noch angucken, da kann ich noch mit. Der Kontakt ist nicht so schlimm. Die App lade ich mir runter. Das Video schaue ich mir an. Und irgendwann komme ich in Gewässer, an denen ich den Druck nicht mehr standhalten kann. Und ich falle. Und ich versündige mich an meinen Mitmenschen und an meinem lebendigen Gott. Und was passiert dann? Ich implodiere. Und wisst ihr, was brutal ist? Es kann sein, dass es keiner sieht. Eine Explosion sieht man. Eine Implosion sieht man nicht. Vielleicht bist du auch heute Morgen hier und leidest darunter, dass Worte dich in Tiefen gekickt haben, in denen du den Druck irgendwann nicht mehr standhalten konntest. Und die Selbstzweifel überfallen dich, Zweifel an deiner Identität, wer du bist, was du wert bist, und du implodierst. Und wisst ihr, was brutal ist? Ein Gottesdienstraum kann voller implodierter Menschen sein. Hier in diesem Raum sitzen unzählige implodierte Herzen. Und keiner sieht's. Und wenn wir jetzt gleich über Speak Life nochmal sprechen, über Lebensworte, dann gilt Folgendes. Die Botschaft, die über diesen Tag steht, ist die Botschaft von Jesus Christus. Und was Jesus getan hat, ist, dass er auf die Welt gekommen ist und ein perfektes Leben gelebt hat, in der Beziehung zu seinem Vater. Und als er ans Kreuz ging, hat er sich dem gerechten, heiligen Druck Gottes ausgesetzt und ist implodiert. Nicht, weil er sich in die Tiefen durch sein Fehlverhalten reingesetzt hat, sondern weil er dein Fehlverhalten, dein Hinabsteigen und auch das, worunter du leidest, weil er das auf sich genommen hat, ist er implodiert, stellvertretend für uns. Und Lebensworte, um die wird es jetzt gehen, Lebensworte sind die, die in implodierte Herzkapseln reinsprechen, weil sie von dem sprechen, der das stellvertretend auf sich genommen hat, um dich an die Oberfläche zu bringen. Und so komme ich zum zweiten Punkt, Lebensworte.
Genauso wie Worte töten

0: können Worte auch Leben schenken. Worte können Menschen wieder zusammenfügen. Worte können deine Ehe versüßen. Worte können Familien stärken. Worte können Gemeinden gesund machen. Worte können hoffnungslosen Menschen Hoffnung geben. Aber es können nur Worte sein, wenn wir von Speak Life sprechen, die in Verbindung mit dem stehen, von dem Petrus in Johannes 6 sagt, wohin sollte ich gehen? Du hast Worte des ewigen Lebens. Das heißt, es gibt nur einer, der Worte des ewigen Lebens hat, Qualitätsworte hat, die implodierte Herzen an die Oberfläche bringen, weil er sich an diesen Ort gesetzt hat. Das heißt, nur in Jesus, nur durch Jesus Worte können wir da was weitergeben, was mit Leben zu tun hat. In Sprüche 10, Vers 11 steht, der Mund des Gerechten ist eine Quelle des Lebens. Der Mund des Gerechten ist eine Quelle des Lebens. Der Mund, der in Verbindung, einem Menschen gehört, der in Verbindung mit diesem Jesus steht, der Worte des ewigen Lebens hat, dessen Worte, dessen Mund ist eine Quelle, da kann nur Leben rauskommen eigentlich. Und deswegen will ich dir heute Morgen ganz, ganz viel Mut machen. Du bist an der Stelle, wo du bist jetzt gerade, bist du dort, wo du sein sollst, um Leben zu sprechen. Ich höre so oft die Frage, gerade in jungen Generationen. Ich weiß nicht, wo Gott mich haben will. Was ist mein Platz? Wo sieht er mich? Was ist meine Berufung? Und dann will ich dir sagen, vielleicht geht es für dich dahin, dahin, dahin. Dafür ist Jumiko ja super, um sich zu informieren. Aber ich will dir sagen, da wo du jetzt bist, ist schon ein Ort, wo du sein sollst. Os Guinness hat geschrieben, das Problem vieler Christen ist nicht, dass sie nicht dort sind, wo sie sein sollen, sondern dass sie dort, wo sie sind, nicht das sind, was sie sein sollen. Verstehst du, du bist schon da, wo du sein sollst. Aber die Frage ist, bist du dort, wer du sein sollst, wer du bist in Jesus? Du bist dort, wo du bist, aber bist du dort, wo du bist, auch der, der du bist? Wenn du Jesus persönlich kennst. Kannst du das sagen? Kannst du sagen, da wo ich bin, da hat Gott was mit mir vor, da sind Menschen, die Gott mir aufs Herz gelegt hat, für die ich ja vielleicht sogar verantwortlich bin. Ich will euch mit hineinnehmen in dieses Thema, weil ich glaube, dass es super persönlich wird und weil es um deine Umgebung und um deine Menschen geht, die dich betreffen. Und ich will dir lesen aus 2. Korinther 5, Vers 20. Paulus schreibt in 2. Korinther 5 darüber, wer er in dieser Welt ist als Christ und was für eine Aufgabe er hat. Hört mal gut zu, 2. Korinther 5, Vers 20, da sagt Paulus, und deshalb treten wir im Auftrag von Christus, er ist der Auftraggeber, als seine Gesandten, als seine Botschafter auf. Und dann heißt es, Gott selbst ist es, der die Menschen durch uns zur Umkehr ruft. Das ist eine interessante Wortwahl. Also Gott ist es, der zur Umkehr ruft, er ist der Auftraggeber, aber er tut es durch uns. Er tut es durch dich. Und dann schreibt er, wir bitten im Namen von Christus, und das ist die Botschaft, lasst euch versöhnen mit Gott. Lasst euch versöhnen mit Gott. Gesandte Botschafter sind Menschen, die für ihr Heimatland in einem anderen Land unterwegs sind. Das andere Land ist ihnen fremd. Diese Welt ist für Christen im tiefsten Kern fremd, weil ihre Heimat ein Ort ist, an dem sie so noch nicht waren, aber dort, wo sie hingehen werden. Und wenn Jesus sagt, du bist mein Gesandter, mein Auftraggeber, du bist mein der den Auftrag ausführt, dann heißt das, und ich weiß, das ist der Angriff, jetzt kommt der gefährliche Löwe, dann heißt das, Simon, du hast keine Botschaft, die von dir kommt. Du hast keine eigene Botschaft in dieser Welt. Du hast keine Nachricht, die von dir kommt, weil es nicht um dich geht. Das heißt, mein Auftraggeber ist der König, der mich in diese Welt gesandt hat und dich auch, in das Setting, wo du bist. Und das Schöne ist beim Christsein aber, Jesus ist nicht nur unser Auftraggeber, er ist unser größter Schatz geworden. Jesus will nicht, dass du einfach einen Auftrag ausführst, er will, dass du eine tiefe Freude an diesem Auftrag hast. Aber dafür will ich dich ermutigen, über das soziale Gefüge, in das du gestellt worden bist, nachzudenken, über die Beziehungsnetze nachzudenken, in denen du stehst, und die als von Gott dir gegebene sozialen Beziehungsgefüge siehst. Wenn wir einen souveränen Gott haben, dann gibt es in deinem Leben keine sozialen Unfälle. Es gibt keinen sozialen Unfall in deinem Leben. Weder in deiner biologischen Familie, ganz nah dran, auch Gemeinde, noch in deiner Nachbarschaft, geografisch um dich herum, noch bei der Arbeit, Arbeitskollegen, Studenten, und auch in der Freizeit, deine Vereinskollegen. Kein Mensch ist ohne Grund in dein Leben gesetzt worden, wenn wir einen souveränen Gott haben. Und die Frage ist jetzt, wie wir diesen Menschen begegnen und wie wir ihn Jesus weitergeben können und Leben zusprechen können. Und mir ist in den letzten Wochen etwas bewusst geworden, was mich selber überführt hat. Und es war der Gedanke, es ist so viel leichter, für Erweckung in Deutschland zu beten, als meine ganze Nachbarschaft wissen zu lassen, dass ich selbst erweckt worden bin. Wissen alle Menschen um mich herum, dass ich Jesus kenne. Ich glaube, die großen Glaubenserfahrungen, nach denen wir sehnen uns nach großen Glaubenserfahrungen. Und wir meinen oft, wir finden sie bei ganz großen Veranstaltungen zum Beispiel. Die sind super wichtig, um uns auszurichten. Aber ich glaube, die so richtig Freude machen, wisst ihr, was für Erfahrungen das sind? Ich glaube, das sind die, in denen wir in einem ganz alltäglichen Alltag Evangelium ins Leben anderer Menschen sprechen. Bezeugen, wem wir gehören. Bezeugen, dass wir einem Gott gehören, der größer ist, der uns liebt und der für uns gekommen ist, um für uns zu implodieren, stellvertretend. Und das ist das, was Speak Life letztendlich bedeutet. Wir reden Leben in implodierte Herzkapseln hinein. Unter den Menschen, unter den Gott uns gestellt hat. Und ich will dir an der Stelle wirklich, wirklich Mut machen. Es kann sein, dass dein ganzer Kopf noch voller Fragen ist und du dich fragst, wie du das Evangelium weitergeben kannst. Und es gibt da super Tipps, es gibt wirklich tolle Bücher und so. Aber ich will dir an der Stelle sagen, wenn du Jesus persönlich kennst, dann besitzt du alle Herzqualifikationen, um ihn weiterzugeben. Denn dann besitzt du den Heiligen Geist, du besitzt eine Bibel und du besitzt einen Auftrag. Und dein Kopf kann noch voller Fragen sein. Und ich glaube, es ist gut, wenn die Menschen um uns herum merken, wir haben noch Fragen. Und dass die Bibel unerschöpflich ist. Und ich will dir auch Mut machen, weil wir uns danach oft sehen. Verwechsle Evangelisation nicht mit der Frucht von Evangelisation. Jesus sagt an keiner Stelle, wenn du fertig bist mit dem Dienst, kommst du nach Hause und dann sage ich, herzlich willkommen, mein erfolgreicher Knecht. Was sagt er? Willkommen, mein treuer Knecht. Treue über Erfolg. Wir versagen nicht, wenn wir das Evangelium treu weitergeben und sich keiner bekehrt. Wir versagen dann, wenn wir das Evangelium gar nicht mehr weitergeben. Wir haben einen Redeauftrag. Psalm 96, Vers 3. Erzählt unter den Nationen von seinen Wundern. Erzählt, gebraucht eure Worte, rede darüber. Gott wird das geben, was er geben wird, aber er will dich gebrauchen. Tim Keller vergleicht es mal mit Elia auf dem Berg Karmel. Da sagt er, Gott muss das souveräne Feuer der Bekehrung, das muss er schenken. Aber was macht Elia? Elia bereitet den Altar vor. Elia bereitet den Altar vor. Das ist Evangelisation. Es bedeutet, eine Botschaft weiterzugeben. Es bedeutet, für Menschen da zu sein, ihnen zuzuhören, Fragen zu stellen. Jesus hat in den Evangelien über 200 Fragen gestellt. Menschen zu lieben, ihnen das Evangelium weiterzugeben und dann aber zu sagen, Jesus, Treue über Erfolg. Ich will Leben sprechen. Das ist der Altar. Das Feuer musst du schenken. Und es befreit auch von einem Druck, etwas leisten zu müssen. Wir haben eine Aufgabe und die ist sehr klar. Und das zeigt sich auch in den Worten, die wir gebrauchen, die nicht tödlich sind, sondern die gut sind und Leben schenken. Zum Schluss von diesem Punkt ein Vers aus Sprüche 15, Vers 4, der mich schon länger begleitet. Sprüche 15, Vers 4. Total schön. Da steht, ein freundliches Wort, also ein Wort, das heftig mit Gnade gewürzt ist. Ein freundliches Wort ist ein Baum des Lebens. Ein Baum des Lebens. Im ganzen Alten Testament kommt der Baum des Lebens nur zweimal vor. Der erste, den kennen wir alle aus Genesis. Der zweite ist hier, Sprüche 15, Vers 4. Das heißt, Salomo sagt, durch ein freundliches Wort, das mit Gnade gewürzt ist, Speak Life, Lebenswort, das du in implodierte Herzen reinsprichst. So ein Wort ist, wie wenn du einem Menschen eine kleine Ecke Garten Eden schenken würdest. Und was war Garten Eden für ein Ort? Garten Eden war der Ort, an dem Himmel und Erde zusammengekommen sind. Und wir wissen alle, dass sich das am stärksten erfüllt hat in der Person von Jesus Christus. Wir geben den Baum des Lebens, Jesus, weiter und schenken durch unsere Worte eine kleine Ecke Garten Eden, auf das dein Gebet morgens hoffentlich ist. Psalm 141, Vers 3. Herr, stelle eine Wache an meine Lippen. Stelle einen Soldaten an meinen Mund, der aufpasst, was da rauskommt. Lass uns Lebenssprecher sein, weil wir Jesus kennen. Und so komme ich zum dritten und letzten Punkt. Und da geht es ums Herzensworte. Also wovon reden wir denn gerne? Womit müssen wir uns füllen, damit wir so reden? Ich habe als Kind sehr, sehr schnell gelernt, dass es brutal unhöflich ist in unserer westlichen Welt, ich glaube auch fast überall sonst, Menschen die Zunge rauszustrecken bei der Begrüßung. Ich meine, ich habe gehört, in irgendeiner Region auf der Welt gibt es einen Ort, da macht man das zur Begrüßung, um zu zeigen, ich bin ein guter Mensch. Keine Ahnung, ob es stimmt. Ich habe gelernt, man macht es nicht. Man macht es nur an einem Ort, wenn ich aufgefordert werde dazu. Wo? Beim Arzt. Ein Arzt sagt, Zunge raus. Jetzt kriege ich bei meinen Kindern, muss letztens wieder machen. So. Warum macht der Arzt das? Um zu gucken, ob da vielleicht was Tieferes drinsteckt. Ob da irgendeine Infektion am Gange ist. Das heißt, er schaut sich das an und die Rachenhöhle guckt er sich an, um zu schauen, ist da vielleicht unter der Oberfläche irgendein Problem? Und die Bibel macht genau das Gleiche. Die Bibel sagt, deine Zunge zeigt das, was da drunter ist. Deine Zunge zeigt, was vielleicht nicht in Ordnung ist in deinem Leben. Ein super bekannter Vers, der uns ganz, ganz tief gehen muss. Sprüche 4,23. Mehr als alles, Simon. Mehr als deine Frau, deine Kinder, mehr als dein Dienst, mehr als das, was du liebst, mehr als deine Hobbys, mehr als dein Haus, mehr als dein Geld, mehr als alles, beschütze dein Herz. Denn von deinem Herzen geht das Leben aus. Von deinem Herzen aus wirst du Entscheidungen treffen, die dein Leben bestimmen. Pass auf das Herz auf. Christsein ist so eine Herzensangelegenheit. In dem Moment, wo du Christ wirst, findet eine Herztransplantation statt. Und dann beginnt das Leben, das Abenteuer, auf dieses Herz aufzupassen. Und ich verspreche dir, wenn du auf dein Herz aufpasst, werden deine Füße folgen. Wenn du auf dein Herz aufpasst, werden deine Hände folgen. Wenn du auf dein Herz aufpasst, wird dein Mund folgen. Und deswegen ist es sehr wichtig, dass wir dem die oberste Priorität geben. Was kommt da rein? Die Wahl deiner Worte hängen mit dem zusammen, was du in dein Herz reinlässt. Und wenn du mehr darauf achten willst, was in dein Herz reinkommt und vor allem, was du sprichst, musst du umso mehr darauf achten, was du reinlässt. Also wenn du heute hier bist, weil du sagst, dieses Speak Life und das, worüber ich rede, ist mir wichtig, dann gibt es erstmal einen Schlüssel. Und der sagt dir, wenn du aufpassen willst, was du sagst, musst du gucken, was da reinkommt. Und da sind wir sehr, sehr schludrig geworden, habe ich den Eindruck. Stellt euch mal was richtig Ekliges vor. Stellt euch vor, ich komme zu dir nach Hause so und ich habe so einen Sack, einen gelben Sack mit Müll, der ist nicht gewaschen, der ist super eklig, der stinkt, da sind Reste drin, Schimmel, super widerlich. Und ich gehe in dein Schlafzimmer und ich schüttel diesen Sack auf deinem Bett aus. Oder noch krasser, auf dem Boden von deinem super sauberen schwäbischen Gemeindehaus. So richtig eklig. Verständlich. Ich würde mich richtig aufregen, wenn das jemand machen würde. Es ist aber verrückt, dass wir mit unserem Herzen viel lockerer umgehen. In dein Herz kommen Sachen rein, die sind noch viel ekliger zum Teil, als das, was auf dem Bett landen könnte. Manche Menschen aus eurer Generation haben mehr Mord- und Sexszenen gesehen, als unsere Großväter in Büchern gelesen haben. Da kommt so viel Müll rein. Und es gibt vier Schnellstraßen zu deinem Herzen. Deine zwei Augen, deine zwei Ohren. Und wenn du wissen willst, wie du auf deine Wortwahl achtest, ja, dann musst du aufpassen, was über diese Schnellstraßen in dein Herz reinkommt. Und ich will dir ganz praktisch vier Beispiele geben, wie du dein Herz mit Jesus füllen kannst. Ganz, ganz praktisch. Erstens, verbringe viel Zeit mit anderen Jesusmenschen und füllt euch mit dem Wort Gottes. Und das klingt erstmal, das kennen wir sehr, sehr gut. Es ist einer der größten Schlüssel, die Gott uns gegeben hat dafür. Verbringe Zeit mit Christen und lest die Bibel. Lest Römer 8, lest Römer 12, Philipper 2, Offenbarung, auch 3. Mose. Denkt über die Psalmen nach und redet drüber. Sprecht, wo es euch schwerfällt. Sprecht, worüber ihr Freude habt. Betet, ringt über diese Texte. Aber tut es gemeinsam. Füllt euch gemeinsam mit dem Wort Gottes. Zweitens, achte ganz besonders auf die Musik, die du hörst. Es ist einfach ein Fakt. Wir können Lieder mehr auswendig als Bibelverse. Achte auf die Lyrics, die geschrieben wurden. Erstell dir eine Playlist mit Liedern, die Lyrics haben, die dich aufs Kreuz ausrichten und auf Gott. Die dich über Gott staunen lassen und singe sie von Herzen mit. Tu es im Gottesdienst und tu es alleine. Höre solche Musik. Drittens, geh mehr in die Natur und lerne zu staunen, wenn du es verlernt hast. Ich glaube, wir haben es stark verlernt. Uns fehlt es heute nicht an Wundern. Uns fehlt es am Staunen über diese Wunder. Davon bin ich zutiefst überzeugt. Und das sage ich in einem Spiegelblick vom Simon. Ist schon verrückt, dass es als Wunder gelten würde, wenn alle 1000 Jahre die Sterne kurz aufleuchten würden am Nachthimmel. Das wäre ein Wunder. Aber es juckt eigentlich keinen, dass sie jede Nacht da oben leuchten. Versteht ihr, das Wunder der Natur ist, dass Gott alles erhält gerade. Wenn er sich ein bisschen zurückzieht, würde alles zusammenfallen. Implodieren. Die Natur ist voller Wunder. Fülle dich mit den Wundern, die Gott da reingelegt hat. Sprüche 8. Die Welt ist mit Weisheit geschaffen worden. Jedes Detail trägt die Weisheit der Handschrift Gottes. Du kannst viel in der Natur sein und trotzdem nicht staunen. Und viertens, denke viel über den Himmel nach. Fülle dich mit dem Ort, an dem du am längsten sein wirst. Bete, dass Gott dir Heimweh schenkt nach dem Himmel. Und lies die Offenbarung mit dieser Brille. Füll dich mit dem Ort, an dem du am längsten sein wirst. Das ist dein Lebensziel. Und Lebensziel prägt immer Lebensstil. Auch deine Worte. Fülle dich mit dem Evangelium, fülle dich mit Jesus. Und wenn du wissen willst, was in deinem Herzen abgeht, achte auf die Worte, die dein Herz produziert. Das hängt immer zusammen. Das ist die Botschaft. Deine Zunge ist ein Fluss und dieser Fluss fließt aus dem See deines Herzens, aus dem See deiner Identität in Jesus. Daraus fließt die Zunge. Und ich glaube, wenn Jesus sagt in Lukas 6, Vers 45, aus dem vollen Herzen sprudeln die Worte. Aus dem vollen Herzen sprudeln die Worte. Wessen das Herz voll ist, davon geht der Mund über. Ich glaube, dass Jesus sagen will, du, wir alle, jeder Mensch auf der Welt ist ein Evangelist. Jeder. Selbst die, die Jesus gar nicht glauben. Jeder in diesem Raum ist ein Evangelist. Für was? Für die Menschen und die Dinge, die du am meisten liebst. Ich kenne viele VfB-Evangelisten. Es gibt sie. Viele. Und vielleicht sitzen sogar manche unter uns. Und ich habe auch andere Dinge, die mir richtig Freude machen. Evangel heißt ja gute Nachricht. Die Frage ist, was ist deine gute Nachricht? Das heißt, das, was dich packt, davon redest du. Wir können auch so einen Test machen, rhetorische Frage. Worüber könntest du jetzt eine Stunde reden? Wenn ich dich fragen will, wir wollen alle gefragt werden. Ich sage, worüber könntest du jetzt eine Stunde reden? Was ist das Evangel in Evangelist? Du bist safe ein Evangelist. Die Frage ist, was packt dich? Woran hast du Freude? Wenn Jesus sagt, davon redest du. Davon geht der Mund über. Und wenn ich einen Mangel an Worten über Jesus habe, dann liegt das vielleicht eher an einem Mangel an Liebe für Jesus. Wenn ich einen Mangel an Liebe, an Worten für Jesus habe, liegt das vielleicht an einem Mangel an Liebe für Jesus. Und meine Liebe zu Jesus wächst dann, immer dann, wenn ich mir seiner Liebe zu mir immer mehr bewusst werde. Wenn ich mir anschaue, was es Jesus gekostet hat, diesen Weg zu gehen, um für mich zu implodieren, dann wächst meine Liebe, weil er mich zuerst geliebt hat. Und dass ich immer mehr checke, Simon, das Einzige, was du beigetragen hast, damit er dich lieben kann, oh, das ist jetzt ziemlich ernüchternd, das Einzige, was du beigetragen hast, ist die Sünde, die dir vergeben werden musste. Ganz toll, ha? Und deswegen ist alles Gnade. Deswegen ist es nur Gnade, die uns rettet. Und sich damit zu füllen, darüber nachzudenken, darüber zu beten, darüber zu reden hilft brutal. Das zu lernen und zu staunen, das ist der Punkt. Und da greift es ein Herz und dann dürfen wir darüber sprechen. Und ich glaube, das ist dieser Löwe, das ist dieses Committen, das ist dieses, darf der Löwe richtig gefährlich werden, weil er so gut ist für mein Leben? Darf er meine Wortwahl umkrempeln? Darf er bestimmen, wovon ich rede? Wie ich rede? Wie sehr meine Worte gewürzt mit Gnade sind? Darf dieser Löwe da rein? Ihr Lieben, ich will abschließen mit Psalm 111, Vers 2. Psalm 111, Vers 2. Da steht, gewaltig sind die Taten Gottes. Wer sie erforscht, hat Freude daran. Gewaltig sind die Taten Gottes. Nicht zuerst, wer über sie nachdenkt. Nicht zuerst, wer diese Taten liebt. Sondern wer sie erforscht, hat Freude daran. Sprich, der Schreiber sagt, du wirst Freude gewinnen an Gott und an seinen Taten, wenn du dieses Buch nimmst und seine Taten erforschst. Und die größte Tat ist und bleibt die Tat von Golgatha, als er stellvertretend für deine Schuld gestorben ist, um dich vor Gott gerecht zu machen, dem die glauben. Das heißt, du wirst durch das Forschen, durch sein Wesen forschen, wie ist er? Seine Heiligkeit, seine Güte, seine Barmherzigkeit, sein gerechter Zorn, all das, was du kennenlernst in der Bibel. Da wird sich eine Freude entfachen, sagt der Schreiber, durch das Erforschen. Und das wird ihn ehren und es wird dir eine echte, tiefe, authentische Freude an ihm geben, die du gerne weitergibst. Weil du sprichst über das, worüber du dich freust. Und dann gleichst du eher einer Champagnerflasche, die auf Druck steht und die man so ein bisschen, nur ein bisschen andrehen muss und batz, fliegt die raus. Und du bist dann keine so eine Zahnpastatube in einem schwäbischen Badezimmer, wo man noch den letzten Rest rausdrücken muss und ich habe gar keine Freude, was soll ich erzählen? Der Schreiber sagt, Champagnerflasche für die, die erforschen, wie er ist. Stellt euch mal kurz vor, ich würde euch mit großer Leidenschaft um eine ganz tiefen Liebe und Tränen in den Augen von meiner Frau Tamara erzählen. Und ich würde sie beschreiben, als eine wunderschöne, blonde Kolumbianerin. Und die, die uns kennen, wissen jetzt, dass er lügt da vorne. Wenn ich sage, wunderschöne blonde Kolumbianerin, ich würde meine Frau nicht ehren und es wäre keine echte Freude, weil es nicht die Wahrheit ist, weil sie eine braunhaarige Brasilianerin ist. Und weil das total oberflächlich ist. Sie ist so viel mehr als eine braunhaarige Brasilianerin. Sie ist so viel mehr, aber je mehr ich sie studiere, je mehr ich sie kennenlerne, mit ihr lebe und sie liebe, desto mehr werde ich von Freude von ihr sprechen. Und es wird sie wirklich ehren, weil das ist sie. Das ist sie. Und sie ist so viel mehr als die Oberfläche. Und gleichzeitig werde ich eine echte Freude dran haben, weil ich niemanden kenne wie sie. Und jetzt höre ich auf mit dem Vergleich. Hier geht es um Gott im Psalm 111. Verstehst du, je mehr du ihn erforschst und kennenlernst, ganz einsam, zweisam mit ihm und auch in der Gruppe zusammen, an Orten wie diesen, in einer Gemeinde, die das Evangelium weitergibt, je mehr das passiert, desto mehr wirst du ihn wirklich kennenlernen. Und wenn du jemanden kennenlernst wie Gott, durch Jesus kennenlernst und seine Gnade siehst und dass allein in Christus alles fertig gemacht wurde und durch den Glauben und Vertrauen an ihm du ihn sehen darfst, dann wird es dich mit Freude packen und wenn du von ihm redest, wird es Gott ehren und du wirst Freude haben und davon redest du gerne. Und so beten wir um Vergebung für die Todesworte, die wir gesprochen und geschrieben haben. Und wir beten, dass Gott uns Lebensworte schenkt, seine Worte, die wir weitergeben, speak life, dass er eine Wache an unseren Mund stellt. Ich wünsche dir, dass du zugreifst, dass du packst. Pack das Wort Gottes, bis es dich packt. Pack das Evangelium, bis es deine Wortwahl packt. Pack diesen Löwen, diesen gefährlichen, guten Löwen, bis du nicht mehr aufhören kannst, über ihn nachzudenken und von ihm zu reden, ihm zur Ehre. Und dir und anderen zum wahren Leben und zur ewigen Freude. Ich bete noch zum Schluss. Jesus, du bist würdig, du bist allein würdig. Du bist König. Und wenn du auf diese Welt schaust, hast du allen Grund, uns dahin fahren zu lassen. Tod überall. Und selbst in meinem Mund, Jesus, ist so viel Tod. Noch so viel Vernichtung. Immer dann, wenn ich falsch geliebt habe, nämlich mich mehr als dich. Und mein Ego so wichtig war. Jesus, wir beten um Vergebung. wo Tod in unserem Mund steckte. Wo Funken Waldbrände angestiftet haben, die wir selber vielleicht gar nicht mehr wahrgenommen haben. Und ich danke dir auch sehr, dass du ein Gott bist, der ganz, ganz tief sieht. Und du siehst all die implodierten Herzen hier drin. Und ich danke dir, dass du gleichzeitig ein Gott bist, der ganz nah wurde und in seiner Gnade gekommen ist, um für uns zu implodieren und sich diesem Zorn Gottes auszusetzen, obwohl du nicht verdient hast. Jesus, steck uns an mit dieser Botschaft. Zünde unsere Zungen mit diesem Feuer an, nicht mit einem zerstörerischen, sondern mit einem wärmenden, lichtgebenden. Ein Feuer, das Menschen zusammenzieht in die Gemeinschaft und nicht auseinandertreibt. Jesus, danke, dass du das Wort des Lebens bist. Dass du selber in Person dieses Wort Gottes, das Wort des Lebens bist. Und dass du in unser Leben sprichst und dass wir es lesen dürfen, studieren dürfen, lieben lernen dürfen, weil du bist, den wir lieben. Du bist das. Und so führ uns vor Augen, dass du nicht nur unser Auftraggeber, sondern auch unser König bist, den wir lieben. Du bist unser größter Schatz und ich bete für die Menschen, die hier sitzen. Ich bete, dass du ihre Herzen in Brand steckst. Dass wir alle lernen, auf unsere Herzen aufzupassen. Aufzupassen, dass da kein Müll reinkommt, sondern dass du reinkommst. Danke, Herr, dass du so eine Geduld mit uns hast und dass wir uns freuen dürfen, eines Tages in deiner Gegenwart zu stehen. Und das Leben umgibt uns dann wie nie zuvor. Wir freuen uns drauf.
1: Speak Life, Lebensworte weitergeben. Simon Hammerlega sprach darüber, was passiert, wenn das Evangelium unsere Zunge in Brand steckt. Simon Hammerlega ist Pastor und Jugendevangelist im Christusbund, einem Gemeindeverband in Württemberg. Seine Predigt wurde Anfang des Jahres bei der JUMICO, der Jugendmissionskonferenz in Stuttgart, aufgezeichnet. Heute in einer Woche sind wir erneut bei der JUMICO zu Gast. Dann stellt Franziska Goller die Frage, was in der Nachfolge Jesu wirklich zählt. Beziehung oder Leistung? Ich hoffe, Sie schalten dann auch wieder ein. Danke fürs Zuhören und Gottes Segen mit Ihnen.
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1: Ich begrüße Sie zu einer weiteren Ausgabe der Sendereihe Durch die Bibel. In den bisherigen Kapiteln des Jesaja-Buches haben wir gesehen, wie Gott sich aufmacht, sein Volk zu richten. Gleichzeitig empfangen auch die Völker um Israel herum ihr Urteil. Und damit wird auch die Schöpfung und alle Kreatur gerichtet. In den Kapiteln 24 bis 26 werden diese Prophezeiungen nun zugespitzt und verdeutlicht. Diese Kapitel enthalten zudem verschiedene Danklieder.

Schon beim letzten Mal sind wir im Buch des Propheten Jesaja in Kapitel 24 angekommen. Daraus lese ich nun Vers 16. Wir hören Lobgesänge vom Ende der Erde. Herrlichkeit dem Gerechten. Aber ich muss sagen, wie bin ich so elend? Wie bin ich so elend? Weh mir! Denn es rauben die Räuber. Ja, immerfort rauben die Räuber. Als der Prophet sieht, wie furchtbar die Zerstörung des Gerichts ist, schreit er auf, wie bin ich so elend. In der Elberfelder Übersetzung heißt es, ich vergehe. Es wird eine schreckliche Zeit werden. Im Matthäusevangelium Kapitel 24 beschreibt unser Herr Jesus Christus diese Zeit mit eindrücklichen Worten und sagt, denn es wird dann eine große Bedrängnis sein, wie sie nicht gewesen ist vom Anfang der Welt bis jetzt und auch nicht wieder werden wird. Und wenn diese Tage nicht verkürzt würden, so würde kein Mensch selig werden. Aber um der Auserwählten willen werden diese Tage verkürzt. Hören Sie nun aus unserem Jesaja-Text Vers 17. Über euch, Bewohner der Erde, kommt Schrecken und Grube und Netz. In diesem Vers werden drei Gefahren genannt, die an dem Tag über alle Einwohner kommen werden. Die erste Gefahr ist der Schrecken. Die Welt ist nicht frei von Angst, Grauen und Schrecken. Schon lange reden die Politiker davon, die Welt von der Angst zu befreien. Doch wie sieht es damit aus? Ist die Welt heute ohne Angst und Schrecken? Der Pöbel marschiert auf. Unzufriedenheit und Angst sind überall. Und die Angst wird sich während der Zeit der großen Trübsal noch vergrößern. Die zweite Gefahr ist die Grube. Damit ist die Gefahr des Todes gemeint. Einige haben vielleicht die Gefahr der Atombombe vergessen, während sie heute auf die Bedrohung von Terroranschlägen schauen. Beides bringt den Tod mit sich. Gott sagt, dass er die Menschheit sich nicht selbst zerstören lassen wird. Wie wir in dem Zitat aus Matthäus 24 bereits gehört haben, werden diese Tage um der Auserwählten willen verkürzt werden. Die dritte Gefahr ist das Netz, und damit ist die Täuschung und Irreführung gemeint, in der man sich wie in einem Netz verheddert. Was Jesus in seiner Rede auf dem Ölberg sagte, passt genau in die Zeit der großen Trübsal. Im Matthäusevangelium, Kapitel 24, Vers 4, sagt er, »Seht zu, dass euch nicht jemand verführe.« Heute bekommen wir den Eindruck, dass einige große Persönlichkeiten in der Welt denken, dass sie den Beginn des tausendjährigen Reiches bewirken werden. Wir werden jedoch nichts als die Zeit der großen Trübsal einbringen und der Antichrist wird übernehmen. Die Welt wird denken, dass das tausendjährige Reich beginnt, wenn es doch tatsächlich die Zeit der großen Trübsal ist. Täuschung und Betrug kennzeichnen den Antichrist. Er wird die Menschen verführen. Wie viele Menschen gibt es heute, die irregeführt werden? Das Leben täuscht ihnen etwas vor. Wie viele Menschen denken überhaupt über die Ewigkeit nach? Nicht viele. Die meisten Menschen denken nur an das Hier und Jetzt. Die Wissenschaft lehnt den Schöpfungsbericht ab und propagiert die Evolution. Die Menschen werden immer wieder getäuscht von der Wissenschaft, von den Politikern, von den Medien, von all den unzufriedenen Querulanten, die heute auf den Straßen protestieren. Doch nur Jesus Christus kann uns helfen. Wenden wir uns ihm wieder zu. Er schenkt uns Weisheit und er ist unsere einzige Hoffnung. Kommen wir nun zu unserem nächsten Vers in Kapitel 24, den Vers 18. Und wer entflieht vor dem Geschrei des Schreckens, der fällt in die Grube. Und wer entkommt aus der Grube, der wird im Netz gefangen. Denn die Fenster in der Höhe sind aufgetan und die Grundfesten der Erde beben. Wer nicht in die Todesgrube fährt, wird im Netz gefangen werden. In der Offenbarung steht, dass in einem großen Gericht ein Viertel der Menschheit sterben wird, während zu einem anderen Zeitpunkt ein Drittel der Menschheit sterben wird. Im nächsten Abschnitt wird von der Auferstehung der Toten gesprochen. Ich lese die Verse 19 bis 22. Es wird die Erde mit Krachen zerbrechen, zerbersten und zerfallen.
Die Erde wird taumeln wie ein Trunkener und wird hin und her geworfen wie eine schwankende Hütte. Denn ihre Missetat drückt sie, dass sie fallen muss und nicht wieder aufstehen kann. Zu der Zeit wird der Herr das Heer der Höhe heimsuchen in der Höhe und die Könige der Erde auf der Erde, dass sie gesammelt werden als Gefangene im Gefängnis und verschlossen werden im Kerker und nach langer Zeit heimgesucht werden. Dass die Gefangenen nach langer Zeit heimgesucht werden, bedeutet, dass Gott nicht richtet, ohne eine ordentliche Gerichtsverhandlung anzuberaumen. Dieser Text deutet auch eine Auferstehung der Toten an. Die Menschen werden von den Toten auferstehen, wie es auch bei Offenbarung 20, Vers 4 heißt. Ich lese nun Vers 23, den letzten Vers von Kapitel 24 im Jesaja-Buch. Und der Mond wird schamrot werden und die Sonne sich schämen, wenn der Herr Zebaoth König sein wird auf dem Berg Zion und zu Jerusalem und vor seinen Ältesten in Herrlichkeit. Selbst die Natur, der Mond und die Sonne, wird auf den König reagieren, wenn seine Herrschaft beginnt. Die nun vor uns liegenden Kapitel 25 und 26 beschäftigen sich mit dem kommenden Königreich. Wenn Jesus Christus kommt, wird er sein Königreich errichten. Der König kommt und errichtet das Königreich der Himmel hier auf Erden. Dies wurde im ganzen Alten Testament vorausgesagt. Als Johannes der Täufer zu predigen anfing, sagte er: Tut Buße, denn das Himmelreich ist nahe herbeigekommen. Dann fing auch Jesus an zu predigen und sagte: Tut Buße, denn das Himmelreich ist nahe herbeigekommen. Aber er wurde als König abgelehnt. Doch man kann kein Königreich ohne einen König haben. So sagte der abgelehnte König zu jedem Einzelnen: Kommt her zu mir alle, die ihr mühselig und beladen seid, ich will euch erquicken. Das ist auch heute noch seine Einladung, für die wir uns aus freien Stücken entscheiden können. Ob Sie sich dessen bewusst sind oder nicht, Sie treffen heute eine Entscheidung. Sie entscheiden sich entweder für oder gegen Jesus. Es gibt keine neutrale Position. Unser Herr Jesus sagte im Matthäus-Evangelium, Kapitel 12, Vers 30, »Wer nicht mit mir ist, der ist gegen mich.« Im 25. Kapitel im Buch des Propheten Jesaja ist nun ein Loblied aufgeschrieben. Wie das 12. Kapitel, so ist auch dieses Kapitel ein Lobgesang, ein Lied der ungetrübten Freude. Ich komme nun zum ersten Vers von Kapitel 25. Herr, du bist mein Gott, dich preise ich, ich lobe deinen Namen. Denn du hast Wunder getan, deine Ratschlüsse von alters her sind treu und wahrhaftig. Dies ist ein Loblied an Gott für die erfahrene Erlösung. Es ist ein Anbetungslied voller Freude. Es fließt aus einem übersprudelnden Herzen, denn der Anbeter hat neu erfahren, wer Gott ist und was er getan hat. Dies ist kein durchschnittliches Lied in einem Lobpreisgottesdienst, in dem einige Christen sitzen und sich fragen, warum sie überhaupt gekommen sind. Wer dieses Lied hier singt, will Gott wirklich für seine Treue und Wahrheit anbeten. Dies sind Eigenschaften der Göttlichkeit, die der Menschheit fremd sind. So sagt auch der Psalmbeter in Psalm 118, es ist gut auf den Herrn vertrauen und nicht sich verlassen auf Menschen. Treue und Glaube sind die Frucht des Geistes, nicht das Werk des Menschen. Auch Wahrheit ist für Menschen sehr schwierig. In Psalm 116, Vers 11 sagt David, ich sprach in meiner Bestürzung, alle Menschen sind Lügner. Ob wir hierüber nun bestürzt sind oder nicht, ich stimme David voll zu. Kommen wir nun zu Vers 2. Denn du hast die Stadt zum Steinhaufen gemacht, die feste Stadt, dass sie in Trümmern liegt, die Paläste der Fremden, dass sie nicht mehr eine Stadt sein und nie wieder aufgebaut werden. Alles, was in der Vergangenheit war, ist nun vorbei. Die Menschen sind von ihren früheren Feinden befreit. Sie brauchen nicht länger eine schützende Mauer um die Stadt herum. Vers 3. Darum ehrt dich ein mächtiges Volk. Die Städte gewalttätiger Völker fürchten dich.
Bedeutet dies eine weltweite Bekehrung? Ich glaube ja. Die Menschen werden sich in diesen Tagen Gott zuwenden. Während der Nacht wird geweint, aber am Morgen kommt die Freude. Darum geht es hier. Es wird eine grenzenlose Freude geben, wenn das Königreich Gottes auf Erden ist. Ich lese nun die Verse 4 und 5. Denn du bist der geringen Schutz gewesen, der armen Schutz in der Trübsal, eine Zuflucht vor dem Ungewitter, ein Schatten vor der Hitze, wenn die Tyrannen wüten wie ein Unwetter im Winter, wie die Hitze in der Zeit der Dürre. Du demütigst der Fremden Ungestüm, wie du die Hitze brichst durch den Schatten der Wolken. Du dämpfst der Tyrannen Siegesgesang. Der Prophet erinnert sich hier an die schreckliche Gotteslästerung der letzten Tage, die in dem Sohn des Verderbens personifiziert ist, von dem im 2. Thessalonicher Brief, Kapitel 2, Vers 4 geschrieben wird, der sich widersetzt und sich überhebt über alles, was Gott heißt oder Gegenstand der Verehrung ist, so dass er sich in den Tempel Gottes setzt und sich ausweist, dass er Gott sei. Wie alle Feinde Gottes, so wird auch der Antichrist überwunden werden. Kommen wir nun zu Vers 6 im 25. Kapitel des Jesaja-Buches. Und der Herr Zebaoth wird auf diesem Berge allen Völkern ein fettes Mahl machen, ein Mahl von reinem Wein, von Fett, von Mark, von Wein, darin keine Hefe ist. Ein fettes Mahl war zu der damaligen Zeit ein Zeichen für eine gute körperliche Versorgung. Gleichermaßen war ein fettes Mahl auch ein geistliches Fest. Die Erde wird jedenfalls reichlich Nahrung produzieren. Wir hören weiter die Verse 7 und 8. Und er wird auf diesem Berge die Hülle wegnehmen, mit der alle Völker verhüllt sind, und die Decke, mit der alle Heiden zugedeckt sind. Er wird den Tod verschlingen auf ewig, und Gott, der Herr, wird die Tränen von allen Angesichtern

sagen, siehe, das ist unser Gott, auf den wir hofften, dass er uns helfe. Das ist der Herr, auf den wir hofften. Lasst uns jubeln und fröhlich sein über sein Heil. In diesem letzten Abschnitt von Kapitel 25 wird die Aufmerksamkeit auf die Person Gottes gezogen. Mit ihm müssen sich die Menschen beschäftigen. Die Welt wird vom Antichrist getäuscht werden, aber der wirkliche Christus, der richtige Messias, der eigentliche Herrscher dieser Welt, wird kommen. Zu der Zeit wird sein Heil für die Menschen wichtig werden. Die Menschen werden jubeln und fröhlich sein über sein Heil. Nun kommen wir zu Vers 10. Denn die Hand des Herrn ruht auf diesem Berge. Moab aber wird zertreten werden, wie Stroh in die Mistlache getreten wird. Warum wird Moab hier angesprochen? Moab war Israels alter Widersacher, der für alles Widergöttliche stand. Wenn Moab sich erhebt, wird Gott klein gemacht. Wenn Gott sich erhebt, muss Moab klein werden. Alle Gottesfeinde werden zertreten. Wir erinnern uns, dass Moab eine Form von Frömmigkeit repräsentiert, aber deren Kraft verleugnet. Ich komme zu den Versen 11 und 12, den letzten beiden Versen aus Kapitel 25 des Jesaja-Buches. Und wenn es auch seine Hände darin ausbreitet, wie sie ein Schwimmer ausbreitet, um zu schwimmen, so wird doch der Herr seinen Hochmut niederdrücken, trotz allen Mühens seiner Arme. Und deine hohen, steilen Mauern wird er beugen, erniedrigen und in den Staub zu Boden werfen. Der ganze Stolz und Hochmut des Menschen wird zu Fall gebracht. Das ist die Zeit, in der die sanftmütigen und demütigen Menschen die Erde ererben werden. Doch demütige und sanftmütige Menschen sind heute kaum zu finden. Wir werden uns nun noch das 26. Kapitel im Buch des Propheten Jesaja anschauen. Ich lese zunächst die Verse 1 bis 6 im Zusammenhang. Zu der Zeit wird man dies Lied singen im Lande Juda. Wir haben eine feste Stadt, zum Schutze schafft er Mauern und Wehr. Tut auf die Tore, dass hineingehe das gerechte Volk, das den Glauben bewahrt. Wer festen Herzens ist, dem bewahrst du Frieden, denn er verlässt sich auf dich. Darum verlasst euch auf den Herrn immerdar, denn Gott, der Herr, ist ein Fels ewiglich. Er erniedrigt die in der Höhe wohnen, die hohe Stadt wirft er nieder. Ja, er stößt sie zur Erde, dass sie im Staub liegt. Mit Füßen wird sie zertreten, ja, mit den Füßen der Armen, mit den Tritten der Geringen. Soweit die Verse 1 bis 6. Die von Gott neu gegründete Stadt wird in einem Loblied besungen. Doch es wird auch mit einem neuen Aufkommen des Bösen gerechnet. Ich lese nun die Verse 7 bis 9. Des gerechten Weg ist eben, den Steig des Gerechten machst du gerade. Wir warten auf dich, Herr, auch auf dem Wege deiner Gerichte. Des Herzens Begehren steht nach deinem Namen und deinem Lobpreis. Von Herzen verlangt mich nach dir des Nachts, ja, mit meinem Geist suche ich dich am Morgen. Denn wenn deine Gerichte über die Erde gehen, so lernen die Bewohner des Erdkreises Gerechtigkeit. Von Herzen verlangt mich nach dir, das drückt die Sehnsucht nach Gemeinschaft mit Gott aus. Diese Gemeinschaft ist so wichtig. Im Hohelied Kapitel 1, Vers 2 sagte die Braut, er küsse mich mit dem Kusse seines Mundes. Das war ein Kuss der Gnade, des Friedens und der Leidenschaft. Als die Braut erkennt, dass sie dies nicht erreichen kann, sagt sie in Vers 4, zieh mich dir nach, so wollen wir laufen. Jesaja drückt hier den gleichen Gedanken aus. Von Herzen verlangt mich nach dir. Haben wir eine solche Leidenschaft für Gott? Ich erlebe viel Pseudo-Liebe heutzutage. Die Menschen geben vor, fromm zu sein und zitieren Belangloses. Sie sagen zwar, ich liebe den Herrn und möchte ihm dienen, aber wenn diese Menschen nachts im Bett liegen, haben sie dann wirklich ein Verlangen nach Gott? Und wie ist es mit ihnen? Haben Sie eine wirkliche Leidenschaft für Gott, sodass Sie zu Gott sagen können, zieh mich zu dir, ich werde dir folgen? Oft ertappe ich mich dabei, dass ich eigentlich von Gott weglaufe oder aber ihm vorauslaufe und nicht seinem Willen folge.
dann bin ich frustriert

und rufe wieder zu Gott. Leider erlebe ich nicht, dass viele Menschen sich Gott wieder zuwenden und ihm nahe sein wollen. Ich lese nun die Verse 10 bis 15 im Zusammenhang. Aber wenn dem Gottlosen Gnade widerfährt, so lernt er doch nicht Gerechtigkeit, sondern tut nur Übel im Lande, wo das Recht gilt, und sieht des Herrn Herrlichkeit nicht. Herr, deine Hand ist erhoben, doch sie sehen es nicht. Aber sie sollen sehen den Eifer um dein Volk und zu Schanden werden. Mit dem Feuer, mit dem du deine Feinde verzehrst, wirst du sie verzehren. Aber uns, Herr, wirst du Frieden schaffen, denn auch alles, was wir ausrichten, das hast du für uns getan. Herr, unser Gott, es herrschen wohl andere Herren über uns als du, aber wir gedenken doch allein deiner und deines Namens. Tote werden nicht lebendig. Schatten stehen nicht auf, darum hast du sie heimgesucht und vertilgt und jedes Gedenken an sie zunichte gemacht. Du, Herr, mehrst das Volk, du mehrst das Volk, beweist deine Herrlichkeit und machst weit alle Grenzen des Landes. Soweit die Verse 10 bis 15. Es werden die Maßstäbe genannt, wie Gott in der Geschichte handelt. Die Menschen sind sich sicher, dass Gott über die Feinde Israels siegt. Nun die Verse 16 und 17. Herr, wenn Trübsal da ist, so suchen wir dich. Wenn du uns züchtigst, sind wir in Angst und Bedrängnis. Gleich wie eine Schwangere, wenn sie bald gebären soll, sich ängstigt und schreit in ihren Schmerzen, so geht's uns auch, Herr, vor deinem Angesicht. In der Vergangenheit hatte sich der Rest Gott im Gebet zugewandt. Nun denken sie an diese schwierigen Zeiten zurück und fühlen sich wie eine schwangere Frau in Angst und Schmerzen. Der Prophet schaut nun zurück über diese Zeit, die trotzdem noch in der Zukunft liegt. Hören wir Vers 18. Wir sind auch schwanger und uns ist bange, und wenn wir gebären, so ist's Wind. Wir können dem Lande nicht helfen, und Bewohner des Erdkreises können nicht geboren werden. Die Menschen haben nur Wind geboren. Das bedeutet, dass das Leid zu keinen fruchtbaren Ergebnissen geführt hat. Diese Zeit hat das Herz der Bösen nicht verändert. Sie ziehen weiterhin den Namen des Herrn in den Schmutz. Wenn uns heute großes Leid und viele Schmerzen begegnen, dann werden sie entweder etwas Wertvolles hervorbringen oder nur Wind sein. Leider haben viele von uns umsonst gelitten, weil sie nicht verstanden haben, dass alle Dinge zur Ehre Gottes dienen. Suchen Sie daher die Nähe des Herrn, damit Sie nicht nur Wind gebären. Wir beschließen nun das 26. Kapitel aus dem Jesaja-Buch mit den Versen 19 bis 21. Aber deine Toten werden leben, deine Leichname werden auferstehen. Wachet auf und rühmet, die ihr liegt unter der Erde. Denn ein Tau der Lichter ist dein Tau, und die Erde wird die Toten herausgeben. Geh hin, mein Volk, in deine Kammer und schließ die Tür hinter dir zu. Verbirg dich einen kleinen Augenblick, bis der Zorn vorübergehe. Denn siehe, der Herr wird ausgehen von seinem Ort, heimzusuchen die Bosheit der Bewohner der Erde. Dann wird die Erde offenbar machen das Blut, das auf ihr vergossen ist, und nicht weiter verbergen, die auf ihr getötet sind. Vers 19 bringt erneut die Hoffnung auf Totenauferstehung zum Ausdruck. Aber noch ist es nicht so weit. Es wird auf das kommende Handeln Gottes gewartet.

Das war eine weitere Folge aus unserer Sendereihe Durch die Bibel. In Kapitel 25 wird Gott in einem Danklied für seine Versorgung und das fette Freudenmahl gelobt. In Kapitel 26 steht Gott im Mittelpunkt der Aufmerksamkeit und es wird eine Sehnsucht nach der Gemeinschaft mit Gott ausgedrückt. Auch die Totenauferstehung wird bereits angedeutet. Im nächsten Kapitel und damit in der nächsten Sendung wird der Lobpreis mit dem Lied vom Weinberg fortgesetzt. Bis dahin auf Wiederhören und ein herzliches Gott befohlen.

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1: Auch heute nehmen wir Sie wieder mit ins wunderschöne Allgäu. Dort spielt nämlich der Roman, aus dem wir noch einmal vorlesen, Tage wie Buchstabensuppe von Elisabeth Büchle. Eine Geschichte rund um Freundschaft und Nächstenliebe und die Romantik kommt auch nicht zu kurz. Herzlich willkommen zum Lesezeichen, sagt Sabine Bohn.

0: Wir schlagen heute noch einmal den Roman »Tage wie Buchstabensuppe« von Elisabeth Büchle auf. Worum geht es? Eine junge Goldschmiedin namens Kayla wagt einen Neuanfang im Allgäu und eröffnet in Füssen ein Schmuckgeschäft. Sie zieht in eine WG und ihre WG-Kollegin Mia nimmt sie mit in ihren Freundeskreis. Eine bunte Truppe aus liebenswerten jungen Frauen und Männern. Und was hat es mit der Buchstabensuppe auf sich? Kayla lernt in der Innenstadt von Füssen eine obdachlose ältere Frau kennen und nimmt sie einfach mit nach Hause. Diese Leo wird zu einem wichtigen Impulsgeber für mehrere Leute aus dem Freundeskreis, auch für Kayla. Aber Leo leidet an Demenz und die Stunden, in denen ihr Kopf voller Buchstabensuppe ist, werden immer häufiger. Auch körperlich baut Leo sichtlich ab. Sie kann ihr Zimmer kaum noch verlassen. Die Freunde, allen voran Kayla, kümmern sich rührend um sie. Alles Weitere jetzt von Simona Brande-Busemeier.
1: Der August hatte sonnige Tage und häufige abendliche Gewitter im Gepäck. Dazu den Duft von sommersatten Wiesen und Sonnencreme, von feuchtem Waldboden und Eis. Grillen zirpen, Vogelkonzerte und Insektenbrummen vermischten sich mit dem Flüstern der Gräser, dem Brausen, das von den Wäldern ausging, und dem Brodeln, Gurgeln und Plätschern der Flüsse. Die Clique machte Picknicks am Schmutterweiher, Bannwaldsee, Illersbergsee und Kaltenbrunner See. Zweimal saßen sie dienstagabends am Lechbrucker Bootshafen und lauschten den beruhigenden Klängen der Alphornbläser. Es gab Spaziergänge über Hügel und durch Wälder, Ausflüge in die Bergwelt, Flussbettwanderungen, Grillfeste auf dem an der Illach gelegenen Gartengrundstück von Bettys und Bastis Familie und eine Alpaka-Tour nahe Lechbruck, auf der Leo sich Hals über Kopf in eines der Tiere mit seinem zweifarbigen Wuschelhaarschopf verliebte. Mia, Kayla und Betty unternahmen Ausflüge nach München, Füssen, Kaufbeuren, Schongau und Kempten, um Brautkleider anzuschauen, da Betty und Theo im kommenden Frühjahr heiraten wollten. Andi und Josh begaben sich auf eine mehrtägige Bergwanderung. Allmählich verabschiedete sich der Sommer und wich einem farbenfrohen, aber stürmischen Herbst. Die Anzahl an Touristen schrumpfte, was Kayla vor allem an der deutlich kürzeren Warteschlange vor der Lechbrucker Eisdiele merkte. Während der Sommermonate hatte sie es vermieden, sich dort anzustellen. Nun holte sie sich gern gleich mehrere Kugeln des begehrten Eises. Gemütlich schlenderte sie am Lech entlang, vorbei an der Rückseite des Rathauses, der kleinen, aber hübschen evangelischen Kirche, dem Lechparkstadion des Eishockeyvereins, einem winzigen Weiher und den Tennis- und Fußballplätzen, bis sie ihre rote Bank am Bootshafen erreichte, wo sie sich die letzten Eisreste von den Fingern leckte. Sie genoss den Blick auf den smaragdgrünen Fluss, über die bunten Wälder und gemähten Wiesen hinweg und hinauf zu den Bergen, wo weiße Flecken darauf hindeuteten, dass der letzte Regenguss dort oben bereits für wirbelnde Schneeflocken gesorgt hatte, von denen sich einige hartnäckig an die kahlen, schattigen Hänge klammerten. Leo klammerte sich ebenfalls ans Leben. Aber Kayla machte sich nichts vor. Es war fraglich, ob sie den Winter, geschweige denn die nächste Schneeschmelze, erleben würde. Leos Bruder hatte endlich einen Flug gebucht, er würde am nächsten Tag früh morgens in München landen. Basti hatte angeboten, ihn dort abzuholen. Kayla wandte den Kopf in Richtung Westen und ließ sich die sanften Strahlen der tiefstehenden Abendsonne ins Gesicht scheinen. Diese beschien auch die schlanken weißen Birkenstämme, die sich von ihren dunkleren Nachbarn abhoben. Die goldgelben Blätter glühten förmlich auf. Aus dem Augenwinkel nahm sie eine Bewegung wahr und wandte sich wieder dem Fluss zu. Sie schaute zuerst zu der schmalen Holzbrücke in der Annahme, dass dort Spaziergänger unterwegs waren. Doch dann sah sie einen Biber mit der Strömung auf der Wasseroberfläche treiben. Ihr Blick folgte dem Tier mit der platten Kelle, bis es sich lange genug hatte bewundern lassen und in seine Unterwasserwelt zurückkehrte. Versonnen lächelnd richtete sich Kayla auf. Obwohl sie nun schon über ein halbes Jahr hier lebte, entdeckte sie fast täglich etwas Neues, das sie zu einem Schmuckdesign inspirierte. Ein kalter Windhauch bewegte die Baumkronen und entlockte ihnen ein lautes Brausen. Gelb, braun und rot verfärbte Blätter wirbelten umher, legten sich wie Schiffe auf die Wellen und segelten mit diesen davon. »Hier bist du.« Joshs tiefe Stimme ließ Kyla lächelnd den Kopf drehen. Er beugte sich zu ihr herunter, küsste sie und sprang mit einem Satz über die Rückenlehne, um sich neben sie zu setzen. Also hatte Leo doch recht. »Leo hat dir gesagt, wo du mich findest?« Erstaunt schaute sie Josh an. Zwar hatte sie Leo, in erster Linie aber Betty, die an der Reihe war, die Frau zu betreuen, gesagt, dass sie sich ein Eis holen und hinüber zum Bootshafen spazieren wollte. Doch normalerweise waren derlei Informationen nichts, was in Leos Gedächtnis haften blieb. Josh legte den Arm auf die Lehne, sodass Kyla näher zu ihm rutschen und sich an ihn lehnen konnte. Sie fragte mich, wer denn Kyla sei, worauf ich antwortete, dass diese bezaubernde, aufregende Frau mit dem ansteckenden Lachen und dem Herzen aus Gold ist. Er grinste sie an, zog sie gleichzeitig aber noch fester an sich, was Kyla begrüßte, da ihr inzwischen ordentlich kalt war. Darauf meinte sie, du seist sicher dort, wo sich Blau und Gold berühren. Josh deutete zuerst auf den Fluss, dann auf die verfärbten Bäume und schließlich zum Himmel, über den der Wind weiße Wolkengebilde jagte. Ich müsse nur den Farben deines Herzens folgen. Damit zeigte er noch auf die knallroten Balken der Bank, auf der sie saßen. Du bist ein Leo-Flüsterer. Kyla schüttelte grinsend den Kopf. Na gut, Betty hat mir verraten, dass du hier bist. Josh richtete sich auf, da sein Telefon läutete. Er zog es aus der Gesäßtasche seiner Cargohose, runzelte die Stirn und nahm das Gespräch entgegen. Prompt fröstelte Kyla. Mehr, als sie eigentlich müsste, weil sie sich nicht länger an Josh schmiegen konnte. Trotz des Wasserrauschens und Blätterbrausens konnte sie Bettys aufgeregte Worte hören. Leo ist einfach umgekippt. Ich krieg sie nicht mehr wach und sie ist ganz bleich. Soll ich den Notarzt rufen? Kyla und Josh waren inzwischen aufgestanden, sahen einander an und schüttelten synchron die Köpfe. Als Josh sich erneut und mit betont ruhiger Stimme an Betty wandte, kroch die Kälte von Kylas Haut tief in ihr Herz. »Wir kommen, Betty. Lass Leo besser liegen. Vielleicht deckst du sie zu und legst ihr etwas unter den Kopf. Bleib einfach bei dir, wir sind gleich da.« Josh deckte das Smartphone weg und ergriff Kylas Hand, die sie ihm aber sofort entzog. »Lauf, Josh, du bist ohne mich viel schneller.« »Sicher?« »Sicher.« Kyla blinzelte die Tränen weg, die schon jetzt darauf lauerten, vergossen zu werden. Ebenso wie die Gewissheit, dass sie Leo nun endgültig verlieren würde. Josh lief einige Schritte über die Wiese, dann drehte er sich um und kam wieder zurück. Er ergriff Kyla an den Oberarmen und legte seine Stirn an ihre. Schweigend verharrten sie, bis Josh sich erneut von ihr löste und in hohem Tempo davonjoggte. Obwohl Kyla ihm eilig folgte, verlor sie ihn zwischen geparkten Autos und den umliegenden Häusern schon bald aus den Augen. Sie atmete heftig, da der Weg steil und kurvenreich bergauf führte. Eine graue Katze floh, als Kyla sich ihr näherte. Eine ältere Frau grüßte sie, doch Kyla konnte ihr nur knapp zuwinken, da sie mittlerweile keuchte. So sehr beeilte sie sich, die letzte Häuserreihe unterhalb des Golfplatzes zu erreichen. Sie stolperte auf der Steintreppe zum Bauernhaus, fing sich mit beiden Händen ab, prallte aber dennoch mit dem Schienbein gegen eine Kante. Die übrigen Treppenstufen und bis zur offenen Eingangstür hinkte sie. Dann wurde der Schmerz zur Nebensächlichkeit. In der Küche saß Mitzi auf der Eckbank und hielt ihren Sohn auf dem Schoß umschlungen. Beide hoben die Köpfe, als sie Kyla hörten. Poldi weinte stumme Tränen, deren sanftes Glitzern, hervorgerufen durch den hereinfallenden Sonnenschein des nach Westen gerichteten Fensters, Kyla an tropfenförmige Diamanten erinnerte. Und doch waren die in Poldis Kinderherz geborenen, vergänglichen Edelsteine weit mehr wert, denn sie schlossen seine Liebe zu Leo ein. Kailas Herz schien sich zu verknoten, obwohl sie die beiden nur im Vorbeigehen wahrnahm. Sie erreichte die offene Tür zu Leos Zimmer und lehnte sich dort an die Zarge. Mit jedem heftigen, ja schmerzhaften Luftholen atmete sie Verzweiflung und Angst aus. Und dabei wusste sie schon lange, dass Leo gehen würde. Dorthin, wo sie keine Erinnerung an diese Welt mehr brauchte, weil aller Schmerz weggewaschen war und alles Schöne, das sie auf Erden erlebt hatte, nur ein schwacher Abglanz dessen, was sie fortan sehen und erleben durfte. Josh hatte Leo zu deren Bett getragen. Gerade war er dabei, mehrere Kissen zwischen der Wand und ihrem Rücken zu stapeln, um ihren Oberkörper aufzurichten. Vermutlich sollte ihr dies das Atmen erleichtern. Leos Haut war mehr grau denn weiß und mit Schweißperlen übersät. Ihr Atem hörte sich erschreckend gurgelnd an. Betty saß mit ernstem Gesicht auf der Bettkante und streichelte in einem Fort Leos Hände. Nachdem Josh endlich zufrieden mit Leos halb sitzender, halb liegender Position zu sein schien, wandte er sich zu Kyla um. Joshs Lächeln war so mitfühlend und traurig, dass auch Kylas Herz für einen Moment aus dem Takt geriet. Er kam zu ihr und nahm ihr Gesicht in seine warmen, ruheverströmenden Hände. »Setz dich zu Leo und sprich mit ihr. Deine Stimme wird sie beruhigen. Da sie keinen Hausarzt hat, rufe ich einen befreundeten Arzt aus der Klinik an und ich bitte ihn, kurz vorbeizuschauen.« Kyla nickte, also ließ Josh sie los, jedoch nicht, ohne sie auffordernd und aufmunternd zugleich in Richtung Bett zu schieben. Sie setzte sich auf die freie Bettkante und Betty überließ ihr eine von Leos bläulich marmorierten Händen. Sie waren nicht mehr schön anzusehen, so knotig und kalt, von Flecken übersät und schlecht durchblutet. Aber sie zeugten von einem gelebten Leben mit all seinen Höhen und Tiefen. Einem Leben voller Lachen und Weinen, Geben und Nehmen. Mit diesen Händen hatte Leo einst fantasievolle Geschichten niedergeschrieben, an denen sich unzählige Menschen erfreut hatten. Ihre Leser hatten in längst vergangene Zeiten eintauchen können, waren in exotische Länder gereist, hatten viele Leben gelebt. Sie waren dank Leo in Gegenden unterwegs gewesen, die sie vielleicht nie selbst bereist hatten, um dort unglaubliche Abenteuer zu erleben. Kyla atmete mehrmals tief ein und wieder aus. Ihre Gedanken kamen ihr seltsam sperrig vor, als wären sie in übergroßen Kartons verstaut. Kyla schob sie ziellos umher, wobei sie ständig gegeneinander stießen. Solche wie der, dass sie Leo gehen lassen musste, obwohl sie das nicht wollte. Oder wie jener, dass Leos Bruder wohl zu spät kommen würde. Oder die Gedanken, die verknüpft waren mit all den Fragen, die sie Leo noch hatte stellen wollen. Nicht der nahestehende Tod würde ihr die Antwort verwehren, sondern Leos Buchstabensuppe. Mit Leos Tod endete ein ganzes Leben, von dem nichts übrig bleiben würde, bis auf einige Filme, die es ohne sie nicht gäbe. Allerdings deuteten letztere mit keinem Wort auf Brigitte Wagner oder deren größte schriftstellerische Erfolge hin, die alle unter einem Pseudonym veröffentlicht und inzwischen nur noch antiquarisch erhältlich waren. Wo waren ihre Freunde, ihre Fans, ihr Bruder, ihre Schwägerin, Neffen und Nichten? Wo war Leo? Plötzlich stellte Kyla fest, dass das Rätsel, wer Leo war, nicht mit der Entdeckung ihres richtigen Namens gelöst worden war. Denn Leo war so viel mehr als zu einem Namen aneinandergereihte Buchstaben. Leo war eine ganze Buchstabensuppe an Wörtern, die ihren Charakter beschrieben, ihre Art von Humor, ihre Lebensphilosophie, ihre Begabungen, ihre Vorlieben und Abneigungen und ihren tiefen Glauben an einen gnädigen Gott. Leo war nicht nur alt und eine Vagabundin, nein, da gab es auch noch das Kind in ihr. Die ältere Schwester und die Tochter. Die Schülerin mit guten und schlechten Noten. Die junge Frau, mal unglücklich, mal glücklich verliebt. Die beschwingte Braut, die geliebte Ehefrau. die erfolgreiche Schriftstellerin, obwohl noch zu Lebzeiten in Vergessenheit geraten. Vergessen wie ein warmer, von Blütenduft geschwängerter Windhauch, der herbeiwehte, erfreute und wieder davoneilte. Wie das Gras, das wuchs und die Fußsohlen kitzelte, Insekten beherbergte und schließlich verdorrte. Leo war Kailas Freundin, Poldis Oma mit den mutig verrückten Ideen und eine verwirrte Frau voller verborgener Weisheit, die oft genug durchgeblitzt war. Aus Gnade? Weil es Leos letzte Aufgabe in dieser Welt gewesen war, einigen jungen Menschen im Süden Deutschlands eine weise Ratgeberin zu sein? Um sie in die richtige Richtung zu lenken und sie darauf aufmerksam zu machen, dass Freundschaft nicht nur von gemeinsamen Unternehmungen und gegenseitigen Hilfsdiensten lebte, sondern vorrangig von gegenseitigem Vertrauen und Anvertrauen? Leo war eine Kämpferin, wie Jane in ihren Büchern, aber viel leiser, behutsamer und sanfter. Und das machte ihre wahre Größe aus. Kyla versuchte all das, was da gerade wie sperrige Kartons in ihrem Kopf aneinander stieß, in Worte zu fassen. Unterstützt von Betty, unterbrochen von an- und absteigenden Wellen des Schmerzes, die sich in ihren Tränen Befreiung erhofften. Josh kam in Begleitung eines jungen Arztes zurück, der Leo einer kurzen Untersuchung unterzog und Josh dann zunickte. Er verabreichte ihr 2 Injektionen und verabschiedete sich wieder. Endlich atmete Leo ruhiger. Das Rasseln in ihrer Lunge ließ nach. Kyla half mit, die Frau umzukleiden und ihr eine Inkontinenzhose anzuziehen, was nach dem gespritzten Furosemid dringend notwendig war. Poldi, der sich inzwischen bettfertig gemacht hatte, kam mit seiner Mutter herein. Ungeachtet von Leos gebrechlichem Anblick, legte er sich zu ihr und schmiegte sich wie eine Katze an sie. Leo, immer wieder mit wachen Phasen beschenkt, flüsterte ihm etwas zu. Ob ihre Worte Sinn ergaben, konnte Kyla nicht sagen. Polde jedoch nickte, drückte Leo einen Kuss auf die eingefallene, bleiche Wange und ließ sich das erste Mal seit langem widerstandslos zu Bett bringen. Sami kam und sang für Leo ein Lied in seiner Muttersprache. Die Melodie war so gefühlvoll, dass Kyla den Raum verlassen musste, um sich wieder zu fangen. Die Töne trafen ihr Herz, streichelten es und fügten ihm zugleich unsägliche Schmerzen zu. Wie das möglich war, erschloss sich ihr nicht, also packte sie auch diese Erfahrung in einen Karton und stellte ihn zu all den anderen. Sie kam zurück, als Sami Leo sanft und überaus respektvoll eine Haarsträhne hinters Ohr strich und dann den Raum verließ. Als nächstes flatterte Mia herein und redete leise, aber wie immer ohne Punkt und Komma auf Leo ein. Vielleicht täuschte sich Kyla, doch sie hatte den Eindruck, dass die Frau nicht preisgab, wie wach sie in diesem Augenblick tatsächlich war. Das Zucken ihrer Mundwinkel ging jedoch stets nach oben. Auch Theo schaute vorbei, strich Leo sanft über den Kopf und nahm dann Betty mit. Nach Andys Eintreffen ließen Josh und Kyla ihn mit Leo allein. In dieser Zeit bereiteten sie für alle eine Brotzeit zu, tranken eine Tasse Kaffee und zwangen sich, selbst etwas zu sich zu nehmen. Andy und Josh blieben in der Küche, während Kyla zu Leo zurückkehrte. Kyla blickte in Richtung Fenster, sah aber nur ein blasses Spiegelbild des Zimmers, weil es draußen inzwischen vollständig dunkel war. Kyla? Als Leo laut ihren Namen aussprach, zuckte Kyla zusammen. Leo hatte sie seit Wochen nicht mehr so genannt. Vielmehr hatte sie immer nur eine allgemeine Ansprache gebraucht, wie Mädchen oder Liebes. Manchmal war Kyla auch Jane gewesen, die mutige, tapfere und heldenhafte Protagonistin aus Leos Thrillern. Ich bin hier. Ich weiß. Leo atmete tief ein und wieder aus. Danke. Das ist doch selbstverständlich. Du weißt, dass nichts selbstverständlich ist. Keiler drückte behutsam Leos Hand. Im Augenblick schien Leos Verstand vollkommen klar zu sein. Als könnte sie all die Gedanken Kartons in Keilers Kopf sehen, sagte sie heiser und langsam, von ständigem Luftholen und kurzen Erholungspausen unterbrochen: Die Summe meiner Jahre macht mich nicht aus. Nicht meine Erfolge, nicht meine Niederlagen. Nicht, wo ich gelebt habe, wie ich gelebt habe oder wen ich gekannt habe. Keiler drückte erneut Leos Hand. Sie hatte keine Ahnung, ob das ein Zitat aus einem von Leos Büchern war oder vielleicht etwas, was sie im Laufe ihrer Schriftstellerkarriere oder bei einer ihrer Recherchen gelernt und gelesen hatte. Aber es kam Keiler so stimmig vor, dass sie für sich beschloss, es als Leos an sie persönlich gerichtete Worte zu akzeptieren. Letzte Worte? Ich habe viele Orte gesehen und besucht. Von Leo kam ein Kichern, das nur für einen Wimpernschlag fröhlich und dann besorgniserregend erstickt klang. Ob Keiler besser Josh holen sollte? Leos Finger übten einen leichten Druck auf ihre aus, also beugte sich Keiler weiter vor. Viele Orte, sagte Leo erneut, widerlegte aber sofort den Eindruck, sie wiederholte lediglich das Gesagte, indem sie weitersprach. Habe ich nur mit dem Finger auf der Landkarte und in meiner Fantasie besucht. Du meinst in deinen Büchern? Flüsterte Keiler, während sie die Frau wissen lassen wollte, dass sie ihr genau zuhörte und jedes Wort verstand. Sie wurde belohnt mit dem gebrechlichen Lächeln einer hinfälligen Frau, das einfach nur wunderschön war. Wie reines Gold. Einnehmend, wie der perfekte Schliff eines Edelsteins. Doch im Gegensatz zu beidem war es unbezahlbar. Ich verrate dir jetzt, wo der schönste Ort ist, der einzig wahre Lieblingsplatz. Oh, da bin ich aber neugierig. Ein tiefer Atemzug folgte, dann flüsterte Leo. Der schönste Ort ist in der unmittelbaren Nähe Gottes. Mehr sagte sie nicht. Sie taumelte zwischen Schlaf und Wachsein. Zwischen Leben und Tod. Basti kam und ging wieder. Josh verabreichte Leo nochmals ein Medikament, das ihr das Atmen erleichterte. Dann brachte er Keiler einen Kaffee und ein frisch aufgebackenes, buttriges Croissant, bestrichen mit Himbeermarmelade. Irgendwann krochen die ersten Sonnenstrahlen über den Horizont und vertrieben die Dunkelheit. Möwenkreischen drang durch das gekippte Fenster, ebenso wie der Gesang fliegender Schwäne und das Flügelschlagen der Zuchttauben auf ihren täglichen Flug über Lechbrock. Auch das Haus erwachte zum Leben. Leos Atempausen wurden länger. Ein Poltern an der Tür kündigte die Ankunft neuer Gäste an. Dann öffnete Basti die Tür zu Leos Zimmer, trat zurück und ließ einen älteren Herrn mit weißem Haar und grauem Vollbart herein. Leos Bruder war da und sie war noch am Leben, wenngleich schon viel näher an ihrem Lieblingsplatz. Keiler nickte dem Mann lediglich grüßend zu und erhob sich von der Bettkante. Als Basti hinter ihnen beiden die Tür zuzog, fiel die bislang von ihr verdrängte Erschöpfung über sie her wie ein Bussard über eine unvorsichtige Maus. Sofort war Josh zur Stelle und fing sie auf. Er brachte sie hinauf in ihr Zimmer. Vor ihrem Bett hielt er kurz inne. Doch dann überlegte er es sich anders und führte sie hinaus auf den Balkon. Sie ließ sich in ihren Hängesessel helfen, zog die Beine an und kuschelte sich in den weichen Stoff. Sanft schwang der Sessel hin und her. Die Morgensonne tauchte die Bergwelt vor ihr in sanfte Farben. Keiler beobachtete, wie das Licht allmählich die im Schatten liegenden Felshänge und Furchen erreichte und erhellte. Dann driftete sie trotz all der unsortierten Kartons in ihrem Kopf in Richtung Schlaf. Einer der Kartons stand weit offen. Jener mit dem Wissen darum, dass Leo gegangen wäre, wenn sie wieder aufwachte. Im Inneren jener Kiste gab es allerdings eine Lichtquelle. Ihr sanfter Schein war heimelig, einladend und in der Mitte strahlend hell wie flüssiges Gold.

Simona Brandebusemeyer las aus dem Roman »Tage wie Buchstabensuppe« von Elisabeth Büchle. Eine herzerwärmende Geschichte. Ich empfehle Ihnen, sie mal komplett zu lesen. Das Buch ist bei Gerd Medien erschienen, hat rund 300 Seiten und kostet 23 Euro. 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Ich verabschiede mich mit einem Saxophonmusikstück von Dave Thomason. Tschüss, bis bald mal wieder im Lesezeichen. Ihre Sabine Bohn.

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1: Es gibt Abende, an denen fühle ich dich. An diesem hier bin ich mir nicht sicher. Aber Glaube ist kein Gefühl. Glaube ist eine Entscheidung. Ich entscheide mich heute Abend für dich. Auch ohne Gänsehaut, auch ohne besonderes Erleben. Ich glaube an dich, Jesus, mein Christus. Weil du derselbe bist, ob ich dich fühle oder nicht. Du liebst mich nicht nur, wenn es schön ist, du liebst mich immer. Punkt. Daran halte ich fest. Das ist mein Gebet heute Nacht. Ich glaube. Hilf meinem Unglauben.

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2: Viele Menschen wissen nicht mehr, was sie an einem bestimmten Tag vor 25 Jahren gemacht haben. Und auch welcher Wochentag das war, haben viele nicht mehr im Kopf. Das gilt aber nicht für dieses Datum, der 11. September 2001. An diesem Tag haben radikalisierte islamische Extremisten Terroranschläge verübt. Im Auftrag des islamistischen Terrornetzwerkes Al-Qaida steuerten die Terroristen zwei Flugzeuge in die Zwillingstürme des World Trade Centers in New York. Ein Flugzeug wurde in das Hauptgebäude des Pentagon in Washington gelenkt und ein weiteres Flugzeug stürzte durch das Eingreifen von Passagieren auf einem Feld im Bundesstaat Pennsylvania ab. Insgesamt starben bei den Attentaten vom 11. September 2001 rund 3000 Menschen. Mehr als 6000 Menschen wurden bei den Anschlägen verletzt. Heute reden wir hier in Das Gespräch über die Folgen dieser Terroranschläge. Mein Name ist Horst Gretschi. Herzlich willkommen. Was der 11. September, der allgemein als 9/11 bezeichnet wird, ausgelöst hat und wie er bis heute nachwirkt, darüber spreche ich mit Dr. Kenneth Chitwood. Er ist US-Amerikaner und Religionswissenschaftler und zurzeit an der Universität Bayreuth im Fachbereich Religionswissenschaften tätig. Eins seiner Fachgebiete ist die Beziehung von Christen und Muslimen weltweit. Er hat zahlreiche Publikationen zu diesem Thema auch schon veröffentlicht. Herr Dr. Chitwood, vielen Dank, dass Sie sich die Zeit genommen haben, mit uns zu sprechen, und herzlich willkommen.
3: Thank you. It's lovely to be speaking with you today, even though it's a difficult theme to be discussing.
4: Vielen Dank. Es ist schön, heute mit Ihnen zu sprechen, auch wenn es sich um ein schwieriges Thema handelt.
2: Der 11. September 2001 war übrigens ein Dienstag. Ich weiß noch sehr genau, was ich an diesem Tag gemacht habe. Wissen Sie, Herr Chitwood, noch, was Sie am 11. September 2001 gemacht haben?
3: Yes, I think, as you mentioned at the beginning of the program, it's something that.
4: Ja, ich denke, wie Sie zu Beginn der Sendung erwähnt haben, ist das etwas, woran sich wahrscheinlich jeder, der damals am Leben war, sehr genau erinnert. Ich war 16 Jahre alt und ging zur Highschool. Wie viele andere an der Westküste befand ich mich im Großraum Los Angeles. Im Fernsehen sah ich die Flugzeuge in die Gebäude fliegen und die Berichte aus New York, Washington D.C. und Pennsylvania. Dann ging ich zur Schule. Aber dort war nichts normal. Fernseher wurden in die Bibliothek gebracht. Die Lehrer erlaubten uns, Computer zu benutzen, weil wir damals noch keine Smartphones hatten. Wir verfolgten alle gemeinsam die Nachrichten. Besonders erinnere ich mich an die Mittagspause, als wir immer mehr Details erfuhren. Ich sprach mit meinen Freunden, Amir und Hassan, die Schiiten waren und es auch heute sind. Ich versuchte schon damals herauszufinden, wie das, was ich bei ihnen und ihren Familien erlebt hatte, zu den Nachrichten über die Motive für diese Anschläge passte, die nun langsam bekannt wurden. Und natürlich auch zu allem, was danach kam.
3: Everything that came afterward.
2: Was hat dieser Tag mit Ihnen gemacht?
4: Wie ich Menschen oft erkläre, war der 11. September für mich in vielerlei Hinsicht prägend. Ich war und bin lutherischer Christ. Später wurde ich in meiner Tradition zum lutherischen Pastor ordiniert. Doch ich hatte schon immer Fragen zu anderen religiösen Traditionen und unterschiedlichen Religionsgemeinschaften. Im Mittelpunkt stand dabei die weltweite islamische Gemeinschaft und die Frage, wie unterschiedlich sie an verschiedenen Orten sein kann. Das geht auf den 11. September und die Frage zurück, wie bestimmte Muslime ihr Leben führen und wie andere es tun und wie man ihre Tradition auf eine bestimmte Weise auslegen kann, während andere einen Weg wählen, der zu Gewalthandlungen führt. Deshalb habe ich mein Studium des Islam fortgesetzt. Ich hatte verschiedene Mentoren, die mich dabei anleiteten, die Beziehungen zwischen Muslimen und Christen zu verstehen. In den vergangenen 25 Jahren habe ich versucht, diese sehr schwierigen und komplizierten Fragen über den globalen Islam und die christlich-muslimischen Beziehungen an verschiedenen Orten zu verstehen. Sei es hier in Deutschland, in den Vereinigten Staaten, in Südwestasien, Nordafrika, Ostafrika, sowie in Lateinamerika und der Karibik.
2: Es hat ja vor dem 11. September 2001 schon islamistische Terroranschläge gegeben. Was macht denn die Anschläge vom 9. September 2001 so besonders?
4: Ich denke, das Ausmaß der Anschläge ist äußerst bemerkenswert und für jeden offensichtlich. Aber auch der Ort der Anschläge war sehr symbolträchtig. Beide Faktoren, die Opferzahlen und die Symbolik, haben die Anschläge sowohl für die Menschen in den Vereinigten Staaten als auch weltweit besonders folgenreich gemacht. Für all jene, die sich mit der sogenannten westlichen Welt identifizieren, aber auch für diejenigen, die die Anschläge ausgeführt oder unterstützt haben. Dadurch waren die Anschläge vom 11. September so viel wirkungsvoller. Hinzu kam die Zeit danach, die Invasion Afghanistans und der anschließende Konflikt mit den Taliban. Das war ein weltweites Unterfangen. Auch die Invasion des Irak, die deutlich umstrittener und weniger eindeutig war, hat weltweit das Leben von Millionen Menschen beeinflusst und tut es bis heute in verschiedenen Teilen der Welt, unter anderem wegen der Sicherheitsmaßnahmen und anderer Reaktionen, die darauf folgten. Jeder von uns ist heute, wenn er mit dem Flugzeug fliegt oder sogar mit dem Zug bestimmte Grenzen überquert, mit Sicherheitsmaßnahmen konfrontiert, die es wegen dieses Tages gibt, wegen seines Ausmaßes, seiner Symbolik und seiner anhaltenden Auswirkungen auf soziale, politische und religiöse Entscheidungen.
2: Kann man sagen, dass 9/11 eine Zäsur in der Weltgeschichte darstellt?
4: Ja, ich denke schon. So bedauerlich es ist, dieses Ereignis hat die Geschichte im vergangenen Vierteljahrhundert zweifellos geprägt. Wir leben immer in gewisser Weise in einer Zeit, die von sich selbst fasziniert ist. Deshalb können wir Ereignisse der Gegenwart als weitaus bedeutender wahrnehmen, als sie vielleicht in mehreren hundert Jahren erinnert werden. Aber ich denke, dieses Ereignis ist für Menschen auf der ganzen Welt weiterhin relevant geblieben. Wenn wir auf die kommenden 25, 50 oder 75 Jahre blicken, werden die Menschen immer noch auf diesen Moment zurückschauen und darin wichtige Hinweise auf die jeweiligen Folgen erkennen. Ich bin kein besonders guter Prophet. Zumindest kann ich keine gute Erfolgsbilanz vorweisen. Aber wir können die Spuren dieses Ereignisses in verschiedenen Teilen der Welt deutlich erkennen. Und ich gehe davon aus, dass das auch in den kommenden Jahren so bleiben wird.
2: Sie haben schon gesagt, welche besondere Bedeutung die Anschläge vom 11. September 2001 haben. Da stellt sich ja die Frage, wie konnte es zu diesen Anschlägen kommen? Genauer gesagt, was waren denn die Auslöser für diese Anschläge?
4: Wenn wir über dieses Ereignis als einen besonderen Bruch oder einen bedeutenden Moment der Geschichte sprechen, haben Sie völlig recht. Es kam nicht aus dem Nichts. Verschiedene Denkrichtungen und frühere Konflikte führten zu den Ereignissen des 11. September. Dazu gehörten frühere militärische Interventionen der USA oder anderer europäischer und westlicher Mächte in mehrheitlich muslimischen Ländern, die als besonders empörend oder schädlich wahrgenommen wurden. Hinzu kam eine umfassende Sorge in mehrheitlich muslimischen Ländern und im islamischen politischen Denken, die Vorstellung, dass die sogenannte muslimische Welt im Niedergang begriffen sei. Es gibt zwar nicht die eine muslimische Welt, aber es gab die Vorstellung, dass es sie gebe, dass diese Welt im Niedergang sei und dass der Westen von diesem Niedergang Umgang profitiert oder ihn sogar in vielerlei Hinsicht verursacht habe. So entstand bei bestimmten muslimischen Denkern und in verschiedenen Gruppen die Überzeugung, der Islam müsse wiederbelebt, erneuert oder reformiert werden. Eine dieser Denkrichtungen zielte darauf, den Islam zu reformieren, zu erneuern und ihn zugleich zu verteidigen, auch durch den Einsatz von Gewalt. Außerdem sollte damit der Westen herausgefordert werden. Aus dieser Denkrichtung gingen verschiedene Gruppen wie Al-Qaida hervor. Sie vertraten einen Ansatz, der Anschläge als Mittel einsetzte, insbesondere das, was wir als Terroranschläge bezeichnen. Keine traditionellen militärischen Invasionen, sondern eher etwas Guerilla-artiges, das in den Vereinigten Staaten und nicht auf einem unmittelbaren Kriegsschauplatz durchgeführt wurde. Aus dieser gesamten Debatte und diesen unterschiedlichen Motiven gingen Anschläge wie der 11. September hervor. Der 11. September war dabei lediglich der größte und folgenreichste Anschlag, den wir erlebt haben.
2: Vom Hintergrund, es ging um politische Aspekte, es ging um Wirtschaftsthemen, aber auch, und das haben Sie schon deutlich gemacht, es ging auch um eine religiöse Komponente. Welches Weltbild, welche Glaubensvorstellung machte diese Terrororganisation

0: Subsahara-Afrika, Zentralasien, Südwestasien und anderswo, entstammt einer Denkrichtung, die allgemein als dschihadistischer Salafismus bekannt ist. Dabei handelt es sich um eine besonders gewalttätige und puristische Auslegung der islamischen Tradition. Sie ist keineswegs die Mehrheitsmeinung und kann sogar als verschwindend kleine Minderheit bezeichnet werden. In nicht-muslimischen Vorstellungen vom Islam ist sie jedoch eine sehr laute Stimme, weil sie besonders gewalttätig ist und durch ihre Terror- und Gewalttaten gegen andere viel Raum in den Medien beansprucht.
1: Der Islam ist eine sehr vielfältige Religion mit vielen unterschiedlichen Strömungen. Das haben Sie auch schon eben angedeutet. Wie muss man denn solche extremistischen Gruppierungen in dieses Gesamtbild einordnen?
2: Certainly. Yes,
0: ja, natürlich. Wie in jeder anderen globalen Religion gibt es auch innerhalb des Islam zahlreiche Debatten und Diskussionen. Im Christentum gibt es beispielsweise rund 2 Milliarden Christen auf der ganzen Welt. Es gibt verschiedene Denkrichtungen, Konfessionen und christliche Gruppierungen. Und genau so ist es auch im Islam und unter Muslimen weltweit. Allgemein gesprochen gibt es 2 große Hauptströmungen des Islam, von denen viele Menschen 25 Jahre nach dem 11. September wahrscheinlich schon gehört haben, auch wenn sie vorher vielleicht nicht kannten. Die Sunniten, die etwa 80% der muslimischen Weltbevölkerung ausmachen, und die Schiiten, die etwa 20% der muslimischen Weltbevölkerung stellen. Innerhalb der beiden Gruppen gibt es unterschiedliche Rechtsschulen und Traditionen. Innerhalb des sunnitischen Islam gibt es 4 bedeutende Rechtsschulen. Aus einer dieser Schulen entwickelte sich eine Tradition, die als Wahhabismus bezeichnet wird. Sie entstand im Gebiet des heutigen Königreichs Saudi-Arabien und wurde dort mit politischer Macht verbunden. Diese Tradition inspirierte eine breitere salafistische Bewegung. Der Begriff Salafi leitet sich vom arabischen Ausdruck für die frommen Vorfahren, die Salaf, ab, also von der ersten Generation von Muslimen, die mit dem Propheten Mohammed lebte und wirkte. Die Vorstellung war, die Geschichte gewissermaßen zurückzusetzen und zu einer reineren Form des Islam zurückzukehren. Viele Salafisten sind jedoch nicht politisch aktiv. Sie äußern sich nicht lautstark zu gesellschaftlichen Fragen, sondern konzentrieren sich eher auf die persönliche Reform, auf das, was als innerer oder größerer Dschihad bezeichnet wird, auf Selbstbeherrschung, persönliche Veränderung und ein frommes Leben im Alltag. Daneben gibt es den sogenannten kleineren Dschihad, also die physische Verteidigung des Glaubens gegen diejenigen, die ihn bedrohen könnten. Diese Tradition bzw. dieser kleinere Dschihad wurde von Gruppen wie Al-Qaida besonders hervorgehoben. Schon an dieser Unterscheidung wird deutlich, dass es um immer kleinere Gruppen von Muslimen geht, die sich diesen begrenzteren Traditionen oder unterschiedlichen Formen der Erneuerung und der Wiederbelebung anschließen. Den dschihadistischen Salafismus innerhalb des globalen Islam einzuordnen, bedeutet daher zu verstehen, dass er wiederum nur eine verschwindend kleine Minderheit darstellt, aber mit einer sehr lauten und gewalttätigen Stimme spricht. Die überwältigende Mehrheit der Muslime weltweit würde diesen Auslegungen nicht zustimmen und den Empfehlungen dieser Gruppen nicht folgen.
1: Wenn man sich mal die Zahl der Opfer von islamistischen Terroranschlägen anschaut, dann steht natürlich 9/11 ganz oben. Aber danach kommen auch ganz viele Anschläge, wo Islamisten untereinander sich mit Terroranschlägen überzogen haben. Aber was auffällt, wenn ich mal zurückgucke in die Geschichte, zunächst waren, wenn es um westliche Staaten geht, die USA in der Regel oder Bürger der USA Ziel von diesen islamistischen terroristischen Anschlägen. Warum eigentlich ausgerechnet die USA?
2: Ja,
0: wie Sie sagen, war die Zahl der Menschen, die am 11. September getötet wurden, sehr hoch. Und

0: Anschlag richtete sich eindeutig gegen die USA. Unter den Getöteten waren jedoch auch zahlreiche Muslime. Außerdem waren viele Menschen aus anderen Teilen der Welt betroffen. Tatsächlich richteten sich viele Anschläge vor und nach dem 11. September gegen andere Muslime. Das Ziel waren also nicht immer die USA. Es war nicht immer Europa und es waren nicht immer Nicht-Muslime. Die Mehrheit der Menschen, die von Gruppen wie diesen getötet wurden, waren in Wahrheit andere Muslime. Gleichzeitig wurden die USA am 11. September und auch bei anderen Anschlägen zum Ziel, weil sie als ein wesentlicher Aggressor wahrgenommen werden, der in mehrheitlich muslimischen Ländern ebenfalls große Gewalt ausgeübt hat. Die Reaktion lautet dann: Wenn sie unsere Familien und unsere Menschen töten, müssen wir den Kampf zu ihnen zurücktragen und ihnen ebenfalls zeigen, dass ihre Handlungen Konsequenzen haben.
1: Gehen wir nochmal zurück auf die Zeit nach den Anschlägen vom 11. September 2001. Wie hat sich da die Politik, vor allem der USA, verändert, gerade in Bezug auf den Nahen Osten? Was ist als Folge dieser Anschläge von 9/11 passiert?
2: What a big question.
0: Was für eine große Frage. Wir leben offensichtlich noch immer im Schatten dieses Ereignisses. Nach dem 11. September kam es in der US-amerikanischen Politik zu zahlreichen, sehr schnellen und äußerst folgenreichen Veränderungen. Die Exekutive, also der Teil der Regierung, der mit dem Amt des Präsidenten der Vereinigten Staaten verbunden ist, erhielt erweiterte Befugnisse, um Entscheidungen schneller treffen zu können. In den vergangenen 2,5 Jahrzehnten haben wir erlebt, dass die Macht der Exekutive weiter gewachsen ist. Das setzte sich unter demokratischen wie republikanischen Präsidenten fort, da sie die Macht der Exekutive ausweiteten. Außerdem wurden innerhalb der Exekutive der US-Regierung neue Ministerien und Behörden geschaffen. Eines davon ist das Heimatschutzministerium, das heute jeden betrifft, der mit dem Flugzeug reist, weil die Sicherheitsmaßnahmen zunächst in den Vereinigten Staaten und anschließend weltweit an Flughäfen verschärft wurden. Zugleich wurden verschiedene Ministerien und Behörden der US-Regierung neu organisiert. Dazu gehört auch die Einwanderung, die heute vom Heimatschutzministerium organisiert wird. Damit ist die Frage des Terrorismus und die Frage, wie man ihn verhindern kann, heute auch mit der Einwanderungspolitik der Vereinigten Staaten verbunden. Dadurch wurden die Befugnisse zur Kontrolle der Einwanderung ausgeweitet. Wir haben gesehen, wie diese Befugnisse in den vergangenen Monaten und im letzten Jahr während der derzeitigen Präsidentschaft von Donald Trump angewendet wurden. Wir leben also noch immer sehr unmittelbar mit diesen Veränderungen. Das sind nur zwei Beispiele für Entwicklungen nach dem 11. September, die heute das Leben Hunderttausender oder sogar Millionen Menschen in den USA und im Ausland beeinflussen.
1: Welche Reaktionen gab es denn auch in der muslimischen Welt? Also oft guckt man auf das, was im Westen passiert ist, wie wir reagiert haben. Sie haben ja auch die erhöhten Sicherheitsmaßnahmen schon erwähnt, die es auch hier in Deutschland gegeben hat zum Beispiel. Aber in der muslimischen Welt, wie wurde da über die Anschläge vom 9/11 diskutiert?
0: Das Wichtigste ist zunächst, die Welt nicht, und auch ich habe das in unserem Gespräch teilweise getan, in den Westen und die muslimische Welt aufzuteilen. Diese beiden Bereiche, die wir uns vorstellen, beziehungsweise diese beiden Gemeinschaften, die wir uns vorstellen, überschneiden sich viel stärker und sind viel enger miteinander verflochten, als wir denken. Am 11. September wurden Muslime getötet. In New York lebten Muslime, die von den Ereignissen tief betroffen waren oder an den Rettungsmaßnahmen und den Versuchen beteiligt waren, Menschenleben zu retten und weiteren Schaden zu verhindern. Muslime waren also unmittelbar von den Ereignissen des 11. September betroffen und zugleich Teil der Reaktion der Vereinigten Staaten. Was mehrheitlich muslimische Länder oder Muslime in anderen Teilen der Welt betrifft, war die überwältigende Reaktion eine Mischung aus Verwirrung, Angst und dem Bedürfnis, sich von diesen Anschlägen zu distanzieren. Ich erinnere mich an einen meiner Mentoren, mit dem ich kurz nach dem 11. September sowie in den folgenden Monaten und Jahren gesprochen habe. Er beschrieb das beklemmende Gefühl, dass das Leben als Muslim, das in den Vereinigten Staaten, insbesondere in Südkalifornien, wo er lebte, ohnehin schon schwierig war, nun noch viel schwieriger werden würde. Denn wenn die Menschen vorher wenig über den Islam und Muslime wussten oder sich kaum Gedanken darüber machten, würden sie nun übermäßig aufmerksam werden. Und zwar nicht auf positive Weise. Es gab zwar auch positive Entwicklungen und ein größeres Verständnis für den Islam und muslimische Kulturen. Für die überwältigende Mehrheit der Muslime war jedoch klar, dass ihr Leben schwieriger werden würde. Es gab auch Wut, allerdings nicht darüber, dass der Anschlag nicht noch größeren Schaden angerichtet hatte oder Al-Qaida nicht noch erfolgreicher gewesen wäre. Es war vielmehr die Wut darüber, dass dieser Angriff von Muslimen verübt worden war. Sie lehnten diese Entscheidung entschieden ab, stimmten der Gewalt nicht zu und wollten stattdessen friedlich mit ihren nicht-muslimischen Nachbarn zusammenleben. Natürlich gab es auch eine kleine Minderheit, die den Anschlag feierte. Wir müssen ehrlich anerkennen, dass es diese Minderheit gibt und verstehen, dass auch sie Teil der islamischen Welt ist. Viele Muslime sagen, das ist nicht der Islam. Nun, das ist es doch, auch wenn es unangenehm ist zu sagen, dass es ein Teil dieser Tradition ist. Ich denke, die ehrliche Anerkennung, dass dies, wenn auch als sehr kleine Minderheit, zu dieser Tradition gehört, hilft uns, die bestehenden Probleme, die empfundenen Gefühle und die Auslegungen, die zu solchen Ereignissen führen, besser anzusprechen.
1: Sie haben eben schon angedeutet, was es für Muslime, besonders in den USA, aber nicht nur dort, bedeutet hat, nach diesen Anschlägen ja von anderen betrachtet zu werden, also dass da ein gewisses Misstrauen entstanden ist. Was hat sich denn generell in den Beziehungen, und jetzt reden wir mal über Christen und Muslime, was hat sich denn in dieser Beziehung zwischen Christen und Muslimen nach dem 11. September 2001 geändert?
2: In some ways it hasn't changed.
0: In mancher Hinsicht hat sich sowohl in positiver als auch in negativer Richtung und mit Blick auf die längere Geschichte gar nicht so viel verändert. Christen und Muslime haben oft Wege gefunden, miteinander im Dialog und in einer positiven Beziehung zu sein. Häufig auf lokaler Ebene, in bestimmten Nachbarschaften, Städten, politischen Gemeinwesen und Nationen. Auf einer umfassenderen Ebene standen sie jedoch häufig miteinander in Konflikt. Auf theologischer Ebene, weil sie unterschiedlicher Meinung über Gott, die Menschheit und das Schicksal aller Menschen sind, die jemals gelebt haben. Aber auch politisch und gesellschaftlich sehen wir solche Konflikte im Verlauf der Geschichte seit dem 7. Jahrhundert. Und wir sehen sie auch im Nachgang des 11. September. Als Christ, der sich aus religionswissenschaftlicher Perspektive mit Islamwissenschaft beschäftigt und diese Arbeit seit 15 oder 20 Jahren professionell betreibt, bin ich manchmal ziemlich deprimiert oder traurig über den Zustand der Dinge. Denn ich hatte nach dem 11. September gehofft, dass wir dieses schreckliche Ereignis als Gelegenheit nutzen könnten, mehr Brücken zu bauen und einen positiveren Dialog zwischen Christen und Muslimen zu führen. Wenn wir uns jedoch auf der Welt umsehen, bestehen weiterhin politische, wirtschaftliche und religiöse Konflikte. Wenn wir den Zustand der Islamfeindlichkeit und der antimuslimischen Rhetorik betrachten, scheint die Lage sogar schlimmer zu sein. Statistiken weisen darauf hin, dass sie entweder wieder zunimmt oder auf einem konstant hohen Niveau verharrt und sich seit dem 11. September möglicherweise sogar verschärft hat. Daher ist es leicht, angesichts des Zustands der christlich-muslimischen Beziehungen den Mut zu verlieren. Gleichzeitig komme ich an bestimmte Orte in den Vereinigten Staaten, in Deutschland oder in anderen Teilen der Welt und sehe Christen und Muslime wieder auf lokaler Ebene oder in der Beziehung zwischen einer bestimmten Kirche und einer bestimmten Moschee in eine sehr positive Richtung gehen. Sie entwickeln sich so, dass sie den Frieden in ihrer Gemeinschaft suchen. Nicht danach, Christen und Muslime gegeneinander zu stellen, sondern nach dem, was sie miteinander verbindet.
1: Als Reaktion, und Sie haben das vorhin auch schon erwähnt, haben ja die USA und einige Verbündete unter anderem 2003 einen Krieg gegen den Irak begonnen und dem islamistischen Terror weltweit den Kampf angesagt. Es gibt manche, die fragen, inwiefern denn sich islamistische Gruppen nach dem 11. September und dann durch die Reaktion der USA und ihrer Verbündeten noch weiter radikalisiert haben. War das nochmal so ein Radikalisierungseffekt, der dann eingetreten ist?
2: Yes and no.
0: Ja und nein. Ich denke, wann immer Mächte wie die USA beschließen, sich militärisch in lokale Konflikte einzumischen, außerhalb ihrer eigenen Grenzen oder auch innerhalb ihrer Grenzen, wird es negative Reaktionen geben, die wir vielleicht als radikal bezeichnen. Das sind Menschen, deren Häuser zerstört werden, auf deren Gemeinschaften und Nachbarschaften Bomben und Raketen fallen und deren Familien und Freunde ihrer Ansicht nach vom US-Militär ermordet werden. Dagegen wird es Widerstand geben. Auf solche Ereignisse wird es Reaktionen geben und es wird Menschen geben, die zuvor vielleicht nicht besonders aktiv oder friedlich waren und dann motiviert werden, Maßnahmen zu ergreifen und Gewalt einzusetzen, um sich gegen diese militärischen Interventionen zu wehren. So wie die Regierung und das Militär der Vereinigten Staaten auf den 11. September reagiert haben. Da gab es eine unmittelbare Reaktion und die Invasionen Afghanistans und des Irak. Daher ist es keine Überraschung, dass Menschen auf diese Invasionen reagierten. Die Folgen dieser militärischen Maßnahmen bedeuten, dass sich heute mehr Menschen als zuvor dieser Auslegung des Islam anschließen, als Mittel der Verteidigung, als Mittel des Widerstands und als Ausdruck der Radikalisierung. Allerdings bin ich auf diesem Gebiet kein Experte. Die Ausweitung von Programmen zur Deradikalisierung bzw. von sogenannten Anti-Radikalisierungsprogrammen sowie die Verschärfung der Sicherheitsmaßnahmen und Ähnliches haben zahlreiche Anschläge und zahlreiche Anschlagspläne verhindert, selbst während weitere hinzukamen. Gleichzeitig gab es Beispiele dafür, dass diese verschiedenen Sicherheitsapparate oder Sicherheitsbehörden Situationen geschaffen haben, die einzelne Menschen radikalisierten. In manchen Fällen führte dies dazu, dass Muslime oder andere Menschen gegen die Überwachung, der sie ausgesetzt waren, reagierten. In bestimmten Fällen wurde außerdem bekannt, dass vom US-amerikanischen Staat eingesetzte Agenten selbst die Idee für einen Anschlag entwickelten und Muslime dazu brachten, sich daran zu beteiligen. Ich denke daher, dass die Reaktion der US-Regierung äußerst problematisch war und in mancher Hinsicht weitere Probleme, Konflikte und Motive dafür geschaffen hat, dass bestimmte Muslime anschließend mit Gewalt reagieren wollten.
1: Immer wieder kam es ja in den Folgejahren dann auch zu Anschlägen, die unter dem Begriff islamistischer Terrorismus zusammengefasst werden. 2004 gab es die Anschläge in Madrid, 2005 in London, 2015 in Paris. Und der Bundesverfassungsschutz definiert diese Form von Terror wie folgt: Terrorismus, der unter Berufung auf den Islam bzw. dessen selektive Auslegung und politische Instrumentalisierung darauf abzielt, eine nach eigener Auffassung islamische Ordnung bzw. einen islamischen Staat zu errichten. Können Sie das für uns vielleicht mal einordnen? Worum geht es diesen Tätern, worum geht es bei einem islamischen Terrorismus?
0: Wie in dieser Definition bereits angedeutet wird, gibt es verschiedene Formen dessen, was wir Terrorismus nennen können. Terrorismus hat es im Laufe der Geschichte in unterschiedlichen Gemeinschaften und Religionsgemeinschaften gegeben. Oder er wurde durch unterschiedliche religiöse Traditionen motiviert. Es gibt jedoch Formen, die durch bestimmte Auslegungen der islamischen Tradition motiviert sind. Daher werden sie möglicherweise als islamistischer Terrorismus bezeichnet.
2: Islamist Terrorism. I prefer this term jihadi salafism.
0: Ich bevorzuge den Begriff dschihadistischer Salafismus. Auch dieser Begriff ist nicht vollkommen präzise, aber es gehört zu den Aufgaben von Wissenschaftlern, über solche Begriffe zu diskutieren und sich nicht immer einig zu sein. Der Begriff islamistischer Terror kann jedoch fälschlicherweise den Eindruck erwecken, dieser Terror sei etwas grundsätzlich Islamisches. Wie ich bereits erwähnt habe, müssen wir anerkennen, dass die islamische Tradition dazu benutzt wird, Menschen zu motivieren oder die Begründung und ideologische Grundlage für diese Anschläge zu liefern. Wir sollten jedoch nicht denken, dass eine eigenständige Tradition oder ein klar abgrenzbares Gebilde diesen Terror unmittelbar hervorbringt oder dass Terror etwas sei, das der islamischen Tradition grundsätzlich innewohnt. Viele Menschen lehnen diese Auslegungen ab. Gleichzeitig ist es hilfreich, sich vor Augen zu führen, wie Al-Qaida, Al-Talaa Aslimiya oder ISIS, besser bekannt als islamischer Staat, die islamische Tradition aufgegriffen und in manchen Fällen radikal neu interpretiert haben. Und zwar in zweierlei Hinsicht radikal. Zum einen im Hinblick auf die radikalen Handlungen, die sie begehen, und zum anderen im Hinblick darauf, wie stark ihre Auffassung von früheren islamischen Traditionen oder anderen Auslegungen des islamischen Rechts abweicht. Die meisten Muslime empfinden sie als äußerst abwegig, fremdartig und radikal. Ich denke daher, dass diese Definition deutlich machen soll, ja, diese Form des Terrors wird durch bestimmte Aspekte der islamischen Tradition und bestimmte Auslegungen davon motiviert. Sie ist aber zugleich Teil eines umfassenderen Phänomens des Terrors in der modernen Welt und im 21. Jahrhundert.
1: Viele Muslime, zum Beispiel in Deutschland auch, wo es ja schon eine lange Tradition gibt, dass eben Gastarbeiter zum Beispiel aus einem muslimischen Land, der Türkei, hier zu Hause sind, inzwischen schon in mehrerer Generation, die wollen in Ruhe und Frieden hier leben. Und da fragt man sich natürlich, die Taten, die Terroranschläge, die verübt werden, bis heute auch an vielen Stellen, schaden diese Anschläge, die da verübt werden, nicht gerade besonders den Muslimen, die in der Gesellschaft gerne anerkannt werden wollen, die hier in Ruhe leben wollen in einer westlichen Gesellschaft?
0: Sicher. Dort, wo ich hier in Eisenach lebe, haben wir viele muslimische Freunde, die in der Stadt wohnen oder Menschen, die aus mehrheitlich muslimischen Ländern stammen oder mit ihnen verbunden sind. Auch ihr Leben wird durch diese Anschläge negativ beeinflusst. Wenn es in Deutschland oder anderswo zu Anschlägen kommt, gibt es daher unmittelbar diese Reaktion der Angst und der düsteren Vorahnung, dass ihr Leben dadurch schwieriger werden wird. In manchen Fällen wird es sogar unmöglich, weil sie, wie sie sagen, friedlich hier leben und zur deutschen Gesellschaft beitragen wollen und dies auch tun. Sie leisten einen Beitrag zu unserem Gemeinwesen, zu unseren Gemeinschaften, zu unseren kulturellen Debatten, zu unserer Wirtschaft und viel mehr. Wenn dann solche Anschläge geschehen, werden sie befragt und als eine bestimmte Art von Ausländern behandelt. In manchen Fällen werden sie aufgrund ihrer bloßen Zugehörigkeit mitverantwortlich gemacht. Deshalb ist es wichtig, und ich schätze diese Frage sehr, die unmittelbaren Auswirkungen dieser Anschläge auf Muslime zu erkennen, die mit den Motiven nicht einverstanden sind, die Gewalt ablehnen und verurteilen und dennoch auf ganz konkrete Weise mit den Folgen leben müssen, gemeinsam mit ihren Familien hier und, wenn relevant, auch im Ausland.
1: Gibt es denn eigentlich Unterschiede zwischen der Entwicklung in Westeuropa und den USA, was zum Beispiel das Thema Migration aus muslimischen Ländern angeht und auch die Reaktion christlich geprägter Gesellschaften? Gibt es da einen Unterschied?
2: There are similarities and parallels between
0: the Es gibt Gemeinsamkeiten und Parallelen zwischen den Migrationssituationen in den Vereinigten Staaten und Europa, aber aus verschiedenen Gründen natürlich auch erhebliche Unterschiede, etwa im Hinblick auf die geografische Nähe, darauf, wie Menschen Grenzen überqueren und woher sie kommen. Dennoch haben wir an beiden Orten in den vergangenen 10, 15 oder 20 Jahren ziemlich starke Reaktionen gegen die wachsende Zahl muslimischer Neuankömmlinge erlebt. Oder es gab Reaktionen gegen Gemeinschaften, die in Europa oder den Vereinigten Staaten schon lange ansässig sind, aber in den Sog dessen geraten sind, was in der breiten Gesellschaft als antimigrantische Stimmung, Politik und Debatte bezeichnet wird. Was das Christentum an beiden Orten betrifft, sind vielleicht auch die stärker säkular geprägten Debatten von größerer Bedeutung. Die Art und Weise, wie säkulare Regierungen und säkulare Gesellschaften Religion definieren und gewisserweise ihre Energie kontrollieren, begrenzen und lenken. Das hat nicht nur Auswirkungen auf Muslime im Zusammenhang mit Migration und auf die Frage, wie der Islam aussieht oder was Muslime in Europa oder in den Vereinigten Staaten tun und sagen dürfen.
2: What does Islam look like or what can we allow Muslims to do and to say, etc., whether in Europe or in the United States?
0: Es kann auch die Freiheit von Christen beeinflussen, das zu tun und zu sagen, was sie möchten. Deshalb denke ich, dass Christen und Muslime häufig gemeinsam für Religionsfreiheit eintreten können. Sie können sich dafür einsetzen, dass die Gemeinschaften des jeweils anderen ihre Traditionen umfassend leben können und dafür, dass kein Staat versucht, Religion zu kontrollieren, sondern hilfreiche Leitplanken für religiöse Praxis sowie für interreligiöse Begegnung, Dialog und Zusammenarbeit bietet. In beiden Zusammenhängen habe ich häufig erlebt, dass Christen und Muslime gemeinsam auf dieses Ziel hinarbeiten und damit die Gesellschaft insgesamt positiv beeinflussen. Sie ermutigen zu einer freien und offenen Gesellschaft, die religiöse, kulturelle und sprachliche Vielfalt anerkennt und darin eher eine Stärke als eine Schwäche oder Gefahr sieht.
2: Any kind of weakness or danger.
1: Sie haben die Beziehung zwischen Christen und Muslimen und dass an vielen Stellen auch Christen und Muslime zusammenarbeiten erwähnt. Wurden vielleicht auch nach 9/11 und in den Entwicklungen danach Fehler gemacht von kirchlicher Seite, von christlicher Seite, wenn es um die Beziehung zwischen Christen und Muslimen geht oder auch von muslimischer Seite?
2: Yeah, as we've kind of discussed in some ways already.
0: Wie wir bereits teilweise besprochen haben, haben sich die Gräben zwischen Christen und Muslimen verfestigt oder erneut vertieft. Wir müssen ehrlich anerkennen, dass historische Strömungen antimuslimischer Rhetorik in der christlichen Tradition wiederbelebt oder erneut angewandt wurden. Umgekehrt sind auch bestimmte antichristliche Traditionen unter Muslimen hervorgetreten, insbesondere in einigen gewalttätigen Gruppen, die Christen und andere Minderheiten in verschiedenen Ländern angreifen. Aber auch mich persönlich hat der 11. September dazu bewegt, mich im christlich-muslimischen Dialog zu engagieren. Damit bin ich als Christ keineswegs allein. Auch unter meinen muslimischen Kolleginnen und Kollegen sowie Freunden gab es viele, die dadurch motiviert wurden, Möglichkeiten zur Begegnung zu suchen und mit christlichen Gesprächspartnern über Wege in die Zukunft zu sprechen. Christen und Muslime wurden durch dieses schreckliche Ereignis, diese furchtbare Tragödie, dazu motiviert, Frieden zu suchen und Verbindungen zueinander aufzubauen. In diese Richtung sind viele positive Schritte unternommen worden.
2: Connection with one another, and there's been a lot of positive steps in that direction. Once more, you see more of that at the local level.
0: Auch hier zeigt sich das wieder besonders auf lokaler Ebene. In Texas, an Orten wie Houston oder Dallas oder hier in Thüringen, wo ich lebe, in Erfurt oder Eisenach, aber auch auf der Ebene des einzelnen Menschen. Ich denke daher, dass wir uns anlässlich dieses Jahrestags, 25 Jahre nach diesem Ereignis, vor Augen führen müssen, in mancher Hinsicht ist die Lage schlechter geworden. Unsere Welt ist durch dieses Ereignis zweifellos geprägt und wir setzen uns in verschiedenen Teilen der Welt weiterhin auf politischer und gesellschaftlicher Ebene damit auseinander. Aber während wir uns an dieses Ereignis erinnern und diesen Jahrestag begehen, haben wir die Möglichkeit, uns auf persönlicher und lokaler Ebene erneut dazu zu verpflichten, den Austausch zwischen christlichen und muslimischen Gemeinschaften zu verstärken, um einen größeren Einfluss auf Ebene der Gesellschaft, der Politik zu haben, damit wir solche Ereignisse in der Zukunft verhindern können.
2: So that we can prevent such events from happening in the future.
1: Sie haben jetzt schon mal angedeutet, wie das so sein kann, wie Christen und Muslime zusammenarbeiten können, um eine bessere Welt zu schaffen. Auf eine Sache muss ich aber schon noch eingehen, bevor ich da noch mal genauer frage. Wir haben jetzt die zweite Amtszeit von Präsident Donald Trump in den USA und 9/11 ist eben auch mit den USA fest verknüpft. Wie hat sich denn die erste und jetzt zweite Amtszeit von Präsident Donald Trump nochmal ausgewirkt auf die Beziehungen zwischen Christen und Muslimen, besonders in den USA?
2: Yeah, obviously with the two presidencies of
0: in den beiden Präsidentschaften von Donald Trump wurde offensichtlich viel Wert auf das Thema Migration gelegt. Außerdem wurde die Bedeutung des Christentums und der Vereinigten Staaten als Nation stark betont. Es gibt sehr unterschiedliche Meinungen darüber, ob das positiv oder negativ ist. Für die Unterstützer Trumps ist dies eindeutig ein wahrhaftigerer Ausdruck des Christentums und der US-amerikanischen Identität. Sie stehen sehr stark dahinter. Deshalb möchte ich gegenüber den Christen, die so empfinden, sensibel sein, auch wenn ich dieser Auslegung vehement widersprechen mag. So wie wir anerkennen müssen, dass diese Menschen den Islam als Rechtfertigung heranziehen und dass es Muslime sind, die im Namen des Islam Anschläge verüben, auch wenn sie eine verschwindend kleine Minderheit darstellen, müssen wir ebenso anerkennen, dass es Christen sind, die ihre Tradition in diese Richtung auslegen und in ihrer Rhetorik gegenüber Muslimen und Migranten besonders aggressiv auftreten. Sie unterstützen die Vorstellung, dass die USA ausdrücklich eine christliche Nation seien. Auch hier gibt es viele Christen, die dieser Auslegung widersprechen würden und ihre muslimischen Nachbarn willkommen heißen möchten. Sie wollen auf lokaler Ebene Verbindungen zu Muslimen aufbauen und zugleich ein politisches Gemeinwesen, das Migrantinnen und Migranten willkommen heißt, unabhängig davon, ob sie Muslime sind oder nicht. Wir müssen abwarten, wie diese neue Präsidentschaft bzw. Regierung Trumps die US-amerikanische Politik in den kommenden Jahren weiter prägen wird. Ich persönlich verstehe dies als eine Gelegenheit, uns erneut der Friedensarbeit und dem interreligiösen Dialog zu verpflichten und über religiöse Traditionen hinweg zusammenzuarbeiten. Wir sollten eine Zukunft aufbauen, von der wir alle profitieren, in der wir alle aufblühen können, in der religiöse Traditionen eine Frage der Auslegung sind, nicht eine Frage von Leben und Tod. Dafür gibt es natürlich viele verschiedene Wege und zahlreiche Anknüpfungspunkte zwischen Christen und Muslimen, um einen Dialog zu beginnen, auf der Ebene der Theologie und konkreter religiöser Traditionen oder Praktiken, aber auch auf gesellschaftlicher Ebene, bei der Frage, wie wir zusammenleben und gemeinsam gedeihen wollen, anstatt gegeneinander zu kämpfen.
2: Against one another.
1: Sie haben das schon erwähnt, es passiert sehr viel auf einer persönlichen Ebene, dass Christen und Muslime zusammenfinden, auch auf lokaler Ebene. Aber für mich ist die spannende Frage auch, was muss denn passieren auf gewissermaßen großer politischer Bühne auf der globalen Ebene, damit sich die Beziehungen zwischen Christen und Muslimen wieder verbessert oder sagen wir mal normalisiert. Gäbe es da einen Weg?
0: Ich habe bereits erwähnt, dass ich kein besonders erfolgreicher Prophet bin. Auch als Politiker bin ich nicht besonders erfolgreich. Deshalb möchte ich nichts Bestimmtes über politische Maßnahmen sagen, die den christlich-muslimischen Beziehungen helfen könnten. Aber wie ich bereits sagte, wenn wir in einer Welt leben, in der Religionsfreiheit für alle geschützt wird, für Christen, Muslime, Menschen aus buddhistischen oder hinduistischen Traditionen, für Menschen, die dem Sikhismus folgen, für Atheisten und Agnostiker, für Menschen, die spirituell, aber nicht religiös sind, und für alle anderen, unabhängig davon, welche Überzeugung sie wählen oder in welcher Tradition sie aufgewachsen sind, dann profitieren wir alle davon. Ich denke, es beginnt auf der Ebene des Einzelnen und auf lokaler Ebene. Dann können wir unseren Einfluss innerhalb der Demokratien in den Vereinigten Staaten oder hier in Deutschland nutzen, um solche politischen Entscheidungen zu beeinflussen. Religionsfreiheit sollte nicht nur unserer eigenen religiösen Tradition oder unserem Nichtglauben zugutekommen, sondern allen Menschen, die in diesem Land einem religiösen Weg folgen möchten. Wie sich das konkret umsetzen lässt, überlasse ich den Expertinnen und Experten, die sich mit diesem Thema beschäftigen. Ich denke aber, wenn wir die Religionsfreiheit für alle stärken können, dann profitieren auch alle von diesen Schutzrechten und Freiheiten.
1: Sie haben auch teilweise schon Kirchen erwähnt, in denen das passiert, dass man zusammenarbeitet. So generell gesprochen, die christlichen Kirchen weltweit, können die da noch mehr eine Rolle spielen? Also ich erlebe es so, dass man in christlichen Kirchen sehr wohl interessiert ist, eine gute Zusammenarbeit und Nachbarschaft mit zum Beispiel muslimischen Glaubensgemeinschaften. Ist das schon gut, was die Kirchen da tun, oder müsste noch mehr getan werden?
0: Wie es sich als regelmäßiges Thema durch unser Gespräch zieht, gibt es darauf sowohl ein Ja als auch ein Nein und verschiedene Perspektiven auf diese Frage. Natürlich gibt es Kirchen, die eine Haltung eingenommen haben, die den Islam herabwürdigt oder ein möglicherweise falsches Bild vom Islam vermittelt und Muslime negativ als Problem oder als Feind darstellt. Im Allgemeinen erlebe ich in meinen Gesprächen mit Kirchenleitungen und Laien jedoch Offenheit, Neugier und die Bereitschaft zur Begegnung. Viele hervorragende, mutige und engagierte christliche Führungspersönlichkeiten sowie Christinnen und Christen im Alltag haben es selbst in die Hand genommen, Kontakte zu Muslimen aufzubauen und in ihren Gemeinden Programme ins Leben zu rufen, die Begegnung, Austausch und Zusammenarbeit zwischen Christen und Muslimen ermöglichen. Besonders wirkungsvoll finde ich es, wenn eine kirchliche Institution oder Kirchenleitung den Schritt unternimmt, solche Verbindungen aufzubauen und öffentlich zu machen bzw. zu fördern. Es ist eine Sache, dies privat oder nebenbei zu tun oder persönlich entsprechende Ansichten zu äußern. Etwas ganz anderes ist es, klar Position zu beziehen und zu sagen, diese Kirche strebt eine positive und friedliche Beziehung zu ihren muslimischen Nachbarn an. Und dies sind die konkreten Wege, auf denen sie das tut. Die verschiedenen Leitungspersönlichkeiten und Laiengruppen, die solche Schritte gegangen sind, haben mich sehr ermutigt. Wir können viel von ihnen lernen. Deshalb möchte ich die Hörerinnen und Hörer ermutigen, sich in ihrer Umgebung umzusehen und herauszufinden, ob es kirchliche oder interreligiöse Gruppen in ihrer Nachbarschaft oder Stadt gibt, von denen sie lernen, mit denen sie sich austauschen oder bei denen sie sich engagieren können. In den vergangenen 25 Jahren haben wir eine Zunahme solcher Initiativen erlebt. Das ist eine der positiven Entwicklungen, die aus diesem schrecklichen Ereignis hervorgegangen sind. Wir müssen uns noch stärker auf diese Initiativen einlassen, sie stärker fördern, sie finanzieren und uns stärker an ihnen beteiligen.
1: Sie haben zwar schon gesagt, Sie sind kein Prophet und können nicht in die Zukunft gucken, aber was sind denn Ihre Hoffnungen in Bezug auf die Beziehung zwischen Christen und Muslimen, wie sich das Ganze vielleicht positiv entwickeln könnte?
0: Wie ich bereits erwähnt habe, können wir uns auf unterschiedliche Zukunftsmöglichkeiten einlassen, sie uns vorstellen und vielleicht auf sie hinarbeiten. Wir können uns eine Zukunft vorstellen, in der der Konflikt zunimmt und wir uns in unsere jeweiligen religiösen Gemeinschaften zurückziehen, sowohl innerhalb des Christentums mit seinen unterschiedlichen Auslegungen, als auch als Christen gegenüber anderen religiösen Traditionen und gegenüber Muslimen. Das ist keine Zukunft, die ich mir wünsche, und ich glaube nicht, dass sie uns allen zugute kommt. Ich denke, wenn wir uns auf Zukunftsszenarien einlassen, in denen Christen und Muslime nicht nur miteinander im Dialog stehen, sondern auch zusammenarbeiten, um einige der größten gemeinsamen Probleme unserer Zeit anzugehen, seien sie humanitärer, wirtschaftlicher, ökologischer oder anderer Art, dann haben wir ein großes Potenzial, mehr zu bewirken. Nicht nur als 2 Milliarden Christen oder 2 Milliarden Muslime, sondern als 4 Milliarden Menschen und als Mehrheit in dieser Welt könnten wir einen ausgesprochen positiven Einfluss ausüben und bessere Zukünfte schaffen. Nicht nur für Christen, nicht nur für Muslime und nicht nur für Christen und Muslime, sondern auch für Menschen außerhalb unserer Traditionen. Wenn wir uns diese Zukunft vorstellen, uns darauf einlassen und auf sie hinarbeiten können, dann wäre das eine Wirklichkeit, in der ich leben möchte. Und ich hoffe, dass andere das auch wollen.
1: Vor 25 Jahren wurde die Weltgeschichte durch die Anschläge vom 11. September 2001 nachhaltig verändert. Über die Auswirkungen dieses Tages, besonders auf die Beziehungen zwischen Christen und Muslimen, habe ich mich mit Dr. Kenneth Chitwood unterhalten. Er ist Religionswissenschaftler an der Universität Bayreuth, Autor und Experte für die Beziehungen zwischen Christen und Muslimen. Ich sage herzlichen Dank, Dr. Chitwood, für die Zeit, die Sie sich genommen haben für dieses Gespräch.
2: Likewise, thank you very much for the questions and for this conversation around such an important event and its memory in our world.
0: Ebenso, vielen Dank für Ihre Fragen und für dieses Gespräch über ein so wichtiges Ereignis und die Erinnerung daran in unserer Welt.
3: Das war das Gespräch. 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
1: Erinnerst du dich? Von schönen Erinnerungen können wir nicht leben. Aber manchmal wird uns durch die Erinnerung an wesentliche Erfahrungen unseres Lebens wieder neu bewusst, wovon und womit wir wirklich leben können. Es hat keinen Sinn, in der Vergangenheit zu leben. Aber wenn wir uns mit Hilfe der Erinnerung Vergangenes vergegenwärtigen, kann es uns helfen, ganz und gar in der Gegenwart zu leben.

0: Mitarbeiterin am Institut, erklärt, was passiert, wenn Sie auf die Seite mutpost.de klicken.
1: Wenn Sie auf mutpost.de ankommen, dann werden Sie erstmal von der Startseite begrüßt, wo wir direkt einen Brief, der zufällig ausgewählt wird, anzeigen und so ein bisschen erklären, was unsere Idee hinter der Mutpost ist. Und dann gibt es je nach Anliegen, was man hat, so ein bisschen verschiedene Möglichkeiten. Wir haben die Möglichkeit, Briefe zu lesen, die eingereicht wurden. Das sind inzwischen über 900 Stück. Also Briefe, die von uns kuratiert wurden und dann schon hochgeladen wurden. Eingereicht wurden deutlich mehr. Oder man hat die Möglichkeit, selber einen Brief zu schreiben, wenn man das möchte. Und das ist auch ganz niedrigschwellig. Man kann einfach auf den Reiter Schreiben klicken und dort eine Mutpost einreichen und muss sich nicht anmelden, muss keine Daten angeben. Wenn man möchte, kann man seinen Namen angeben. Man kann es aber auch anonym machen. Und der Brief landet dann bei mir oder meinem Hintergrundteam. Und wir lesen die Briefe und schauen, dass wir keine triggernden Inhalte haben und dass es sich innerhalb unserer Netiquette quasi befindet. Und dann wird der Brief hochgeladen und dann kann man den im Reiter lesen.
0: Das Angebot richtet sich an alle, die Mut gut gebrauchen können.
1: Also eigentlich ist es für alle ein Angebot, ne? Also wir schließen grundsätzlich ja niemanden aus. Und ich muss auch sagen, auch für mich hatte das schon so einen Einfluss. Ich meine, ich arbeite jetzt schon relativ lange in dem Bereich Suizidprävention, aber das ist schon auch noch mal intensiv, wenn man so mutmachende Worte liest, wenn man die Schicksale von anderen Menschen liest. Und das ist so, das ist auch für mich als Person, die nicht von der psychischen Krise betroffen ist, total so ein schönes Gefühl zu sehen, boah, andere Menschen sorgen sich auch irgendwie um ihre Mitmenschen. Und primär richten wir uns an Menschen in suizidalen Krisen oder psychischen Krisen, die einfach von anderen Menschen hören können oder lesen können, hey, es gibt Hilfe. Und da orientieren wir uns am Papageno-Effekt, nach Papageno aus der Oper Die Zauberflöte. Papageno gerät ja in der Oper in so eine Sinnkrise und möchte auch sein Leben beenden und überwindet sich dann, spricht mit Freunden und bekommt Hilfe. Und dieser Effekt ist super gut nachgewiesen und der besagt, dass Menschen, die von anderen Menschen hören, die in Krisen waren und diese Krisen mit Hilfe überwinden konnten, dass die eine erhöhte Chance haben, sich auch Hilfe zu suchen und dadurch neuen Lebensmut fassen können. Und das ist so ein bisschen die Kernidee von der Mutpost.
0: Seit Mitte Februar gibt es die Mutbriefe online. Christiane Felsenstein freut sich über die Rückmeldungen.
1: Natürlich jetzt gerade aus unserem professionellen Kreis, ne, also wo die Netzwerkpartnerinnen und Netzwerkpartner sich dann gemeldet haben und gesagt haben, wie cool und toll sie das finden. Das ist natürlich immer großes Lob, aber das größte Lob sind Nachrichten von Betroffenen, ne? Wir hatten das auch tatsächlich jetzt schon 2-3 Mal, dass Menschen gesagt haben, ey, danke, das hat mir die Augen geöffnet. Und natürlich ist die Mutpost kein Ersatz für eine Therapie, ne? Das ist auch gar nicht unser Anspruch. Unser Anspruch ist, wir zeigen, dass es Hoffnung gibt. Wir zeigen Hilfsangebote auf, wo man sich hinwenden kann, ganz niedrigschwellig. Aber wenn man dann hört, hey, ihr habt mir irgendwie Sonntagnacht ein bisschen das Herz leichter gemacht, als es mir nicht gut ging, dann hat sich das schon alles gelohnt.
0: Wenn ich wirklich suizidgefährdet bin, reicht denn da ein Brief von einem Fremden?
1: Dadurch, dass das so eine anonyme Seite ist, ne? Man kann einfach auf die Webseite gehen, man muss keine Hürden überwinden, man muss sich nirgends vorstellen, persönlich sprechen. Das kann natürlich in dem Moment dann Mut machen, ne? Und auch wenn man sieht, okay, jemand anderes hat sich dort und dort Hilfe gesucht. Aber natürlich, jemand, der schwer suizidal ist, sollte auf jeden Fall nicht zögern und sich Hilfe holen. Und das kann auch immer der Notarzt sein, die 116 117. Und das ist auch, was wir auf unserer Webseite haben, dass wir einen Soforthilfe-Button haben, auf den man klicken kann und dann Ressourcen findet und dann für alle Altersgruppen noch verschiedene Hilfsangebote aufgelistet haben, ne? Die Nummer gegen Kummer, das Silbernetz für die Menschen über 60 und genau.
0: Und wenn Sie gerne einen Mutbrief schreiben möchten, ganz herzliche Einladung zum Mitmachen.
1: Wir prüfen und schauen einfach und entscheiden das danach. Wir sind da auch super offen, weil wir sagen, jeder soll sich mitnehmen, was ihm oder ihr gut tut, ne? Und manche, zum Beispiel haben wir auch manche so sehr

0: spirituelle Briefe. Und da sagen wir einfach, hey, die bleiben drin, genau wie die Briefe, wo die Menschen beschreiben, hey, ich habe einen Hund und an dem hänge ich und für den muss ich da sein. Weil ich nehme mir einfach das mit, was mir hilft.
1: Ja, vielleicht möchten Sie ja heute für jemanden einen Mutbrief schreiben oder Sie können einen gut gebrauchen. Die Online-Plattform mutpost.de bietet genau das an. Das Dresdner Werner-Felber-Institut betreibt sie und die Infos kamen jetzt von Christiane Felsenstein. 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
1: Wer wäre nicht gern makellos? Innerlich kerngesund und äußerlich Falten, Pickel und polsterfrei. Zweifelhafte Angebote, wie man so ein Idealbild angeblich erreichen kann, gibt es im Überfluss. Ein superschlankes Konto und ein inhaltlich blankes Portemonnaie gibt es, wenn man sich auf diese Art Angebote einlässt, automatisch und gratis dazu. Na super! Da befasse ich mich doch lieber mit dem, was der Apostel Paulus in seinem Brief an die Gemeinde in Philippi an seine Glaubensgeschwister schreibt. Da geht es nämlich auch um Makellosigkeit. Allerdings ist das, was Paulus unter makellos versteht, ganz schön heftig. Ich zitiere aus der Basisbibel, die Verse 14 und 15 aus Philipper 2. Tut alles, ohne euch zu beklagen und ohne Zweifel und Bedenken. Denn ihr sollt fehlerlos und unbescholten sein, makellose Kinder Gottes inmitten einer ungerechten und verkehrten Generation. Aus ihr strahlt ihr hervor wie helle Lichter in der Welt. Helles Licht klingt gut, aber wie ist das mit den Voraussetzungen dafür? Nicht klagen, nicht zweifeln, fehlerlos sein und so weiter. Das schafft kein Mensch. Deshalb sollte man Philipper 2 lieber mehrfach lesen, denn schon in Vers 13 heißt es, Gott bringt euch dazu, dass ihr nicht nur so handeln wollt, wie es ihm gefällt, er sorgt vielmehr dafür, dass ihr es auch könnt. Gut so. Es liegt nicht an meiner Stärke oder Willenskraft. Gott selbst will in mir wirken, damit ich das tun kann, was ihm gefällt. Dafür will ich ihm heute danken.
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Und das ist okay, find ich. 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
2: Zum Abschluss des Tages laden wir Sie ein, das Gebet Martin Luthers aus seinem Abendsegen mitzubeten.
3: Das walte Gott, Vater, Sohn und Heiliger Geist. Amen. Ich danke dir, mein himmlischer Vater, durch Jesus Christus, deinen lieben Sohn, dass du mich diesen Tag gnädiglich behütet hast. Und bitte dich, du wollest mir vergeben alle meine Sünde, wo ich Unrecht getan habe, und mich diese Nacht auch gnädiglich behüten. Denn ich befehle mich, meinen Leib und Seele und alles in deine Hände. Dein heiliger Engel sei mit mir, dass der böse Feind keine Macht an mir finde. Amen.
2: Und nun flugs und fröhlich geschlafen, so wie Martin Luther es empfiehlt. Wir wünschen Ihnen eine gute und gesegnete Nacht unter dem Schutz Gottes.

0: 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Herzlich willkommen zur Sendereihe Wortgut. Dazu begrüßt Sie Kai-Uwe Wojcak. Heute gibt es hier zum 11. Mal ein Referat von der JUMIKO, der Jugendmissionskonferenz, die Anfang des Jahres in Stuttgart stattgefunden hat. Sinn und Zweck dieser jährlichen Veranstaltung ist es, sich mit Themen der Mission auseinanderzusetzen oder auch den Entschluss zu fassen, selbst in die Mission zu gehen. Das Motto der JUMIKO lautete Committed, auf gut Deutsch sich engagieren, oder auch entschieden sein, entschieden für Christus. Und noch ein englischer Begriff spielt in der folgenden Predigt eine Rolle, nämlich Speak Life. Das bedeutet so viel wie anderen Menschen Leben zusprechen oder Lebensworte weitergeben. Derjenige, der sie jetzt an uns weitergibt, ist Simon Hammer-Leger. Er ist Pastor und Jugendevangelist im Christusbund, einem Gemeindeverband in Württemberg.
1: Ich habe gleich eine Frage zu Beginn. Dürft euch kurz outen, ist nichts Peinliches. Kurzes Handzeichen. Wer von euch hat schon einmal einen Löwen in Real Life gesehen? Ein Löwen in echt. Ist okay, wenn eine Plexiglasscheibe dazwischen war. Oh ja, jetzt kommen noch mehr Hände hoch. Ah, okay. Alle anderen davor, so richtig nah. Sehr schön. Okay, vielen Dank. Sehr, sehr viele. Das heißt, ihr könnt euch Folgendes sehr, sehr gut vorstellen. Letztes Jahr waren wir als Familie auch zum ersten Mal mit unseren zwei Kindern im Zoo, in der Behelma. Und wir haben da die Löwenfütterung mitbekommen. Und natürlich schön getrennt mit einer Wand zwischen uns. Und die haben gebrüllt, das war ganz besonders. Unsere Kids kannten die eigentlich nur so aus König der Löwen und so. Und dann siehst du die mal in echt. Und es ist schon ziemlich imponierend. Und wenn dann auch in der Bibel mal vom Löwen die Rede ist, irgendwie hat man so ein Gefühl dafür, warum das so ein besonderes Tier ist. Jetzt stellt ihr mal ganz kurz vor, die meisten von euch haben Löwen schon mal gesehen. Ihr geht als Gruppe in den Zoo und ihr beobachtet die Löwenfütterung. Ihr kriegt auch einen Brüller ab. Und ihr findet das ziemlich, ziemlich stark. Das ist so das Highlight des ganzen Wilhelmer-Tages. Oder da, wo du herkommst. Aber zwischen dir und dem Löwen ist die ganze Zeit eine Plexiglaswand. Und du feierst diesen Löwen aus dieser Distanz und aus dieser Sicherheit heraus. Und dann geht der Tag zu Ende und ihr geht nach Hause. Ihr seid fertig mit dem Tag und mit euren Kräften. Und ihr geht in eure Wohnung. Betretet eure stille Wohnung. Geht ins Wohnzimmer. Und auf eurem Sofa sitzt derselbe Löwe, den ihr gerade noch im Zoo gefeiert habt. Der gleiche Löwe. Ganz anderes Setting, keine Wand mehr dazwischen und ihr bekommt Angst. Jedes Mal, wenn Kinder Gottes, so wie heute Morgen bei der JUMIKO zusammenkommen, jedes Mal, wenn ihr im Gottesdienst seid mit anderen Christen, wenn ihr auf Veranstaltungen seid, im Jugendkreis und so weiter, schaut euch diesen Löwen an, diesen Jesus-Löwen. Und was passieren kann, so ticken wir, können eine innere Plexiglaswand zwischen diesem Löwen und unserem Leben aufbauen. Und wir können diesen Löwen feiern. Aber was passiert, wenn der gleiche Löwe bei dir zu Hause auf dem Sofa sitzt und in dein Leben eingreifen will? Und auf einmal wird er gefährlich. Auf der JUMIKO war er noch gar nicht so gefährlich. Da ist es leicht, Lieder zu singen zu seiner Ehre. Das ist alles wichtig. Und doch kannst du es machen mit einer Wand dazwischen. Aber Jesus, und das steht ja über dem Tag, committed. Ne? Committed Leben bedeutet, dass dieser Jesus nicht nur dieser Löwe ist, dieser König ist, den du aus einer gewissen Distanz feierst und sehr, sehr schön findest, sondern der richtig gefährlich werden darf. Auf eine gute Art und Weise. Gefährlich zum Beispiel für mein Ego. Mein Ego ist angegriffen in der Gegenwart von Jesus. Weil wir vorhin gesungen haben, würdig ist das Lamm. Nicht Simon ist würdig. Er ist würdig. Auf einmal wird es gefährlich. Aber er ist ein Löwe, der nicht nur gefährlich ist, sondern der gut ist. Und das ist der entscheidende Faktor. Natürlich ist Jesus gefährlich, aber er ist gut. Und committed heißt jetzt, dass dieser Löwe Einfluss haben darf in deinem Leben. Gefährlich werden darf, gut werden darf, um dich zu verändern. Komplett zu verändern. Und das betrifft auch das, was du jeden Tag tust. Und darum geht's in dieser Session. Es geht um das, was wir alle tun, und zwar relativ viel. Unterschiedlich viel. Manche hier drin sind ziemliche Extros, manche sind ziemliche Intros, so. Aber wir alle reden im Durchschnitt 16.000 Worte am Tag. Jeden Tag sprichst du etwa 16.000 Worte. Hab das mal hochgerechnet. Ich bin kein Mathematiker. Felix, ich brauchte dazu schon einen Taschenrechner. Und hab das aufs Jahr ausgerechnet. Und es waren etwa 8 Millionen Worte. Und dann habe ich geschaut, wie viele Worte hat eigentlich meine Bibel? Und ich habe gemerkt, 8 Millionen Worte, das sind 7 Bibeln voll. Das heißt, jedes Jahr füllst du die Bibel 7-mal nur mit deinen Worten. Und die große Frage, die sich für mich unterm Strich gestellt hat, war, Simon, was für eine Geschichte erzählst du mit den Büchern, die du füllst? Wer ist der Held deiner Geschichte? Wer ist würdig in dieser Geschichte? Denn jedes Wort, das du sprichst, ist Wordship. Wordship. Wir beten immer jemand an mit den Geschichten, die wir erzählen. Mit den Worten, die wir gebrauchen. Und die Frage ist, welche Geschichte erzählst du? Und darf dieser Löwe in diesen Bereich deines Lebens rein? Ich möchte einen Bibelvers heute Morgen über diesen Morgen stellen und über die Session. Und der steht in Sprüche 18, Vers 21. Sprüche 18, Vers 21 wird über diese Session stehen. Und da schreibt Salomo Folgendes. Tod und Leben stehen in der Gewalt der Zunge. Tod und Leben stehen in der Gewalt der Zunge. Salomo gebraucht die zwei krassesten Extreme, um zu zeigen, wie stark die Zunge ist. Tod und Leben stehen in der Gewalt der Zunge. Ganz verrücktes Bild, ganz kurz. Stell dir vor, du bist Papa, Mama von 650 Kindern. 650 Kinder, okay? Es ist total utopisch, aber stell dir kurz vor. Und von diesen 650 Kindern, du kennst natürlich alle beim Namen, klar. Und da ist ein Kind dabei, das ist brutal anstrengend. Es braucht die meiste Erziehung. Die Nachbarn beschweren sich am meisten über dieses Kind. Es zehrt sich echt mit diesem einem Kind. Dein Körper wurde von Gott geschaffen mit etwa 650 Muskeln. Und Salomo schreibt jetzt, deine Zunge ist dieses eine Kind. Deine Zunge ist dieses eine von 650 Kindern, dieser Muskel, den du ganz besonders im Griff haben musst, der ausreißt. Wenn sich Menschen bei mir über irgendwas beschweren, ist es meistens wegen etwas, was ich gesagt habe. Und deswegen gibt er dem so ein Gewicht mit. Und ich will in 3 Schritten mit euch durch diese Session gehen. Todesworte, Lebensworte und Herzensworte. Todesworte, Lebensworte, Herzensworte. Todesworte, Nummer 1. Tod steht in der Gewalt der Zunge. Es gibt Menschen auf dieser Welt, die sterben, weil jemand anderes spricht. Jemand hat mal geschrieben, Worte können zu Massenvernichtungswaffen werden, Holocausts und Kriege auslösen. Sie können Ehen, Familien, Freundschaften, Gemeinden, Karrieren, Hoffnungen, Ruf, Missionsarbeit und Regierungen zerstören. Ich glaube, jeder von uns weiß aus diesen Bereichen irgendwo, wo das zutrifft. Nicht nur gesprochene Worte, auch geschriebene Worte. Ich habe immer mehr den Eindruck, dass das Internet, Social Media, Kommentarspalten zu Arenen geworden sind, in denen täglich Menschen zerfleischt werden von Menschen, die keine Profilbilder haben. Auf Social Media wird mehr abgerissen als aufgebaut. Und überall wird getötet. Für manche gilt das physisch. Aber für ganz viele gilt das vor allem ganz, ganz tief hier drin. Ich möchte euch eine der steilsten Stellen der Bibel vorlesen zum Thema Worte und wie Worte etwas anrichten können, nämlich Tod bringen können. Und diese Stelle, die lesen wir in Jakobus 3. Jakobus 3. Ich will euch die Verse 5 und 6 lesen. Der Kontext ist, die Worte bestimmen dein Leben, deine Entscheidungen. Das kann ein ganzes Schiff lenken, wie ein kleines Ruder, kleine Zunge. Es lenkt ein ganzes Schiff. Und dann schreibt Jakobus Folgendes. Genauso ist es mit der Zunge. Sie ist nur ein kleines Organ unseres Körpers und kann sich doch damit rühmen, große Dinge zu vollbringen. Wie ist es denn beim Feuer? Ein Funke genügt, um einen ganzen Wald in Brand zu setzen. Auch die Zunge ist ein Feuer. Sie ist mehr als alle anderen Teile des Körpers ein Mikrokosmos unserer unheilvollen Welt. Unser ganzes Wesen wird von ihr vergiftet. Sie setzt die gesamte menschliche Existenz in Brand mit einem Feuer, das die Hölle selbst in ihr entzündet. Die Hölle selbst, die Worte so zum Bösen gebrauchen kann in dieser Welt, so zur Zerstörung. Ein unvorsichtiger Camper kann einen Wald in Brand setzen. Ein unvorsichtiges Wort kann ein Leben zerstören in einer Minute. Ich will euch 3 kurze Beispiele für Todesworte geben. 3 Beispiele, ganz praktische. Lästern, schmeicheln, runterreden. Es gibt noch mehr. lästern, schmeicheln, runterreden. Was ist lästern? Lästern hat etwas mit Macht zu tun. Aber es beginnt mit Machtlosigkeit. Du fühlst dich machtlos gegenüber jemand im Studium, aus der Klasse, dem Prof, dem Politiker, dem Gemeindeleiter, den Nachbarn. Du kannst nichts tun, aber du hasst diesen Menschen. Aber was du tun kannst, ist eine Machtkarte ausspielen. Du kannst den Ruf dieses Menschen zerstören. Und wir müssen auch in christlichen Kreisen so gefeit davor sein, so sicher davor sein. Es ist so viel leichter, mit Christen zusammen über die Sünden anderer zu sprechen, als über unseren. Denn in dem Moment, wo ich über die Sünde anderer spreche, muss ich nicht über meine nachdenken. Es geht so schnell. Schmeicheln. Schmeicheln ist gefühlt das Gegenteil. Lästern bedeutet, hinterm Rücken eines Menschen was zu sagen, was du nicht vor ihm sagen würdest. Schmeicheln bedeutet, vor dem Menschen etwas zu sagen, was du nicht hinterm Rücken über den Menschen sagen würdest. Weil es nicht wirklich echt war. Es war nicht real. Aber du willst, dass der Mensch dich mag. Also sagst du Sachen, um ihn zu gewinnen. Dabei war es nicht die Wahrheit. Ihr Lieben, die Gefahr kann in den besten Freundschaften vorkommen. Weil dein wahrer Gott eine Freundschaft geworden ist und du willst die Freundschaft nicht verlieren. Und in dem Moment, wo du weißt, du müsstest deinem Freund, deiner Freundin sagen, was wichtig wäre und es wird wehtun, aber es lässt, tust du das, weil du die Liebe dieses Menschen mehr sehnst als den Menschen selber, der das bräuchte. Versteht ihr, das ist, du spielst die Karte aus, die am besten passt, um diesen Menschen nicht zu verlieren. Und dabei ziehst du an der Wahrheit vorbei. Schmeicheln. Und das dritte ist runterreden. Runterreden beginnt immer mit Überheben. Wenn ich mich überhebe und stolz in mein Leben gehe, werde ich andere runterreden. Jesus erzählt das Gleichnis in Lukas 18 mit dem Pharisäer und dem Zolleinnehmer. Und der Pharisäer, der hat sich in einen Aufzug gestellt und ist ins Dachgeschoss gefahren, indem er den Pharisäer in den Keller geschickt hat. Guck, wie schlecht er ist. Ich bin so viel besser, Gott, vor dir. Und Jesus sagt am Ende, dem Zolleinnehmer wird vergeben, dem Pharisäer nicht. Runterreden. Zerstörerisch. Drei kurze Beispiele. Das Krasse ist, das mit den Funken und dem Feuer. Wir können den Funken aus unserem Mund, den wir sprechen, den können wir hören. Aber es kann sein, dass du nie

Nach ein paar Tagen hat man nichts mehr von ihnen gehört und es war klar, dass die Menschen, die Insassen, an einem brutalen Tod gestorben sind. Die Kapsel ist, was? Sie ist implodiert, weil sie den Druck nicht standhalten konnte. Jetzt kann ich sagen, ja, selbst wenn ich das Geld hätte, ich hab's nicht, aber selbst wenn ich das Geld hätte, hätte ich es niemals gemacht, egal wie romantisch es bei der Titanic da unten sein könnte. Ich hätte es nicht gemacht, wäre mir viel zu riskant. Aber in meinem Leben ist es so, da will ich vielleicht manche von euch abholen, vielleicht sogar sehr viele. In meinem Leben ist es so, dass ich auch eine Entscheidung nach der anderen treffen kann und sag, so schlimm wird es nicht werden. Das kann ich noch angucken. Da kann ich noch mit. Der Kontakt ist nicht so schlimm. Die App lade ich mir runter. Das Video schaue ich mir an. Und irgendwann komme ich in Gewässer, an denen ich den Druck nicht mehr standhalten kann. Und ich falle. Und ich versündige mich an meinen Mitmenschen und an meinem lebendigen Gott. Und was passiert dann? Ich implodiere. Und wisst ihr, was brutal ist? Es kann sein, dass es keiner sieht. Eine Explosion sieht man. Eine Implosion sieht man nicht. Vielleicht bist du auch heute Morgen hier und leidest darunter, dass Worte dich in Tiefen gekickt haben, in denen du den Druck irgendwann nicht mehr standhalten konntest. Und die Selbstzweifel überfallen dich, Zweifel an deiner Identität, wer du bist, was du wert bist, und du implodierst. Und wisst ihr, was brutal ist? Ein Gottesdienstraum kann voller implodierter Menschen sein. Hier in diesem Raum sitzen unzählige implodierte Herzen. Und keiner sieht's. Und wenn wir jetzt gleich über Speak Life nochmal sprechen, über Lebensworte, dann gilt Folgendes. Die Botschaft, die über diesen Tag steht, ist die Botschaft von Jesus Christus. Und was Jesus getan hat, ist, dass er auf die Welt gekommen ist und ein perfektes Leben gelebt hat, in der Beziehung zu seinem Vater. Und als er ans Kreuz ging, hat er sich dem gerechten, heiligen Druck Gottes ausgesetzt und ist implodiert. Nicht, weil er sich in die Tiefen durch sein Fehlverhalten reingesetzt hat, sondern weil er dein Fehlverhalten, dein Hinabsteigen und auch das, worunter du leidest, weil er das auf sich genommen hat, ist er implodiert, stellvertretend für uns. Und Lebensworte, um die wird es jetzt gehen, Lebensworte sind die, die in implodierte Herzkapseln reinsprechen, weil sie von dem sprechen, der das stellvertretend auf sich genommen hat, um dich an die Oberfläche zu bringen. Und so komme ich zum zweiten Punkt, Lebensworte. Genauso wie Worte töten können, können Worte auch Leben schenken. Worte können Menschen wieder zusammenfügen. Worte können deine Ehe versüßen. Worte können Familien stärken. Worte können Gemeinden gesund machen. Worte können hoffnungslosen Menschen Hoffnung geben. Aber es können nur Worte sein, wenn wir von Speak Life sprechen, die in Verbindung mit dem stehen, von dem Petrus in Johannes 6 sagt, wohin sollte ich gehen? Du hast Worte des ewigen Lebens. Das heißt, es gibt nur einer, der Worte des ewigen Lebens hat, Qualitätsworte hat, die implodierte Herzen an die Oberfläche bringen, weil er sich an diesen Ort gesetzt hat. Das heißt, nur in Jesus, nur durch Jesus Worte können wir da was weitergeben, was mit Leben zu tun hat. In Sprüche 10, Vers 11 steht, der Mund des Gerechten ist eine Quelle des Lebens. Der Mund des Gerechten ist eine Quelle des Lebens. Der Mund, der in Verbindung, einem Menschen gehört, der in Verbindung mit diesem Jesus steht, der Worte des ewigen Lebens hat, dessen Worte, dessen Mund ist eine Quelle, da kann nur Leben rauskommen eigentlich. Und deswegen will ich dir heute Morgen ganz, ganz viel Mut machen. Du bist an der Stelle, wo du bist jetzt gerade, bist du dort, wo du sein sollst, um Leben zu sprechen. Ich höre so oft die Frage, gerade in jungen Generationen, ich weiß nicht, wo Gott mich haben will. Was ist mein Platz? Wo sieht er mich? Was ist meine Berufung? Und dann will ich dir sagen, vielleicht geht es für dich dahin, dahin, dahin. Dafür ist Jumiko ja super, um sich zu informieren. Aber ich will dir sagen, da wo du jetzt bist, ist schon ein Ort, wo du sein sollst. Os Guinness hat geschrieben, das Problem vieler Christen ist nicht, dass sie nicht dort sind, wo sie sein sollen, sondern dass sie dort, wo sie sind, nicht das sind, was sie sein sollen. Verstehst du, du bist schon da, wo du sein sollst. Aber die Frage ist, bist du dort, wer du sein sollst, wer du bist in Jesus? Du bist dort, wo du bist, aber bist du dort, wo du bist, auch der du bist? Wenn du Jesus persönlich kennst. Kannst du das sagen?
Kannst du sagen,

0: sagen, da wo ich bin, da hat Gott was mit mir vor. Da sind Menschen, die Gott mir aufs Herz gelegt hat, für die ich ja vielleicht sogar verantwortlich bin. Ich will euch mit hineinnehmen in dieses Thema, weil ich glaube, dass es super persönlich wird und weil es um deine Umgebung und um deine Menschen geht, die dich betreffen. Und ich will dir lesen aus 2. Korinther 5, Vers 20. Paulus schreibt in 2. Korinther 5 darüber, wer er in dieser Welt ist als Christ und was für eine Aufgabe er hat. Hört mal gut zu, 2. Korinther 5, Vers 20. Da sagt Paulus, und deshalb treten wir im Auftrag von Christus, er ist der Auftraggeber, als seine Gesandten, als seine Botschafter auf. Und dann heißt es, Gott selbst ist es, der die Menschen durch uns zur Umkehr ruft. Das ist eine interessante Wortwahl. Also Gott ist es, der zur Umkehr ruft. Er ist der Auftraggeber. Aber er tut es durch uns. Er tut es durch dich. Und dann schreibt er, wir bitten im Namen von Christus, und das ist die Botschaft, lasst euch versöhnen mit Gott. Lasst euch versöhnen mit Gott. Gesandte Botschafter sind Menschen, die für ihr Heimatland in einem anderen Land unterwegs sind. Das andere Land ist ihnen fremd. Diese Welt ist für Christen im tiefsten Kern fremd, weil ihre Heimat ein Ort ist, an dem sie so noch nicht waren, aber dort, wo sie hingehen werden. Und wenn Jesus sagt, du bist mein Gesandter, mein Auftraggeber, du bist mein der den Auftrag ausführt, dann heißt das, und ich weiß, das ist der Angriff, jetzt kommt der gefährliche Löwe, dann heißt das, Simon, du hast keine Botschaft, die von dir kommt. Du hast keine eigene Botschaft in dieser Welt. Du hast keine Nachricht, die von dir kommt, weil es nicht um dich geht. Das heißt, mein Auftraggeber ist der König, der mich in diese Welt gesandt hat und dich auch, in das Setting, wo du bist. Und das Schöne ist beim Christsein aber, Jesus ist nicht nur unser Auftraggeber, er ist unser größter Schatz geworden. Jesus will nicht, dass du einfach einen Auftrag ausführst. Er will, dass du eine tiefe Freude an diesem Auftrag hast. Aber dafür will ich dich ermutigen, über das soziale Gefüge, in das du gestellt worden bist, nachzudenken, über die Beziehungsnetze nachzudenken, in denen du stehst und die als von Gott dir gegebene sozialen Beziehungsgefüge siehst. Wenn wir einen souveränen Gott haben, dann gibt es in deinem Leben keine sozialen Unfälle. Es gibt keinen sozialen Unfall in deinem Leben. Weder in deiner biologischen Familie, ganz nah dran, auch Gemeinde, noch in deiner Nachbarschaft, geografisch um dich herum, noch bei der Arbeit, Arbeitskollegen, Studenten und auch in der Freizeit, deine Vereinskollegen. Kein Mensch ist ohne Grund in dein Leben gesetzt worden, wenn wir einen souveränen Gott haben. Und die Frage ist jetzt, wie wir diesen Menschen begegnen und wie wir ihn Jesus weitergeben können und Leben zusprechen können. Und mir ist in den letzten Wochen etwas bewusst geworden, was mich selber überführt hat. Und es war der Gedanke, es ist so viel leichter, für Erweckung in Deutschland zu beten, als meine ganze Nachbarschaft wissen zu lassen, dass ich selbst erweckt worden bin. Wissen alle Menschen um mich herum, dass ich Jesus kenne. Ich glaube, die großen Glaubenserfahrungen, nach denen wir uns sehnen, wir sehnen uns nach großen Glaubenserfahrungen. Und wir meinen oft, wir finden sie bei ganz großen Veranstaltungen zum Beispiel. Die sind super wichtig, um uns auszurichten. Aber ich glaube, die so richtig Freude machen, wisst ihr, was für Erfahrungen das sind? Ich glaube, das sind die, in denen wir in einem ganz alltäglichen Alltag Evangelium ins Leben anderer Menschen sprechen. Bezeugen, wem wir gehören. Bezeugen, dass wir einem Gott gehören, der größer ist, der uns liebt und der für uns gekommen ist, um für uns zu implodieren, stellvertretend. Und das ist das, was Speak Life letztendlich bedeutet. Wir reden Leben in implodierte Herzkapseln hinein. Unter den Menschen, unter den Gott uns gestellt hat. Und ich will dir an der Stelle wirklich, wirklich Mut machen. Es kann sein, dass dein ganzer Kopf noch voller Fragen ist und du dich fragst, wie du das Evangelium weitergeben kannst. Und es gibt da super Tipps, es gibt wirklich tolle Bücher und so. Aber ich will dir an der Stelle sagen, wenn du Jesus persönlich kennst, dann besitzt du alle Herzqualifikationen, um ihn weiterzugeben. Denn dann besitzt du den Heiligen Geist, du besitzt eine Bibel und du besitzt einen Auftrag. Und dein Kopf kann noch voller Fragen sein. Und ich glaube, es ist gut, wenn die Menschen um uns herum merken, wir haben noch Fragen. Und dass die Bibel unerschöpflich ist. Und ich will dir auch Mut machen, weil wir uns danach oft sehen, verwechsle Evangelisation nicht mit der Frucht von Evangelisation. Jesus sagt an keiner Stelle, wenn du fertig bist mit dem Dienst, kommst du nach Hause und dann sage ich, herzlich willkommen, mein erfolgreicher Knecht. Was sagt er? Willkommen, mein treuer Knecht. Treue über Erfolg. Wir versagen nicht, wenn wir das Evangelium treu weitergeben und sich keiner bekehrt. Wir versagen dann, wenn wir das Evangelium gar nicht mehr weitergeben. Wir haben einen Redeauftrag. Psalm 96, Vers 3. Erzählt unter den Nationen von seinen Wundern. Erzählt. Gebraucht eure Worte. Rede darüber. Gott wird das geben, was er geben wird. Aber er will dich gebrauchen. Tim Keller vergleicht es mal mit Elia auf dem Berg Karmel. Da sagt er, Gott muss das souveräne Feuer der Bekehrung, das muss er schenken. Aber was macht Elia? Elia bereitet den Altar vor. Elia bereitet den Altar vor. Das ist Evangelisation. Es bedeutet, eine Botschaft weiterzugeben. Es bedeutet, für Menschen da zu sein, ihnen zuzuhören, Fragen zu stellen. Jesus hat in den Evangelien über 200 Fragen gestellt. Menschen zu lieben, ihnen das Evangelium weiterzugeben und dann aber zu sagen, Jesus, Treue über Erfolg. Ich will Leben sprechen. Das ist der Altar. Das Feuer musst du schenken. Und es befreit auch von einem Druck, etwas leisten zu müssen. Wir haben eine Aufgabe und die ist sehr klar. Und das zeigt sich auch in den Worten, die wir gebrauchen, die nicht tödlich sind, sondern die gut sind und Leben schenken. Zum Schluss von diesem Punkt ein Vers aus Sprüche 15, Vers 4, der mich schon länger begleitet. Sprüche 15, Vers 4. Total schön. Da steht, ein freundliches Wort, also ein Wort, das heftig mit Gnade gewürzt ist. Ein freundliches Wort ist ein Baum des Lebens. Ein Baum des Lebens. Im ganzen Alten Testament kommt der Baum des Lebens nur zweimal vor. Der erste, den kennen wir alle aus Genesis. Der zweite ist hier, Sprüche 15, Vers 4. Das heißt, Salomo sagt, durch ein freundliches Wort, das mit Gnade gewürzt ist, Speak Life, Lebenswort, das du in implodierte Herzen reinsprichst. So ein Wort ist, wie wenn du einem Menschen eine kleine Ecke Garten Eden schenken würdest. Und was war Garten Eden für ein Ort? Garten Eden war der Ort, an dem Himmel und Erde zusammengekommen sind. Und wir wissen alle, dass sich das am stärksten erfüllt hat in der Person von Jesus Christus. Wir geben den Baum des Lebens Jesus weiter und schenken durch unsere Worte eine kleine Ecke Garten Eden, auf das dein Gebet morgens hoffentlich ist. Psalm 141, Vers 3. Psalm 141, Vers 3. Herr, stelle eine Wache an meine Lippen. Stelle einen Soldaten an meinen Mund, der aufpasst, was da rauskommt. Lass uns Lebenssprecher sein, weil wir Jesus kennen. Und so komme ich zum dritten und letzten Punkt. Und da geht es ums Herzensworte. Also wovon reden wir denn gerne? Womit müssen wir uns füllen, damit wir so reden? Ich habe als Kind sehr, sehr schnell gelernt, dass es brutal unhöflich ist in unserer westlichen Welt, ich glaube auch fast überall sonst, Menschen die Zunge rauszustrecken bei der Begrüßung. Ich meine, ich habe gehört, in irgendeiner Region auf der Welt gibt es einen Ort, da macht man das zur Begrüßung, um zu zeigen, ich bin ein guter Mensch. Keine Ahnung, ob es stimmt. Ich habe gelernt, man macht es nicht. Man macht es nur an einem Ort, wenn ich aufgefordert werde dazu. Wo? Beim Arzt. Ein Arzt sagt, Zunge raus. Jetzt kriege ich bei meinen Kindern, muss letztens wieder machen. So. Warum macht der Arzt das? Um zu gucken, ob da vielleicht was Tieferes drinsteckt. Ob da irgendeine Infektion am Gange ist. Das heißt, er schaut sich das an und die Rachenhöhle guckt er sich an, um zu schauen, ist da vielleicht unter der Oberfläche irgendein Problem? Und die Bibel macht genau das Gleiche. Die Bibel sagt, deine Zunge zeigt das, was da drunter ist. Deine Zunge zeigt, was vielleicht nicht in Ordnung ist in deinem Leben. Ein super bekannter Vers, der uns ganz, ganz tief gehen muss. Sprüche 4,23. Mehr als alles, Simon, mehr als deine Frau, deine Kinder, mehr als dein Dienst, mehr als das, was du liebst, mehr als deine Hobbys, mehr als dein Haus, mehr als dein Geld, mehr als alles, beschütze dein Herz. Denn von deinem Herzen geht das Leben aus. Von deinem Herzen aus wirst du Entscheidungen treffen, die dein Leben bestimmen. Pass auf das Herz auf. Christsein ist so eine Herzensangelegenheit. In dem Moment, wo du Christ wirst, findet eine Herztransplantation statt. Und dann beginnt das Leben, das Abenteuer, auf dieses Herz aufzupassen. Und ich verspreche dir, wenn du auf dein Herz aufpasst, werden deine Füße folgen. Wenn du auf dein Herz aufpasst, werden deine Hände folgen. Wenn du auf dein Herz aufpasst, wird dein Mund folgen. Und deswegen ist es sehr wichtig, dass wir dem die oberste Priorität geben. Was kommt da rein? Die Wahl deiner Worte hängen mit dem zusammen, was du in dein Herz reinlässt. Und wenn du mehr darauf achten willst, was in dein Herz reinkommt und vor allem was du sprichst, musst du umso mehr darauf achten, was du reinlässt. Also wenn du heute hier bist, weil du sagst, dieses Speak Life und das, worüber ich rede, ist mir wichtig, dann gibt es erstmal einen Schlüssel. Und der sagt dir, wenn du aufpassen willst, was du sagst, musst du gucken, was da reinkommt. Und da sind wir sehr, sehr schludrig geworden, habe ich den Eindruck. Stellt euch mal was richtig Ekliges vor. Stellt euch vor, ich komme zu dir nach Hause so und ich habe so einen gelben Sack mit Müll, der ist nicht gewaschen, der ist super eklig, der stinkt, da sind Reste drin, Schimmel, super widerlich. Und ich gehe in dein Schlafzimmer und ich schüttel diesen Sack auf deinem Bett aus. Oder noch krasser, auf dem Boden von deinem super sauberen schwäbischen Gemeindehaus. So richtig eklig. Verständlich. Ich würde mich richtig aufregen, wenn das jemand machen würde. Es ist aber verrückt, dass wir mit unserem Herzen viel lockerer umgehen. In dein Herz kommen Sachen rein, die sind noch viel ekliger zum Teil, als das, was auf dem Bett landen könnte. Manche Menschen aus eurer Generation haben mehr Mord- und Sexszenen gesehen, als unsere Großväter in Büchern gelesen haben. Da kommt so viel Müll rein. Und es gibt vier Schnellstraßen zu deinem Herzen. Deine zwei Augen, deine zwei Ohren. Und wenn du wissen willst, wie du auf deine Wortwahl achtest, ja, dann musst du aufpassen, was über diese Schnellstraßen in dein Herz reinkommt. Und ich will dir ganz praktisch vier Beispiele geben, wie du dein Herz mit Jesus füllen kannst. Ganz, ganz praktisch. Erstens, verbringe viel Zeit mit anderen Jesusmenschen und füllt euch mit dem Wort Gottes. Und das klingt erstmal, das kennen wir sehr, sehr gut. Es ist einer der größten Schlüssel, die Gott uns gegeben hat dafür. Verbringe Zeit mit Christen und lest die Bibel. Lest Römer 8, lest Römer 12, Philipper 2, Offenbarung, auch 3. Mose. Denkt über die Psalmen nach und redet drüber. Sprecht, wo es euch schwerfällt, sprecht, worüber ihr Freude habt. Betet, ringt über diese Texte, aber tut es gemeinsam. Füllt euch gemeinsam mit dem Wort Gottes. Zweitens. Achte ganz besonders auf die Musik, die du hörst. Es ist einfach ein Fakt. Wir können Lieder mehr auswendig als Bibelverse. Achte auf die Lyrics, die geschrieben wurden. Erstell dir eine Playlist mit Liedern, die Lyrics haben, die dich aufs Kreuz ausrichten und auf Gott. Die dich über Gott staunen lassen und singe sie von Herzen mit. Tu das im Gottesdienst und tu es alleine. Höre solche Musik. Drittens. Geh mehr in die Natur und lerne zu staunen, wenn du es verlernt hast. Ich glaube, wir haben es stark verlernt. Uns fehlt es heute nicht an Wundern. Uns fehlt es am Staunen über diese Wunder. Davon bin ich zutiefst überzeugt. Und das sage ich in einem Spiegelblick vom Simon. Ist schon verrückt, dass es als Wunder gelten würde, wenn alle 1000 Jahre die Sterne kurz aufleuchten würden am Nachthimmel. Das wäre ein Wunder. Aber es juckt eigentlich keinen, dass sie jede Nacht da oben leuchten. Versteht ihr, das Wunder der Natur ist, dass Gott alles erhält gerade. Wenn er sich ein bisschen zurückzieht, würde alles zusammenfallen. Implodieren. Die Natur ist voller Wunder. Fülle dich mit den Wundern, die Gott da reingelegt hat. Sprüche 8. Die Welt ist mit Weisheit geschaffen worden. Jedes Detail trägt die Weisheit der Handschrift Gottes. Du kannst viel in der Natur sein und trotzdem nicht staunen. Und viertens. Denke viel über den Himmel nach. Fülle dich mit dem Ort, an dem du am längsten sein wirst. Bete, dass Gott dir Heimweh schenkt nach dem Himmel. Und lies die Offenbarung mit dieser Brille. Fülle dich mit dem Ort, an dem du am längsten sein wirst. Das ist dein Lebensziel. Und Lebensziel prägt immer Lebensstil. Auch deine Worte. Fülle dich mit dem Evangelium, fülle dich mit Jesus. Und wenn du wissen willst, was in deinem Herzen abgeht, achte auf die Worte, die dein Herz produziert. Das hängt immer zusammen. Das ist die Botschaft. Deine Zunge ist ein Fluss und dieser Fluss fließt aus dem See deines Herzens, aus dem See deiner Identität in Jesus. Daraus fließt die Zunge. Und ich glaube, wenn Jesus sagt in Lukas 6, Vers 45, aus dem vollen Herzen sprudeln die Worte. Aus dem vollen Herzen sprudeln die Worte. Wessen das Herz voll ist, davon geht der Mund über. Ich glaube, dass Jesus sagen will, du, wir alle, jeder Mensch auf der Welt ist ein Evangelist. Jeder. Selbst die, die Jesus gar nicht glauben. Jeder in diesem Raum ist ein Evangelist. Für was? Für die Menschen und die Dinge, die du am meisten liebst. Ich kenne viele VfB-Evangelisten. Es gibt sie. Viele. Und vielleicht sitzen sogar manche unter uns. Und ich habe auch andere Dinge, die mir richtig Freude machen. Evangel heißt ja gute Nachricht. Die Frage ist, was ist deine gute Nachricht? Das heißt, das, was dich packt, davon redest du. Wir können auch so einen Test machen, rhetorische Frage. Worüber könntest du jetzt eine Stunde reden? Wenn ich dich fragen will, wir wollen alle gefragt werden. Ich sage, worüber könntest du jetzt eine Stunde reden? Was ist das Evangel in Evangelist? Du bist safe ein Evangelist. Die Frage ist, was packt dich? Woran hast du Freude? Wenn Jesus sagt, davon redest du. Davon geht der Mund über. Und wenn ich einen Mangel an Worten über Jesus habe, dann liegt das vielleicht eher an einem Mangel an Liebe für Jesus. Wenn ich einen Mangel an Liebe, an Worten für Jesus habe, liegt das vielleicht an einem Mangel an Liebe für Jesus. Und meine Liebe zu Jesus wächst dann, immer dann, wenn ich mir seiner Liebe zu mir immer mehr bewusst werde. Wenn ich mir anschaue, was es Jesus gekostet hat, diesen Weg zu gehen, um für mich zu implodieren, dann wächst meine Liebe, weil er mich zuerst geliebt hat. Und dass ich immer mehr checke, Simon, das Einzige, was du beigetragen hast, damit er dich lieben kann, oh, das ist jetzt ziemlich ernüchternd, das Einzige, was du beigetragen hast, ist die Sünde, die dir vergeben werden musste. Ganz toll, ha? Huh? Und deswegen ist alles Gnade. Deswegen ist es nur Gnade, die uns rettet. Und sich damit zu füllen, darüber nachzudenken, darüber zu beten, darüber zu reden hilft brutal. Das zu lernen und zu staunen, das ist der Punkt. Und da greift es ein Herz und dann dürfen wir darüber sprechen. Und ich glaube, das ist dieser Löwe, das ist dieses Committen, das ist dieses, darf der Löwe richtig gefährlich werden, weil er so gut ist für mein Leben? Darf er meine Wortwahl umkrempeln? Darf er bestimmen, wovon ich rede? Wie ich rede? Wie sehr meine Worte gewürzt mit Gnade sind? Darf dieser Löwe da rein? Ihr Lieben, ich will abschließen mit Psalm 111, Vers 2. Psalm 111, Vers 2. Da steht, gewaltig sind die Taten Gottes. Wer sie erforscht, hat Freude daran. Gewaltig sind die Taten Gottes. Nicht zuerst, wer über sie nachdenkt. Nicht zuerst, wer diese Taten liebt, sondern wer sie erforscht, hat Freude daran. Sprich, der Schreiber sagt, du wirst Freude gewinnen an Gott und an seinen Taten, wenn du dieses Buch nimmst und seine Taten erforschst. Und die größte Tat ist und bleibt die Tat von Golgatha. Als er stellvertretend für deine Schuld gestorben ist, um dich vor Gott gerecht zu machen, dem die glauben. Das heißt, du wirst durch das Forschen, durch sein Wesen forschen, wie ist er? Seine Heiligkeit, seine Güte, seine Barmherzigkeit, sein gerechter Zorn, all das, was du kennenlernst in der Bibel. Da wird sich eine Freude entfachen, sagt der Schreiber, durch das Erforschen. Und das wird ihn ehren und es wird dir eine echte, tiefe, authentische Freude an ihm geben, die du gerne weitergibst. Weil du sprichst über das, worüber du dich freust. Und dann gleichst du eher einer Champagnerflasche, die auf Druck steht und die man so ein bisschen, nur ein bisschen andrehen muss und batz, fliegt die raus. Und du bist dann keine so eine Zahnpastatube in einem schwäbischen Badezimmer, wo man noch den letzten Rest rausdrücken muss und ich habe gar keine Freude, was soll ich erzählen? Der Schreiber sagt, Champagnerflasche für die, die erforschen, wie er ist. Stellt euch mal kurz vor, ich würde euch mit großer Leidenschaft um eine ganz tiefen Liebe und Tränen in den Augen von meiner Frau Tamara erzählen. Und ich würde sie beschreiben als eine wunderschöne, blonde Kolumbianerin. Und die, die uns kennen, wissen jetzt, dass er lügt da vorne. Wenn ich sage, wunderschöne blonde Kolumbianerin, ich würde meine Frau nicht ehren und es wäre keine echte Freude, weil es nicht die Wahrheit ist, na, weil sie eine braunhaarige Brasilianerin ist. Und weil das total oberflächlich ist. Sie ist so viel mehr als eine braunhaarige Brasilianerin. Sie ist so viel mehr, aber je mehr ich sie studiere, je mehr ich sie kennenlerne, mit ihr lebe und sie liebe, desto mehr werde ich von Freude von ihr sprechen. Und es wird sie wirklich ehren, weil das ist sie. Das ist sie. Und sie ist so viel mehr als die Oberfläche. Und gleichzeitig werde ich eine echte Freude dran haben, weil ich niemanden kenne wie sie. Und jetzt höre ich auf mit dem Vergleich. Hier geht es um Gott im Psalm 111. Verstehst du, je mehr du ihn erforschst und kennenlernst, ganz einsam, zweisam mit ihm und auch in der Gruppe zusammen, an Orten wie diesen, in einer Gemeinde, die das Evangelium weitergibt, je mehr das passiert, desto mehr wirst du ihn wirklich kennenlernen. Und wenn du jemand kennenlernst wie Gott, durch Jesus kennenlernst und seine Gnade siehst und dass allein in Christus alles fertig gemacht wurde und durch den Glauben und Vertrauen an ihm du ihn sehen darfst, dann wird es dich mit Freude packen und wenn du von ihm redest, wird es Gott ehren und du wirst Freude haben und davon redest du gerne. Und so beten wir um Vergebung für die Todesworte, die wir gesprochen und geschrieben haben. Und wir beten, dass Gott uns Lebensworte schenkt, seine Worte, die wir weitergeben. Speak life, dass er eine Wache an unseren Mund stellt. Ich wünsche dir, dass du zugreifst, dass du packst. Pack das Wort Gottes, bis es dich packt. Pack das Evangelium, bis es deine Wortwahl packt. Pack diesen Löwen, diesen gefährlichen, guten Löwen, bis du nicht mehr aufhören kannst, über ihn nachzudenken und von ihm zu reden, ihm zur Ehre. Und dir und anderen zum wahren Leben und zur ewigen Freude. Ich bete noch zum Schluss. Jesus, du bist würdig, du bist allein würdig. Du bist König. Und wenn du auf diese Welt schaust, hast du allen Grund, uns dahin fahren zu lassen. Tod überall. Und selbst in meinem Mund, Jesus, ist so viel Tod. Noch so viel Vernichtung. Immer dann, wenn ich falsch geliebt habe, nämlich mich mehr als dich. Und mein Ego so wichtig war. Jesus, wir beten um Vergebung. Wo Tod in unserem Mund steckte. Wo Funken Waldbrände angestiftet haben, die wir selber vielleicht gar nicht mehr wahrgenommen haben. Und ich danke dir auch sehr, dass du ein Gott bist, der ganz, ganz tief sieht. Und du siehst all die implodierten Herzen hier drin. Und ich danke dir, dass du gleichzeitig ein Gott bist, der ganz nah wurde und in seiner Gnade gekommen ist, um für uns zu implodieren und sich diesem Zorn Gottes auszusetzen, obwohl du nicht verdient hast. Jesus, steck uns an mit dieser Botschaft. Zünde unsere Zungen mit diesem Feuer an, nicht mit einem zerstörerischen, sondern mit einem wärmenden, lichtgebenden. Ein Feuer, das Menschen zusammenzieht in die Gemeinschaft und nicht auseinandertreibt. Jesus, danke, dass du das Wort des Lebens bist. Dass du selber in Person dieses Wort Gottes, das Wort des Lebens bist. Und dass du in unser Leben sprichst und dass wir es lesen dürfen, studieren dürfen, lieben lernen dürfen, weil du bist, den wir lieben. Du bist das. Und so führ uns vor Augen, dass du nicht nur unser Auftraggeber, sondern auch unser König bist, den wir lieben. Du bist unser größter Schatz und ich bete für die Menschen, die hier sitzen. Ich bete, dass du ihre Herzen in Brand steckst. Dass wir alle lernen, auf unsere Herzen aufzupassen. Aufzupassen, dass da kein Müll reinkommt, sondern dass du reinkommst. Danke, Herr, dass du so eine Geduld mit uns hast. Und dass wir uns freuen dürfen, eines Tages in deiner Gegenwart zu stehen. Und das Leben umgibt uns dann wie nie zuvor. Wir freuen uns drauf.
1: Speak Life. Lebensworte weitergeben. Simon Hammerleger sprach darüber, was passiert, wenn das Evangelium unsere Zunge in Brand steckt. Simon Hammerleger ist Pastor und Jugendevangelist im Christusbund, einem Gemeindeverband in Württemberg. Seine Predigt wurde Anfang des Jahres bei der JUMICO, der Jugendmissionskonferenz in Stuttgart, aufgezeichnet. Heute in einer Woche sind wir erneut bei der JUMICO zu Gast. Dann stellt Franziska Goller die Frage, was in der Nachfolge Jesu wirklich zählt: Beziehung oder Leistung? Ich hoffe, Sie schalten dann auch wieder ein. Danke fürs Zuhören und Gottes Segen mit Ihnen. 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
2: Ich begrüße Sie zu einer weiteren Ausgabe der Sendereihe Durch die Bibel. In den bisherigen Kapiteln des Jesaja-Buches haben wir gesehen, wie Gott sich aufmacht, sein Volk zu richten. Gleichzeitig empfangen auch die Völker um Israel herum ihr Urteil. Und damit wird auch die Schöpfung und alle Kreatur gerichtet. In den Kapiteln 24 bis 26 werden diese Prophezeiungen nun zugespitzt und verdeutlicht. Diese Kapitel enthalten zudem verschiedene Danklieder.

Schon beim letzten Mal sind wir im Buch des Propheten Jesaja in Kapitel 24 angekommen. Daraus lese ich nun Vers 16. Wir hören Lobgesänge vom Ende der Erde. Herrlichkeit dem Gerechten. Aber ich muss sagen, wie bin ich so elend? Wie bin ich so elend? Weh mir! Denn es rauben die Räuber. Ja, immerfort rauben die Räuber. Als der Prophet sieht, wie furchtbar die Zerstörung des Gerichts ist, schreit er auf, wie bin ich so elend. In der Elberfelder Übersetzung heißt es, ich vergehe. Es wird eine schreckliche Zeit werden. Im Matthäusevangelium Kapitel 24 beschreibt unser Herr Jesus Christus diese Zeit mit eindrücklichen Worten und sagt, denn es wird dann eine große Bedrängnis sein, wie sie nicht gewesen ist vom Anfang der Welt bis jetzt und auch nicht wieder werden wird. Und wenn diese Tage nicht verkürzt würden, so würde kein Mensch selig werden. Aber um der Auserwählten willen werden diese Tage verkürzt. Hören Sie nun aus unserem Jesaja-Text Vers 17. Über euch, Bewohner der Erde, kommt Schrecken und Grube und Netz. In diesem Vers werden drei Gefahren genannt, die an dem Tag über alle Einwohner kommen werden. Die erste Gefahr ist der Schrecken. Die Welt ist nicht frei von Angst, Grauen und Schrecken. Schon lange reden die Politiker davon, die Welt von der Angst zu befreien. Doch wie sieht es damit aus? Ist die Welt heute ohne Angst und Schrecken? Der Pöbel marschiert auf. Unzufriedenheit und Angst sind überall. Und die Angst wird sich während der Zeit der großen Trübsal noch vergrößern. Die zweite Gefahr ist die Grube. Damit ist die Gefahr des Todes gemeint. Einige haben vielleicht die Gefahr der Atombombe vergessen, während sie heute auf die Bedrohung von Terroranschlägen schauen. Beides bringt den Tod mit sich. Gott sagt, dass er die Menschheit sich nicht selbst zerstören lassen wird. Wie wir in dem Zitat aus Matthäus 24 bereits gehört haben, werden diese Tage um der Auserwählten willen verkürzt werden. Die dritte Gefahr ist das Netz, und damit ist die Täuschung und Irreführung gemeint, in der man sich wie in einem Netz verheddert. Was Jesus in seiner Rede auf dem Ölberg sagte, passt genau in die Zeit der großen Trübsal. Im Matthäusevangelium, Kapitel 24, Vers 4, sagt er, »Seht zu, dass euch nicht jemand verführe.« Heute bekommen wir den Eindruck, dass einige große Persönlichkeiten in der Welt denken, dass sie den Beginn des tausendjährigen Reiches bewirken werden. Wir werden jedoch nichts als die Zeit der großen Trübsal einbringen und der Antichrist wird übernehmen. Die Welt wird denken, dass das tausendjährige Reich beginnt, wenn es doch tatsächlich die Zeit der großen Trübsal ist. Täuschung und Betrug kennzeichnen den Antichrist. Er wird die Menschen verführen. Wie viele Menschen gibt es heute, die irregeführt werden? Das Leben täuscht ihnen etwas vor. Wie viele Menschen denken überhaupt über die Ewigkeit nach? Nicht viele. Die meisten Menschen denken nur an das Hier und Jetzt. Die Wissenschaft lehnt den Schöpfungsbericht ab und propagiert die Evolution. Die Menschen werden immer wieder getäuscht von der Wissenschaft, von den Politikern, von den Medien, von all den unzufriedenen Querulanten, die heute auf den Straßen protestieren. Doch nur Jesus Christus kann uns helfen. Wenden wir uns ihm wieder zu. Er schenkt uns Weisheit und er ist unsere einzige Hoffnung. Kommen wir nun zu unserem nächsten Vers in Kapitel 24, den Vers 18. Und wer entflieht vor dem Geschrei des Schreckens, der fällt in die Grube. Und wer entkommt aus der Grube, der wird im Netz gefangen. Denn die Fenster in der Höhe sind aufgetan und die Grundfesten der Erde beben. Wer nicht in die Todesgrube fährt, wird im Netz gefangen werden. In der Offenbarung steht, dass in einem großen Gericht ein Viertel der Menschheit sterben wird, während zu einem anderen Zeitpunkt ein Drittel der Menschheit sterben wird. Im nächsten Abschnitt wird von der Auferstehung der Toten gesprochen. Ich lese die Verse 19 bis 22. Es wird die Erde mit Krachen zerbrechen, zerbersten und zerfallen.
Die Erde wird taumeln wie ein Trunkener und wird hin und her geworfen wie eine schwankende Hütte, denn ihre Missetat drückt sie, dass sie fallen muss und nicht wieder aufstehen kann. Zu der Zeit wird der Herr das Heer der Höhe heimsuchen in der Höhe und die Könige der Erde auf der Erde, dass sie gesammelt werden als Gefangene im Gefängnis und verschlossen werden im Kerker und nach langer Zeit heimgesucht werden. Dass die Gefangenen nach langer Zeit heimgesucht werden, bedeutet, dass Gott nicht richtet, ohne eine ordentliche Gerichtsverhandlung anzuberaumen. Dieser Text deutet auch eine Auferstehung der Toten an. Die Menschen werden von den Toten auferstehen, wie es auch bei Offenbarung 20, Vers 4 heißt. Ich lese nun Vers 23, den letzten Vers von Kapitel 24 im Jesaja-Buch. Und der Mond wird schamrot werden und die Sonne sich schämen, wenn der Herr Zebaoth König sein wird auf dem Berg Zion und zu Jerusalem und vor seinen Ältesten in Herrlichkeit. Selbst die Natur, der Mond und die Sonne, wird auf den König reagieren, wenn seine Herrschaft beginnt. Die nun vor uns liegenden Kapitel 25 und 26 beschäftigen sich mit dem kommenden Königreich. Wenn Jesus Christus kommt, wird er sein Königreich errichten. Der König kommt und errichtet das Königreich der Himmel hier auf Erden. Dies wurde im ganzen Alten Testament vorausgesagt. Als Johannes der Täufer zu predigen anfing, sagte er: Tut Buße, denn das Himmelreich ist nahe herbeigekommen. Dann fing auch Jesus an zu predigen und sagte: Tut Buße, denn das Himmelreich ist nahe herbeigekommen. Aber er wurde als König abgelehnt. Doch man kann kein Königreich ohne einen König haben. So sagte der abgelehnte König zu jedem Einzelnen: Kommt her zu mir alle, die ihr mühselig und beladen seid, ich will euch erquicken. Das ist auch heute noch seine Einladung, für die wir uns aus freien Stücken entscheiden können. Ob Sie sich dessen bewusst sind oder nicht, Sie treffen heute eine Entscheidung. Sie entscheiden sich entweder für oder gegen Jesus. Es gibt keine neutrale Position. Unser Herr Jesus sagte im Matthäusevangelium, Kapitel 12, Vers 30, »Wer nicht mit mir ist, der ist gegen mich.« Im 25. Kapitel im Buch des Propheten Jesaja ist nun ein Loblied aufgeschrieben. Wie das 12. Kapitel, so ist auch dieses Kapitel ein Lobgesang, ein Lied der ungetrübten Freude. Ich komme nun zum ersten Vers von Kapitel 25. Herr, du bist mein Gott, dich preise ich lobe deinen Namen. Denn du hast Wunder getan, deine Ratschlüsse von alters her sind treu und wahrhaftig. Dies ist ein Loblied an Gott für die erfahrene Erlösung. Es ist ein Anbetungslied voller Freude. Es fließt aus einem übersprudelnden Herzen, denn der Anbeter hat neu erfahren, wer Gott ist und was er getan hat. Dies ist kein durchschnittliches Lied in einem Lobpreisgottesdienst, in dem einige Christen sitzen und sich fragen, warum sie überhaupt gekommen sind. Wer dieses Lied hier singt, will Gott wirklich für seine Treue und Wahrheit anbeten. Dies sind Eigenschaften der Göttlichkeit, die der Menschheit fremd sind. So sagt auch der Psalmbeter in Psalm 118, es ist gut auf den Herrn vertrauen und nicht sich verlassen auf Menschen. Treue und Glaube sind die Frucht des Geistes, nicht das Werk des Menschen. Auch Wahrheit ist für Menschen sehr schwierig. In Psalm 116, Vers 11 sagt David, ich sprach in meiner Bestürzung, alle Menschen sind Lügner. Ob wir hierüber nun bestürzt sind oder nicht, ich stimme David voll zu. Kommen wir nun zu Vers 2. Denn du hast die Stadt zum Steinhaufen gemacht, die feste Stadt, dass sie in Trümmern liegt, die Paläste der Fremden, dass sie nicht mehr eine Stadt sein und nie wieder aufgebaut werden. Alles, was in der Vergangenheit war, ist nun vorbei. Die Menschen sind von ihren früheren Feinden befreit. Sie brauchen nicht länger eine schützende Mauer um die Stadt herum. Vers 3. Darum ehrt dich ein mächtiges Volk. Die Städte gewalttätiger Völker fürchten dich.
Bedeutet dies eine weltweite Bekehrung? Ich glaube ja. Die Menschen werden sich in diesen Tagen Gott zuwenden. Während der Nacht wird geweint, aber am Morgen kommt die Freude. Darum geht es hier. Es wird eine grenzenlose Freude geben, wenn das Königreich Gottes auf Erden ist. Ich lese nun die Verse 4 und 5. Denn du bist der geringen Schutz gewesen, der armen Schutz in der Trübsal, eine Zuflucht vor dem Ungewitter, ein Schatten vor der Hitze, wenn die Tyrannen wüten wie ein Unwetter im Winter, wie die Hitze in der Zeit der Dürre. Du demütigst der Fremden Ungestüm, wie du die Hitze brichst durch den Schatten der Wolken. Du dämpfst der Tyrannen Siegesgesang. Der Prophet erinnert sich hier an die schreckliche Gotteslästerung der letzten Tage, die in dem Sohn des Verderbens personifiziert ist, von dem im 2. Thessalonicher Brief, Kapitel 2, Vers 4 geschrieben wird, der sich widersetzt und sich überhebt über alles, was Gott heißt oder Gegenstand der Verehrung ist, so dass er sich in den Tempel Gottes setzt und sich ausweist, dass er Gott sei. Wie alle Feinde Gottes, so wird auch der Antichrist überwunden werden. Kommen wir nun zu Vers 6 im 25. Kapitel des Jesaja-Buches. Und der Herr Zebaoth wird auf diesem Berge allen Völkern ein fettes Mahl machen, ein Mahl von reinem Wein, von Fett, von Mark, von Wein, darin keine Hefe ist. Ein fettes Mahl war zu der damaligen Zeit ein Zeichen für eine gute körperliche Versorgung. Gleichermaßen war ein fettes Mahl auch ein geistliches Fest. Die Erde wird jedenfalls reichlich Nahrung produzieren. Wir hören weiter die Verse 7 und 8. Und er wird auf diesem Berge die Hülle wegnehmen, mit der alle Völker verhüllt sind, und die Decke, mit der alle Heiden zugedeckt sind. Er wird den Tod verschlingen auf ewig, und Gott, der Herr, wird die Tränen von allen Angesichtern abwischen und wird aufheben die Schmach seines Volkes in allen Landen, denn der Herr hat's gesagt. Paulus zitiert diesen Vers im 1. Korintherbrief, Kapitel 15, Vers 54, wo er sagt, wenn aber dies Verwesliche anziehen wird, die Unverweslichkeit, und dies Sterbliche anziehen wird, die Unsterblichkeit, dann wird erfüllt werden das Wort, das geschrieben steht. Der Tod ist verschlungen vom Sieg. Ich lese weiter bei Vers 9. Zu der Zeit wird man sagen, siehe, das ist unser Gott, auf den wir hofften, dass er uns helfe. Das ist der Herr, auf den wir hofften. Lasst uns jubeln und fröhlich sein über sein Heil. In diesem letzten Abschnitt von Kapitel 25 wird die Aufmerksamkeit auf die Person Gottes gezogen. Mit ihm müssen sich die Menschen beschäftigen. Die Welt wird vom Antichrist getäuscht werden, aber der wirkliche Christus, der richtige Messias, der eigentliche Herrscher dieser Welt, wird kommen. Zu der Zeit wird sein Heil für die Menschen wichtig werden. Die Menschen werden jubeln und fröhlich sein über sein Heil. Nun kommen wir zu Vers 10. Denn die Hand des Herrn ruht auf diesem Berge. Moab aber wird zertreten werden, wie Stroh in die Mistlache getreten wird. Warum wird Moab hier angesprochen? Moab war Israels alter Widersacher, der für alles Widergöttliche stand. Wenn Moab sich erhebt, wird Gott klein gemacht. Wenn Gott sich erhebt, muss Moab klein werden. Alle Gottesfeinde werden zertreten. Wir erinnern uns, dass Moab eine Form von Frömmigkeit repräsentiert, aber deren Kraft verleugnet. Ich komme zu den Versen 11 und 12, den letzten beiden Versen aus Kapitel 25 des Jesaja-Buches. Und wenn es auch seine Hände darin ausbreitet, wie sie ein Schwimmer ausbreitet, um zu schwimmen, so wird doch der Herr seinen Hochmut niederdrücken, trotz allen Mühens seiner Arme. Und deine hohen, steilen Mauern wird er beugen, erniedrigen und in den Staub zu Boden werfen. Der ganze Stolz und Hochmut des Menschen

Auf die Tore, dass hineingehe das gerechte Volk, das den Glauben bewahrt. Wer festen Herzens ist, dem bewahrst du Frieden, denn er verlässt sich auf dich. Darum verlasst euch auf den Herrn immerdar, denn Gott, der Herr, ist ein Fels ewiglich. Er erniedrigt, die in der Höhe wohnen, die hohe Stadt wirft er nieder. Ja, er stößt sie zur Erde, dass sie im Staub liegt. Mit Füßen wird sie zertreten, ja, mit den Füßen der Armen, mit den Tritten der Geringen. Soweit die Verse 1 bis 6. Die von Gott neu gegründete Stadt wird in einem Loblied besungen. Doch es wird auch mit einem neuen Aufkommen des Bösen gerechnet. Ich lese nun die Verse 7 bis 9. Des Gerechten Weg ist eben, den Steig des Gerechten machst du gerade. Wir warten auf dich, Herr, auch auf dem Wege deiner Gerichte. Des Herzens Begehren steht nach deinem Namen und deinem Lobpreis. Von Herzen verlangt mich nach dir des Nachts, ja, mit meinem Geist suche ich dich am Morgen. Denn wenn deine Gerichte über die Erde gehen, so lernen die Bewohner des Erdkreises Gerechtigkeit. Von Herzen verlangt mich nach dir, das drückt die Sehnsucht nach Gemeinschaft mit Gott aus. Diese Gemeinschaft ist so wichtig. Im Hohelied Kapitel 1, Vers 2 sagte die Braut, er küsse mich mit dem Kusse seines Mundes. Das war ein Kuss der Gnade, des Friedens und der Leidenschaft. Als die Braut erkennt, dass sie dies nicht erreichen kann, sagt sie in Vers 4, zieh mich dir nach, so wollen wir laufen. Jesaja drückt hier den gleichen Gedanken aus. Von Herzen verlangt mich nach dir. Haben wir eine solche Leidenschaft für Gott? Ich erlebe viel Pseudo-Liebe heutzutage. Die Menschen geben vor, fromm zu sein und zitieren Belangloses. Sie sagen zwar, ich liebe den Herrn und möchte ihm dienen, aber wenn diese Menschen nachts im Bett liegen, haben sie dann wirklich ein Verlangen nach Gott? Und wie ist es mit ihnen? Haben sie eine wirkliche Leidenschaft für Gott, sodass sie zu Gott sagen können, zieh mich zu dir, ich werde dir folgen? Oft ertappe ich mich dabei, dass ich eigentlich von Gott weglaufe oder aber ihm vorauslaufe und nicht seinem Willen folge. Dann bin ich frustriert und rufe wieder zu Gott. Leider erlebe ich nicht, dass viele Menschen sich Gott wieder zuwenden und ihm nahe sein wollen. Ich lese nun die Verse 10 bis 15 im Zusammenhang. Aber wenn dem Gottlosen Gnade widerfährt, so lernt er doch nicht Gerechtigkeit, sondern tut nur Übel im Lande, wo das Recht gilt, und sieht des Herrn Herrlichkeit nicht. Herr, deine Hand ist erhoben, doch sie sehen es nicht, aber sie sollen sehen den Eifer um dein Volk und zu Schanden werden. Mit dem Feuer, mit dem du deine Feinde verzehrst, wirst du sie verzehren. Aber uns, Herr, wirst du Frieden schaffen, denn auch alles, was wir ausrichten, das hast du für uns getan. Herr, unser Gott, es herrschen wohl andere Herren über uns als du, aber wir gedenken doch allein deiner und deines Namens. Tote werden nicht lebendig, Schatten stehen nicht auf, darum hast du sie heimgesucht und vertilgt und jedes Gedenken an sie zunichte gemacht. Du, Herr, mehrst das Volk. Du mehrst das Volk, beweist deine Herrlichkeit und machst weit alle Grenzen des Landes. Soweit die Verse 10 bis 15. Es werden die Maßstäbe genannt, wie Gott in der Geschichte handelt. Die Menschen sind sich sicher, dass Gott über die Feinde Israels siegt. Nun die Verse 16 und 17. Herr, wenn Trübsal da ist, so suchen wir dich. Wenn du uns züchtigst, sind wir in Angst und Bedrängnis. Gleich wie eine Schwangere, wenn sie bald gebären soll, sich ängstigt und schreit in ihren Schmerzen, so geht's uns auch, Herr, vor deinem Angesicht. In der Vergangenheit hatte sich der Rest Gott im Gebet zugewandt. Nun denken sie an diese schwierigen Zeiten zurück und fühlen sich wie eine schwangere Frau in Angst und Schmerzen. Der Prophet schaut nun zurück über diese Zeit, die trotzdem noch in der Zukunft liegt. Hören wir Vers 18. Wir sind auch schwanger und uns ist bange, und wenn wir gebären, so ist's Wind. Wir können dem Lande nicht helfen, und Bewohner des Erdkreises können nicht geboren werden.
die Menschen

haben nur Wind geboren. Das bedeutet, dass das Leid zu keinen fruchtbaren Ergebnissen geführt hat. Diese Zeit hat das Herz der Bösen nicht verändert. Sie ziehen weiterhin den Namen des Herrn in den Schmutz. Wenn uns heute großes Leid und viele Schmerzen begegnen, dann werden sie entweder etwas Wertvolles hervorbringen oder nur Wind sein. Leider haben viele von uns umsonst gelitten, weil sie nicht verstanden haben, dass alle Dinge zur Ehre Gottes dienen. Suchen Sie daher die Nähe des Herrn, damit Sie nicht nur Wind gebären. Wir beschließen nun das 26. Kapitel aus dem Jesaja-Buch mit den Versen 19 bis 21. Aber deine Toten werden leben, deine Leichname werden auferstehen. Wachet auf und rühmet, die ihr liegt unter der Erde. Denn ein Tau der Lichter ist dein Tau, und die Erde wird die Toten herausgeben. Geh hin, mein Volk, in deine Kammer und schließ die Tür hinter dir zu. Verbirg dich einen kleinen Augenblick, bis der Zorn vorübergehe. Denn siehe, der Herr wird ausgehen von seinem Ort, heimzusuchen die Bosheit der Bewohner der Erde. Dann wird die Erde offenbar machen das Blut, das auf ihr vergossen ist, und nicht weiter verbergen, die auf ihr getötet sind. Vers 19 bringt erneut die Hoffnung auf Totenauferstehung zum Ausdruck. Aber noch ist es nicht so weit. Es wird auf das kommende Handeln Gottes gewartet.

Das war eine weitere Folge aus unserer Sendereihe Durch die Bibel. In Kapitel 25 wird Gott in einem Danklied für seine Versorgung und das fette Freudenmahl gelobt. In Kapitel 26 steht Gott im Mittelpunkt der Aufmerksamkeit und es wird eine Sehnsucht nach der Gemeinschaft mit Gott ausgedrückt. Auch die Totenauferstehung wird bereits angedeutet. Im nächsten Kapitel und damit in der nächsten Sendung wird der Lobpreis mit dem Lied vom Weinberg fortgesetzt. Bis dahin auf Wiederhören und ein herzliches Gott befohlen.

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1: Auch heute nehmen wir Sie wieder mit ins wunderschöne Allgäu. Dort spielt nämlich der Roman, aus dem wir noch einmal vorlesen, Tage wie Buchstabensuppe von Elisabeth Büchle. Eine Geschichte rund um Freundschaft und Nächstenliebe und die Romantik kommt auch nicht zu kurz. Herzlich willkommen zum Lesezeichen, sagt Sabine Bohn.

0: Wir schlagen heute noch einmal den Roman »Tage wie Buchstabensuppe« von Elisabeth Büchle auf. Worum geht es? Eine junge Goldschmiedin namens Kyla wagt einen Neuanfang im Allgäu und eröffnet in Füssen ein Schmuckgeschäft. Sie zieht in eine WG und ihre WG-Kollegin Mia nimmt sie mit in ihren Freundeskreis. Eine bunte Truppe aus liebenswerten jungen Frauen und Männern. Und was hat es mit der Buchstabensuppe auf sich? Kyla lernt in der Innenstadt von Füssen eine obdachlose ältere Frau kennen und nimmt sie einfach mit nach Hause. Diese Leo wird zu einem wichtigen Impulsgeber für mehrere Leute aus dem Freundeskreis, auch für Kyla. Aber Leo leidet an Demenz und die Stunden, in denen ihr Kopf voller Buchstabensuppe ist, werden immer häufiger. Auch körperlich baut Leo sichtlich ab. Sie kann ihr Zimmer kaum noch verlassen. Die Freunde, allen voran Kyla, kümmern sich rührend um sie. Alles Weitere jetzt von Simona Brande-Busemeier.
1: Der August hatte sonnige Tage und häufige abendliche Gewitter im Gepäck. Dazu den Duft von sommersatten Wiesen und Sonnencreme, von feuchtem Waldboden und Eis. Grillen zirpen, Vogelkonzerte und Insektenbrummen vermischten sich mit dem Flüstern der Gräser, dem Brausen, das von den Wäldern ausging, und dem Brodeln, Gurgeln und Plätschern der Flüsse. Die Clique machte Picknicks am Schmutterweiher, Bannwaldsee, Illersbergsee und Kaltenbrunner See. Zweimal saßen sie dienstagabends am Lechbrucker Bootshafen und lauschten den beruhigenden Klängen der Alphornbläser. Es gab Spaziergänge über Hügel und durch Wälder, Ausflüge in die Bergwelt, Flussbettwanderungen, Grillfeste auf dem an der Illach gelegenen Gartengrundstück von Bettys und Bastis Familie und eine Alpaka-Tour nahe Lechbruck, auf der Leo sich Hals über Kopf in eines der Tiere mit seinem zweifarbigen Wuschelhaarschopf verliebte. Mia, Kyla und Betty unternahmen Ausflüge nach München, Füssen, Kaufbeuren, Schongau und Kempten, um Brautkleider anzuschauen, da Betty und Theo im kommenden Frühjahr heiraten wollten. Andi und Josh begaben sich auf eine mehrtägige Bergwanderung. Allmählich verabschiedete sich der Sommer und wich einem farbenfrohen, aber stürmischen Herbst. Die Anzahl an Touristen schrumpfte, was Kyla vor allem an der deutlich kürzeren Warteschlange vor der Lechbrucker Eisdiele merkte. Während der Sommermonate hatte sie es vermieden, sich dort anzustellen. Nun holte sie sich gern gleich mehrere Kugeln des begehrten Eises. Gemütlich schlenderte sie am Lech entlang, vorbei an der Rückseite des Rathauses, der kleinen, aber hübschen evangelischen Kirche, dem Lechparkstadion des Eishockeyvereins, einem winzigen Weiher und den Tennis- und Fußballplätzen, bis sie ihre rote Bank am Bootshafen erreichte, wo sie sich die letzten Eisreste von den Fingern leckte. Sie genoss den Blick auf den smaragdgrünen Fluss, über die bunten Wälder und gemähten Wiesen hinweg und hinauf zu den Bergen, wo weiße Flecken darauf hindeuteten, dass der letzte Regenguss dort oben bereits für wirbelnde Schneeflocken gesorgt hatte, von denen sich einige hartnäckig an die kahlen, schattigen Hänge klammerten. Leo klammerte sich ebenfalls ans Leben. Aber Kyla machte sich nichts vor. Es war fraglich, ob sie den Winter, geschweige denn die nächste Schneeschmelze, erleben würde. Leos Bruder hatte endlich einen Flug gebucht, er würde am nächsten Tag früh morgens in München landen. Basti hatte angeboten, ihn dort abzuholen. Kyla wandte den Kopf in Richtung Westen und ließ sich die sanften Strahlen der tiefstehenden Abendsonne ins Gesicht scheinen. Diese beschien auch die schlanken, weißen Birkenstämme, die sich von ihren dunkleren Nachbarn abhoben. Die goldgelben Blätter glühten förmlich auf. Aus dem Augenwinkel nahm sie eine Bewegung wahr und wandte sich wieder dem Fluss zu. Sie schaute zuerst zu der schmalen Holzbrücke in der Annahme, dass dort Spaziergänger unterwegs waren. Doch dann sah sie einen Biber mit der Strömung auf der Wasseroberfläche treiben. Ihr Blick folgte dem Tier mit der platten Kelle, bis es sich lange genug hatte bewundern lassen und in seine Unterwasserwelt zurückkehrte. Versonnen lächelnd richtete sich Kyla auf. Obwohl sie nun schon über ein halbes Jahr hier lebte, entdeckte sie fast täglich etwas Neues, das sie zu einem Schmuckdesign inspirierte. Ein kalter Windhauch bewegte die Baumkronen und entlockte ihnen ein lautes Brausen. Gelb, braun und rot verfärbte Blätter wirbelten umher, legten sich wie Schiffe auf die Wellen und segelten mit diesen davon. »Hier bist du«, Joshs tiefe Stimme ließ Kyla lächelnd den Kopf drehen. Er beugte sich zu ihr herunter, küsste sie und sprang mit einem Satz über die Rückenlehne, um sich neben sie zu setzen. Also hatte Leo doch recht. »Leo hat dir gesagt, wo du mich findest?« Erstaunt schaute sie Josh an. Zwar hatte sie Leo, in erster Linie aber Betty, die an der Reihe war, die Frau zu betreuen, gesagt, dass sie sich ein Eis holen und hinüber zum Bootshafen spazieren wollte. Doch normalerweise waren derlei Informationen nichts, was in Leos Gedächtnis haften blieb. Josh legte den Arm auf die Lehne, sodass Kyla näher zu ihm rutschen und sich an ihn lehnen konnte. Sie fragte mich, wer denn Kyla sei, worauf ich antwortete, dass diese bezaubernde, aufregende Frau mit dem ansteckenden Lachen und dem Herzen aus Gold ist. Er grinste sie an, zog sie gleichzeitig aber noch fester an sich, was Kyla begrüßte, da ihr inzwischen ordentlich kalt war. Darauf meinte sie, du seist sicher dort, wo sich Blau und Gold berühren. Josh deutete zuerst auf den Fluss, dann auf die verfärbten Bäume und schließlich zum Himmel, über den der Wind weiße Wolkengebilde jagte. Ich müsse nur den Farben deines Herzens folgen. Damit zeigte er noch auf die knallroten Balken der Bank, auf der sie saßen. Du bist ein Leo-Flüsterer. Kyla schüttelte grinsend den Kopf. Na gut, Betty hat mir verraten, dass du hier bist. Josh richtete sich auf, da sein Telefon leuchtete. Er zog es aus der Gesäßtasche seiner Cargohose, runzelte die Stirn und nahm das Gespräch entgegen. Prompt fröstelte Kyla. Mehr, als sie eigentlich müsste, weil sie sich nicht länger an Josh schmiegen konnte. Trotz des Wasserrauschens und Blätterbrausens konnte sie Bettys aufgeregte Worte hören. »Leo ist einfach umgekippt. Ich krieg sie nicht mehr wach und sie ist ganz bleich. Soll ich den Notarzt rufen?« Kyla und Josh waren inzwischen aufgestanden, sahen einander an und schüttelten synchron die Köpfe. Als Josh sich erneut und mit betont ruhiger Stimme an Betty wandte, kroch die Kälte von Kylas Haut tief in ihr Herz. »Wir kommen, Betty. Lass Leo besser liegen. Vielleicht deckst du sie zu und legst ihr etwas unter den Kopf. Bleib einfach bei dir, wir sind gleich da.« Josh deckte das Smartphone weg und ergriff Kylas Hand, die sie ihm aber sofort entzog. »Lauf, Josh, du bist ohne mich viel schneller.« »Sicher?« »Sicher.« Kyla blinzelte die Tränen weg, die schon jetzt darauf lauerten, vergossen zu werden. Ebenso wie die Gewissheit, dass sie Leo nun endgültig verlieren würde. Josh lief einige Schritte über die Wiese. Dann drehte er sich um und kam wieder zurück. Er ergriff Kyla an den Oberarmen und legte seine Stirn an ihre. Schweigend verharrten sie, bis Josh sich erneut von ihr löste und in hohem Tempo davonjoggte. Obwohl Kyla ihm eilig folgte, verlor sie ihn zwischen geparkten Autos und den umliegenden Häusern schon bald aus den Augen. Sie atmete heftig, da der Weg steil und kurvenreich bergauf führte. Eine graue Katze floh, als Kyla sich ihr näherte. Eine ältere Frau grüßte sie, doch Kyla konnte ihr nur knapp zuwinken, da sie mittlerweile keuchte. So sehr beeilte sie sich, die letzte Häuserreihe unterhalb des Golfplatzes zu erreichen. Sie stolperte auf der Steintreppe zum Bauernhaus, fing sich mit beiden Händen ab, prallte aber dennoch mit dem Schienbein gegen eine Kante. Die übrigen Treppenstufen und bis zur offenen Eingangstür hinkte sie. Dann wurde der Schmerz zur Nebensächlichkeit. In der Küche saß Mitzi auf der Eckbank und hielt ihren Sohn auf dem Schoß umschlungen. Beide hoben die Köpfe, als sie Kyla hörten. Poldi weinte stumme Tränen, deren sanftes Glitzern, hervorgerufen durch den hereinfallenden Sonnenschein des nach Westen gerichteten Fensters, Kyla an tropfenförmige Diamanten erinnerte. Und doch waren die in Poldis Kinderherz geborenen, vergänglichen Edelsteine weit mehr wert, denn sie schlossen seine Liebe zu Leo ein. K- Kailas Herz schien sich zu verknoten, obwohl sie die beiden nur im Vorbeigehen wahrnahm. Sie erreichte die offene Tür zu Leos Zimmer und lehnte sich dort an die Zarge. Mit jedem heftigen, ja schmerzhaften Luftholen atmete sie Verzweiflung und Angst aus. Und dabei wusste sie schon lange, dass Leo gehen würde. Dorthin, wo sie keine Erinnerung an diese Welt mehr brauchte, weil aller Schmerz weggewaschen war und alles Schöne, das sie auf Erden erlebt hatte, nur ein schwacher Abglanz dessen, was sie fortan sehen und erleben durfte. Josh hatte Leo zu deren Bett getragen. Gerade war er dabei, mehrere Kissen zwischen der Wand und ihrem Rücken zu stapeln, um ihren Oberkörper aufzurichten. Vermutlich sollte ihr dies das Atmen erleichtern. Leos Haut war mehr grau denn weiß und mit Schweißperlen übersät. Ihr Atem hörte sich erschreckend gurgelnd an. Betty saß mit ernstem Gesicht auf der Bettkante und streichelte in einem Fort Leos Hände. Nachdem Josh endlich zufrieden mit Leos halb sitzender, halb liegender Position zu sein schien, wandte er sich zu Kyla um. Joshs Lächeln war so mitfühlend und traurig, dass auch Kylas Herz für einen Moment aus dem Takt geriet. Er kam zu ihr und nahm ihr Gesicht in seine warmen, ruheverströmenden Hände. »Setz dich zu Leo und sprich mit ihr. Deine Stimme wird sie beruhigen. Da sie keinen Hausarzt hat, rufe ich einen befreundeten Arzt aus der Klinik an und ich bitte ihn, kurz vorbeizuschauen.« Kyla nickte, also ließ Josh sie los, jedoch nicht, ohne sie auffordernd und aufmunternd zugleich in Richtung Bett zu schieben. Sie setzte sich auf die freie Bettkante und Betty überließ ihr eine von Leos bläulich marmorierten Händen. Sie waren nicht mehr schön anzusehen. So knotig und kalt, von Flecken übersät und schlecht durchblutet. Aber sie zeugten von einem gelebten Leben mit all seinen Höhen und Tiefen. Einem Leben voller Lachen und Weinen, Geben und Nehmen. Mit diesen Händen hatte Leo einst fantasievolle Geschichten niedergeschrieben, an denen sich unzählige Menschen erfreut hatten. Ihre Leser hatten in längst vergangene Zeiten eintauchen können, waren in exotische Länder gereist, hatten viele Leben gelebt. Sie waren dank Leo in Gegenden unterwegs gewesen, die sie vielleicht nie selbst bereist hatten, um dort unglaubliche Abenteuer zu erleben. Kyla atmete mehrmals tief ein und wieder aus. Ihre Gedanken kamen ihr seltsam sperrig vor, als wären sie in übergroßen Kartons verstaut. Kyla schob sie ziellos umher, wobei sie ständig gegeneinander stießen. Solche wie der, dass sie Leo gehen lassen musste, obwohl sie das nicht wollte. Oder wie jener, dass Leos Bruder wohl zu spät kommen würde. Oder die Gedanken, die verknüpft waren mit all den Fragen, die sie Leo noch hatte stellen wollen. Nicht der nahestehende Tod würde ihr die Antwort verwehren, sondern Leos Buchstabensuppe. Mit Leos Tod endete ein ganzes Leben, von dem nichts übrig bleiben würde, bis auf einige Filme, die es ohne sie nicht gäbe. Allerdings deuteten letztere mit keinem Wort auf Brigitte Wagner oder deren größte schriftstellerische Erfolge hin, die alle unter einem Pseudonym veröffentlicht und inzwischen nur noch antiquarisch erhältlich waren. Wo waren ihre Freunde, ihre Fans, ihr Bruder, ihre Schwägerin, Neffen und Nichten? Wo war Leo? Plötzlich stellte Kyla fest, dass das Rätsel, wer Leo war, nicht mit der Entdeckung ihres richtigen Namens gelöst worden war. Denn Leo war so viel mehr als zu einem Namen aneinandergereihte Buchstaben. Leo war eine ganze Buchstabensuppe an Wörtern, die ihren Charakter beschrieben, ihre Art von Humor, ihre Lebensphilosophie, ihre Begabungen, ihre Vorlieben und Abneigungen und ihren tiefen Glauben an einen gnädigen Gott. Leo war nicht nur alt und eine Vagabundin, nein, da gab es auch noch das Kind in ihr. Die ältere Schwester und die Tochter, die Schülerin mit guten und schlechten Noten. Die junge Frau, mal unglücklich, mal glücklich verliebt. Die beschwingte Braut, die geliebte Ehefrau. die erfolgreiche Schriftstellerin, obwohl noch zu Lebzeiten in Vergessenheit geraten. Vergessen wie ein warmer, von Blütenduft geschwängerter Windhauch, der herbeiwehte, erfreute und wieder davoneilte. Wie das Gras, das wuchs und die Fußsohlen kitzelte, Insekten beherbergte und schließlich verdorrte. Leo war Kailas Freundin, Poldis Oma mit den mutig verrückten Ideen und eine verwirrte Frau voller verborgener Weisheit, die oft genug durchgeblitzt war. Aus Gnade? Weil es Leos letzte Aufgabe in dieser Welt gewesen war, einigen jungen Menschen im Süden Deutschlands eine weise Ratgeberin zu sein? Um sie in die richtige Richtung zu lenken und sie darauf aufmerksam zu machen, dass Freundschaft nicht nur von gemeinsamen Unternehmungen und gegenseitigen Hilfsdiensten lebte, sondern vorrangig von gegenseitigem Vertrauen und Anvertrauen? Leo war eine Kämpferin, wie Jane in ihren Büchern, aber viel leiser, behutsamer und sanfter. Und das machte ihre wahre Größe aus. Kayla versuchte all das, was da gerade wie sperrige Kartons in ihrem Kopf aneinander stieß, in Worte zu fassen. Unterstützt von Betty, unterbrochen von an- und absteigenden Wellen des Schmerzes, die sich in ihren Tränen Befreiung erhofften. Josh kam in Begleitung eines jungen Arztes zurück, der Leo einer kurzen Untersuchung unterzog und Josh dann zunickte. Er verabreichte ihr 2 Injektionen und verabschiedete sich wieder. Endlich atmete Leo ruhiger. Das Rasseln in ihrer Lunge ließ nach. Kayla half mit, die Frau umzukleiden und ihr eine Inkontinenzhose anzuziehen, was nach dem gespritzten Furosemid dringend notwendig war. Poldi, der sich inzwischen bettfertig gemacht hatte, kam mit seiner Mutter herein. Ungeachtet von Leos gebrechlichem Anblick, legte er sich zu ihr und schmiegte sich wie eine Katze an sie. Leo, immer wieder mit wachen Phasen beschenkt, flüsterte ihm etwas zu. Ob ihre Worte Sinn ergaben, konnte Kayla nicht sagen. Polde jedoch nickte, drückte Leo einen Kuss auf die eingefallene, bleiche Wange und ließ sich das erste Mal seit langem widerstandslos zu Bett bringen. Sami kam und sang für Leo ein Lied in seiner Muttersprache. Die Melodie war so gefühlvoll, dass Kayla den Raum verlassen musste, um sich wieder zu fangen. Die Töne trafen ihr Herz, streichelten es und fügten ihm zugleich unsägliche Schmerzen zu. Wie das möglich war, erschloss sich ihr nicht, also packte sie auch diese Erfahrung in einen Karton und stellte ihn zu all den anderen. Sie kam zurück, als Sami Leo sanft und überaus respektvoll eine Haarsträhne hinters Ohr strich und dann den Raum verließ. Als nächstes flatterte Mia herein und redete leise, aber wie immer ohne Punkt und Komma auf Leo ein. Vielleicht täuschte sich Kayla, doch sie hatte den Eindruck, dass die Frau nicht preisgab, wie wach sie in diesem Augenblick tatsächlich war. Das Zucken ihrer Mundwinkel ging jedoch stets nach oben. Auch Theo schaute vorbei, strich Leo sanft über den Kopf und nahm dann Betty mit. Nach Andys Eintreffen ließen Josh und Kayla ihn mit Leo allein. In dieser Zeit bereiteten sie für alle eine Brotzeit zu, tranken eine Tasse Kaffee und zwangen sich, selbst etwas zu sich zu nehmen. Andy und Josh blieben in der Küche, während Kayla zu Leo zurückkehrte. Kayla blickte in Richtung Fenster, sah aber nur ein blasses Spiegelbild des Zimmers, weil es draußen inzwischen vollständig dunkel war. Kayla? Als Leo laut ihren Namen aussprach, zuckte Kayla zusammen. Leo hatte sie seit Wochen nicht mehr so genannt. Vielmehr hatte sie immer nur eine allgemeine Ansprache gebraucht, wie Mädchen oder Liebes. Manchmal war Kayla auch Jane gewesen, die mutige, tapfere und heldenhafte Protagonistin aus Leos Thrillern. »Ich bin hier.« »Ich weiß.« Leo atmete tief ein und wieder aus. »Danke.« »Das ist doch selbstverständlich.« »Du weißt, dass nichts selbstverständlich ist.« Keiler drückte behutsam Leos Hand. Im Augenblick schien Leos Verstand vollkommen klar zu sein. Als könnte sie all die Gedankenkartons in Keilers Kopf sehen, sagte sie heiser und langsam, von ständigem Luftholen und kurzen Erholungspausen unterbrochen: Die Summe meiner Jahre macht mich nicht aus. Nicht meine Erfolge, nicht meine Niederlagen. Nicht, wo ich gelebt habe, wie ich gelebt habe oder wen ich gekannt habe. Keiler drückte erneut Leos Hand. Sie hatte keine Ahnung, ob das ein Zitat aus einem von Leos Büchern war oder vielleicht etwas, was sie im Laufe ihrer Schriftstellerkarriere oder bei einer ihrer Recherchen gelernt und gelesen hatte. Aber es kam Keiler so stimmig vor, dass sie für sich beschloss, es als Leos an sie persönlich gerichtete Worte zu akzeptieren. Letzte Worte? Ich habe viele Orte gesehen und besucht. Von Leo kam ein Kichern, das nur für einen Wimpernschlag fröhlich und dann besorgniserregend erstickt klang. Ob Keiler besser Josh holen sollte? Leos Finger übten einen leichten Druck auf ihre aus, also beugte sich Keiler weiter vor. Viele Orte, sagte Leo erneut, widerlegte aber sofort den Eindruck, sie wiederholte gelegentlich das Gesagte, indem sie weitersprach. Habe ich nur mit dem Finger auf der Landkarte und in meiner Fantasie besucht. Du meinst in deinen Büchern? Flüsterte Keiler, während sie die Frau wissen lassen wollte, dass sie ihr genau zuhörte und jedes Wort verstand. Sie wurde belohnt mit dem gebrechlichen Lächeln einer hinfälligen Frau, das einfach nur wunderschön war. Wie reines Gold. Einnehmend, wie der perfekte Schliff eines Edelsteins. Doch im Gegensatz zu beidem war es unbezahlbar. Ich verrate dir jetzt, wo der schönste Ort ist, der einzig wahre Lieblingsplatz. Oh, da bin ich aber neugierig. Ein tiefer Atemzug folgte, dann flüsterte Leo. Der schönste Ort ist in der unmittelbaren Nähe Gottes. Mehr sagte sie nicht. Sie taumelte zwischen Schlaf und Wachsein, zwischen Leben und Tod. Basti kam und ging wieder. Josh verabreichte Leo nochmals ein Medikament, das ihr das Atmen erleichterte. Dann brachte er Keiler einen Kaffee und ein frisch aufgebackenes, buttriges Croissant, bestrichen mit Himbeermarmelade. Irgendwann krochen die ersten Sonnenstrahlen über den Horizont und vertrieben die Dunkelheit. Möwenkreischen drang durch das gekippte Fenster, ebenso wie der Gesang fliegender Schwäne und das Flügelschlagen der Zuchttauben auf ihren täglichen Flug über Lechbruck. Auch das Haus erwachte zum Leben. Leos Atempausen wurden länger. Ein Poltern an der Tür kündigte die Ankunft neuer Gäste an. Dann öffnete Basti die Tür zu Leos Zimmer, trat zurück und ließ einen älteren Herrn mit weißem Haar und grauem Vollbart herein. Leos Bruder war da und sie war noch am Leben, wenngleich schon viel näher an ihrem Lieblingsplatz. Keiler nickte dem Mann lediglich grüßend zu und erhob sich von der Bettkante. Als Basti hinter ihnen beiden die Tür zuzog, fiel die bislang von ihr verdrängte Erschöpfung über sie her wie ein Bussard über eine unvorsichtige Maus. Sofort war Josh zur Stelle und fing sie auf. Er brachte sie hinauf in ihr Zimmer. Vor ihrem Bett hielt er kurz inne. Doch dann überlegte er es sich anders und führte sie hinaus auf den Balkon. Sie ließ sich in ihren Hängesessel helfen, zog die Beine an und kuschelte sich in den weichen Stoff. Sanft schwang der Sessel hin und her. Die Morgensonne tauchte die Bergwelt vor ihr in sanfte Farben. Keiler beobachtete, wie das Licht allmählich die im Schatten liegenden Felshänge und Furchen erreichte und erhellte. Dann driftete sie trotz all der unsortierten Kartons in ihrem Kopf in Richtung Schlaf. Einer der Kartons stand weit offen. Jener mit dem Wissen darum, dass Leo gegangen wäre, wenn sie wieder aufwachte. Im Inneren jener Kiste gab es allerdings eine Lichtquelle. Ihr sanfter Schein war heimelig, einladend und in der Mitte strahlend hell wie flüssiges Gold.

Simona Brandebusemeyer las aus dem Roman »Tage wie Buchstabensuppe« von Elisabeth Büchle. Eine herzerwärmende Geschichte. Ich empfehle Ihnen, sie mal komplett zu lesen. Das Buch ist bei Gerd Medien erschienen, hat rund 300 Seiten und kostet 23 Euro. 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Ich verabschiede mich mit einem Saxophonmusikstück von Dave Thomason. Tschüss, bis bald mal wieder im Lesezeichen. Ihre Sabine Bohn.

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1: Aus Psalm 91. Wer unter dem Schutz des Höchsten wohnt, wer im Schatten des Gewaltigen die Nacht verbringt, der sagt wie ich über den Herrn: Meine Zuflucht ist er und meine Burg, mein Gott, dem ich vertraue. Er breitet seine Schwingen aus über dir. Unter seinen Flügeln findest du Zuflucht. Wie ein Schild schützt dich seine Treue, wie eine Schutzmauer umgibt sie dich. Du brauchst keine Angst mehr zu haben, weder vor den Gefahren, die in der Nacht drohen, noch vor den Pfeilen, die am Tag daherfliegen. Denn er wird seinen Engeln befehlen, dich zu beschützen, wohin du auch gehst. Auf ihren Händen werden sie dich tragen, damit dein Fuß nicht an einen Stein stößt.